0: standing still. Roman Loben, standing still. Der Flügel muss raus. Ich hab was zu tun. Okay.
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0: Und wir rasen zurück an diesen 23.06. durch die Jahrzehnte. Was war denn da so los? Jan aus Velbert, der kann es hoffentlich beantworten, wenn ich ihm zwei Fragen stelle. Guten Morgen, Jan.
2: Morgen.
0: Und du bist entspannt zu Hause, hast mal ein paar Tage frei von deinem Job im Krankenhaus und unternimmst du irgendwas oder eher chillen bei der Hitze?
2: Ja, vor der Hitze fliehen.
0: Ja, also mal die Wohnung aufräumen und sowas. Die Eltern wohnen nicht so weit entfernt. Gehst du ab und zu auch mal zu denen und setzt dich nochmal an den Frühstückstisch oder so?
2: Selten.
0: Ja, aber das Verhältnis ist okay soweit.
2: Ja.
0: Wie weit entfernt leben die?
2: Die Mutter wohnt im selben Ort, der Vater so zwei Orte weiter.
0: Naja, könnte man natürlich mit dem Fahrrad gemütlich mal sich bei dem einen Abendessen abholen und dann nochmal zum nächsten. Ja, und sagen, ich hab nichts bekommen beim Papa, Mama, was machen wir? Okay, nein, du bist ja nicht der Typ, selbst ist der Jan. So, jetzt die beiden Fragen. Heute vor 26 Jahren, als du noch gar nicht auf der Welt warst, da gab es einen großen Pop-Rockstar, der inzwischen nicht mehr unter uns, aber über uns verweilt. Und der hat seinen Namen wieder angenommen. Er hatte mal kurz den Namen offiziell geändert, weil es rechtliche Probleme mit der Plattenfirma gab. Und da nannte er sich Tough Cup. Tough Cup. Mhm. Um welchen Künstler geht es denn, der da sich wieder umgenannt hat? Dann vor 26 Jahren in seinen ursprünglichen Namen, war das A. Prince, B. Pink oder C. Phil Collins?
2: Prince.
0: Prince war's. Und 124 Jahre ist es her. Da wurde ein doch sehr populärer Mensch Beamter am Eidgenössischen Patentamt in Bern in der Schweiz. Albert Einstein, einer der bekanntesten Wissenschaftler der Neuzeit, kann man sagen, Physiker. Was hat er denn begründet? A, den Satz des Pythagoras, B, die Relativitätstheorie oder C, die Zusammensetzung von Coca-Cola?
2: Die Relativitätstheorie.
0: Oh ja, ist gar nicht so schwer gewesen jetzt, ne?
2: Ja.
0: Ja, würde ich mal sagen. Dann bleibst du mal ganz cool entspannt im kühlen Velbert in deiner Wohnung. Ich hoffe, dass alle Lüftungssysteme auf Hochtouren laufen und ich spiele deinen Lieblingssong und schicke dir auch noch was zu. Ciao, Jan.
2: Ja. Jo, danke.

DJ Goja aus Rumänien, Michiko, haben wir gerade gehört in der Popnacht. Samantha in Hamburg, gerade wach geworden, die würde gerne was vor sich herpfeifen, auch hier zu den Scorpions, was Kultisches, gerne. Auf der A71 Erfurt in Richtung Sangerhausen, im Schmücketunnel steht ein defekter LKW auf der Fahrbahn, da bitte besonders vorsichtig fahren.

0: Don't Go Yet in der Popnacht. Ach, ist das schön, wenn jemand Spaß hatte mit diesem Song, den wir gerade gehört haben. Zum Beispiel der Thomas.
1: Ja, Wacke, der Hintern wieder so richtig und die Hüften, die fangen an zu schwabbeln. 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
0: du. Ja, ist doch schön, wenn er noch Spaß hat hier mit Camila Cabello. Auf der A6, da passt er bitte auf in der Einfahrt Sinsheim Süd. Da liegen zwei Säcke auf der Fahrbahn. Und zwar im Kurvenbereich auch noch schlecht zu sehen. Auf der A6 in der Einfahrt Sinsheim Süd, Säcke auf der Fahrbahn. Hier ist die Popnacht.

0: Byrne und David Puentes. Hier ist die Popnacht.
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2: In der Nacht ist der Himmel meist klar. Es kühlt nur langsam ab auf 22 bis 15 Grad. Am Dienstag sonnig, zum Nachmittag und Abend kann es gewittern. Die Gewitter sind aber selten. Es bleibt weiterhin heiß mit maximal 29 Grad in Uexheim bis 36 Grad in Achern. Ab Mittwoch sogar noch größere Hitze bei Spitzenwerten bis 39 Grad.
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3: Vorsicht bitte auf der A5 Frankfurt Richtung Kassel. Zwischen Westkreuz Frankfurt und Nordwestkreuz Frankfurt steht ein defekter LKW. Auf der A5 Basel Richtung Karlsruhe ist die Ausfahrt Achern wegen einer Fahrbahnerneuerung gesperrt. Bis Samstag 5 Uhr. Auf der A643 Wiesbaden Richtung Mainz ist die Ausfahrt Mainz-Mombach wegen Brückenarbeiten gesperrt.
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0: Und die am meisten unterschätzte Höchsttemperatur heute in Deutschland, in Beilstein in Rheinland-Pfalz an der Mosel, da werden es 34 Grad. Hier ist die Popnacht, ich bin Ben Streubel.

Alicia Keys, a girl on fire in der Popnacht. Es ist 2.37 Uhr. Ihr hattet noch nichts zu lachen. Ich spüre, dass ihr wollt irgendwas Lustiges. Okay. Dafür sind ja Comedians zuständig. Das können wir untereinander gar nicht so leisten. Deswegen haben wir gleich Lisa Feller. Die beschäftigt sich mit Emojis. Sie hatte auch mal irgendeine Fehllandung gehabt mit einem Emoji, das sie verschickt hat. Das kam also nicht beimjenigen an, der eigentlich dieses Emoji hätte bekommen sollen. Sowas kann natürlich passieren, kommt in den besten Familien vor. Es gibt so Emojis, also meine Lieblings-Emojis sind eben auch nicht die, die alle verschicken, sondern man hat ja eine riesen Auswahl. Ich mag zum Beispiel dieses rausgerissene Herz mit diesen Aorta-Kanälen und diesen ganzen Sachen da, dem Glump noch da dran. Oder diese zwei Nieren verschicke ich auch mal. Und zwar einfach so aus Spaß, weil alle anderen machen immer diese Pusteherzchen und sonst irgendwie was oder Kussmund oder sowas. Ich finde so zwei Nieren zu verschicken, finde ich eigentlich ganz schön. Aber es versteht nicht jeder, ne? Und welche Missverständnisse da so auftauchen können, das hören wir gleich bei Lisa Feller. In 3 Minuten nach Eva.

0: Es ist 2.41 Uhr, Vorsicht auf der A5 Frankfurt Richtung Kassel zwischen Westkreuz Frankfurt und Nordwestkreuz. Da steht ein defekter LKW auf der Fahrbahn. Lisa Feller, unsere Comedian und das Vertauschen von Emojis.
1: Ich habe schöne Geschichte erlebt, Geschichtslehrer von meinem Sohn. Hat mit der Klasse einen Ausflug geplant ins Römerlager, voll schön und so. Ja, dann ein paar Tage vorher haben wir alle nochmal eine Nachricht bekommen, so die Eltern, ne, über WhatsApp, Tupperdosen mitbringen, denkt an Geld, regenfeste Kleidung und so weiter. Und ich habe das so gesehen, ja, ja, hier Daumen hoch zurückgeschickt, guck nochmal hin und denk, ach du Scheiße, ich habe aus Versehen diesen Smiley mit Herzchenkuss geschickt. Ja, weil der direkt daneben war. Ich kenne den Mann überhaupt nicht. Was denkt der? Geiler Treffpunkt, hör mal. Toll. Also, okay, was macht man? Man sieht zwei blaue Haken, zurückrufen geht nicht mehr, also fängt man an zurückzurudern. Ja, huch, ja, was ist mir denn da passiert? Blululul, laber, laber, schick das ab und ich weiß nicht warum, es wäre alles gut gewesen, schicke ich noch diesen einen Satz hinterher, das kommt davon, wenn man nachts tippt. So, mein Handy macht aus diesem Nachts ein Nackt. Ich denke, ich sind... Wie peinlich. Ja, und vor allen Dingen, weißt du, ich bin ja nicht blöd. Das stand da erst richtig, so im Abschicken. Als ob das Handy so gesagt hätte, nee, warte mal, den Spaß gemacht. Hey, warte, okay, und go. Und ich so, nein. So, und dann das Schlimmste. Ich meine, so zu diesem Klassenausflug gebracht und diese Lehrer gesucht und dann so, hallo, uhu, na, wen haben wir denn da? Das war ja vielleicht ein Ding, sie wahrscheinlich so, und ich so, und sie, laber. Und er hat mich total zappeln lassen, ne? Stand vor mir. Irgendwann fällt er mir ins Wort. Ach, Frau Feller, ich habe sie angezogen, gar nicht erkannt. Dankeschön.

Michael Patrick Kelly, still the one, ja, bei der Fußball-Weltmeisterschaft. Da ist es jetzt auch wieder zum Spiel gekommen. Frankreich, Irak war ja unterbrochen wegen Unwetters dort. Da steht es aber im Moment 3:0 für Frankreich. Kurz vorm Ende jetzt. Das ist ein kultischer Song in der Pop-Nart von Kate Bush. Running up there.

Birthday, liebe Chantal. Chantal ist in Rennerrot, eben gerade wach geworden, hat festgestellt, oh, ich habe ja Geburtstag, den 25. Und sie wollte ihrem Freund nochmal Bescheid geben, der gerade auf dem Weg in die Bäckerei ist. Nicht vergessen anrufen und Geschenke vorbeibringen.

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1: Um 3 Uhr mit Cedric Wies. Wie kann das Rentensystem in Deutschland stabilisiert werden? Um das zu beantworten, will heute die Kommission der Bundesregierung ihre Vorschläge vorstellen. Die Wirtschaftsweise Grimm hat schon vorab bekannt gewordene Ideen gelobt. Anne-Sophie Galli berichtet.
2: In der Rheinischen Post spricht sich Grimm unter anderem für ein höheres Renteneintrittsalter entsprechend der steigenden Lebenserwartung aus. Die Ökonomin befürwortet auch die Abschaffung der Frührente mit 63 Jahren. Auch Minijobs sollten ihrer Ansicht nach weitgehend wegfallen, um Arbeitsanreize zu erhöhen. Wie die Kommission lehnt Grimm eine Einbeziehung von Beamten in die gesetzliche Rentenversicherung ab. Das bringe wenig, verursache aber einen hohen Aufwand. Entgegen den Vorschlägen ist sie aber auch gegen eine Pflichtversicherung für Selbstständige. Das mache die Selbstständigkeit weniger attraktiv.
1: Große Hitze führt in Teilen von Europa zu Problemen. In Frankreich haben die Behörden die Warnstufe Rot ausgerufen. In mehreren Städten waren Rekordtemperaturen gemessen worden. Mindestens 10 Menschen sind infolge der Hitze gestorben. Mehr als 1300 Schulen sind gestern außerdem geschlossen geblieben. Europaweit sind wegen Gleisschäden Zugverbindungen gestört. Meteorologen in Frankreich, Belgien, England, Spanien und Portugal warnen vor weiterhin ungewöhnlich hohen Temperaturen. Der Musikproduzent Clive Davis ist tot. Der US-Amerikaner ist im Alter von 94 Jahren in seiner Heimatstadt New York gestorben. Davis hatte Weltstars wie Whitney Houston und Barry Manilow entdeckt. Aus New York berichtet Giselle Ucker.
3: Auch Alicia Keys oder Bruce Springsteen haben mit Davis zusammengearbeitet. Clive Davis wurde 1932 in eine jüdische New Yorker Familie hineingeboren. In die Musikbranche kam Davis durch einen Job als Rechtsberater. Zu dieser Zeit schulte er sein musikalisches Gehör, indem er die Charts studierte und genau analysierte, was einen Song zum Nummer-1-Hit macht. Zu seinem 90. Geburtstag hatte sich der Produzent selbst noch eine riesige Party in New York mit dutzenden Stargästen und einer Mini-Doku-Serie geschenkt. Ansonsten hat er sich bereits weitgehend aus der Öffentlichkeit zurückgezogen.
1: Bei der Fußball-Weltmeisterschaft steht Frankreich vorzeitig im 16-Finale nach einem 3:0-Sieg im zweiten Gruppenspiel gegen Irak. Das Spiel war zwischendurch wegen eines Unwetters rund 2 Stunden unterbrochen worden. Die Verantwortlichen hatten den Zuschauerraum evakuiert und die Menschen aufgefordert, sich im Inneren des Stadions in Sicherheit zu bringen. Bei der WM gelten sehr strenge Unwetterregeln. Wenn ein Blitz in der Nähe einschlägt, müssen Spielfeld und Tribünen sofort geräumt werden. Das Wetter, den Rest der Nacht gibt es in Deutschland ein paar Wolken und die letzten Gewitter lösen sich auf bei Temperaturen zwischen 22 und 9 Grad. Am Tag dann wieder viel Sonne, höchstens ein paar lockere Wolken und einzelne Gewitter. Dazu steigen die Temperaturen auf 24 bis 36 Grad. Die Zeit 3.03 Uhr.
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4: A6 Mannheim Richtung Kaiserslautern zwischen Enkenbach-Alsenborn und Dreieck Kaiserslautern Baustelle bis 20. Juli. Auf der A643 Wiesbaden Richtung Mainz ist die Ausfahrt Mainz-Mombach wegen Brückenarbeiten gesperrt.
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5: mit Ben Sträube und es macht sich gerade unser Bäckermeister Eckhard Holland-Kunz in Meiningen in Thüringen auf dem Weg in seine Backstube, wird sich ein Instrument greifen, einen Song spielen. Erkenne ich den Titel mit eurer Hilfe, dann erspiele ich euch die wertvollen Backwaren. Wenn ich nicht weiter weiß, Telefonjoker seid ihr unter 07221 2011 in ein paar Minuten.
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0: neue Chance in der Popnacht.
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0: Nach einem langen Wochenende ist er endlich Dienstagmorgen wieder in seiner Backstube. Unser Bäckermeister Eckhardt in Meiningen in Thüringen. Guten Morgen.
2: Ja, guten Morgen, Benny Bär.
0: Oh, wie gut gelaunt, diese Energie.
2: Ja, langes Wochenende, ich war nicht untätig.
0: Was hast du gemacht?
2: In Meiningen war ja Federler Musik.
0: Mhm.
2: Musik, jeder konnte spielen. Viele Musikanten auf allen Straßen und Höfen und ich dachte, gehst da auch mal hin und spielst da ein bisschen auf der Bärbockflöte.
0: Sehr schön, und haben viele Leute zugehört, im Kreis gestanden, applaudiert.
2: Ich zitiere jetzt mal eine Textzeile aus einem Song, denn es war zum Narrischwerden, keiner wollte mich spielen hören.
0: Ich weiß es, das ist STS Fürstenfeld, ich wohl wieder haben.
2: Ja, oh mein Gott, der kennt ja wirklich jeden Song. Ja, und dann bin ich frustriert wieder nach Hause gegangen.
0: Okay, das ist
2: und
0: schade.
2: Und hab mich hier in meinen provisorischen Swimmingpool gesetzt.
0: Ja, wie hast du den gebaut?
2: Ja, ich habe ja hier eine Knetmaschine, die hast du auch gesehen, seit die größte, die ich habe. Die wird ja die Woche über selten genutzt. Und da habe ich jetzt diesen Teichhaken, den habe ich abgebaut. Und habe dieses Teil mit Wasser gefüllt und da setze ich mich immer mal rein und schalte an und dann dreht sich das sogar. Das hat nicht jeder.
0: Also so eine Art Whirlpool-Effekt, aber wie ist es denn, wenn da in diesem Moment dann das Gesundheitsamt kommt?
2: Ja, vielleicht hört ja jetzt wieder der ein oder andere Denunziant zu und ruft dann gleich dort an.
0: Der badet in der Knetmaschine.
2: Ja, sie wird ja dann nach dem Badevorgang wird der Kessel entleert, desinfiziert, gereinigt, gespült und dann ist er wieder schick.
0: Natürlich, dann entmehlt und entmüllt.
2: Aber wir brauchen ja irgendwo ein kleines bisschen Abkühlung.
0: Verstehe ich vollkommen, das ist eine schöne Sache. Ich unterstütze das. Ja,
2: finde ich gut.
0: Diesen Part unterstütze ich und auch das Spielen, weil wenn du natürlich jetzt da so wenig Resonanz bekommen hast, vor allen Dingen auch keine positive, dann muss ich dich wieder aufbauen und wir alle hier in der Popnacht im Therapiekreis. Welches Instrument hören wir denn?
2: Also, da mein Geschäftskonto jetzt nicht mehr sanktioniert wird, ist wieder freigegeben worden, werde ich die Trumpet spielen.
0: Das ist sehr fein, ne? So. Das ist ja toll, das Öl fließt wieder. Ja, also auf der Trumpet nach zwei schönen Songs, Kygo und Save My Love und vorher noch Mark Atlas. Bis gleich.

0: For somebody else, na, wer hat sich denn gerade hier noch gemeldet?
1: Maximal positive Grüße, natürlich auch vom zweiten Ich, von Benny Bär an den Bäckermeister.
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0: Ja, da kriegt man ja Angst, wenn man diese Stimme hört. Du, guten Morgen, Eckart zum zweiten.
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0: Ja, da vibriert die Luft.
3: Also der Weihnachtsmann, der mich früher immer drangsaliert hat, der klang genauso.
0: Ja, ja. Das
3: weckt Erinnerung wach.
0: Wollte ich doch sagen. Also, bin sehr gespannt.
3: Ich habe jetzt den Hörerwunsch vom Kuno. Mhm. Der Kuno würde sich freuen, wenn sein Wunsch heute kommt. Folgende Melodie.

0: Ein lustiges Lied. So,
1: ich aber wie heißt das?
0: Eine Idee habe ich und einen Telefonjoker. Hallo, wer ist denn da?
2: Ja, hier ist der Jan aus Berlin.
0: Jan, lass hören.
1: Moin, Jan.
0: Was hast du denn erkannt?
2: Moin, Meininger Bäckermeister.
0: Ja.
2: Dich mal alles Strippe zu hören, bin ich ja sehr stolz drauf.
0: Würdest du also dann vielleicht uns den Tipp geben oder mir, also bei einem zweiten
2: ja,
0: Ich?
2: Ja, also ich weiß, dass Ben auf keinen Fall drauf kommt. Der Meininger Bäckermeister hat ein altes sozialistisches Lied aufgespielt, der kleine Trompeter.
0: Aha, okay. Ja. Ruf bitte nie wieder an, Jan. So. So. Da kennt er sich wohl mit aus. Da kennt er sich wieder aus. Ne?
1: Nein.
0: Ja, ich habe aber erkannt den Eiko Eikoman, Justin
1: Ach,
0: Wellington.
1: Mensch.
0: Eiko.
1: Das fängt ja nicht gut an.
0: Was bekommt denn der Erste, der in der Backstube reinbrüllt? Popnacht.
1: Ja, bei der Hitze. Ach, vielleicht was Saures. Ich habe heute einen schönen Johannisbergkuchen hier in Arbeit.
0: Das klingt gut, mit dem schönen Eis drauf.
1: Ja.
0: Bis morgen.

Und die hören von mir in der Popnachtende Gefahrenstelle von der A81. Da sind Menschen auf der Fahrbahn. Bitte aufpassen. Stuttgart Richtung Singen A81. Zwischen Herrenberg und Rottenburg ein defektes Fahrzeug. Und an diesem defekten Fahrzeug sind Menschen an der Fahrbahn.

0: 3.31 Uhr.
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2: In der Nacht ist der Himmel meist klar. Es kühlt nur langsam ab auf 22 bis 15 Grad. Am Dienstag sonnig, zum Nachmittag und Abend kann es gewittern. Die Gewitter sind aber selten. Es bleibt weiterhin heiß mit maximal 29 Grad in Uxheim bis 36 Grad in Achern. Es weht nur schwacher Nordostwind. Ab Mittwoch sogar noch größere Hitze bei Spitzenwerten bis 39 Grad.
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3: Vorsicht bitte auf der A4 Olpe Richtung Köln. Zwischen Gummersbach und Bielstein befindet sich eine ungesicherte Unfallstelle. Vorsicht bitte auf der A8 Stuttgart Richtung München. Zwischen Wendlingen und Kirchheim Tech Ost behindert ein defekter LKW den Verkehr. Vorsicht bitte auf der A81 Stuttgart Richtung Singen. Zwischen Herrenberg und Rottenburg steht ein defektes Fahrzeug und es sind Personen auf der Fahrbahn. Auf der A5 Basel Richtung Karlsruhe ist die Ausfahrt Achern wegen einer Fahrbahnerneuerung gesperrt. Bis Samstag 5 Uhr. Auf der A643 Wiesbaden Richtung Mainz ist die Ausfahrt Mainz-Mombach wegen Brückenarbeiten gesperrt.
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0: Und die am meisten unterschätzte Höchsttemperatur in Wittmundhafen werden sollte 25 Grad. Hier ist die Popnacht. Mein

0: Reist der Himmel auf? Das sind Fragen, philosophische Fragen um 3.38 Uhr. Möchte ich sie beantworten? Nein, ich möchte noch nicht mal drüber nachdenken. Das ist genauso wie, wann ist der Mann ein Mann? Das sind so Dinge, was für Telefon, Gas, Elektrik unbezahlt, das geht auch. Das war eine Aussage von Herbert Grönemeyer, die mich noch ein bisschen inspirierte. So, jetzt haben wir Didi, der ist auf Rügen zu Hause. Guten Morgen, Didi.
1: Ja, moin.
0: Und du hast mehrere schöne Fotos geschickt, von denen ich vermuten kann, was es ist. Also da sind irgendwie so Lichtstimmungen zu sehen oder was, so Punkte, Lichtpunkte. Was ist das? Was ist das? Didi, hörst du mir noch zu oder bist du eingeschlafen? Könnte auch ein Lagerfeuer sein und er ist da, brutzelt da irgendwas vor sich hin. Oder er kann das Telefonieren auch nicht so richtig ausführen. Und auf Rügen gibt es vielleicht auch gar keine Möglichkeit des Funkkontakts. Aber wir können es ja noch einmal probieren mit ihm. Zumindest guten Morgen hat er schon mal gesagt. Das ist ja ein guter Anfang für eine Beziehung fürs Leben. Fängt er mit irgendeinem Gruß mal an. Was ist das denn überhaupt für ein Funknetz? Was er da an? Oder vielleicht mag er mich auch nicht. Hat einfach nur wollte mich verarschen. Das gibt's ja auch. Ne? Oh, da komme ich mit klar. So ist es nicht. Also gut. Didi ist abgereist. Ich hoffe nicht für immer. Und auch nicht in eine andere Dimension. Lass dir es weiter gut gehen, wo auch immer du zuhörst. Er hat sich einen Song ausgesucht. Ich glaube, er ist am Lagerfeuer bei diesen Fotos, die ich da sehe. David Guetta würde er gerne hören. 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

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Auf der A61 wieder aufpassen, Koblenz Richtung Ludwigshafen sind. Da sind Menschen auf der Fahrbahn an einem defekten Fahrzeug zwischen Boppard und Emmelshausen. Da gehören sie auch nicht hin. Habt ihr noch was gesehen, das nicht auf die Straße gehört? Dann gerne andere warnen über uns. 07221 2011. Unser Nachttalent hat sich gerade gemeldet, hat einen Song geschickt, ein kultisches Song von Stand By Me hat er aufgenommen. Ach, das ist lustig. Ich habe es noch nicht reingehört. Ich bin gespannt. Seine Cousine ist auch da. Das heißt also, sie haben zu zweit was aufgenommen, was draus geworden ist. Das hören wir gleich. Jürgen aus Friedrichshafen, unser Nachttalent im Keller. Nach diesem Hit hier von Salt-N-Pepa. Cinderella cut it up one time.

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1: Jürgen lebt in Friedrichshafen, ist inzwischen auch schon ein Star, weil er immer wieder schöne Songs aufnimmt. Große Hits, die er noch größer macht, in seiner eigenen Art interpretiert. Mit seiner Cousine hat er die ganze Nacht im Keller verbracht und sie haben von Ben E. King Stand By Me den kultischen Song neu aufgenommen und die Version von Jürgen klingt so. Ich habe noch nicht reingehört.

Schrei doch! Linkin Park und The Emptiness Machine. Und dieser Hit hier ist neu, gut riechend und frisch geduscht. Hit the Wall von Crazy Abrams in der Popnacht.

Tracy Abrams, neuer Hit, Hit the Wall. Tracy Abrams mit ihren 26 Jahren schon mal für einen Grammy nominiert, mit Taylor Swift auf Tour gewesen im Vorprogramm. Also, was will man denn mehr? Ach, vielleicht auch mal einen Grammy bekommen, aber das kommt bestimmt noch. 3:55 ist es. Vorsicht bitte in beiden Richtungen auf der A7 Flensburg-Hamburg. Da laufen Rehe in beiden Richtungen auf der Fahrbahn zwischen Bad Bramstedt und Kaltenkirchen. Reifenteile auf der A81 Heilbronn in Richtung Würzburg zwischen Rastplatz Limes und Osterburg. Da passt ihr ein bisschen auf und dann genießt ihr mal hier diesen kultigen Song. Yeah.

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1: Um 4 Uhr mit Cedric Bies. Der Bundesverband der deutschen Industrie rechnet mit einem schwächeren Wirtschaftswachstum als noch Anfang des Jahres. Der Verband hat seine Prognose für das laufende Jahr deutlich gesenkt und die Bundesregierung aufgefordert, Reformen auf den Weg zu bringen. Jörn Kersten berichtet.
2: Nur noch 0,4% Wirtschaftswachstum statt 1% zu Jahresbeginn. Damit einhergehend Arbeitsplatzabbau, Insolvenzen und Investitionsentscheidungen zugunsten anderer Standorte. Bei einem Wachstum von unter 0,5% werde sich der Abbau ungebremst fortsetzen, warnte BDI-Präsident Peter Leibinger. Die Lage der Industrie sei kritisch, aber nicht hoffnungslos. Das Fundament sei intakt mit Weltklasseunternehmen, einem starken Mittelstand und gut ausgebildeten Fachkräften. Was fehle, sei die politische Richtung, um einen Weg aus der Krise zu finden.
1: Die Rentenkommission der Bundesregierung stellt heute ihre Empfehlungen vor, wie das Rentensystem in Deutschland stabilisiert werden könnte. Einige Vorschläge sind schon vorab bekannt geworden. Zum Beispiel, dass die Frührente mit 63 abgeschafft werden soll und dass das Renteneintrittsalter entsprechend der steigenden Lebenserwartung erhöht werden könnte. Außerdem sollen Minijobs weitgehend wegfallen. Nach einem stundenlangen Großeinsatz wegen eines Gefahrguttransporters ist die A8 in Richtung München wieder frei. Eine mögliche Explosion sei abgewendet worden, sagt die Polizei. Der Lastwagen konnte seine Fahrt mit Unterstützung der Polizei fortsetzen. Der Gefahrguttransporter hat rund 40.000 Liter organisches Peroxid geladen. Vermutlich wegen eines Defekts war er gestern Nachmittag bei Wiesensteig in Baden-Württemberg liegen geblieben. Der Gefahrstoff hatte sich erhitzt und der Container drohte zu explodieren. Bei der Fußball-Weltmeisterschaft hat Frankreich den Irak mit 3:0 besiegt. Damit stehen die Franzosen sicher im 16-Finale. WM-Reporter André Siems mit Details zum Spiel.
3: Es war eine einseitige Angelegenheit zwischen Frankreich und dem Irak. Zu stark war die Mannschaft von Trainer Didier Deschamps, der echte fußballerische Zauberkünstler auf dem Platz hatte. Allen voran Kylian Mbappé, der in seinem 100. Länderspiel gleich 2 Tore machte und damit seine WM-Treffer 15 und 16 in die Stutzen packte. Das Spiel wurde nach der ersten Halbzeit für rund 2 Stunden wegen eines Unwetters unterbrochen. Nach Wiederanpfiff machte Dembélé in der 66. Minute sein erstes Tor bei einem großen Turnier. Frankreich schlägt Irak, der keine realistische Chance auf einen Sieg hatte.
1: Außerdem hat Norwegen gerade eben den Senegal mit 3:2 besiegt. Auch Norwegen ist damit sicher in der K.O.-Runde. Das Wetter: Zum Morgen hin gibt es in Deutschland ein paar Wolken bei Temperaturen zwischen 22 und 9 Grad. Am Tag dann viel Sonne und höchstens ein paar lockere Wolken. Am Nachmittag kann es von der Mitte bis in den Osten Gewitter geben. Die Temperaturen steigen wieder auf maximal 24 bis 36 Grad. Auch in den nächsten Tagen bleibt es weiter heiß. Die Zeit: Es ist 4:03 Uhr.
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4: Vorsicht bitte auf der A61 Koblenz Richtung Ludwigshafen. Zwischen Bobhardt und Emmelshausen steht ein defektes Fahrzeug und es sind Personen auf der Fahrbahn. Vorsicht bitte auf der A81 Stuttgart-Singen. Zwischen Rottenburg und Horb sind Personen auf der Fahrbahn. Auf der A5 Basel Richtung Karlsruhe ist die Ausfahrt Achern wegen einer Fahrbahnerneuerung gesperrt. Bis Samstag 5 Uhr.
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5: Mit Ben Sträubel und das letzte Popnacht-Package für diese Nacht. Das steht auch schon bereit, also diesmal ist es ein bisschen aufgehängt. Es ist golden angesprüht worden von mir und wird euch in wenigen Minuten übergeben, falls ihr einen Künstler erkennt. Der leiert ein bisschen vor sich hin, der hat heute Geburtstag. In 7 Minuten hört ihr es.
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0: Punk und Get Lucky. Hier ist die Popnacht.
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0: Dieser Sänger, den ihr jetzt hört, der hat Geburtstag, der leiert hier. Oh Mann, leiert der. Muss denn das sein? Warum leierst du denn so?

Lucent und Love Bites Back. Das ist ein neuer Hit von Lucent. Hier in der Popnacht haben wir es gehört. Es ist 4.17 Uhr. Auf der A48, da brennt ein LKW. Bitte aufpassen. A48 Dernbach Richtung Koblenz zwischen Bendorf-Neuwied und Koblenz-Nord. Ein brennender LKW.

0: sounds better with you. Hier ist die Popnacht.
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0: Wer leiert hier? Wer hat Geburtstag? Ja, ja. Andi aus Galin, guten Morgen.
2: Einen wunderschönen guten Morgen.
0: Wen hast du denn hier noch rausgehört?
2: Das ist der Jason Mraz.
0: Jason Mraz, der hat heute Geburtstag. Happy Birthday to him. Und du hast dir damit ein Popnacht-Package mal locker verdient. Du bist unterwegs aus Galin. Galin ist wunderschön, in der Nähe des Schalsees. Ne? Ich glaube, Zarrentin ist da in der Nähe. Ne?
2: Richtig, genau.
0: So, siehst du. Und ich weiß aber, weil ich hatte mal eine Autopanne in Galin, da gibt es keinen Metzger. Und du hast die ganzen Fleischwaren jetzt bei dir im LKW drin.
2: Jawohl, richtig.
0: Also, aber du kommst einigermaßen klar. Du bist seit 8 Jahren in Galin. Hast du dich eingelebt?
2: Jawohl, das haben wir.
0: Okay, was gibt's noch zu bauen am Haus? Was fehlt noch? Seid ihr durch?
2: Ja, Carport muss noch gemacht werden und ja, das eine oder andere noch ein bisschen verschönert, aber ansonsten sind wir durch.
0: Ja, eigentlich ist das so, dass man Carport, da fängt man doch mit an. Das ist doch eigentlich immer da. Wenn der Rest schon zusammengefallen ist, dann kauft man dann aus der Gefäße noch ein Carport.
2: Ja, richtig. Ja.
0: Aber ordentlich renovieren müsst ihr da noch. Und wann ist es abbezahlt?
2: Ja, wir haben noch so sieben Jahre haben wir noch.
0: Ist überschaubar da. Sind wir,
2: das ist das alles immer, überschaubar.
0: Den letzten Euro übernehme ich. Ja, wenn noch ein Euro da ist, dann rufst du an, sagst, mir fehlt noch ein Euro, da habe ich den.
2: Ich nagel dich drauf fest.
0: In 7 Jahren aber erst. Okay.
2: Alles klar. So.
0: Und dann möchte ich gerne im Grundbuch eingetragen werden.
2: Aua, für ein Euro, das wird eng.
0: Alles gut. Ich wünsche dir eine gute Fahrt, ja, mit den Fleisch- und Wurstwaren, die du aus Galin rausbringst. Und ich schicke dir was zu. Bis bald.
2: Ich danke dir. Ciao.

Sam Smith und Diamonds, es ist 4.27 Uhr, Vorsicht, auf der A3 Köln Richtung Oberhausen. In Höhe Köln, Mülheim, ein Unfall ist da passiert, die Unfallstelle ist noch nicht abgesichert. In der Popnacht, Amy McDonald.

0: Es ist 4.30 Uhr.
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9: In der Nacht ist der Himmel meist klar. Es kühlt nur langsam ab auf 22 bis 15 Grad. Am Dienstag sonnig, zum Nachmittag und Abend kann es gewittern. Die Gewitter sind aber selten. Es bleibt weiterhin heiß mit maximal 29 Grad in Uxheim bis 36 Grad in Achern. Es weht nur schwacher Nordostwind. Ab Mittwoch sogar noch größere Hitze bei Spitzenwerten bis 39 Grad.
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10: Auf der A5 Basel Richtung Karlsruhe ist die Ausfahrt Achern wegen einer Fahrbahnerneuerung gesperrt. Bis Samstag 5 Uhr. Die A48 Dernbach Richtung Koblenz ist in Höhe Koblenz Nord nach einem LKW-Brand gesperrt. Bodenseekreis, die Kreisstraße zwischen Rebholz und Weiler ist wegen Aufräumarbeiten in beiden Richtungen gesperrt.
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11: Und die am meisten unterschätzte Höchsttemperatur Kollmoor in Schleswig-Holstein. Da werden es heute 25 Grad im besten Fall. Hier ist die Popnacht. Mein Name Ben Sträubel.

0: auch mal eine Stecker gezogen hier bei Zett und Hayley Williams. Ach ja, da ist ein Unfall passiert auf der A352 in Richtung A2. In der Einfahrt Hannover Flughafen ist die Unfallstelle noch nicht gesichert. Habt ihr was gesehen, das so nicht auf die Straße gehört? Sandra hat das. Hallo.
1: Guten Morgen. Achtung, auf der A5 Karlsruhe Richtung Basel in Höhe Dreieck Neuenburg ist ein großer Wildunfall. Nur einspurig befahrbar. Bitte vorsichtig fahren.
0: Ja, Dankeschön, das ist Sandra. Die bekommt als Mitarbeiterin der Minute natürlich auch ihren Lieblingshit, den sie sich ausgesucht hat von The Weeknd. Save Your Tears in der Popnacht.

0: weekend und save your tears for another day. Hier ist die Popnacht. Was macht man denn jetzt bei der Hitze? Wie kann man sich davor schützen? Was kann man dagegen tun, dass man vor allen Dingen nicht in Schwitzen gerät? Und Elvira aus Bleialf in der Eifel, die hatte einen kleinen Pool im Garten. Der Vermieter hat es aber verboten. Und jetzt hat sie eine andere Lösung gefunden, die ich ja sehr schön finde. Also sie hat es schon mal angedeutet in einer WhatsApp. Hallo Elvira.
1: Guten Morgen, Ben.
0: Und du hast ein Loch gegraben?
1: Genau, ich habe ein Loch gegraben, da der Vermieter mir ja verboten hat, einen Pool aufzubauen im Garten. Und dann habe ich die Erde rausgehoben in dem Loch und habe dann einen Wasserschlauch da reingelegt.
0: Ja.
1: Und habe mich dann da reingelegt. Und die Erde war auf
0: gelegt.
1: Mir drauf.
0: Also nicht gelegt, die Erde war... Aber das ist ja eine Beerdigung, die du gerade schilderst.
1: Nein, ich habe ein Erdloch gebaut und habe da gestern zur Abkühlung drin gelegen.
0: Drin gelegen? Also, und dann hat der Kopf wenigstens noch rausgeguckt? Oder
1: ja, natürlich hat der Kopf rausgeguckt. Und das Beste war, mein Nachbar Didi hat mir einen Kaffee serviert.
0: Ja, also im feuchten Erdloch.
1: Im feuchten Erdloch, ganz genau.
0: War er auch im feuchten Erdloch?
1: Nein, natürlich nicht.
0: Mhm. Und was war das für ein Gefühl? Würdest du sagen, das möchte man immer so haben?
1: Es war sehr schön gestern.
0: Das heißt also, es gibt ein Leben nach dem Tod.
1: Genau.
0: Das hast du festgestellt. Na gut, okay, wenn es geholfen hat und der Nachbar hat es aber nicht gesehen.
1: Nein.
0: Und wer hat dich abgesprüht nachher dann wieder? Der Nachbar Didi, als du ausgestiegen bist, also auferstanden von den Toten sozusagen.
1: Nein, das habe ich selber.
0: Aber schön, dass es keine 3 Tage gedauert hat in deinem Fall, ne? Hätte ich mir Sorgen gemacht. Also dann weiter schöne Ideen und ich wünsche dir einen entspannten Tag heute in der Erde.
1: Danke dir. Ciao.
0: Ciao, ciao. Hier ist die Popnacht.

Strangers. Kenya Grace, ein schöner Säusel-Hit. Und habt ihr noch was für die letzte Amtshandlung? Ein bisschen bin ich noch da, aber nur ein bisschen. 0722 1 20 11 per WhatsApp, WhatsApp-Audio, wer bei Stimme ist. Solange Metafix living da.

0: All by myself. Ich pack zusammen, es hilft ja nichts. Es ist ja schon 5:05. Oh. Notausstattung ist abgeklemmter Tennleistung, wieder hochgefahrener, volle Suppe, Lichtstimmung auf OP, damit die nachfolgenden Kolleginnen und Kollegen ein bisschen schlechter haben, aber nicht zu schlecht. Letzte Amtshandlung für Dirk aus Weilburg an der Lahn. Der ist auf dem Weg zu seinen beiden Freunden Holger und Hendrik an den Lago Maggiore nach Stresa. Da liegt ein Boot, da werden sie sich ein bisschen vergnügen, ein bisschen abkühlen aus der Hitze des wilden Hessens. Und KI, was machst du noch?
1: Na gut.
0: Ziehe ich auch mal meine Schuhe an, ne? Da komme ich mit. Das war die Popnacht. Mein Name Ben Sträubel und ein

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1: Um 5 Uhr mit Cedric Bies. Wie kann das Rentensystem in Deutschland stabilisiert werden? Um das zu beantworten, will heute die Kommission der Bundesregierung ihre Vorschläge vorstellen. Die Wirtschaftsweise Grimm hat schon vorab bekannt gewordene Ideen gelobt. Anne-Sophie Galli berichtet.
2: In der Rheinischen Post spricht sich Grimm unter anderem für ein höheres Renteneintrittsalter entsprechend der steigenden Lebenserwartung aus. Die Ökonomin befürwortet auch die Abschaffung der Frührente mit 63 Jahren. Auch Minijobs sollten ihrer Ansicht nach weitgehend wegfallen, um Arbeitsanreize zu erhöhen. Wie die Kommission lehnt Grimm eine Einbeziehung von Beamten in die gesetzliche Rentenversicherung ab. Das bringe wenig, verursache aber einen hohen Aufwand. Entgegen den Vorschlägen ist sie aber auch gegen eine Pflichtversicherung für Selbstständige. Das mache die Selbstständigkeit weniger attraktiv.
1: Das Wirtschaftswachstum in Deutschland könnte deutlich geringer ausfallen als noch Anfang des Jahres gedacht. Damit rechnet der Bundesverband der deutschen Industrie. Er hat seine Prognose für das laufende Jahr gesenkt von 1% auf 0,4. Außerdem hat der Verband die Bundesregierung aufgefordert, Reformen auf den Weg zu bringen. Im Moment fehle ein politischer Plan aus der Krise. UN-Generalsekretär Guterres hat vor einem Rückschlag bei der Bekämpfung von AIDS und HIV gewarnt. Auf einem AIDS-Gipfel der Vereinten Nationen hat Guterres gesagt, dass international weniger Geld für die Bekämpfung zur Verfügung gestellt werde. Das wirke sich direkt auf die Präventionsmaßnahmen aus. Er hat die Länder der Welt deshalb aufgerufen, beim Kampf gegen die Krankheit nicht nachzulassen. Norwegen steht bei der Fußball-Weltmeisterschaft sicher im 16. Finale. Die Norweger haben den Senegal in der Nacht mit 3:2 besiegt. Florian Winkler berichtet.
3: Dank Haaland in der K.O.-Phase. Norwegen feierte gegen den Senegal einen hart erkämpften, aber verdienten zweiten Sieg in der Gruppe I. Wieder einmal waren die Skandinavier auf ihren Topstürmer Erling Haaland angewiesen, der erneut doppelt traf. Die Afrikaner steigerten sich in einer intensiven zweiten Hälfte, doch die beiden Tore durch Saar, der sogar in der Nachspielzeit zum erneuten Anschluss traf, brachten nichts. Am Ende gewannen die Norweger knapp mit 3:2 und stehen mit 6 Punkten bereits wie der nächste Gruppengegner Frankreich sicher im 16. Finale. Der Senegal muss nach der zweiten Niederlage in diesem WM-Turnier ums Weiterkommen zittern.
1: Vorher hat Frankreich den Irak mit 3:0 geschlagen und am Abend hat Argentinien Österreich mit 2:0 besiegt. Argentiniens Spieler Lionel Messi ist jetzt der erfolgreichste WM-Torschütze aller Zeiten. Das waren die Nachrichten mit Cedric Bies.
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4: Im Prinzip hätten wir das auch gestern oder vor ein paar Tagen mal aufnehmen können, was wir über das Wetter erzählen. Es ändert sich wirklich herzlich wenig. Es bleibt auch heute richtig, richtig knalleheiß. Maximal werden es auch heute wieder 36 bis 37 Grad werden. An manchen Orten kratzt man vielleicht sogar an der 40 Grad Marke. Gewitter können im Laufe des Nachmittags auch dabei sein. Wo genau, lässt sich allerdings noch nicht so richtig sagen.
5: 3:05, das Neueste aus dem SWR3-Verkehrszentrum. Guten Morgen an alle, die mit dem Auto oder dem Tuk-Tuk unterwegs sind. Wir haben eine Entwarnung für die B469 Stockstadt Mainhausen. Da ist kein Falschfahrer mehr unterwegs zwischen Stockstadt und der A45 Mainhausen. Passt auf der A5 Frankfurt Richtung Karlsruhe zwischen Ladenburg und Dossenheim liegen große Reifenteile auf der linken Spur. Dann die A48 Dernbach Richtung Koblenz, die ist auf Höhe Koblenz Nord gesperrt, da brennt ein LKW. Dann haben wir die A5 Karlsruhe Richtung Basel noch, letzte Meldung, in der Ausfahrt Müllheim-Neuenburg. Unfallaufnahme auf dem rechten und mittleren Fahrstreifen. Ihr werdet über den Standstreifen geleitet. 2 Kilometer stockend. Allen unterwegs, gute Fahrt.
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5: Guten Morgen.
4: Einen schönen guten Morgen in einer Zeit, in der das Weckerklingeln ja gerne mal eine Erlösung ist, weil endlich diese bullenheiße Nacht
5: endlich
4: vorbei ist.
5: Endlich 3.30 Uhr.
4: Yes, endlich aufstehen. Nein, Leute, früh aufstehen ist natürlich trotzdem vermutlich für viele hart, aber dass diese Hitzenacht vorbei ist, das ist ja dann vielleicht manchmal eine kleine Erlösung. Ich habe heute ein neues Experiment gewagt, weil ich gestern wie so ein Verzweifelter gegoogelt habe, wie kann man eine Dachgeschosswohnung runterkühlen. Dann heißt es ja mal Handtücher aufhängen und gucken, dass es verdunstet. Ich habe mich dann einfach mit so einem nassen Handtuch zugedeckt.
5: Das klingt super unangenehm.
4: Ja, es war so ein Mittel. Ich würde sagen, so eine 4 von 10 wouldn't completely recommend, aber es war besser als in der Nacht davor. Da habe ich quasi gar nicht geschlafen, weil es so heiß war.
5: Du bist einsatzfähig?
4: Es funktioniert einigermaßen. Es kann sein, dass ich irgendwann hier Sekunden schlafe.
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5: 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Florian, bitte aufwachen.
4: Entschuldigung.
5: Wird's wohl gehen?
4: Ich denke, wir kriegen das hin.
5: Gut, der Harry Styles, der singt doch so schön schon dem American Girls gleich.
4: Aber ganz leise.
5: Okay, alles.

0: 9:10 Uhr. 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
1: Guten Morgen. So, und um die Zunge zu lockern, so früh am Morgen, Sabrina, sagt mal dreimal ganz schnell hintereinander. Severe Weather Warning. Ja, du könntest auf jeden Fall anfangen. Du könntest direkt anfangen im Stadion von Philadelphia. Die gab es nämlich gestern, diese Severe Weather Warning, beim WM-Spiel von Frankreich gegen den Irak. Also eine ernste Wetterwarnung. Und deswegen auch
2: die
0: Pause
2: der Nacht.
0: Als hätten wir es einstudiert. Ist das so, ist wundervoll. Also es hat von Anfang an richtig doll geschüttet. Und die Halbzeitpause beim Spiel war dann statt 15 Minuten über 117 Minuten lang, also fast 2 Stunden. Und es gab eben dieses Severe Weather Warning. Eine Unwetterlage, schweres Gewitter. Und das Problem ist, das Stadion in Philadelphia ist nicht überdacht.
1: Das komplette Publikum, alle in Regenponchos eingepackt. Das war wirklich ein lustiges Bild, wie als hätte man so ein Festival in ein Stadion verlegt. Über den Platz sind dann Leute mit so diesen Regenwalzen gelaufen und haben versucht, das Wasser da rauszudrücken. Für die Fans gab es die Ansage, ins Stadion reinzugehen. Da gibt es nämlich in den USA sehr, sehr strenge Vorschriften. Sobald nämlich im Umkreis von 13 Kilometern rund ums Stadion ein Blitz einschlägt, wird das Stadion sofort geräumt. Da sind die komplett radikal. Und auch nach dem letzten Blitz, den man irgendwo gesehen hat, gibt es nochmal so eine Pufferpause. Erst wenn eine halbe Stunde lang nichts passiert ist, dann kann es weitergehen. Und das war natürlich dann für die Spieler auch ein bisschen doof, weil dann stehst du da ewig rum.
0: 2 Stunden, bist du ja total kalt.
1: Die haben sich dann nochmal aufgewärmt tatsächlich. Nur ein neues Spiel.
0: Noch länger gedauert. Naja, also ich sag mal so, das ist ja auch eine gute Geschichte im Nachhinein. Ne? Ja. Kannst du noch deinen Enkeln von erzählen. Und dann haben die Fans in Philadelphia, also zumindest die von Frankreich, für ihre teuren Tickets nicht nur einen langen Fußballabend, sondern auch noch einen 3:0-Sieg von Frankreich gegen den Irak bekommen. Win-win.
1: Hat sich alles gelohnt.

0: Nico und Vince, am I wrong?
1: Es ist 17 Minuten nach 5, guten Morgen.
2: Worte. Ilka Sobotke, Evangelische Kirche.
3: Beim Namen nennen ist eine Aktion, an der sich Kirchen in ganz Europa beteiligen. Wir lesen die Namen von Menschen, die auf der Flucht nach Europa starben. Der 18-jährige Mohammad Mashq Dost aus dem Iran sagt über seine Flucht und die Ankunft in Europa: Meine Heimat habe ich verlassen, mein Herz. Jetzt ist es wie Schlaf und Traum und brennt in der Tiefe meines Körpers. Die weinende Mutter hat mich fortgeschickt. Die Leiden sind zu Ende, sagte ich. Ich packte und machte mich auf den Weg. Leib und Seele überließ ich dem Ozean. Gott, danke. Ich existiere noch. Gott möge das Meer verfluchen, das die Leiber verschlingt. Das Gebet und die Liebe für die Schwester halfen mir anzukommen. Aber meine Augen haben die Farben des Unglücks gesehen.

0: Ey, voll gut. Strobo ist an um 5.24 Uhr.
1: Wo ist Strobo?
0: Jetzt, ich hab's ausgemacht gerade.
1: Ach so, hat gerade irgendwas geblitzt. Mhm. Ich hab nur im Augenwinkel gesehen. Ich dachte, das läge an mir nach Schlafmangel. Weil es so heiß ist gerade. Affe müsste man sein, ne? Die Affen im Karlsruher Zoo, die haben so einen großen Kübel Crushed Eis jetzt hingestellt bekommen. Gibt's Fotos, wie die so schön mit den Fingern da drin rumpopeln.
0: Machen die sich ein Caipirinha?
1: Das ist nicht überliefert.
0: Nicht empfehlen um die
1: Vermutlich
0: Uhrzeit.
1: Schon. Mhm.

0: 5.30 Uhr. Es ist Dienstag, 23. Juni. Der kompakte News-Überblick mit Corinne Pilo.
1: Die Rentenkommission übergibt heute ihre Empfehlungen. Fußballer Klose gratuliert Messi zum WM-Rekord. Das Wetter viel Sonne und heiß bei 29 bis 36 Grad. Gewitter sind selten. Das Rentensystem in Deutschland soll besser auf die Zukunft vorbereitet werden. Rund 5 Monate lang haben sich Experten und Bundestagsabgeordnete von Union und SPD mit dem Thema beschäftigt. Vieles ist in den letzten Tagen schon öffentlich geworden. Heute werden die Vorschläge offiziell übergeben. SWR3 Berlin-Korrespondent Tim Aßmann fasst die wichtigsten Punkte nochmal zusammen.
2: Das Renteneintrittsalter langsam erhöhen, gekoppelt an die Lebenserwartung, Rentenbeiträge nach schwedischem Vorbild am Kapitalmarkt anlegen, auch auf Minijobs Beiträge erheben. Der Kommissionsvorschlag, die Rente mit 63 abzuschaffen, trifft bereits vor der offiziellen Bekanntgabe auf Kritik, vor allem von den Gewerkschaften. Teile der Opposition und Sozialverbände klagen, das Problem der Altersarmut werde von der Kommission nicht ausreichend angegangen. Breites Expertenlob gibt es für die Empfehlung der kapitalmarktgedeckten Zusatzrente, finanziert von Arbeitgebern und Arbeitnehmern zu gleichen Teilen über höhere Rentenbeiträge.
1: UN-Generalsekretär Guterres hat vor einem Rückschlag bei der Bekämpfung von AIDS und HIV gewarnt. Auf einem AIDS-Gipfel der Vereinten Nationen hat Guterres gesagt, dass international weniger Geld für die Bekämpfung zur Verfügung gestellt werde. Das wirke sich direkt auf die Versorgung aus. Er hat die Länder der Welt deshalb aufgerufen, beim Kampf gegen die Krankheit nicht nachzulassen. Lionel Messi ist neuer alleiniger Rekordtorschütze bei Fußball-Weltmeisterschaften. Der Argentinier hat beim 2:0-Sieg gegen Österreich sein 17. und 18. WM-Tor geschossen und damit Miroslav Klose abgelöst. Der deutsche Ex-Nationalspieler hat ihm gratuliert und in der Süddeutschen Zeitung gesagt, Messi sei für ihn der beste Fußballer aller Zeiten. Und noch die weiteren Ergebnisse bei der Fußball-WM. Frankreich hat mit 3:0 gegen den Irak gewonnen und Norwegen mit 3:2 gegen Senegal.
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1: Die EU-Kommission verhandelt in Brüssel mit den Taliban über verstärkte Abschiebungen von afghanischen Straftätern. Und das Statistische Bundesamt analysiert, wie sich der demografische Wandel auf den Arbeitsmarkt auswirkt. 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
4: Könnte heute wieder ein kleines bisschen brutzeln, wenn ihr aus Versehen aus dem Freibadbecken raushüpft und dann neben euren Flipflop tretet, der da auf den Steinplatten liegt. Es ist wieder ein richtig heißer Tag in SWR3-Land. Aktuell ist es noch relativ frisch und kühl. Lüftzeit, sagen wir Frühaufsteher-Profis dazu? Sagen wir? Sagen wir nicht.
5: Doch, das sagen wir.
4: Ist Lüftzeit, genau. Jetzt gerade kann man das auf jeden Fall noch ganz gut machen, aber auch heute wird es wieder richtig heiß. Möglicherweise fällt sogar der ein oder andere Hitzerekord. Es wird an die 40 Grad heute geben und dann läuft es Nachmittag. Auch ein paar Gewitter. Seid vorsichtig und passt gut auf.
5: Herr Brückner, ich habe noch eine Frage.
4: Herr Frau Kemmer, bitte.
5: Kann es nicht sein, dass der Flipflop auch heiß wird, wenn ich da reinspringe?
4: Der wird kleiner. Mir ist das mal passiert. Da habe ich den einen Flipflop im Schatten stehen gehabt und der andere stand dann in der Sonne. Daneben, der wurde einfach 2-3 Größen kleiner dann.
5: Das müssen wir wirklich nochmal wissenschaftlich nachprüfen.
4: Das ist keine ausgedachte Geschichte.
5: Ja, ganz
4: das ist wirklich
5: ja.
4: Wahr.
5: 5.34 Uhr, das Neueste aus dem SWR3-Verkehrszentrum. Guten Morgen. Passt bitte auf der A8 Stuttgart Richtung Karlsruhe. Zwischen der Raststätte Pforzheim-Nord und Pforzheim-Ost liegen Glasscherben auf der linken Spur. Obacht, A8 Stuttgart Richtung München. Zwischen Merklingen und Ulm-West liegt ein Plastikteil rum. Und im Kreis Esslingen, da liegt ein totes Reh zwischen Frickenhausen und Nürtingen. Und zwar auf der Straße direkt in der Mitte. Die A48 Dernbach Richtung Koblenz auf Höhe Koblenz-Nord ist eine Sperrung, weil ein LKW gebrannt hat. Ihr könnt über die B9 ausweichen, in Mülheim-Kärlich dann drehen und wieder auf die A48 Richtung Trier auffahren. A5 Karlsruhe Richtung Basel, da muss die Fahrbahn zwischen Hartheim-Heitersheim und Mülheim-Neuenburg gereinigt werden. Aktuell könnt ihr in Hartheim von der Autobahn runter, dann ein bisschen weiter später wieder drauf, deshalb 2 Kilometer Rückstau. Das habe ich selber nicht verstanden, was ich da gesagt habe. Warte mal, man wird in Hartheim von der Autobahn runtergeleitet und dann später wieder drauf und das sorgt für Rückstau.
4: Und dann aber aufpassen mit den Flipflops an der Stelle.
5: Ich war einfach so verwirrt deswegen, ja. Gute Fahrt.
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5: Hallo, guten
4: Morgen.
5: Wir haben eine Band in der Playlist, die heißt wie du.
4: Flo. F-L-O, groß geschrieben aber.
5: Und es ist so schön, weil es ist eine britische Girlgroup. Endlich haben wir wieder eine britische Girlgroup. 3 Mädels, die sehen aus wie die Sugar Babes, klingen wie Destiny's Child oder die Pussycat Dolls. Und bei dem Song ist toll, der heißt Leak It.
4: Mhm.
5: Also bring irgendwas raus, verrat irgendein Geheimnis oder so. Aber es klingt wie Lick It. Und der Anfang ist so ein bisschen jetzt, wenn ihr eure Zahnbürste gerade in der Hand habt und da ist Zahnpasta drauf, dann als ob die da so mit der Zahnpasta sprechen würden. Hör mal zu.
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4: In den Spiegel rein.
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4: Und los geht's.
5: Und los geht's.

0: 41, 19 Minuten noch, dann haben wir 6 Uhr. Und als der kleine Nico heute Morgen aufgewacht ist, da hat er sich bestimmt gedacht, boah, ey, bitte lass das nur ein Albtraum sein.
1: Wir reden natürlich von dem kleinen, der ist gar nicht so klein, Nico Schlotterbeck. Einer der Innenverteidiger in der deutschen Fußballnationalmannschaft. Ihr habt es ja gesehen alle wahrscheinlich im Spiel gegen die Elfenbeinküste. Er ist umgeknickt, er wurde auch behandelt und er musste dann verletzt ausgewechselt werden.
0: Ja, und seit gestern Nachmittag ist jetzt klar, das Innenband ist im Fall von Nico Schlotterbeck nicht nur im Knöchel, sondern auch im Arsch. Und für Nico Schlotterbeck heißt das, die WM ist vorbei, er kann nicht mehr weiterspielen. Und das ist also das ist für die ganze Mannschaft, glaube ich, bitter, für alle, die gerne Fußball spielen, sind aber natürlich in allererster Linie für ihn. Ich glaube, das ist schon scheiße.
1: Du arbeitest da drauf hin und dann kannst du, aber er bleibt ja bei der Mannschaft, hat er gesagt, also er bleibt vor Ort. Und es ist auch interessant natürlich, als Fußballprofi bekommst du natürlich gleich am nächsten Tag einen MRT-Termin. Nicht so wie wir in 15 Jahren.
0: Herr Schlotterbeck, also vermutlich ist da was, aber wir könnten leider erst so Ende Oktober könnten wir mal drauf schauen. Mhm. Das wäre möglich. Ja, ist gestern dann direkt rausgekommen, dass das nichts mehr wird mit der WM. Gute Besserung hier von ganz SWR3-Land. Natürlich liebe Grüße gehen raus an Schlotti. Gibt jetzt zum Glück noch andere gute Innenverteidiger. Ne? Also Antonio Rüdiger oder Waldemar Anton, die können ja auch spielen. Und aus Solidarität mit Nico Schlotterbeck haben wir uns überlegt, gehen wir doch heute mal morgens mit ihm zusammen in die Notaufnahme und spielen Radioverstecken im Krankenhaus.
1: Radioverstecken spielen wir mit euch immer in der 5-Uhr-Stunde und es gibt so viele gute Verstecke im Krankenhaus. Ja. Ihr überlegt euch gleich eins, am besten sehr kreativ. Mhm. Flo hat 30 Sekunden Zeit, euch zu suchen. Das ist nicht lang. Wenn er euch nicht findet, was bisher immer passiert ist, dann bekommt ihr ein SWR3-Elch von uns.
0: Ich habe ein gutes Gefühl. Heute habe ich ein gutes Gefühl. Mhm. Ich glaube, heute...
1: 072 21
0: Ich rieche euch schon.
1: Jetzt melden wir in der SWR3-Morning-Show.

0: Wir sind die Atomuhr eures Vertrauens. 5.50 Uhr und 40 Sekunden, ganz genau.
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0: Hey, guten Morgen. Wir spielen heute Radio Verstecken mit euch im Krankenhaus.
2: Und zwar aus Solidarität mit Nico Schlotterbeck. Habt ihr vielleicht mitbekommen, deutscher Innenverteidiger. Der musste ja verletzt ausgewechselt werden gegen die Elfenbeinküste am letzten Samstag. Und gestern kam dann eben im Krankenhaus raus, das Innenband ist kaputt.
0: Und im Krankenhaus wird sich heute Morgen Steffi aus Berlin verstecken. Guten Morgen, Steffi.
3: Einen wunderschönen guten Morgen.
0: Warum bist du wach?
3: Frühschicht.
0: Mhm. Und da kennst du dich ganz gut
3: meine
0: aus,
3: Armut.
0: Ne? Ja.
3: Ja.
0: Warum kennst du dich so im Krankenhaus so gut aus, Steffi?
3: Ich arbeite da.
0: Ah.
3: Na, also Rettungsstelle habe ich auch schon durch und ich kenne die Verstecke.
2: Das ist jetzt natürlich für mich eine ganz besondere Herausforderung, weil du kennst da Orte, die ich wahrscheinlich nicht kenne, wo man sich gut verstecken kann.
3: Richtig.
0: Und Steffi ist so entspannt, ich höre dich in deinem Kaffee rühren.
2: Eine Provokation.
0: Und dann hast du auch noch getrunken.
3: Natürlich.
0: Wunderbar. So, hier sind nochmal die Regeln für dich.

0: Ich habe ein bisschen Angst. Ich habe gerade vor unserem Studio den Kollegen lachen hören, der das jetzt gerade mitbekommen
1: hat. Okay, Flo, du darfst loslegen.
0: Okay, alles klar. Na, dann bin ich mal gespannt. Eckstein, Eckstein. Steffi muss versteckt sein. Fangen wir klassisch an. Bist du im Snackautomaten?
2: Nein.
0: Hast du dir so einen Kittel geschnappt und dich als Arzt verkleidet, als Ärztin?
2: Nein.
0: Bist du in der MRT-Röhre tief drin?
2: Nein.
0: Bist du vielleicht in den Schrank mit den ganzen Ersatzklamotten hinten reingekrabbelt?
2: Nein.
0: Was gibt's noch? Bist du im Wäschesack? Hast du dich da unten rein?
2: Um Gottes Willen, ist ja eklig.
0: Hast du dich in eins der Betten gelegt und die Decke schnell über den Kopf gezogen?
2: Schön wär's.
0: Mein Gott, das gibt's doch nicht.
1: Jetzt sag doch bitte alle nochmal um 5.53 Uhr, das brauchen wir, wo du gerade versteckt bist.
2: Ich stecke im Katheterwagen.
0: Ah, im Katheterwagen. Natürlich. Da würde ich mich auch verstecken im Krankenhaus. Ja, toll.
1: Sie hat gerade noch gesagt, das ist der Wagen, der alle Betrunkenen rettet. Eigentlich. Das müssen wir aber noch mal im Hintergrund besprechen. Ich weiß nicht, ob wir das alles im Radio jetzt noch klären können.
0: Okay, also das ist einer, den man nicht kennt, den man aber braucht im Fall, wenn es drauf ankommt. Alles genau. Klar. Ja, Steffi.
2: Nein, ist Blasenkatheter.
0: Ach,
2: und spätestens,
0: so.
2: Wenn du den Betrunkenen an die Hose gehst, sind die wach.
0: Ah, verstehe. Alles klar, damit sind alle Fragen beantwortet. Steffi, herzlichen Glückwunsch, Grüße gehen nach Berlin und auch ein SWR3-Elch für dich.
2: Okay, perfekt.
0: Alles Gute.
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2: Es ist 6 Uhr, der kompakte News-Überblick mit Corinne Pilo.
3: Lehrkräfte in Deutschland wünschen sich mehr Demokratiebildung. Ein Unwetter sorgt für eine lange Unterbrechung beim WM-Spiel Frankreich-Irak. Das Wetter viel Sonne und heiß bei 29 bis 36 Grad, Gewitter sind selten. Wenn es um politische Äußerungen im Unterricht geht, sind die Lehrerinnen und Lehrer in Deutschland verunsichert. Das zeigt das Deutsche Schulbarometer der Robert-Bosch-Stiftung. Demnach fühlen sich 18% und damit fast jede fünfte Lehrkraft durch ein vermeintliches Neutralitätsgebot gehemmt. Das gibt es allerdings gar nicht. Mehr als ein Viertel der Befragten glaubt, keine politische Meinung im Unterricht haben zu dürfen. Die Bildungsexpertin der Stiftung, Katharina Thorin, sieht da Nachholbedarf.
4: Die Ergebnisse zeigen, dass etwa die Hälfte der Lehrkräfte findet, dass an ihrer Schule mehr für Demokratiebildung getan werden sollte. Außerdem haben wir herausgefunden, dass ein nicht unerheblicher Anteil an Lehrkräften sehr unsicher ist, wie sie mit politischen Meinungen von Schülerinnen und Schülern im Unterricht umgehen sollten.
3: Als größte Belastung nennt aber fast jede zweite Lehrkraft das Verhalten der Schülerinnen und Schüler. Der Wert ist in den vergangenen Jahren immer weiter gestiegen. Die EU-Kommission will in Brüssel mit den Taliban über verstärkte Abschiebungen von afghanischen Straftätern verhandeln. Dafür haben 5 Vertreter der Radikal-Islamisten eine Einreiseerlaubnis nach Belgien bekommen, hat eine Sprecherin des belgischen Außenministeriums mitgeteilt. Die Visa für die Delegation aus Afghanistan gelten aber nur für einen Tag und nur für Belgien, hieß es weiter. Bei der Fußball-WM ist Frankreich sicher in der K.O.-Runde nach einem 3:0-Sieg gegen den Irak. Das Spiel war zwischendurch wegen eines Unwetters rund 2 Stunden unterbrochen worden. Die Verantwortlichen hatten den Zuschauerraum geräumt und die Menschen aufgefordert, sich im Inneren des Stadions in Sicherheit zu bringen. Bei der WM gibt es strenge Unwetterregeln. Wenn ein Blitz im Umkreis von 13 Kilometern rund ums Stadion einschlägt, müssen Spielfeld und Tribüne sofort geräumt werden. Und noch die weiteren Ergebnisse bei der Fußball-WM. Argentinien hat mit 2:0 gegen Österreich gewonnen und Norwegen mit 3:2 gegen Senegal.
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3: Wie soll das Rentensystem zukunftsfit gemacht werden? Dazu stellt die Kommission von Experten und Politikern ihre Vorschläge vor und das Bundesverfassungsgericht verhandelt über den Rundfunkbeitrag. 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
5: Das fühlt sich zurzeit nachts wirklich so an, als wären wir im Urlaub. Gefühlt kühlt es erst gar nicht runter. Und nur wenn man dann morgens irgendwann mal so aus seinem Delirium so ein bisschen erwacht und dann ganz müde ein Auge aufmacht, merkt man, oh, es ist doch ein kleines bisschen kühler. Richtige Urlaubsnächte, Wetterfrau Lea Spindler.
6: Ja, also wir haben teilweise echt tropische Nächte. Davon redet man dann, wenn die Temperaturen nicht mehr unter 20 Grad gehen. Und stellenweise waren die Tiefstwerte heute bei 22 Grad. Und jetzt geht es dann quasi auch schon wieder rauf. Also wenn, dann jetzt am besten noch durchlüften. Über den Tag wird es nämlich dann wieder heiß. 29 Grad gibt es im Westerwald, bis zu 36 Grad am Oberrhein. Dazu wieder richtig viel Sonne, aber es ist noch der kühlste Tag der Woche. Ab morgen wird es nämlich dann wieder noch heißer.
2: Kurz weinen, 6.03 Uhr, das Neueste aus dem SWR3-Verkehrszentrum mit Malte Dedecek. Guten Morgen, und die A5 ist immer noch gesperrt.
7: Guten Morgen. Ja, von Karlsruhe nach Basel zwischen Hartheim, Heitersheim und Mülheim-Neuenburg wegen Reinigungsarbeiten ist ja die Strecke gesperrt. In Hartheim wird runtergeleitet. Vor der Ausfahrt gibt es aktuell 3 Kilometer Stau, dauert aber weniger als eine Viertelstunde dort. Und das war's auch schon. Allen unterwegs eine gute Fahrt.
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8: Hallo. Guten Morgen. Also das an sich ist das ein tolles Gerät, aber dieses eine Rädchen da hinten rechts, das ist ein bisschen wie beim Einkaufswagen. Das klemmt manchmal ein bisschen, aber sonst ist es wirklich ein geiles Teil.
2: Hier ist sie doch wieder, die große Morningshow-Showtreppe für alle Busfahrer und Busfahrerinnen unter euch, die wahre Engel sind, weil ihr nicht so stark bremst.
5: Ach ja, wir küssen eure Herzen.
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0: Es ist 6.09 Uhr. Guten Morgen, hier ist die SWR3 Morning Show. Das war ja wohl Tim Bensko mit Hoch.
1: Und jetzt ist ein Song dran, der kommt jetzt eigentlich, muss man sagen, 1 Stunde und 9 Minuten zu spät.
0: Ich finde es einfach nur schade, Michael Schulte.
1: Ja, nächstes wirklich.
0: Mal bitte anstrengen.
1: Kleines bisschen Mühe geben. 5 a.m., es ist jetzt 6.09 a.m. Ja, also so kann man nicht arbeiten.
0: Nee.
1: Was soll das?

0: 6:12 ist es jetzt. Ein Kontrollblick in den Spiegel, ob da noch irgendwo ein bisschen Müsli-Krümel zwischen den Zähnen hängen und dann rein in den Tag. Hier ist SWR 3, guten Morgen.
1: Und eine ganz dicke Radio-Umarmung geht raus an alle von euch, die den Abend gestern auf der A8 verbracht haben.
0: Boah.
1: Idyllisch, schön, im Stau. Da ist ein Gefahrgut-LKW liegen geblieben. Es war eine Riesensache. Die Autobahn wurde zwischen Mühlhausen und Märklingen stundenlang vollgesperrt.
0: Wirklich komplett Horror. Erst nach Mitternacht ging das Ganze so langsam wieder weiter. Das war und natürlich auch deswegen, weil es relativ gefährlich war. Es war eine relativ brenzliche Angelegenheit. Dieser Laster, der da liegen geblieben ist, der hatte was geladen, bei dem die Feuerwehr Angst hatte, dass das in der Hitze explodieren könnte.
1: Das war organisches Peroxid. Sascha Kaub aus dem SWR 3 Morning Show Team. Was ist das für ein Zeug?
2: Ja, das wird benutzt unter anderem für Kunststoffe oder auch für Klebstoffe. Und ja, das ist eben hochexplosiv und darum war auch die Sorge vor einem anschließenden Waldbrand dann sehr groß bei dem Wetter. Der LKW ist darum erstmal rund 500 Meter um das Fahrzeug herum abgesperrt worden. 500 Meter, da merkt man auch, wie heftig diese Explosion hätte ausfallen können. Und außerdem wurde die A8 an der Stelle voll gesperrt und im Ort Wiesensteig, ganz in der Nähe, mussten 300 Leute raus aus ihren Häusern und die sind dann erstmal in der Turnhalle untergekommen.
0: Das ist auch eine Art, so einen Tag zu verbringen, an dem es 35 Grad hat. 250 Einsatzkräfte waren da vor Ort. Das war ein Rieseneinsatz. Was haben die denn dann am Ende eigentlich gemacht? Wie haben sie den LKW zum Laufen gebracht?
2: Naja, also die haben erst versucht, den LKW von außen irgendwie ein bisschen runterzukühlen, aber damit haben sie schnell wieder aufgehört, eben wegen dieser Explosionsgefahr. Und danach haben sie den LKW vorsichtig auf einen Parkplatz so weitergeschleppt und dann am Ende haben sie es wirklich nach Stunden geschafft, dieses Kühlaggregat da drin zu reparieren und der wieder runtergekühlte LKW, der konnte dann auch wieder selbst weiterfahren. Die Sperrung wurde in der Nacht wieder aufgehoben. Kurz vor eins ungefähr sind die Autos wieder losgerollt.
1: Okay, alles nochmal gut gegangen gestern Abend auf der A8. Da ist ein Gefahrgut-LKW liegen geblieben, stundenlange Sperrung. SWR3-Land, wir hoffen, eure Klimaanlagen haben gut durchgehalten.
0: Dass ihr überhaupt eine hattet.
1: Guten Morgen.

0: Das ist Taylor Swift in der SWR3 Morning Show. Guten Morgen, ja. Also, ich glaub's immer noch nicht. Ich weiß nicht, wie es euch geht, die ihr das vorhin gehört habt. Florian Brückner hat gesagt, er hat miterlebt, wie sein Flipflop in der Sonne, weil es so heiß war, geschrumpft ist.
1: Ja, der wird kleiner. Also ja, das ist, ich habe das erlebt. Wir waren im Urlaub und der eine stand so im Schatten hinter einer Säule. Der Flip stand im Schatten, der Flop stand eben in der Sonne. Mhm. Und der Flop war danach kleiner. Der ist 2-3 Größen kleiner geworden. Du glaubst das nicht.
0: Nein.
1: Ich habe das im Radio erzählt. Dann hat uns Gunther aus Biberach geschrieben. Und Gunther, guten Morgen. Dir ist das Gleiche passiert mit deinem Gartenlatschen.
2: Ja, genau. Und zwar hatte ich also Gartenlatschen jahrelang. Die standen hinten an der Küche, da geht es nach Norden raus. Da war überhaupt nichts passiert. Eines Tages hat jemand die vorne an der Haustür stehen lassen.
0: Jemand?
2: Den ganzen Vormittag hat die Sonne draufgeknallt und ich kam nachher nicht mehr rein. Und jetzt habe ich mir im Gartenmarkt neue gekauft, gleich eine Nummer größer, ne, und zwar richtig teure und dachte, mit denen passiert es nicht und mit denen ist das Gleiche passiert, sogar noch viel schlimmer.
1: Das ist ja
2: da kommt noch nicht mal meine, also ich habe Größe 43 gekauft, das kommt noch nicht mal meine Frau mit Größe 37.
1: So richtig
2: und die sind richtig verkrümmt und zusammengeschrumpelt. Schade, dass ich kein Foto schicken kann.
1: Wahnsinn. Ja, du hast es schon erzählt, du arbeitest im Labor, dann kennst du dich mit sowas ja aus, weil ich dachte eigentlich immer, Dinge werden größer, wenn sie warm werden. So Brücken dehnen sich dann ja aus. Bei Schuhen ist das ja andersrum.
2: Zunächst sind sie schön weich, ne, wenn sie warm sind, da kommt man auch gut rein, aber man merkt schon, die liegen auf einmal so hauteng an. Ne? Und wenn sie dann kalt geworden sind, dann und jedes Mal mehr. Also das geht so nach und nach, mit jedem Tag Sonne werden sie kleiner.
1: Das ist ja ein Ding, da kannst du aber richtig reich sparen. Da kannst du so eine ganz günstige Übergröße kaufen und die dann einfach in der Sonne stehen lassen.
2: Richtig. Das hole ich mir 48 oder so.
0: Und vielleicht so eine kleine Kühlbox für die Schuhe jetzt organisieren und so, die da reinmachen.
2: Also auf jeden Fall im Schatten stehen lassen, kann man nur raten. Ne? Die Dinger schrumpfen wirklich.
0: Sehr, sehr guter Tipp. Vielen Dank, dass du uns alle ein bisschen schlauer gemacht hast hier in der SWR3 Morning Show. Und wir wünschen dir einen hervorragenden Dienstag.
2: Danke, euch auch.
0: Und viel Spaß bei der Arbeit.
2: Ja, tschüss.
1: 6:22 Uhr, kommt gut rein in den Dienstag.

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1: Guten Morgen, es ist gleich 6.30 Uhr. 23. Juni, Dienstag, der kompakte News-Überblick mit Corinne Pilo.
2: Die Wirtschaftsweise Grimm lobt viele Vorschläge der Rentenkommission. In Koblenz geht es darum, wie der Nahverkehr in Deutschland besser werden kann. Das Wetter viel Sonne und heiß bei 29 bis 36 Grad, Gewitter sind selten. Die Wirtschaftsweise Grimm findet den Vorschlag der Rentenkommission, Minijobs weitgehend abzuschaffen, gut. Heute stellt die von der Bundesregierung eingesetzte Kommission ihre Vorschläge offiziell vor. Vieles ist aber schon vorher öffentlich geworden. Anne-Sophie Gall fasst die Argumente von Grimm zusammen.
3: In der Rheinischen Post spricht sich Grimm unter anderem für ein höheres Renteneintrittsalter entsprechend der steigenden Lebenserwartung aus. Die Ökonomin befürwortet auch die Abschaffung der Frührente mit 63 Jahren. Wie die Kommission lehnt Grimm eine Einbeziehung von Beamten in die gesetzliche Rentenversicherung ab. Das bringe wenig, verursache aber einen hohen Aufwand. Entgegen den Vorschlägen ist sie aber auch gegen eine Pflichtversicherung für Selbstständige. Das mache die Selbstständigkeit weniger attraktiv.
2: Das Verhalten von Schülerinnen und Schülern belastet fast jede zweite Lehrkraft im Job. Das zeigt das Schulbarometer der Robert-Bosch-Stiftung. Vor 2 Jahren war nur etwa jede dritte Lehrkraft dieser Meinung. Gründe dafür sind, dass sich viele Schülerinnen und Schüler schwer damit tun, sich in eine Gruppe einzufügen oder Probleme haben, sich fürs Lernen zu motivieren. In Koblenz geht es beim Deutschen Nahverkehrstag um die wachsende Gewalt in Zügen. Weiteres Thema ist die Frage, wie Bahnhofsvorplätze und Haltestellen schöner werden können. 3 Tage lang treffen sich dafür rund 900 Vertreter, zum Beispiel von Verkehrsunternehmen, Gewerkschaften, aus Politik und Wissenschaft. Organisiert wird das Branchentreffen vom rheinland-pfälzischen Verkehrsministerium. Und noch die Ergebnisse bei der Fußball-WM. Frankreich hat mit 3:0 gegen den Irak gewonnen, Argentinien gegen Österreich mit 2:0 und Norwegen mit 3:2 gegen Senegal.
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2: Bei der Hauptversammlung des Autobauers Porsche will dessen Chef Leiters Wege aus der Krise aufzeigen. Und das Brexit-Referendum in Großbritannien jährt sich zum 10. Mal. Eine knappe Mehrheit hatte damals für den Austritt aus der EU gestimmt. 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
1: Das Wetter für SWR3-Land vom Rheinland bis zum Bodensee.
5: Es ist so ein klitzekleines bisschen kühler heute. Wetterfrau Lea Spindler.
6: 29 Grad gibt es am Nachmittag in der Vulkaneifel und bis zu 36 Grad werden sogar in der Ortenau. Dazu gibt es genau wie gestern wieder richtig viel Sonne. Gewitter sind aber noch seltener als gestern. Heißer wird es dann wieder ab morgen. Zum Ende der Woche sind stellenweise sogar an die 39 oder sogar 40 Grad drin.
1: 32. Guten Morgen, das Neueste aus dem SWR3-Verkehrszentrum mit Malte Dedecek. Es gibt einen neuen Stau auf der A3.
7: Ja, von Köln nach Oberhausen zwischen Kreuz Köln-Ost und Köln-Mühlheim. Da ist ein Unfall passiert, deshalb schon 3 Kilometer Stau, dauert rund eine Viertelstunde länger. Bitte Vorsicht, ein Schlauch liegt auf der A6 Nürnberg Richtung Heilbronn zwischen Aurach und Kreuzfeuchtwang-Crailsheim. Vorsicht auch auf der A60 Mainz Richtung Rüsselsheim. Zwischen Mainz-Laubenheim und Weisenauer Brücke steht ein defekter PKW. Und eine Schaufel liegt auf der B43a Großauheim zwischen Hanau Bahnhof und Hanau Hafen auf der rechten Spur in einer Kurve. Einen Stau gibt es auch noch in NRW. A4 Köln Richtung Aachen zwischen Dreikolmer und Kreuzköln Süd. Da haben wir 3 Kilometer. Und die Infos gibt es auch immer aktuell auf swr3.de. Gute Fahrt!
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5: Gute 6:30, guten Morgen am Dienstag. Na, merkt ihr auch schon, dass die Tage wieder kürzer werden? Ja, seit Sonntag, da geht's wieder rückwärts. Der 21. Juni, Sonntag, war der längste Tag im Jahr. Das heißt, jetzt ist Halbzeit, ziemlich genau.
1: Und wie lange eine Halbzeit dauern kann, das haben wir heute nachgemerkt. Beim Fußballspiel zwischen Frankreich und Irak, da war ja Gewitter. Alles ist vor allem so Regenmäntelchen, werden heute bestimmt viele Bilder auch gezeigt. Das Spiel musste fast 2 Stunden lang unterbrochen werden.
5: Wirklich Wahnsinn, wie lange da die Halbzeit ging. Aber sowas Ähnliches gibt's auch in SWR3-Land. Quasi zur Halbzeit stehen gebliebene, halbfertige Großbauprojekte bei uns, die einfach schon jahrelang halbfertig vor sich hin vegetieren. Auf die schönsten schauen wir gleich in 6 Minuten.
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0: 6:40 Uhr.
1: Guten Morgen, ist die SWR 3 Morning Show. Huch, ist schon wieder Halbzeit. Also nicht in dieser Sendung, die geht ja noch bis um 10. Aber wir schauen auf das Thema Halbzeit immer mal wieder diese Woche hier bei uns in der Sendung.
2: Weil das Jahr Halbzeit feiert. Sommersonnenwende war jetzt am vergangenen Wochenende. Das heißt, ein halbes Jahr ist jetzt quasi rum. Und deswegen zoomen wir mal so ein bisschen rein und raus bei uns in SWR 3 Land und schauen, bei welchen großen und vielleicht auch kleinen Projekten ist denn gerade Halbzeit hier bei uns.
1: Julia Buchmeier aus dem SWR 3 Morning Show Team hat stellvertretend mal so ein paar davon für euch rausgepickt, auf die wir uns jetzt schon freuen.
3: Schade eigentlich, dass dieses Projekt nicht schon jetzt fertig ist.
4: Das Kombibad in Rastatt.
3: Das soll in Zukunft das Freibad und Hallenbad in Rastatt ersetzen. Die alten Bäder zu sanieren hätte keinen Sinn mehr gemacht. Im Moment ist zumindest in Sachen Hallenbad Halbzeit. Das Untergeschoss steht, es soll dann auch 2027 eröffnen. Dann hat Rastatt endlich wieder ein eigenes Schwimmbad.
4: Die Hauptfeuerwache in Trier.
3: Wenn die im November 2027 fertig ist, hat sie genug Platz für Feuerwehr, Rettungsdienst und eine integrierte Leitstelle, die rund um die Uhr für die komplette Region zuständig ist. Die bisherige Wache war alt und viel zu klein. Decken müssen gerade noch gestützt werden. Feuerwehrleute ziehen sich aktuell in einem umfunktionierten Schulungsraum um.
4: Die B10 durch Ulm.
3: Hier kommt gerade die B10-Brücke weg. Die lag die vergangenen Jahrzehnte über einem historischen Bauwerk, dem Blaubeurer Tor. Jetzt wird das wieder freigelegt. Pünktlich zur Landesgartenschau in 4 Jahren soll alles fertig sein. Und die Ulmer haben aktuell noch ihren Spaß damit. Der Kreisverkehr an der Stelle ändert wegen der Baustelle ständig seine Form. Er hatte schon den Namen Kartoffel. Jetzt sieht er passend zu Ulm eher wie ein Spatz aus.
2: Der Ulmer Spatze. Ist das schön. Vielleicht habt ihr sowas ja auch bei euch zu Hause. Was gibt's denn bei euch? Was liegt bei euch seit Ewigkeiten halb erledigt rum und wird einfach seit Jahren nicht fertig? 07221 2011, meldet euch gern.
1: Hier in der SWR 3 Morning Show.

0: Ausdruckstanz um 6.48 Uhr, auch gerne anschauen im SWR.
1: Ich bin sprachlos, beeindruckt, muss ich sagen. Britney, bist du's?
0: Bei Britney muss man das machen, es ist doch klar. Hier ist die SWR 3 Morning Show, 6.48 Uhr, guten Morgen.
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4: Nicht so fest.
3: So, was haben wir dann?
4: Es ist ein kleiner Vogel.
3: Ach, den hab ich schon auch oft, sagt meine Frau.
4: Da hat sie bestimmt recht.
3: Was? Und was hat er dann?
5: Er benutzt nie die Füllfeder.
3: Wie?
5: Naja, dieser kleine Vogel schreibt gerne Texte von Hand. Aha. Aber immer, wenn ich ihm dann den Füllfederhalter hinlege, verweigert er den.
3: Haben Sie ihm schon mal Fleischknäppner gelegt?
5: Kann man damit schreiben?
3: Ich schon.
4: Ja, aber nicht so exakt und fest.
3: Hör du, Mini-Vogel, mach mal laut. Mach mal leise.
4: Es kommt mir so vor, als riecht er ein bisschen nach Käse.
3: Lass mal schnuppern. Ja, ist der Zara wie ein französischer Weichkäse. Also mit dem könnte man zum Beispiel auch die Fleischknäppe überbacken.
5: Ja, das wäre dann ein Brie.
4: Moment. Und wenn Ihr kleiner nach französischem Weichkäse duftender Minivogel etwas reibt, mit was reibt er dann, wenn er die Füllfeder nicht nimmt? Den Bleistift?
5: Nein, immer nur den Kugelschreiber.
4: Aber ja, das hier, liebe Kundin, ist ein Kolibri.
5: Ein Kolibri?
4: Ja, kleine Vögel, die immer nur mit Kulis reiben und nach Käse riechen, nennt man Kolibris.
3: Ja, halt ich's aus, aber sind Sie froh, dass Sie den immer dabei haben?
5: Wieso denn?
3: Ach, da können Sie, bevor Sie jetzt hier die Flatter machen, gerade noch diese schöne Rechnung da abzeichnen.
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0: Das ist das Gefühl, das man hat um 6.53 Uhr, wenn man weiß, es wird ein sehr heißer Tag. Dieses, dass der Song, der wird so langsamer und man in sich drin will man eigentlich auch gar nicht.
1: Wenn man so aufs Stauende zufährt, irgendwie langsam, aber sicher, ne?
0: Es ist Halbzeit in 2026. Hi, hier ist SWR 3, guten Morgen. Und am Wochenende war ja Sommersonnenwende. Ab jetzt werden die Tage also wieder kürzer.
1: Ja, und ab Halbzeit ist Bilanzzeit, das ist ganz klar. Wir haben heute schon auf halbfertige Groß- und Kleinprojekte in SWR 3 Land geschaut. Und Andi vom Chiemsee, 0722211, du hast zwei so kleine Projekte bei dir zu Hause, die einfach nicht fertig werden wollen.
2: Was noch nicht fertig ist, sind zwei Kisten Lego mit einmal den ATA und einmal mit dem Millennium Falcon.
0: Also alles Star Wars Dinge, die sind, hast du die gebraucht gekauft, weil die kosten ja eine halbe Niere?
2: Nee, die sind nagelneu mit dem Karton drumherum. Also diese kleinen Kisten für 800 oder 900 Euro. Oder
0: ach mal, wie lange hast du da gespart?
2: Reingegangen ins Geschäft und gekauft und meine Frau hat mich nur sauer angeguckt. Was soll ich dir dazu sagen?
1: Und deswegen darfst du nicht anfangen, das zu bauen, oder was?
2: Ich komm nicht dazu.
1: Wie, du kommst nicht dazu?
2: Das sind über 500, 600 Teile.
0: Und man muss auch sagen, der AT-AT, das ist so ein Teil, das hat so vier Beine. So ein, also so eigentlich, ja, sieht aus so wie so ein Hund mit langen Beinen. Und das Ding, ne, das legt und geht ja bis zur Hüfte.
1: Damit gehen Leute Gassi.
0: Ja.
2: Ja, das ist so eine dumme Leidenschaft, Bobby.
1: Ja, was heißt dumme Leidenschaft? Das ist am Ende auch einfach so ein kleines privates Großprojekt. Wahrscheinlich machst du das dann jetzt auch wie bei anderen Großprojekten, dass du dann jetzt bald eine Pressekonferenz organisierst, um dann deine Frau ganz offiziell über den Baufortschritt zu informieren. Sagen, das dauert leider ein bisschen länger.
0: Ja, und währenddessen sagt er dann, er will sich noch was Neues kaufen und sie organisiert dann eine Gegendemo. So stell ich mir das vor.

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6: Es ist 7 Uhr, hier ist der kompakte News-Überblick mit Corinne Pilo.
7: Viele Lehrkräfte wollen Fortbildungen, um besser mit schwierigen Situationen im Unterricht umzugehen. Fußballstar Klose gratuliert Messi zum neuen WM-Torrekord. Das Wetter, viel Sonne und heiß bei 29 bis 36 Grad, Gewitter sind selten. Wie Schülerinnen und Schüler sich im Unterricht verhalten, das ist für Lehrkräfte an Schulen die größte Belastung im Job. Das zeigt das Deutsche Schulbarometer, eine repräsentative Studie der Robert-Bosch-Stiftung. Armin Himmelrath aus der SWR 3 Wissenschaftsredaktion hat Beispiele.
8: Disziplinlosigkeit, das Nicht-Einfügen-Können in Gruppen, fehlende Lernmotivation sind so Punkte, die da genannt werden. 46% der Lehrerinnen und Lehrer sagen, das kommt im Schulalltag so häufig vor, dass es die Lernatmosphäre wirklich beeinträchtigt. Dieser Wert ist in den vergangenen Jahren kontinuierlich gestiegen. 2024 lag er noch bei 35%, jetzt eben aktuell bei knapp der Hälfte der Befragten. Und 82% der Befragten im Schulbarometer würden sich gerne genau in diesem Bereich weiterbilden.
7: Nach einem stundenlangen Großeinsatz gestern Abend wegen eines Gefahrguttransporters ist die A8 bei Wiesensteig in Richtung München seit heute Nacht wieder frei. Eine mögliche Explosion sei verhindert worden und der LKW konnte später wieder weiterfahren, sagt die Polizei. SWR3-Reporter Maxim Flößer über den Einsatz.
9: Dieser LKW hatte 19 Tonnen organisches Peroxid geladen. Und dieses organische Peroxid ist unter extremer Hitze leicht entzündlich und explosiv. Die Polizei musste deshalb die A8 sperren und die Gemeinde in Teilen räumen. Insgesamt wurde ein Sicherheitsradius von 500 Metern eingerichtet. So groß wäre die Explosionswelle gewesen, wäre dieser LKW in die Luft geflogen.
7: Ex-Fußballnationalspieler Miroslav Klose hat Lionel Messi zum Torrekord bei der WM gratuliert. Messi hat mit den beiden Toren gestern gegen Österreich Klose als Rekordhalter abgelöst. Der Süddeutschen Zeitung sagte Klose, Messi sei für ihn der beste Fußballer aller Zeiten. Klose hatte bei seinen WM-Teilnahmen 16 Tore geschossen, Messi liegt jetzt bei 18. Der französische Stürmer Kylian Mbappé ist mit seinen beiden Toren gegen Irak jetzt gleichauf mit Klose. Und noch die Ergebnisse bei der Fußball-WM. Frankreich hat mit 3:0 gegen den Irak gewonnen, Argentinien gegen Österreich mit 2:0 und Norwegen mit 3:2 gegen Senegal.
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7: Wie soll das Rentensystem zukunftsfit gemacht werden? Dazu stellt die Kommission von Experten und Politikern ihre Vorschläge vor. Und das Bundesverfassungsgericht verhandelt über den Rundfunkbeitrag. Die neuesten Nachrichten auch auf swr3.de.
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10: Lifehack für mehr Grillgeruch im Alltag, einfach statt Lichtschutzfaktor 30, schönes Rapsöl auf die Unterarme reiben und tief einatmen, das macht ganz viel Spaß. Auch heute wieder, wir brutzeln schön weiter, Wetterfrau Lea Spindler.
11: Ja, es geht einfach sehr heiß weiter, 29 Grad gibt es heute im Sauerland, bis zu 36 Grad wieder im Breisgau, also viel trinken auch nicht vergessen, es sind einfach extrem heiße Tage und ganz selten kann es am Nachmittag mal ein Gewitter geben, die sind aber heute wirklich selten, wenn dann eher so über dem Bergland, da türmen sich dann auch die Wolken mal so ein bisschen und wir haben auch so ein bisschen Sahara-Staub, aber den merken wir kaum, höchstens mal, wenn der Himmel so ein bisschen milchiger wird. Und heute ist noch der kühlere Tag, sagen wir es so, ab morgen wird es nämlich dann noch heißer.
12: 3:07, die meisten sind aufgewacht und direkt in ihr Auto und auf die Straßen, deswegen ist es ganz schön voll geworden. Das Neueste aus dem SWR3-Verkehrszentrum mit Malte Dedecek und auf der A8 dauert es zum Beispiel länger.
13: Ja, von Karlsruhe nach Stuttgart wegen der Baustelle zwischen Pforzheim West und Ost gibt es schon 6 Kilometer Stau, dauert rund 20 Minuten länger. Bitte Vorsicht auf der A5 Basel Richtung Karlsruhe, zwischen Rastatt Süd und Nord liegen Reifenteile. Eine ungesicherte Unfallstelle ist auf der A5 von Frankfurt nach Karlsruhe zwischen Kronau und Bruchsal auf der linken Spur. Vorsicht auch auf der A6 Nürnberg Richtung Heilbronn zwischen Kirchberg und Ilshofen-Wolpertshausen ist auch eine ungesicherte Unfallstelle. A6 Heilbronn Richtung Nürnberg. Zwischen Öhringen und Rastplatz Weinsbach 3 Kilometer mit einer Viertelstunde Dauer. A60 Mainz Richtung Rüsselsheim. Zwischen Mainz-Laubenheim und Weißenauer Brücke. Da steht ein defektes Fahrzeug, deshalb 3 Kilometer Stau. Dauert fast 20 Minuten länger. A643 Mainz Richtung Wiesbaden. Zwischen Dreieck-Mainz und Wiesbaden-Eppelallee 5 Kilometer mit einer Viertelstunde Dauer. Und dadurch gibt es auch Rückstau auf die A60 aus Finden kommend. A8 Stuttgart Richtung München zwischen Ulm-West und Ost 4 Kilometer. A81 Singen Richtung Stuttgart zwischen Böblingen-Hulb und Böblingen-Ost 5 Kilometer. Hier dauert es eine Viertelstunde länger. In der Gegenrichtung von Stuttgart nach Singen zwischen Eschachtalbrücke und Villingen-Schwenningen 3 Kilometer Stau. B32 Sigmaring Richtung Hechingen zwischen Starzeln und Killer 1 Kilometer Stau, dauert dort eine Viertelstunde länger. In Nordrhein-Westfalen haben wir auf der A3 Köln Richtung Oberhausen zwischen Kreuz Köln-Ost und Köln-Mühlheim einen Unfall. 4 Kilometer Stau mit einer Viertelstunde Verzögerung und A4 Köln Richtung Aachen zwischen Dreieck-Heumer und Kreuz Köln-Süd, da gibt es 3 Kilometer Stau. Die Infos haben wir auch immer bei der Stau-Hotline unter 07-221-9282. Gute Fahrt!
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6: Guten Morgen, und wir sind die einzige Morning Show im Universum, die einen Showbasilikum hat. Wir haben uns nämlich gesagt, was hält länger, diese Sendung oder das Pflänzchen? Es heißt Lilli Basili und wir sind uns nicht sicher.
10: Ja, wir sind ja mit großen Ambitionen gestartet. Haben sie ganz am Anfang erstmal so ein normaler Supermarkt-Basilikum gewesen. Den haben wir dann auseinandergezuppelt, weil die werden ja viel zu eng gepflanzt. Und haben dann so 3 schöne kleine Stängelchen in einen speziellen Topf gepackt mit Substrat. Aber also es ist jetzt weit davon entfernt, dass es ein großes Bäumchen ist. Sie ist ein kleines bisschen blass. Die Blätter hängen so ein bisschen runter. Es riecht schon basilikumig, aber ist weit davon entfernt, der stolze Strauch zu sein, der sie sein sollte. Deswegen, wir brauchen mal eure Tipps, eure Ratschläge. Ja. Was macht man mit einem Basilikum, der so ein bisschen die Flügel hängen lässt und ein bisschen zu so ein bisschen zu blass ist? Müssen wir düngen? Müssen wir umtopfen? Eure Basilikum-Erhaltungstipps bitte ganz dringend an die 07221 2011. Wir brauchen euch.
6: Und küssen eure Stirn. Danke.
5: Ja, danke. 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

0: Enrique Iglesias.
1: Es ist 7.13 Uhr. Ihr hört die SWR3 Morning Show am Dienstagmorgen. Krass, wie die Zeit vergeht. 10 Jahre ist das jetzt schon wieder her, dass die Briten Schluss gemacht haben mit uns. Also mit uns im Sinne von der gesamten EU. Ganz genau heute, vor 10 Jahren, am 23. Juni 2016, da war dieses Brexit-Referendum, mit dem sich die Briten dann getrennt haben von der EU.
2: Man muss sagen, so eine kleine Genugtuung ist das ja, wie auch in einer normalen Beziehung, weil sie bereuen diese Trennung. Natürlich, weil wir toll sind. Bei aktuellen Umfragen kommt mittlerweile raus, gäbe es heute nochmal so ein Brexit-Referendum, würden 60% für die EU stimmen.
1: Bitter, natürlich. Bitter vor allem für alle, die damals eigentlich schon dafür waren, in der EU zu bleiben. Manchmal trifft man aber halt schlechte Entscheidungen und bereut sie dann später.
2: Das passiert. Wir alle kennen das und darum haben wir euch mal in Offenburg gefragt, welche Entscheidung in eurem Leben bereut ihr?
3: Also was ich in meinem Leben bereue, ist, dass ich mal sehr viel Geld für ein Spiel ausgegeben hat. Ich werde jetzt keine Summe nennen, aber ich habe auf jeden Fall sehr, sehr viel Geld da reingesteckt.
1: Was für ein Spiel?
3: Das sage ich jetzt nicht, ich bin zu peinlich.
1: Also so ein Schachspiel oder so ein Brettspiel?
3: Nee, so ein Online-Spiel. Und da habe ich sehr, sehr viel Geld reingesteckt. Und
1: also so dreistellig oder vierstellig?
3: Dreistellig. Und als Schüler ist halt schon ein bisschen hart. Und das Geld hätte ich eigentlich besser investieren können, sage ich jetzt mal. Das bereue ich ein bisschen.
4: Also eine Sache, die mir sofort spontan einfällt, ist, dass ich den Bitcoin damals nicht gekauft habe, als er bei ein paar hundert Euro war. Und da habe ich der Sache nicht getraut und heute bereue ich das. Das ist ja verständlich, oder?
1: Warum, wärst du jetzt Millionär?
4: Tatsächlich ja. Tatsächlich ja. Aber ja, vielleicht kommt es am nächsten Leben.
5: Bei mir geht es um Führerschein. Und zwar würde ich bewusster an die Fahrstunden rangehen und die bewusster wahrnehmen.
1: Bist du durchgefallen?
5: Nein. Ich habe nur zu viel Geld drin hängen lassen im Führerschein, was nicht hätte sein müssen, was man vielleicht in ein Auto jetzt stecken hätte können.
2: Okay, wie viele Stunden Führerschein hatten wir uns?
1: Passiert den allerbesten, muss man sagen, ja.
2: Also man muss ja sagen, ne? Also wir, die EU, wir haben unser Leben ja jetzt nach der Trennung ein bisschen besser im Griff als unser Ex.
1: Ja, das ist richtig. Großbritannien kommt irgendwie gar nicht zur Ruhe. Erst gestern hatte dann Keir Starmer, der aktuelle Premier, seinen nächsten Rücktritt eingereicht. Also das geht die ganze Zeit weiter auf der Insel. Da gibt es immer neue Sachen.

0: 21. Guten Morgen.
1: Guten Morgen. Das ist wirklich wie so ein kleiner Taschenwärmer, den man immer bei sich hat. Das Handy zu benutzen bei diesen Temperaturen, ist ja völlig egal, ob man drin ist in einer heißen Wohnung oder draußen. Es wird so knallheiß, oder?
0: Vielleicht war es bei euch auch so, im Schwimmbad so, du daddelst so ein bisschen rum, legst auf der Liege und dann sagst so, no girl,
1: I don't do it anymore.
0: Also das ist, es geht unseren Telefonen genauso wie uns, die können einfach nicht mehr, es ist zu heiß.
1: Ja. Das ist unglaublich. Und vor allem das Laden funktioniert dann auch bei mir noch nicht mal mehr. Gestern habe ich mit einer Freundin telefoniert und dann wollte ich das Handy langsam laden dabei. Und es ist aber bei 12% kleben geblieben, weil obwohl es am Kabel war, durch das Telefonieren und das Ganze drumherum einfach zu heiß wurde und es nicht mehr funktioniert hat.
0: Wir haben aber einen guten Tipp für euch. Also, ich fahre im Winter öfter Snowboard und mein Handy früher, da war der Akku schon kaputt, da gab es so wie so kleine Schlafsäcke, kannst das Handy reinstecken, dann ist der Akku geschützt und das Handy geht nicht einfach aus während der Fahrt.
1: Weil es warm gehalten wird dadurch.
0: Genau, es wird warm gehalten. Dann dachte ich, okay, es muss ja so ein Pendant geben, aber dieser kleine Schlafsack, der kühlt auch. So, also wenn du das Handy da reinmachst, ja, in der Tasche zum Beispiel, wenn du es mitnimmst, dann geht es ihm da drin gut. Also ein Schlafsack auch im Sommer fürs Handy.
1: Das ist ja schlau. Mhm. Das ist auf jeden Fall ein bisschen alltagstauglicher als die Notlösung, mit der ich mir dann gestern geholfen habe. Ich wusste wirklich nicht, was ich machen soll. Das Ding war wirklich so heiß, dass ich es kaum in der Hand halte. So, ich habe es dann tatsächlich im Kühlschrank gelegt und natürlich so eine halbe Stunde später vollkommen verzweifelt mein Handy gesucht in der ganzen Wohnung. Ich dachte, wo ist das scheiß Ding?
0: Aber das finde ich schön, weil das wünscht man sich ja. Man steht ja manchmal so ein bisschen zu lange dann vorm Kühlschrank bei den Temperaturen. Und wünscht sich, man könnte sich einfach unten ins Fach legen, neben die Bananen. Ah nee, so nicht schön. Die Bananen, doch mir da nicht.
1: Ja, aber einfach sich schön unten in die Crispy-Schublade reinpacken, das wäre das Allerbeste bei dem Wetter, oder?
0: Absolut.

0: Wie kannst du es wagen?
1: Wie kannst du es wagen? Hey, hier ist die SWR3 Morning Show mit Flo und Sabrina. Und wir sind gerügt worden, weil wir dürfen manche Dinge einfach nicht in den Kühlschrank legen. Nee. Ich habe zum Beispiel gesagt, Bananen. Das war ja die Orangen
0: liegen da. Ja. Das Handy ja. Bananen nicht.
1: Nee, Handy auch nicht. Daniel hat gesagt, das ist die schlechteste Idee. Durch die Wärme in der kalten Umgebung bildet sich Kondensation. Geht dein Handy kaputt.
0: Ah. Okay, habe ich verstanden. Ich dachte, er redet von den Bananen.
1: Wir dürfen gar nichts mehr in den, nur noch Autoschlüssel, die wir da vergessen, weil wir die Einkäufe mit reingeben.
0: Entschuldigung.

0: 7.29 Uhr. Es ist Dienstag, 23. Juni. Der kompakte Newsüberblick mit Corinne Pilo.
1: An den Empfehlungen der Rentenkommission gibt es weiter Kritik. Bei der Fußball-WM gewinnt Algerien gegen Jordanien. Das Wetter viel Sonne und heiß bei 29 bis 36 Grad. Gewitter sind selten. Die DGB-Chefin Fahimi kritisiert die Pläne, dass die Rente mit 63 abgeschafft werden soll. Das hat sie in einem Podcast gesagt. Heute stellt die von der Bundesregierung eingesetzte Kommission ihre Vorschläge offiziell vor. Vieles ist aber schon vorher öffentlich diskutiert worden. SWR3 Berlin-Korrespondent Frank Eichmann hat die weitere Kritik.
2: Auf das höhere Risiko von Altersarmut im Osten wies die Ostbeauftragte der Bundesregierung Kaiser von der SPD hin. Sie sagte der Sächsischen Zeitung, das aktuelle Rentenniveau dürfe auch nach 2031 nicht abgesenkt werden. Denn für die meisten Menschen im Osten sei die gesetzliche Rente die einzige Lebensgrundlage im Alter. Trotz erwartbarer Kritik warnte der CDU-Politiker Hoppenstedt vor einem Zerpflücken der Vorschläge in der Regierungskoalition. Würde die SPD das Paket aufschnüren, kämen automatisch Forderungen der Gegenseite. Vom großen Wurf bliebe dann nicht viel übrig, sagte Hoppenstedt der dpa.
1: Wenn es um politische Äußerungen im Unterricht geht, sind die Lehrerinnen in Deutschland verunsichert. Das zeigt das Schulbarometer der Robert-Bosch-Stiftung. Demnach fühlt sich fast jede fünfte Lehrkraft durch ein vermeintliches Neutralitätsgebot gehemmt. Das gibt es allerdings gar nicht. Mehr als ein Viertel der Befragten glaubt außerdem, keine politische Meinung im Unterricht haben zu dürfen. Und noch die Ergebnisse bei der Fußball-WM. Algerien hat am Morgen mit 2:1 gegen Jordanien gewonnen. Vorher hatte Norwegen Senegal mit 3:2 besiegt. Die weiteren Ergebnisse seit gestern Abend. Frankreich-Irak 3:0 und Argentinien-Österreich 2:0. Dabei hat Lionel Messi den WM-Torrekord von Miroslav Klose gebrochen.
3: Was heute noch wichtig wird.
1: Die EU-Kommission verhandelt in Brüssel mit den Taliban über verstärkte Abschiebungen von afghanischen Straftätern. Und der Verband Kreditreform informiert über die Zahl der Insolvenzen im ersten Halbjahr. 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
0: Das Wetter für SWR3-Land vom Rheinland bis zum Bodensee.
4: Es ist so ein klitzekleines bisschen kühler heute, Wetterfrau Lea Spindler.
5: 29 Grad gibt es am Nachmittag in der Vulkaneifel und bis zu 36 Grad werden sogar in der Ortenau. Dazu gibt es genau wie gestern wieder richtig viel Sonne. Gewitter sind aber noch seltener als gestern. Heißer wird es dann wieder ab morgen. Zum Ende der Woche sind stellenweise sogar an die 39 oder sogar 40 Grad drin.
0: 7.32 Uhr, das Neueste aus dem SWR3-Verkehrszentrum mit Malte Dedecek. Es gibt einen neuen und leider auch langen Stau auf der A6.
6: Ja, von Nürnberg nach Heilbronn zwischen Crailsheim und Ilzhofen-Wolpertshausen wegen des Unfalls da auf der rechten Spur. Mittlerweile schon 10 Kilometer Stau in der kurzen Zeit, dauert über eine halbe Stunde länger. Bitte Vorsicht auf der A5 Frankfurt-Karlsruhe zwischen Hemsbach und Kreuz-Weinheim in beiden Richtungen vorsichtig sein, da sind Rehe auf der Fahrbahn. Vorsicht auf der A6 Heilbronn Richtung Mannheim in Höhe Rastplatz-Bucheneck ist eine ungesicherte Unfallstelle auf der rechten Spur. A5 Frankfurt Richtung Karlsruhe zwischen Kronau und Bruchsal, ein Unfall auf der Standspur, 4 Kilometer Stau, dauert eine Viertelstunde länger. A60 Mainz Richtung Rüsselsheim zwischen Hechtsheim Ost und Weißenauer Brücke, da steht ein defektes Auto, mittlerweile 8 Kilometer Stau, dauert fast eine halbe Stunde länger und es gibt dadurch auch Rückstau auf die B9 aus Nierstein. A643 Mainz Richtung Wiesbaden zwischen Dreieck Mainz und Mainz-Mombach 7 Kilometer mit fast einer halben Stunde Dauer und auch hier haben wir Rückstau auf die A60 aus Finden. A8 Karlsruhe Richtung Stuttgart zwischen Pforzheim West und Ost wegen der Baustelle mittlerweile 9 Kilometer, dauert über 20 Minuten länger. A81 Singen Richtung Stuttgart zwischen Böblingen-Hulb und Böblingen-Ost 6 Kilometer, hier auch rund 20 Minuten mehr Zeit für einplanen. In der Gegenrichtung von Stuttgart nach Singen zwischen Eschachtalbrücke und Villingen-Schwenningen 4 Kilometer mit einer Dauer von 20 Minuten. B32 Sigmaringen Richtung Hechingen zwischen Starzeln und Killer 2 Kilometer, auch hier dauert 20 Minuten länger. In Nordrhein-Westfalen haben wir auf der A3 Köln Richtung Oberhausen zwischen Kreuz Köln-Ost und Köln-Mühlheim einen Unfall. 8 Kilometer Stau, dauert fast eine halbe Stunde länger und es gibt auch Rückstau auf die umliegenden Autobahnen da im Kreuz Köln-Ost wie die A4. A4 Köln Richtung Aachen zwischen Dreikolmer und Kreuz Köln-Süd 3 Kilometer mit einer Viertelstunde und A59 Bonn Richtung Köln zwischen Troisdorf und Flughafen 3 Kilometer ebenfalls mit einer Viertelstunde Dauer. Das sind jetzt auch nur die längsten Staus ab einer Viertelstunde. Alle Infos gibt's immer aktuell auf swr3.de.
0: Ach Mann, Malte, jetzt bist du schon fertig. Ich wollte gerade noch Schrödingers Gleichung zu Ende lösen.
6: Ja, tu dir keinen Zwang an. Das schaffst du schnell.
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0: Hi.
4: Um 7.34 Uhr. Guten Morgen. Sabrina hat mir das nicht geglaubt, aber ihr habt zum Glück ähnliche Erfahrungen auch schon gemacht und habt das bestätigt. Crocs und Flipflops, die werden kleiner, wenn man sie in der Sonne stehen lässt.
0: Jaha. Tanja aus Freiburg hat uns geschrieben: Ich habe meine Crocs bei gefühlten 60 Grad in der Größe 42 im Auto liegen lassen. Am Abend hat sich dann mein Sohn, der Größe 33 hat, gefreut, neue Schuhe zu bekommen. Lol.
4: Ja, so wird's gemacht. Die Frage ist, wie man das wieder rückgängig machen kann. Oder ob überhaupt. Ich mal so einfach mal ausprobieren, die Crocs dann am Abend ins Eisfach legen. Vielleicht sind sie dann am nächsten Morgen wieder in der Originalgröße.
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0: Das nervigste Intro im deutschen Radio.
1: Der hat nicht live gesungen, aber wir singen es bestimmt irgendwann auch mal live.
0: Regelmäßig hier bei uns in der Show gibt's eine Frage von einem SWR3-Reporter an uns zwei. Und in der geht's immer um einen ganz speziellen Rekord, also einen Superlativ aus SWR3-Land.
1: So, und tippen wir richtig, wissen wir die Antwort auf diese Frage nach einem Rekord, dann haben wir gewonnen, Sabrina und ich. Und unser Reporter muss noch heute eine kleine Aufgabe erfüllen, dann dürfen wir ihn ein kleines bisschen quälen. Wenn wir falsch liegen, dann läuft das Ganze andersrum. Dann haben wir verloren und wir müssen irgendwas machen.
0: Josh Kochan ist unser Lieblingsreporter sowieso. Und diese Woche, weil wir dich am liebsten ein bisschen quälen, das weißt du ja. Hi,
1: ja,
0: und
1: natürlich.
0: Guten Morgen.
1: Guten Morgen.
0: Welchen Superlativ hast du denn für uns gefunden?
2: Also, es gibt in SWR3-Land die längste Röhrenrutsche in Europa. Also ihr wisst, so dieses runde Ding, wo man da durchrutschen muss. Ich würde gerne von euch wissen, wo sie steht und wo ich jetzt vor allen Dingen auch schon stehe. Ich bin schon da. Ist das etwa A, das Freizeitbad in Rheinböllen? Dafür wurde extra hier so ein 15 Meter hoher Erdhügel angelegt, damit man überhaupt diese Länge hinbekommt. Oder ist es B, in Freudenstadt? Die Rutsche ist 110 Meter lang. Oder bin ich C, in Waldkirch? Schwarzwald, da braucht man keinen Erdhügel aufzuschütten wie in Rheinböllen. Da hat man die Steigung automatisch. Was ist nun also die richtige Antwort? Kommt ihr nie drauf?
0: Also, ja. Also 110 Meter erscheint mir ein bisschen viel.
1: Ja?
0: Ja.
1: Ich glaube, das ist fast schon zu kurz.
0: Was?
1: Ja. Ich glaube, die ist in Wirklichkeit noch ein kleines bisschen länger. Das ist gemein, aber.
0: Ich wäre irgendwie gewesen im Freizeitbad Rheinböllen.
1: Mhm. Aber 15 Meter hoch ist echt nicht so hoch. Also das ist schon ein hoher Hügel, aber...
0: Ich war mal im Zirkus und musste so ein Rückwärtssalto von so einer Schaukel runter machen. Das war nur 12 Meter.
1: Wow, das ist
0: das war hoch.
1: Das ist schon hoch und das ist auch eine ganz andere Geschichte. Da müssen wir auch mal drüber sprechen.
0: Ja, okay.
1: Was ist das?
0: Ich wäre bei 1.
1: Ich wäre bei 3.
0: Oh,
1: und
0: okay.
1: Das Ding ist, ich war da auch schon mal. Und ich glaube, das steht da auch. Deswegen,
0: Josh, oh Gott.
1: Ich an dieser Stelle stark dafür. Also wenn ich mich nicht täusche, dann hängt das da ganz groß und die werben damit. Und die sind dafür ganz bekannt, dass die längste Röhrenrutsche Europas und damit natürlich auch in SWR3-Land, die in Waldkirch da bei diesem Baumwipfelpfad ist, oder?
2: Ja, am Baumkronenweg. Na ganz toll, Herr Brückner. Was machst du auch für Ausflüge hier in den Schwarzwald?
1: Ja, geil. Mensch, Josh, also schön.
2: Ja, 190 Meter übrigens ist sie lang. Ich freue mich schon, ich sehe sie da unten. Ich stehe hier oben übrigens jetzt gerade auf diesem Baumkronenweg, auf diesem Baumwipfelpfad, gucke runter nach Waldkirch, oh, in die Sonne. Es ist Gott sei Dank noch kühl. Und ich habe mir sagen lassen, die Rutsche heizt sich Gott sei Dank nicht so sehr auf, dass ich mich verbrenne.
1: Die ist gut isoliert also. Und da setzt du dich dann mit dem nackten Popo rein und rutscht da jetzt dann runter, oder was?
2: Mit so einer Matte. Mm. Und ich würde sagen, als Wetteinsatz eine Stunde Dauerrutschen für mich. Die Schwierigkeit in der Tat besteht aber darin, diese 190 Meter wieder hochzusteigen. Aber der Ismail hier, der Besitzer vom Baumkronenweg, der hat schon gesagt, ich fahre dich mit dem Auto.
1: Sehr gut. Dann hoffen wir, dass du gut gefrühstückt hast und dass du das ein paar Mal überstehst und dann vielleicht nicht jedes Mal hochlaufen musst, Josh. Ich würde sagen, wir warten noch ein kleines bisschen, so eine Stunde, so um 20 vor 9 oder sowas. Da können wir mal anfangen und ab da wird dann eine Stunde Dauer gerutscht.
2: Anfangen? Können wir nicht schneller anfangen? Es wird sonst so warm.
1: Bereite dich vor. Wir werden auf jeden Fall bei dir sein und schalten gleich nochmal zu dir runter nach Waldkirch.
0: Josh, ich habe auch ein bisschen schlechtes Gewissen. Wir entschuldigen uns auch im Namen unserer Eltern bei dir. Ist das in Ordnung? Kannst du damit leben?
2: Kann ich mit leben, ausnahmsweise.
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0: Und dem dauerrutschenden Josh. In so einer Stunde. Oh Gott.

0: ist Sommer in SWR3-Land. Das ist 10 Minuten vor 8. Hier ist die SWR3 Morning Show. Schön, dass ihr bei uns seid. Und ich glaube, Thema Grillen, bei diesen Temperaturen aktuell, da haben wahrscheinlich die wenigsten Leute Probleme, den Grill anzukriegen.
1: Habe ich gerade angemacht.
0: Reicht ja gefühlt, also perfekt. So schnell geht das dann auch wirklich. Es reicht ja gefühlt, einmal so die Lesebrille kurz über die Briketts zu halten und zack. Brennt.
1: Ja, es kommen aber auch wieder andere Tage und falls ihr damit ab und zu struggelt, es gibt so einen kleinen Tipp, habe ich im Wartezimmer beim Arzt gelesen, in irgendeinem Magazin.
0: Im Wartezimmer, genau.
1: Natürlich.
0: Sabrina Kemmer, wirklich seit Jahren erfolgreiche Abonnentin der Brigitte und so.
1: Also, die Flusen vom Trockner, wenn man denn einen Trockner hat, Ausrufezeichen, die sind top. Bitte nicht wegwerfen. Die sind ja in der Regel, wenn du dir den mal so anschaust, von der Beschaffenheit,
0: ja,
1: dann sind die leicht entflammbar.
0: Ja, das ist wirklich stimmt. Das sind ja so T-Shirt, Kunstfasern, Baumwolle und so Zeug teilweise. Ja, Baumwolle brennt jetzt nicht so, aber die Kunstfasersachen. Ne?
1: Und die kannst du einfach, du nimmst einen Eierkarton, also einen leeren, keine Eier mehr drin, und dann machst du die Flusen da rein. Also du sammelst sie, schön, machst sie da rein, machst ein bisschen Wachs oben drauf, weil man hat ja noch so alte Kerzen noch rumstehen.
0: Und bumm.
1: Und bumm, dann hast du einen perfekten Grillanzünder.
0: Das ist ja nicht wahr.
1: Das ja, ist
0: Wahnsinn.
1: Ja wohl wahr.
0: Damit kann man auf
1: Stand
0: jeden Fall,
1: da in der
0: damit kann man alle Haralds beeindrucken, die bei einem zum Grillen vorbeikommen. Das heißt, oder man gibt halt einfach 49 Cent aus und kauft sich Grillanzünder. Das wäre natürlich auch eine Möglichkeit, aber macht natürlich lang nicht so viel her.
1: Und wichtig ist aber auch noch eine Sache, habe ich da auch gelesen,
0: ja,
1: dass das nur zum Grill aufheizen benutzt wird. Also es darf da kein Fleisch liegen und so, weil die Dämpfe, die dann da hochgehen, die sind schlecht für Lebensmittel.
0: Wahnsinn. Das und laufende Schweizer Taschenmesser Sabrina Kemmer.
1: Und ich weiß auch nicht, ob ich es jetzt persönlich auch ausprobieren würde, weil mir wäre es so ein bisschen zu gefährlich. Und ich sag nochmal, diese Zeitschrift, die ich da gelesen habe, ob die jetzt da so super seriös war.
0: Ja, man
1: aber
0: weiß.
1: Eine Sache wollte ich noch fragen, weil ich bin jetzt gerade am Fluseln sammeln, weil ich habe keinen Trockner.
0: Hm.
1: Könnte ich die aus deinem Bauchnabel nehmen?
0: Kannst du, guck mal, ich gebe sie dir mal ganz kurz raus.
1: Du bist Mensch geblieben.
0: Bitte.

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6: 8 Uhr der kompakte News-Überblick mit Corinne Pido.
7: Viele Lehrkräfte wollen mehr Demokratiebildung. Diebstahl kostet den Einzelhandel Milliarden. Das Wetter viel Sonne und heiß bei 29 bis 36 Grad. Gewitter sind selten. Wenn es um politische Äußerungen im Unterricht geht, sind die Lehrerinnen und Lehrer in Deutschland verunsichert. Das zeigt das Schulbarometer der Robert-Bosch-Stiftung. Demnach fühlen sich 18% und damit fast jede fünfte Lehrkraft durch ein vermeintliches Neutralitätsgebot gehemmt. Das gibt es allerdings gar nicht. Mehr als ein Viertel der Befragten glaubt, keine politische Meinung im Unterricht haben zu dürfen. Die Bildungsexpertin der Stiftung, Katharina Thoren, sieht da Nachholbedarf.
8: Die Ergebnisse zeigen, dass etwa die Hälfte der Lehrkräfte findet, dass an ihrer Schule mehr für Demokratiebildung getan werden sollte. Außerdem haben wir herausgefunden, dass ein nicht unerheblicher Anteil an Lehrkräften sehr unsicher ist, wie sie mit politischen Meinungen von Schülerinnen und Schülern im Unterricht umgehen sollten.
7: Als größte Belastung nennt aber fast jede zweite Lehrkraft das Verhalten der Schülerinnen und Schüler. Der Wert ist in den vergangenen Jahren immer weiter gestiegen. Der Hotel- und Gaststättenverband warnt davor, Minijobs weitgehend abzuschaffen. Ein Sprecher des Landesverbands Rheinland-Pfalz hat der Rheinischen Post gesagt, der Vorstoß der Rentenkommission wäre für das Gastgewerbe eine Katastrophe. Allein in dieser Branche gäbe es rund 1,1 Millionen geringfügig Beschäftigte. Die Wirtschaftsweise Grimm hatte den Vorschlag dagegen gelobt. Die Arbeitsanreize für Geringverdiener würden dadurch massiv erhöht. In den Geschäften in Deutschland wird immer mehr geklaut. Die Schäden durch Diebstahl waren laut einer Studie des Handelsforschungsinstituts EHI 2025 so hoch wie noch nie. Demnach wurden Waren im Wert von mehr als 4,3 Milliarden Euro gestohlen. Die Schadenssumme ist damit das vierte Mal in Folge gestiegen. Für jeden dritten Ladendiebstahl seien organisierte Banden verantwortlich. Algerien hat seinen ersten WM-Sieg seit 12 Jahren gefeiert. Das Team hat nach Rückstand mit 2:1 gegen Jordanien gewonnen. Damit ist Jordanien ausgeschieden und Titelverteidiger Argentinien vorzeitig Gruppensieger.
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7: Das Brexit-Referendum in Großbritannien jährt sich zum 10. Mal. Eine knappe Mehrheit hatte damals für den Austritt aus der EU gestimmt. Und im rheinhessischen Oppenheim werden heute Deutschlands beste Bio-Weine ausgezeichnet. 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
9: Also im Urlaub macht das ja nichts, wenn man bis ungefähr 1 Uhr morgens nicht schlafen kann, weil es im Ferienhaus oder im Hotel einfach nie so richtig gut klimatisiert ist und man gefühlt in seinem eigenen Schweiß unterm Laken liegt. Aber wenn man am nächsten Tag arbeiten muss, ist das ein bisschen unangenehm. Diese Nächte sind so warm, Wetterfrau Lea Spindler.
10: Ja, die sind stellenweise tropisch. Das bedeutet, die Temperaturen gehen dann nicht mehr unter 20 Grad. Und wir haben stellenweise auch Tiefstwerte von 22 Grad. Also kälter ist es nicht geworden. Also wenn, dann jetzt nochmal durchlüften und dann schon wieder direkt alle Rollos runter. Es ist nämlich zwar der kühlste Tag der Woche mit 29 Grad im Westerwald und 36 Grad am Oberrhein, aber es wird trotzdem einfach abartig heiß mit ganz viel Sonne und ab morgen geht es dann wieder rauf, wenn man das so nennen kann. Da haben wir schon wieder bis 38 Grad und zum Freitag hin sogar an die 40.
6: So, und jetzt gucken wir auf die Straßen mit Malte Dedecek, das Neueste aus dem SWR3-Verkehrszentrum. Und da ist es auch nicht besser. Wir hatten heute Morgen schon einige lange Staus. Es gibt zum Beispiel einen auf der A661.
11: Ja, da dauert es eine Dreiviertelstunde länger von Egelsbach Richtung Oberursel zwischen Frankfurt-Ost und Frankfurt-Eckenheim. Da ist ein Unfall, 5 Kilometer Stau. Bitte Vorsicht auf der A3 Nürnberg Richtung Würzburg. In der Ausfahrt Würzburg-Randersacker, da liegt ein Kunststoffteil. Ein Reifen liegt auf der A5 Frankfurt Richtung Karlsruhe zwischen Kreuzwaldorf und Kronau auf der mittleren Spur. A6 Nürnberg Richtung Heilbronn zwischen Karlsheim und Ilshofen-Wolpertshausen. Ein Unfall auf der rechten Spur. 10 Kilometer Stau, dauert rund eine halbe Stunde länger. Weiter auf der A6 von Heilbronn nach Mannheim. In Höhe Rastplatz Bucheneck ist auch ein Unfall auf der rechten Spur. Das heißt, der Verkehr geht links dran vorbei, aber 8 Kilometer Stau mit einer halben Stunde Dauer. A60, Mainz Richtung Rüsselsheim zwischen Hechtsheim-Ost und Weisenauer Brücke. Ein defektes Fahrzeug, deshalb 6 Kilometer, dauert über eine halbe Stunde länger. Und es gibt dadurch auch Rückstau auf die B9 aus Nierstein kommend. A643, Mainz Richtung Wiesbaden zwischen Dreieck Mainz und Mainz-Mombach 6 Kilometer. Fast eine halbe Stunde dauert es da länger und auch da haben wir Rückstau auf die A60 aus Lerchenberg. A8 Karlsruhe Richtung Stuttgart zwischen Pforzheim West und Ost wegen der Baustelle 8 Kilometer, etwas über 20 Minuten mehr Zeit dafür einplanen. A81 Singen Richtung Stuttgart zwischen Böblingen-Hulb und Böblingen-Ost 7 Kilometer mit einer Dauer von 20 Minuten. A81 die Gegenrichtung von Stuttgart nach Singen zwischen Eschachtalbrücke und Villingen-Schwenningen 5 Kilometer, hier dauert es fast eine halbe Stunde länger. In der Schweiz gibt es auf der B34 und B518 Basel Richtung Schaffhausen zwischen Schwörstadt und Öflingen 3 Kilometer mit einer halben Stunde Dauer. B462 Schiltach Richtung Rottweil zwischen der Abzweigung nach Villingendorf und A81 Rottweil 3 Kilometer. Hier auch eine halbe Stunde mehr Zeit für einen Plan. Und in Nordrhein-Westfalen haben wir auf der A3 Köln Richtung Oberhausen zwischen Kreuz Köln-Ost und Köln-Mühlheim einen Unfall. 8 Kilometer, halbe Stunde dauert es länger, gibt auch Rückstau auf die umliegenden Autobahnen im Kreuz. Das sind jetzt nur die längsten Staus ab 20 Minuten Dauer. Alle Infos gibt's immer bei der Stau-Hotline 07-221-9282. Gute Fahrt.
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12: Guten Morgen.
9: Guten Morgen. Und wir schalten um kurz nach 8 mal in die Röhre. Hallo, hallo.
12: Warte,
9: noch mal. Ja, hallo. Hörst du uns? Josh Kochan, SWR3-Reporter.
13: Ich bin da. Aber ich brauche kein Effektgerät wie bei euch. Moment, ich bin jetzt draußen an der Röhrenrutsche, sitze am Eingang. Und wenn ich jetzt so weit reingehe, dann hört ihr den Hall.
9: Ach du Schreck. Ihr fragt euch, was ist da los? Unser SWR3-Reporter Josh Kochan ist in der längsten Röhrenrutsche Europas, die keine Wasserrutsche ist. Die steht nämlich in SWR3-Land in Waldkirch im Schwarzwald. Und da ist er jetzt oben drauf.
12: Josh, hast du Angst? Weil die ist ja steil, oder?
13: Die ist 190 Meter lang, 15 Sekunden Rutschdauer, 50 km/h schnell. Über mir, ich sitze jetzt schon in diesem Sack drin, über mir ist die grüne Lampe und daneben direkt die Schwierigkeitsgrad der Stufe, der Rutsche. Schwer.
12: Ich merke schon, dein Herz pocht.
13: Ich habe ein bisschen Angst.
9: Eine Stunde lang Dauerrutschen gibt es jetzt für dich, weil du bei uns gegen uns hier in unserem Spiel Superlativ verloren hast. Wir beide haben die Antwort gewusst, wo diese Rutsche steht, deswegen darfst du jetzt gerne loslegen und wir werden ab und zu mal in dieser Stunde rüberschalten zu dir und gucken, wie es läuft und mal hören, wie grün du schon bist im Gesicht.
13: So grün wie die Ampel. Es geht jetzt los. Tschüss.
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0: Adele ist auch schon wach mit euch hier in SWR3. 8.12 Uhr. Und es gibt ja so Sounds, da haben wir direkt ein Bild vor Augen. Zum Beispiel das hier.
1: Das Herz.
0: Das Herz. Aber ich glaube, da ist auch ein bisschen viel Bluthochdruck. Ich weiß nicht genau.
1: Das ist auf jeden Fall ein schnelles Herz.
0: Sehr schnell.
1: Vielleicht gerade zum Bus gerannt. Da dehnt sich das ganze Herz aus und zieht sich wieder zusammen, ne? Hin und her.
0: Ah, aber genau so ist das ja gar nicht. Der Uni Freiburg reicht's jetzt mit dieser falschen Darstellung von pochenden Herzen, die ja immer so gezeigt werden, dass die sich so auseinanderdehnen.
1: Ja.
0: Und zusammen, ne?
1: Ist so.
0: Die haben jetzt eine 3D-Animation veröffentlicht, die eben zeigt, dass sich in Wahrheit nur die inneren Kammern im Herzen bewegen. Das Äußere, also quasi die Hülle, bleibt immer gleich. Es ist wild.
1: Wirklich wild. Sascha Kaub aus dem SWR3 Morningshow-Team. Du hast noch mehr solche Mindblowing-Facts, was wir immer falsch dachten.
2: Ja, also Chamäleons zum Beispiel, da denkt man ja immer, ja, also die können, wenn die von einer grünen Wand sitzen, sind die grün und wenn sie von einer roten sitzen, dann werden sie sofort rot und. Und die machen das, um sich zu tarnen. Das ist aber alles nur so halbrichtig. Also die können sich wirklich an ihre Umgebung anpassen, indem sie ein bisschen heller oder ein bisschen dunkler werden. Vielleicht auch so ein paar Farben reinbringen, aber sie können das nicht einfach irgendwie sich an jeden beliebigen Hintergrund anpassen. Das funktioniert nicht. Und sie machen es eben auch nicht, um sich zu tarnen, sondern die wechseln ihre Farbe vor allem, um zu kommunizieren. Also Männchen zum Beispiel, die wollen mit ihren Farben Weibchen beeindrucken.
1: Flirten, ja, genau. Natürlich. Ja. Und es ist aber nicht nur in der Natur, dass es so Sachen gibt, die wir immer anders dachten oder falsch gedacht haben, sondern auch, sag mal, wenn man in die Geschichte guckt, Wikinger, wenn man an Wikinger denkt, die, klar, die haben einen Hörnerhelm auf.
2: Ja.
1: Nö, stimmt nicht.
2: Nee, das stimmt nicht. Historiker sind sich einig, Hörner an den Helmen der Wikinger waren nicht anwesend und das wäre auch gar nicht so clever gewesen, weil dann wäre es ja für so einen Gegner super easy gewesen, einfach irgendwie gegen die Hörner zu schlagen mit einem Schwert oder so und dann hätte man schon gewonnen. Der Komponist Richard Wagner, der soll in seiner Oper Ring der Nibelungen im 19. Jahrhundert den Wikingern einfach Helme mit Hörnern aufgesetzt haben, weil es toll aussah. Und vermutlich wurde das dann einfach so immer weitergetragen und also auch Vicky, unser Kindheitsheld, hat ja eben auch einen Helm mit Hörnern.
0: Und Leute, die Sachen immer vergessen, die schieben das auf die Goldfische, die sagen, ich bin ein Goldfisch, ich schwimme einmal im Kreis und dann habe ich alles wieder vergessen. Das ist auch nicht so.
2: Ist auch nicht so. Also die sollen sogar ziemlich lernfähig sein, fast so wie Hunde. Also Goldfische können zum Beispiel lernen, eine Klappe fürs Futter zu öffnen. Aber nicht nur das in einem Experiment wurde da rausgefunden, sondern die haben in diesem Experiment sogar auch noch richtig gelernt, dass die Klappe sich zum Beispiel auch nur zu bestimmten Tageszeiten öffnen lässt. Und es gibt auch Experimente, bei denen Goldfische wissen, wenn dieses eine Tonsignal zum Beispiel kommt, dann gibt's Futter. Also Goldfische sollen wirklich eine Gedächtnisspanne von teilweise Monaten haben.
0: Boah. Wow. Du hast gelernt in SWR3 und wir wissen nicht mal mehr, was wir am Wochenende gegessen haben.

0: Ja, unsere Pflanzen werden gerade genauso knusprig gebacken wie wir.
1: Ja.
0: Hey, hier ist die SWR3 Morning Show. Es ist 8.21 Uhr. Und wir haben ja eine sehr, sehr weltberühmte Pflanze hier auch im Studio.
1: Ja.
0: Unser Basilikum, Lilli Basili.
1: Mhm.
0: Viele Menschen sind sehr investiert in dieses Pflänzchen.
1: Nicht nur wir, sondern auch ihr. Das ist sehr, sehr schön.
0: Eva aus Sigmaringen hat geschrieben, Basilikum nach dem Kauf direkt teilen, wenn man das zum Beispiel im Supermarkt kauft. Die sind zu eng gepflanzt. Das haben wir ja gemacht. Das wussten wir. Micha aus Offenburg schreibt, Basilikum will gestreichelt werden, weil das suggeriert so ein bisschen Wind, der durch die Blätter geht. Ja, das haben wir auch gemacht schon regelmäßig. Und trotzdem geht es unserem Show-Basilikum Lilli Basili nicht so gut.
1: Nee, sie ist nicht so richtig gut beieinander. Ihr habt mehrfach nachgefragt unter der 072212. Hey, was ist eigentlich mit Lilli Basili? Die haben wir ja eingepflanzt vor 7 Wochen, als wir angefangen haben hier in der SWR3 Morning Show. 3 Stängel nebeneinander, ordentlich Abstand in so einem kleinen Steinchen-Substrat. Lilli wird nur von unten gegossen. Eigentlich ist alles toll, aber Lilli ist so ein bisschen blass und hat so Blätter, die nach unten hängen, aber immerhin massive Stängel.
0: Ja, zugeschnitten haben wir sie auch schon. Also wir haben gelernt, nicht einzelne Blätter abzupfen, sondern immer den ganzen Stängel kürzen, direkt über einem Blattpaar. Manche von euch haben sogar Bilder geschickt mit so einem roten, hier, roter Strich, hier abschneiden.
1: Ja.
0: Also danke dafür.
1: Das ist wirklich toll und trotzdem haben wir natürlich eure Tipps. Hier sind wir sehr, sehr darauf angewiesen, dass wir einfach Ratschläge bekommen, mit denen wir Lilli noch ein bisschen durchbringen können. 072212011. Solli hat geschrieben, viel Wasser. Am besten jeden Tag gießen. Ah, danke.
0: Ja, aber manchmal habe ich auch das Gefühl, die ertrinken dann so. Ja. Also wenn sie sehr viel Sonne abbekommen, dann viel Wasser.
1: Ja.
0: Naja gut, vielleicht ist das jetzt hier noch ein Gamechanger-Tipp von Daniela aus Wemmitzweiler. Die hat geschrieben, ich gieße meine Kräuter immer mit dem Wasser vom Spülen der Kaffeemaschine.
1: Oh.
0: Das ist ein guter Dünger.
1: Das habe ich aber auch schon mal gehört, das mit dem Kaffeesatz, dass die Reste, die es da rausschauen. Aber guck mal, ich habe hier noch so einen kleinen Rest Kaffee stehen. Das müsste doch dann eigentlich auch gehen, wenn ich den da jetzt so reinträufle. Dass das dann
0: machst du das gerade in das Sucht einfach
1: bisschen,
0: so rein?
1: Einfach so ein bisschen kommen.
0: Das war nicht abgesprochen.
1: Ein kleines bisschen Kaffee hat so einen Keim geschadet. Auch noch ein Mensch, so ein Basilikum. Wenn wir sie streicheln, wenn wir zärtlich süß sind, dann hat sie auch mal einen Schluck Kaffee verdient. Guck mal, die sieht so ein bisschen aus wie wir um 5 Uhr morgens. Vielleicht auch.
0: Schaut sie euch gerne an. Ihr werdet euch genauso fühlen wie sie heute an diesem heißen Tag. Im Livestream auf swr3.de. Das ist Bruno Mars mit On My Soul.

0: Dienstag, guten Morgen, 23. Juni, der kompakte Newsüberblick mit Corinne Pilo.
1: Die Rentenkommission übergibt ihre Empfehlungen. Der Boom bei E-Bikes schwächt sich ab. Das Wetter viel Sonne und heiß bei 29 bis 36 Grad, Gewitter sind selten. Das Rentensystem in Deutschland soll besser auf die Zukunft vorbereitet werden. Rund 5 Monate lang haben sich Experten und Bundestagsabgeordnete von Union und SPD mit dem Thema beschäftigt. Vieles ist in den letzten Tagen schon öffentlich geworden. In einer halben Stunde werden die Vorschläge offiziell übergeben. SWR3 Berlin-Korrespondent Tim Aßmann fasst die wichtigsten Punkte nochmal zusammen.
2: Das Renteneintrittsalter langsam erhöhen, gekoppelt an die Lebenserwartung, Rentenbeiträge nach schwedischem Vorbild am Kapitalmarkt anlegen, auch auf Minijobs Beiträge erheben. Der Kommissionsvorschlag, die Rente mit 63 abzuschaffen, trifft bereits vor der offiziellen Bekanntgabe auf Kritik, vor allem von den Gewerkschaften. Teile der Opposition und Sozialverbände klagen, das Problem der Altersarmut werde von der Kommission nicht ausreichend angegangen. Breites Expertenlob gibt es für die Empfehlung der kapitalmarktgedeckten Zusatzrente, finanziert von Arbeitgebern und Arbeitnehmern zu gleichen Teilen über höhere Rentenbeiträge.
1: Das Verhalten von Schülerinnen und Schülern belastet fast jede zweite Lehrkraft im Job. Das zeigt das Schulbarometer der Robert-Bosch-Stiftung. Vor 2 Jahren war nur etwa jede dritte Lehrkraft dieser Meinung. Gründe dafür sind, dass sich viele Schülerinnen und Schüler schwer damit tun, sich in eine Gruppe einzufügen oder Probleme haben, sich fürs Lernen zu motivieren. E-Bikes sind beliebt, aber der Boom nimmt ab. Eine Studie der Beratungsgesellschaft EY Parthenon zeigt, dass der Markt in Deutschland zwar immer noch der stärkste in Europa ist, aber inzwischen die meisten, die ein E-Bike haben wollen, auch eines haben. Das wirkt sich auch auf die Preise aus. Hanna Spanhel aus der SWR3 Wirtschaftsredaktion hat die weiteren Ergebnisse.
3: Fast 85% steuerten E-Bikes im vergangenen Jahr zum gesamten deutschen Fahrradumsatz bei. Mehr als jedes zweite verkaufte Rad in Deutschland ist damit inzwischen elektrisch. Rund 2 Millionen E-Bikes wurden im vergangenen Jahr hier verkauft. Insgesamt sind inzwischen mehr als 17 Millionen E-Bikes auf deutschen Straßen unterwegs. Im Schnitt kostete ein E-Bike laut Bericht im vergangenen Jahr noch rund 2.550 Euro und war damit günstig wie lange nicht.
4: Was heute noch wichtig wird.
1: Bei der Hauptversammlung des Autobauers Porsche will dessen Chef Leiters die Wege aus der Krise aufzeigen. Und in Koblenz geht es beim Deutschen Nahverkehrstag um die wachsende Gewalt in Zügen. Die neuesten Nachrichten auch auf swr3.de.
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0: Das Wetter für SWR3-Land vom Rheinland bis zum Bodensee.
5: Ja, im Prinzip können wir jeden Tag mehr oder weniger das Gleiche erzählen. Sonne, Sonne, Sonne und dann kommt auch noch mal ab und zu die Sonne raus. Wetterfrau Lea Spindler.
6: Bis zu 14 Sonnenstunden sind heute wieder drin. Über den Bergen können sich mal so ein paar Quellwolken bilden. Gewitter sind heute sehr selten. Komplett ausschließen kann man die aber bei so einer Hitze nicht. 29 Grad gibt es später in den Eifelhöhen und bis zu 36 Grad werden es in der Ortenau. Und morgen ist es dann ähnlich sonnig und noch heißer.
0: 8.33 Uhr, das Neueste aus dem SWR3-Verkehrszentrum von Malte Dedecek und du hast ein Update zum Stau auf der A60.
7: Ja, von Mainz nach Rüsselsheim zwischen Kreuz Main-Süd und Main-Spitz-Dreieck, da ist jetzt die Unfallstelle geräumt. Alle Spuren sind wieder frei, gibt noch 8 Kilometer stockenden Verkehr, dauert über 20 Minuten länger, dürfte aber bald weniger werden. A6 Nürnberg Richtung Heilbronn zwischen Crailsheim und Ilshofen, Wolfertshausen, da ist noch ein Unfall auf der rechten Spur, 10 Kilometer Stau, dauert über eine halbe Stunde länger. Weiter auf der A6 von Heilbronn nach Mannheim zwischen Sinsheim und Kreuzwalldorf, auch hier ein Unfall auf der rechten Spur, 5 Kilometer mit einer Dauer von 20 Minuten. A602 Lungig Richtung Trier zwischen Kenn und Trier Verteilerkreis, ein defekter LKW auf der rechten Spur, 6 Kilometer, rund 20 Minuten mehr Zeit dafür einplanen. A643 Mainz Richtung Wiesbaden zwischen Dreieck Mainz und Mainz-Mombach, 6 Kilometer Stau mit knapp einer halben Stunde Dauer. Es gibt dadurch auch etwas Rückstau auf die A60. A661 Egelsbach Richtung Oberursel zwischen Offenbach-Taunusring und Frankfurt-Eckenheim. Da ist ja ein Unfall, der Stau ist länger geworden. 9 Kilometer sind es jetzt, dauert fast eine Stunde. A8 Stuttgart Richtung Karlsruhe zwischen Pforzheim-West und Dreieck Karlsruhe, 8 Kilometer mit einer Dauer von rund 20 Minuten. A8 von Karlsruhe nach Stuttgart, die Gegenrichtung zwischen Pforzheim West und Ost wegen der Baustelle 7 Kilometer, auch hier dauert es rund 20 Minuten länger. A81 Singen Richtung Stuttgart zwischen Böblingen-Hulb und Böblingen-Ost 7 Kilometer, ebenfalls mit 20 Minuten Dauer. B32 Sigmaring Richtung Hechingen zwischen Starzeln und Killer 2 Kilometer Stau, da dauert es auch 20 Minuten. In der Schweiz B34, B518 Basel Richtung Schaffhausen zwischen Schwörstadt und Öfflingen 3 Kilometer Stau, dafür eine halbe Stunde mehr Zeit einplanen. Und in Nordrhein-Westfalen A3 Frankfurt Richtung Oberhausen zwischen Dreieck Heumer und Köln-Dellbrück ein Unfall, 4 Kilometer, da dauert rund 20 Minuten länger und es gibt dadurch auch etwas Rückstau auf die anderen Autobahnen im Dreieck Heumarkt. Das sind jetzt nur die längsten Staus ab 20 Minuten Dauer. Alle Infos gibt's auch immer aktuell auf swr3.de. Gute Fahrt!
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0: Guten Morgen.
5: Morgen.
0: Flo ist verliebt. Du hast nicht ein neues Lieblingswort.
5: Ich habe das hier gesehen auf den Notizen, die unsere Wetterfrau Lea Spindler immer hier im Studio liegen lässt, wie das Wetter wird. Quellis.
0: Quellis.
5: Kleine Quellis.
0: Ja, was kennst du keine Quellis?
5: Quellis. Klingt wie so ein süßes Tierchen, was im Meer rumtreibt. Bis zum nächsten. Eine ganz freundliche Qualle.
0: Nee, die kennt ihr alle. Sind Quellwolken.
5: Quellis.
0: Quellis.
5: Ist das so ein Wetterleute-Ding, dass man die Quellis nennt?
0: Nee, es ist, glaube ich, so ein Lea-Ding. Ich mache immer alles ein I dran. Ich sage auch Nachti, Tachi und dann gibt es halt auch Quellis.
8: Morgi sagst du auch.
0: Morgi sage ich auch immer. Und aber Sonny oder so sage ich jetzt nicht. Bei Sonne, das klingt komisch.
8: Aber gibt es jetzt heute Quellis oder gibt es keine Quellis?
0: So ein paar Quellis sind unterwegs, ja, vor allem im Bergland.
8: Super. Quellis auf die 1.
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Letzten Tage war schlimm. 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

0: Es ist 8:42 Uhr. Hier ist die SWR 3 Morning Show. Am Dienstag früh, guten Morgen. Eine Stunde lang rutschen. Immer und immer wieder auf der längsten Röhrenrutsche in Europa.
1: Das fetzt, das macht SWR3-Reporter Josh Kochan gerade. Er ist in Waldkirch am Baumkronenweg. Da steht diese 190 Meter lange Superrutsche. 15 Sekunden dauert eine Rutschpartie. Also 15 Sekunden, dann bist du schon unten und wirst 50 Kilometer pro Stunde schnell.
0: Das ist wirklich krass, dass man diese Strecke in 15 Sekunden schafft. Josh rutscht jetzt seit 8 Uhr ungefähr schon durch die ganze Zeit, 40 Minuten lang, immer wieder runter, immer wieder runter, immer wieder rauf. Wie läuft's denn? Sag mal.
2: Also das eine ist ja das Rutschen. Das macht sau viel Bock, wenn dann nicht dieser 500 Meter Anstieg wäre, den ich jetzt noch hochlaufen muss. Ich habe noch 200 Meter davon. Und es ist echt steil hier im Schwarzwald. Es ist Gott sei Dank noch im Schatten. Aber naja, bei 25 Grad, es ist trotzdem anstrengend.
1: Oh nein.
2: Also, wenn das hier so weitergeht, mehr als 4, 5, 6 Mal rutschen, in dieser einen Stunde werde ich nicht schaffen.
1: Hm. Dieses Schnaufen, das geht wirklich bis
0: so
1: ins Herz.
0: Hamster.
1: Eigentlich hat der Rutschenbesitzer ja angekündigt, dass er Josh fahren will.
0: Ja.
1: Dass er ihn jedes Mal wieder hochfahren will.
0: Ja, gelogen hat er, das ist er. Wirklich.
1: Josh, noch 20 Minuten, das schaffst du. Und kurz nach 9 gibt es dann das Fazit hier in der SWR3 Morning Show.
0: Halt durch und eine Ersatzlunge bereit.
1: Nicht zu beneiden.

0: Das ist ja verrückt, ne? Es ist schon wieder 9:11. Hier ist die SWR3 Morning Show.
1: Ist das verrückt? Jeden Tag ist es irgendwann mal so spät, ne? Das glaubt man auch wirklich nicht.
0: Du. War das Ironie, die
1: da nein, das war nicht.
0: Machen wir das jetzt hier 3 Wochen und es ist schon wieder Schluss. Ich verstehe nicht, wo die Schärfe jetzt hierher kommt.
1: Die Schärfe bringst du noch rein, das muss ich mir denn nicht alles gefallen. Das ist unglaublich, also wirklich.

0: Guten Morgen. Meint ihr, Miroslav Klose hat sich gestern in den Schlaf geweint, weil er den WM-Rekord verloren hat?
1: Das kann wirklich sein, gut, ne? Kann gut sein. Miro Klose, habt ihr vielleicht mitbekommen, ist jetzt nicht mehr der erfolgreichste Torschütze bei einer Fußball-WM aller Zeiten. Stattdessen ist es jetzt seit gestern Lionel Messi.
0: Argentinien gegen Österreich gestern Abend, da hat Lionel Messi Miro Klose ganz frech überholt.
2: Messi verteilt den Ball auf die linke Seite auf Almada. Dann Messi, Tor! 1:0 für Argentinien! Und es ist Lionel Messi!
0: Messi! Das war Tor Nummer 17 und in der Nachspielzeit hat Messi sogar noch eins gemacht.
1: Ja.
0: 2:0 hat Argentinien gewonnen und Messi hat jetzt 18 WM-Tore insgesamt.
1: Ja, aber zweiter Sieger, damit natürlich auch erster Verlierer, ist jetzt Miro Klose, zweiter Platz. Den teilt er sich aktuell mit dem Superstar von Frankreich, Kylian Mbappé. Die haben beide 16 Tore. Du hast ja am Anfang gesagt, Miro Klose, der ist ein fairer Sportsmann. Er hat sich anscheinend nicht direkt in den Schlaf geweint, sondern er hat Messi direkt gratuliert und hat was gesagt, was alle Cristiano Ronaldo-Fans natürlich jetzt komplett quer in den Hals bekommen. Messi ist für mich der beste Fußballer aller Zeiten. Gratulation.
0: Meinst du dann, hat sich Ronaldo danach in den Schlaf geweint?
1: Könnte sein, aber vielleicht legt er heute nach. Heute spielt er nämlich Portugal gegen Usbekistan. Da kann dann der Ronaldo möglicherweise beweisen, dass er es auch noch

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4: 9 Uhr, der kompakte Newsüberblick mit Corinne Pilo.
5: Beim Thema Hitzefrei will der baden-württembergische Kultusminister bessere Regeln. In der EU gibt es immer mehr reine E-Autos. Das Wetter sonnig und heiß, kaum Gewitter bei 29 bis 36 Grad. Der baden-württembergische Kultusminister Jung will klarere Regeln beim Thema hitzefrei. Er hat dem SWR gesagt, zwar sollen weiterhin die einzelnen Schulen entscheiden, er wolle aber mehr Verbindlichkeit.
6: Ich kann mir vorstellen, dass wir für das nächste Jahr neue Regeln erarbeiten und alles nochmal auf den Prüfstand stellen, weil wir ja auch eine andere Lage haben. Wir haben heute fast 4-mal mehr Hitzetage als noch in den 50er Jahren.
5: Ein Vorschlag von Jung ist, dass statt wie bisher die Außentemperatur die Hitze im Klassenzimmer der Maßstab sein soll. In Rheinland-Pfalz gibt es schon eine solche Regel. Hier kann bei anhaltender Raumtemperatur von über 27 Grad hitzefrei gewährt werden. Das gilt aber vor allem an weiterführenden Schulen. Jeder 5. Neuwagen in der EU fährt inzwischen rein elektrisch. Das hat der Verband der europäischen Autohersteller mitgeteilt. Demnach sind im Mai rund 20.000 Elektroautos neu zugelassen worden. Das sind fast 43% mehr als noch vor einem Jahr. Als Grund sieht der Verband staatliche Kaufprogramme. Dazu kämen außerdem die gestiegenen Spritpreise aufgrund des Iran-Kriegs. In den Geschäften in Deutschland wird immer mehr geklaut. Die Schäden durch Diebstahl waren laut einer Studie des Handelsforschungsinstituts EHI 2025 so hoch wie noch nie. Demnach wurden Waren im Wert von mehr als 4,3 Milliarden Euro gestohlen. Die Schadenssumme ist damit das 4. Mal in Folge gestiegen. Für jeden 3. Ladendiebstahl seien organisierte Banden verantwortlich.
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5: Wie soll das Rentensystem zukunftsfit gemacht werden? Dazu stellt die Kommission von Experten und Politikern gleich ihre Vorschläge vor. Und die EU-Kommission verhandelt in Brüssel mit den Taliban über verstärkte Abschiebungen von afghanischen Straftätern. 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
7: Also gerade mal kurz nach 9 und ich habe gefühlt jetzt schon mein eigenes Körpergewicht in Wasser zu mir genommen. Es wird auch heute wieder knalleheiß werden, Wetterfrau Lea Spindler.
8: Ja, ist auf jeden Fall wichtig zu trinken, von daher hast du alles richtig gemacht.
7: Juhu.
8: Wir haben 29 Grad heute im Sauerland, bis zu 36 Grad gibt es im Breisgau. Also es bleibt einfach wahnsinnig heiß jetzt und auch die nächsten Tage. Heute haben wir wieder richtig viel Sonne, ein paar Quellis gibt es, also Quellwolken. Dann gibt es hier und da mal noch ein kleines Gewitter, aber eher selten. Ein Gewitti, genau. Und dann morgen wird es dann noch heißer und auch wieder ziemlich sonnig mit bis zu 38 Grad dann.
4: Gleich 9:03, das Neueste aus dem SWR3-Verkehrszentrum mit Malte Dedecek. Es gibt einen neuen Stau auf der A5.
9: Ja, von Karlsruhe nach Frankfurt wegen eines Unfalls mit 3 Fahrzeugen auf der rechten Spur. Zwischen Langenberfelden und Frankfurter Kreuz deshalb 4 Kilometer Stau schon. Fast 20 Minuten dauert es da länger aktuell. Vorsicht, eine Ölspur ist auf der A5 Frankfurt Richtung Karlsruhe in der Einfahrt Ladenburg. Vorsicht auch auf der A81 Heilbronn Richtung Stuttgart. In der Einfahrt Stuttgart-Zuffenhausen steht ein defektes Fahrzeug in der Kurve. A6 Nürnberg Richtung Heilbronn. Zwischen Crailsheim und Ilshofen-Wolpertshausen ein Unfall auf der rechten Spur. 10 Kilometer Stau, dauert rund eine halbe Stunde länger dort. A643 Mainz Richtung Wiesbaden. Zwischen Dreieck Mainz und Mainz-Mombach 6 Kilometer mit knapp einer halben Stunde. Und es gibt dadurch auch Rückstau auf die A60. A661 Egelsbach Richtung Oberursel. Zwischen Offenbach-Taunusring und Frankfurt-Eckenheim 7 Kilometer Stau, stockend noch knapp 20 Minuten dauert es da länger. A8 Stuttgart Richtung Karlsruhe. Zwischen Pforzheim West und Dreieck Karlsruhe 8 Kilometer. Auch hier rund 20 Minuten mehr Zeit einplanen. In der Gegenrichtung von Karlsruhe nach Stuttgart zwischen Pforzheim West und Ost wegen der Baustelle 7 Kilometer. Auch hier dauert es rund 20 Minuten länger. In der Schweiz B34 und B518 Basel Richtung Schaffhausen zwischen Schwörstadt und Öfling 3 Kilometer. Eine halbe Stunde dauert es da länger. Und in Nordrhein-Westfalen haben wir auf der A4 Aachen Richtung Köln zwischen Frechen-Nord und Rodenkirchener Brücke 7 Kilometer Stau mittlerweile. Über eine halbe Stunde mehr Zeit dafür einplanen. Das sind jetzt auch nur die längsten Staus ab 20 Minuten Dauer. Alle Infos gibt es auch immer aktuell auf swr3.de. Gute Fahrt!
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7: Einen schönen guten Morgen. Und Sabrina, gib dir doch bitte endlich mal ein kleines bisschen Mühe.
8: Ich weiß gar nicht, was du von mir willst. Während ich diese 5-Stunden-Sendung hier fahre, heißt es ja bei im Radio, ja, dass ich die Knöpfe drücke, ja, muss ich ja nebenbei noch diesen 150-köpfigen europäischen Chormeister dirigieren.
7: Oha.
8: Mach ich mit
7: jetzt
8: einer
7: seh
8: Hand.
7: Seh ich die erst. Alter.
8: Ja.
7: Du kannst deinen Ellbogen in beide Richtungen knicken?
8: Und was machst du in der Zeit?
7: Ja, ich habe jetzt hier gerade meine ausgefallenen Wimpern während der Sendung nach Größe sortiert. Absteigen. Guck mal, ganz links, Größe.
8: Da haben wir
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0: Es ist 9.13 Uhr und das R in SWR 3 steht für Rekord.
1: Das ist unsere Legacy, darüber freue ich mich.
0: Niemand singt so schön wie wir zwei, Wahnsinn. Ja, wir sind hier in der SWR 3 Morning Show immer wieder auf der Suche nach Rekorden und Superlativen hier in SWR 3 Land.
1: Josh Kochan ist ja öfter auch mal unser SWR 3 Action Reporter. Der hat uns vorhin in der Show gefragt, wo in SWR 3 Land steht die längste Röhrenrutsche Europas? Also eine trockene Rutsche, keine Wasserrutsche. Schwierige Frage an sich, blöd nur für Josh, dass Flo schon mal da war. Ich wusste, dass das Teil in Waldkirch steht.
0: Genau, das ist die Röhrenrutsche im Baumkronenpfad in Waldkirch. Die selber auch schon mal gerutscht. 190 Meter lang. Und diese 190 Meter werden dank 50% Gefälle in so ungefähr 15 Sekunden weggespult. Geht also zackig. Ja, und weil wir Joshs Frage richtig beantworten konnten, ist Josh jetzt eine Stunde lang durchgehend gerutscht bis jetzt.
1: Josh, ist von deinem Hosenboden noch was übrig? Oh Gott, er schnauft.
2: Ja, ich hab ja so eine Matte.
1: Auch.
2: Eine Matte, also auf die ich mich draufsetzen musste, ist Zwang hier natürlich bei so einer steilen Rutsche. Wir haben zwischendurch übrigens nochmal Mattentuning betrieben, weil ich irgendwie das Problem hatte bei den ersten 4-5 Mal, dass ich so 15 Meter vor dem Ende quasi angehalten habe, in der Rutsche. Ich war zu leicht. Das kann man sich bei mir kaum vorstellen.
1: Davor stecken zu bleiben und dann kommen die anderen von hinten.
0: Oh Gott.
2: Ja. Nein, da gibt's ja auch so eine Ampel, ne, die zeigt, dass du erst bei Grün losrutschen darfst. Mhm. Ist natürlich ganz wichtig. Also, das haben wir gemacht, Matte getuned. Und jetzt stehen wir vor dem Rekord, sage ich jetzt mal.
0: Was heißt Rekord? Mhm. So oft und so lange ist da noch niemand durchgerutscht, oder was?
2: Exakt. Ich habe jetzt das 7. Mal gerutscht. Ismael, der Chef hier, Ismael, der bisherige Rekord, sagst du, liegt so bei?
3: Bei sieben. War bisher das Maximum.
0: Na dann.
2: So. Und ich würde jetzt einfach quasi noch, auch wenn meine Zeit abgelaufen ist, also knapp über eine Stunde, ich will noch einmal rutschen und dann laufe ich auch noch einmal hoch. Bisher hat mich der Ismael ja die letzten Male immer hochgefahren. Aber das lasse ich mir nicht nehmen. Und Ismael, was wollt ihr denn machen, wenn ich hier die 8 schaffe?
3: Wir hängen ein Bild von dir auf, Josh. Rekordhalter, Josh.
2: Ach, ist das nicht süß, oder? Dafür rutscht man doch gerne. Ist übrigens total toll, wenn man so runterrutscht, dann flattert vorne so das T-Shirt hoch vom Fahrtwind. Ach, das macht so Spaß, ich freue mich schon wieder.
0: Das hört sich sehr gut an. Bist du jetzt gerade da am Start? Kannst du da jetzt rein springen mit uns, oder wie ist das jetzt gerade?
2: Nee, das dauert jetzt von hier aus nochmal so 2 Minuten zum Laufen bis zum Einstieg.
0: Okay.
2: Aber das mache ich. Du, für euch nochmal.
1: Film dich gerne dabei und dann packen wir das auf swr3.de. Und wir freuen uns, dass du in deiner Reporterkarriere, das jetzt erreicht hast, dass du ein Bild an dieser Rutsche hast.
0: Ja.
1: Glückwunsch.
0: Ja, der Heilige von Waldkirch. Josh, vielen Dank dafür. Danke für diesen Einsatz hier in der SWR 3 Morning Show.

0: klingt ein bisschen wie die Frösche bei uns ums Eck im Teig. 9.23 Uhr hier ist die erste 3 Morning Show. Guten Morgen. Ja, ich brauche gar nicht so zu tun, weil ich muss jetzt nämlich auch singen und ich kann es auch nicht besser als Mick Jagger. Du bist gut genug.
1: Du bist gut genug.
0: Du bist gut genug. Das verstehen Amerikaner angeblich, wenn sie gut genug von Kitsch Creek, Blumengarten und Shireen David hören.
1: Ja, der Song, der geht nicht nur bei uns in Deutschland gerade komplett ab, sondern der ist auch in den USA ein Riesenthema. Ist komplett viral und ganz viele Leute reagieren darauf bei TikTok, bei Instagram seit Tagen. Aber das Ding ist, die Amis verstehen wirklich nicht, was der da singt, logischerweise Ryan, der Sänger vom Blumengarten. Ne?
0: SWR3-Korrespondent in San Francisco ist ja Nils Dams und er hat das mal da gecheckt.
2: Du bist gut genug.
3: Ein kleiner Test in San Francisco. Wie sehr hat sich
2: du bist gut genug
3: hier schon rumgesprochen? Ich spiele den Song Menschen auf der Straße vor. Einige haben noch nie was von dem gehört.
4: Oh my God, no idea.
5: I've never heard that song.
3: Andere kennen den schon echt gut.
2: Du bist gut genug.
3: Bosse kommt aus Stade, kennt den Song fast schon zu gut.
6: Leider, ja.
3: Er ist für ein Jahr Austauschschüler in den USA.
6: Ist ein bisschen nervig, also es kann schon auf den Keks gehen am Ende des Tages.
3: Test Nummer 2. Was verstehen die Leute, wenn sie
2: du bist gut genug
3: hören?
7: Have a guess.
8: Guess what he's saying? Yeah. Is about love.
3: Es geht um Liebe.
8: I doubt it.
9: I thought he was saying what is going on.
3: Was geht ab?
9: I don't know.
7: Didn't score the goal? Okay.
3: Didn't score a goal. Ich habe kein Tor geschossen.
10: Give your mama a call. Call your mother or something.
3: Give your mama a call. Ruf deine Mutter an.
9: Something like that.
3: Fairerweise muss man aber sagen, es ist auch für Muttersprachler nicht ganz so einfach.
11: Melanie aus München.
3: Versteht den Text auch nicht so richtig.
11: Irgendwas gu. Mehr kommt nicht.
3: Aber manche kennen den Song nicht nur.
11: Yes.
3: Sondern auch den Text.
11: You are enough.
3: You are enough. Das zählt ja wohl.
7: You're good enough.
11: You're good enough. That's what it is.
1: Also den Song, den kennen wirklich viele Leute mittlerweile in den USA. Könnte auch damit zusammenhängen, dass Kitsch Creek nicht nur bei uns ein Thema sind, sondern dass sie auch da drüben in den USA eine Fanbase haben. 2 von den Alben haben sie auch schon veröffentlicht in den USA.
0: Ja, und es ist auch wirklich so, dieser Song macht was mit den Amis. Auf SWR3.de haben wir die besten Reaction-Videos auf das Lied zusammengepackt. Und da sind ein paar Leute dabei, die wegen Du bist gut genug jetzt tatsächlich Deutsch lernen wollen.
1: Ja. Guter Anlass.

0: Ja. Das ist auch für uns die fünfte Stunde.
1: Ja.
0: Wir machen mal ganz kurz Schluss. Martin Garrix und Ed Sheeran.
1: Den machen wir gleich.
0: Machen wir gleich. Oder? Repeated. Wir wollten euch so einen kurzen Vorgeschmack geben.
2: Auch so.
0: Ja, Rip.
2: Jetzt check ich.
0: Es war Absicht, weil erst das hier.
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0: Nee. Da wären wir ja viel zu spät dran gewesen mit Malte Dedicek aus dem SWR3 Verkehrszentrum. Es ist nämlich 21:30 und Malte, auf der A6 ist immer noch viel los.
1: Ja, von Nürnberg nach Heilbronn zwischen Kreuz Feichtwangen, Kreilsheim und Ilshofen-Wolpertshausen, da ist ja die Unfallstelle schon länger geräumt. Aber es gibt immer noch über 20 Kilometer immer wieder Stau, stockenden Verkehr, dauert rund eine halbe Stunde länger dort. Bitte Vorsicht auf der A81 Singen Richtung Stuttgart zwischen Rottweil und Oberndorf. Da ist eine ungesicherte Unfallstelle in der Baustelle. Da liegt auch noch ein Reifen zusätzlich auf der Fahrbahn davon. Bitte Vorsicht auf der B10 Stuttgart Richtung Ulm zwischen Plochinger Dreieck und Reichenbach-Hochdorf. Da steht ein defekter PKW auf der Verzögerungsspur. Und eine Ölspur ist in Stuttgart, Ludwigsburger Straße bis Zabergäustraße zwischen Ortseingang und der Auensteiner Straße. A5 Karlsruhe Richtung Frankfurt. Zwischen Langenberfelden und Frankfurter Kreuz ein Unfall mit drei Fahrzeugen auf der rechten Spur. 4 Kilometer Stau, dauert knapp 20 Minuten länger. A643 Mainz Richtung Wiesbaden. Zwischen Dreieck Mainz und Mainz-Mombach 6 Kilometer, 20 Minuten dauert es da länger. A8 Stuttgart Richtung Karlsruhe. Zwischen Pforzheim West und Dreieck Karlsruhe 8 Kilometer. Auch hier rund 20 Minuten mehr Zeit einplanen. In der Gegenrichtung von Karlsruhe nach Stuttgart zwischen Pforzheim West und Ost wegen der Baustelle 7 Kilometer. Auch hier fast 20 Minuten. Zwischen einer Viertelstunde und 20 Minuten dauert es da länger. B32 Sigmaring Richtung Hechingen zwischen Starzeln und Killer. 2 Kilometer Stau mit einer Viertelstunde Dauer. In der Schweiz B34 und B518 Basel Richtung Schaffhausen zwischen Schwörstadt und Öfflingen. 3 Kilometer Stau, hier rund eine halbe Stunde mehr Zeit für die Strecke einplanen. B462 Schiltach Richtung Rottweil zwischen der Abzweigung nach Villingendorf und A81 Rottweil. 2 Kilometer Stau, dauert eine Viertelstunde länger. In Nordrhein-Westfalen A4 Aachen Richtung Köln zwischen Frechen-Nord und Rodenkirchner Brücke. 7 Kilometer, dauert fast eine halbe Stunde länger. In der Gegenrichtung auch 20 Minuten. Und A4 Köln Richtung Aachen zwischen Dreieck-Colmar und Kreuzköln-Süd. 3 Kilometer mit einer Viertelstunde Dauer. Gerade noch reingekommen, Vorsicht auf der A6 Nürnberg Richtung Heilbronn zwischen Kupferzell und Neuenstein. Da liegen mehrere Plastikteile. Das sind jetzt nur die längsten Staus ab einer Viertelstunde Dauer. Alle Infos gibt's immer aktuell auf swr3.de. Gute Fahrt.
0: Jetzt habt ihr ganz schön lange auf euren ganz neuen Lieblingssong gewartet, den man immer zweimal anspielen muss.
7: Genau, aber alles, muss man sagen, hast du gut reagiert, Sabrina, an der Stelle. Das war wirklich wichtig vom Timing, dass wir jetzt nochmal hier kurz auf die Straße schauen. Jetzt dürfen
0: Timing,
7: wir aber.
0: Timing, Schmeiming. Ich glaube, das hätte überhaupt gar niemand mitbekommen, außer
7: ja,
0: wir.
7: Wahrscheinlich nicht, aber...
0: Martin Garrix und Ed Sheeran.
7: Alles seine Ordnung.
0: Repeat it.
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0: ist Pink in SWR3. Es ist Dienstagvormittag, hi, und es riecht schon wieder nach Raucherstäbchen hier im Studio. Einmal in Peru gewesen, ne, Flori, und dann mit einem Chakren-Ohrring zurückgekommen.
1: Ja, ich träume jetzt auch auf Spanisch manchmal, ja.
0: Also, wir wissen alle, es ist heiß, vielleicht habt ihr heute Nacht genau eine Millisekunde geschlafen und jetzt steht er auch noch im Stau. Flo kocht euch ein bisschen runter, ja, und hilft so vor sich hin.
2: 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Auf eine Tasse mit Schneidersitz Flori.
1: Wir legen direkt los und einen wunderbaren Start in diesen Dienstag wünschen wir heute Morgen Philipp aus Breisach am Rhein. Guten Morgen, Philipp.
3: Guten Morgen.
1: Auf was für einer Mission bist du denn unterwegs so früh an diesem Dienstag?
3: Ich suche mir gerade noch ein paar Möbel zusammen für meine neue Wohnung.
1: Weil zu Hause ist, wo das Herz ist, wo es eingerichtet ist.
3: Genau.
1: Möchtest du, um richtig und erfüllt in diesen Dienstag zu starten, wissen, welche Weisheit der Teebeutel denn heute für dich, lieber Philipp aus Breisach am Rhein, bereithält?
3: Sehr gerne.
1: Ich gieße auf. Oh, es dampft. Lieber Philipp, der Apfel fällt nicht weit vom Pferd. Hat dir diese Weisheit geholfen zum Start in diesen Dienstag?
3: Nein.
1: Ja, dann weiß ich jetzt auch nicht mehr, was wir noch machen sollen. Aber danke, ich habe mein Bestes gegeben. Ich habe es versucht, zumindest.
3: Ja? Immerhin.
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1: Hey, hi, schönen Dienstag. Hier ist SWR3. Wenn ihr heute Morgen noch ein bisschen verballert seid, keine Angst. Der Klonki des Tages geht an einen Typen aus Edinburgh.
2: Wie?
1: In Schottland. Edinburgh.
2: Edinburgh.
1: Edinburgh in Schottland. Der hatte anscheinend noch so ein bisschen Schlafsand im Auge und hat beschlossen, sich die müden Augen mit einer Massagepistole zu reiben.
2: Kennt ihr vielleicht diese Teile? Die sehen so ein bisschen aus, als wäre es ein Toy für andere Zwecke, aber sie sind tatsächlich für Massagen da und haben dann vorne so einen sehr stark mit Gewalt vibrierenden Knubbel. Und den hat sich dieser Edinburghianer dann ins Auge gesteckt und dann angeschaltet. Und besonders schön finde ich in dieser Meldung auch einfach, das ist so eine ganz nüchterne Meldung, wo das einfach drinsteht, wie das, also was da passiert ist. Und sehr schön finde ich den letzten Satz: Die Geschichte ging genauso aus, wie man es sich vorstellt.

0: ist ein Hit, ist ein Hit, ist ein Hit. Tame Impala und Jenny mit Dracula in SWR 3.
1: Es ist schön, dass ihr bei uns seid. Vielleicht seid ihr auch Zeugen von einem ganz genialen Experiment. Ich habe seitdem die Sonnencreme die ganze Zeit benutzt, wird immer das Problem, dass die so runterrutscht. Ich war mal kürzlich...
0: Die Brille.
1: Die Brille rutscht runter, genau. Auf der Nase. Ich war kürzlich im Möbelhaus des Vertrauens und habe da so ein bisschen diese Teppich-Anti-Rutschmatten gekauft. Ich glaube, ich werde jetzt einfach mir davon so ein kleines Teil auf die Nase kleben. Mhm. Sieht dann zwar ein bisschen so aus, als wäre ich unter Einsatz meines Lebens in irgendeinen Kampf gezogen und hätte irgendwas gemacht und irgendwen verwemst, aber ich glaube...
0: Ihr merkt also.
1: Mein kleiner Lifehack.
0: Florian Brückner ist ein sehr ernstzunehmender Erwachsener.
1: Ja.
0: Das war die SWR 3 Morning Show.
1: Ja, das Nötige ist nicht immer schön, Sabrina. So ist das manchmal.
0: Wie redest du denn über Volker Janitz? Der kommt jetzt ab 10.

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1: Es ist 10 Uhr, der kompakte News-Überblick mit Corinne Pilo.
2: Bundeskanzler Merz will die Reformvorschläge zur Rente komplett umsetzen. Immer mehr Studiengänge haben keinen NC. Das Wetter sonnig und heiß, kaum Gewitter bei 29 bis 36 Grad. Bundeskanzler Merz hat angekündigt, dass alle Teile des Reformpakets zur Rente umgesetzt werden. Das hat er bei der Übergabe der Vorschläge gesagt. Und weiter?
3: Wir können es uns nicht erlauben, einzelne Maßnahmen herauszunehmen oder abzulehnen. Die einzelnen Maßnahmen greifen ineinander und balancieren sich aus. Sie bilden ein Gesamtkonzept, das nur in seiner Gesamtheit funktioniert.
2: Die Vorschläge der Experten sind schon vorher bekannt geworden. Sie empfehlen unter anderem, das Renteneintrittsalter langsam zu erhöhen, und zwar gekoppelt an die Lebenserwartung. Außerdem ist geplant, Rentenbeiträge am Kapitalmarkt anzulegen und auch auf Minijobs Beiträge zu erheben. Jeder fünfte Neuwagen in der EU fährt inzwischen rein elektrisch. Das hat der Verband der europäischen Autohersteller mitgeteilt. Demnach sind im Mai rund 200.000 Elektroautos neu zugelassen worden. Das sind fast 43% mehr als noch vor einem Jahr. Hanna Spanhehl aus der SWR3 Wirtschaftsredaktion hat die weiteren Ergebnisse.
4: Der Absatz von Verbrennerautos hingegen ging im Vergleich zum Vorjahr um rund ein Fünftel zurück, auf etwas mehr als 270.000 Benzin- und Dieselautos. Besonders beliebt sind inzwischen Hybridmodelle. Sie kommen bei den Neuzulassungen in der EU auf einen Anteil von fast 38%. Ein Grund für den Boom von Batterieautos sind laut Verband staatliche Kaufprogramme. Aber auch die hohen Spritpreise infolge des Iran-Kriegs könnten eine Rolle spielen.
2: Der baden-württembergische Kultusminister Jung will klarere Regeln beim Thema hitzefrei. Er hat dem SWR gesagt, zwar sollen weiterhin die einzelnen Schulen entscheiden, er wolle aber mehr Verbindlichkeit. Eine Regelung, so Jung, werde es aber frühestens im nächsten Schuljahr geben. Hintergrund der Überlegung sei, dass es inzwischen 4-mal mehr Hitzetage gebe als in den 50er Jahren. Ein Vorschlag von Jung ist, dass statt wie bisher die Außentemperatur die Hitze im Klassenzimmer der Maßstab sein soll. In Rheinland-Pfalz gibt es schon eine solche Regel. Hier kann bei anhaltender Raumtemperatur von über 27 Grad hitzefrei gewährt werden. Das gilt vor allem an weiterführenden Schulen. Immer mehr Studienplätze werden in Deutschland ohne Zugangsbeschränkungen vergeben. Das Zentrum für Hochschulentwicklung hat herausbekommen, dass es jetzt bei rund 32% der Studienangebote einen NC gibt oder ein Eignungstest verlangt wird. Vor 6 Jahren waren es noch 40%. Das liege vor allem daran, dass immer mehr Studienplätze verfügbar sind.
0: Was heute noch wichtig wird.
2: Das Bundesverfassungsgericht verhandelt über den Rundfunkbeitrag. Und das Brexit-Referendum in Großbritannien ist jetzt 10 Jahre her. Eine knappe Mehrheit hatte damals für den Austritt aus der EU gestimmt. Mehr regionale Nachrichten gleich um 11:30 im SWR3 Regio-Ticker.
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5: Heute scheint wieder oft die Sonne. Hier und da ziehen so ein paar lockere Wolken durch. Die stören nicht. Das Gewitterrisiko ist sehr gering, ausschließen kann man aber ein Gewitter über den Mittelgebirgen nicht. Passt also auf. Temperaturen steigen auf 29 Grad im Siegerland und bis 36 Grad geht's rauf in der Kurpfalz. Morgen und am Donnerstag weiterhin sonnig, kaum Gewitter und es wird noch ein kleines bisschen heißer. Heißer. Es wird noch ein kleines bisschen heißer. Es wird noch heißer. Ah! Ja, nicht nur wir schwitzen, der Rechner schwitzt auch. Das Neueste aus dem SW3-Verkehrszentrum mit Malte Delicek. Du hast ein Update zum Stau auf der A3.
6: Ja, von Würzburg nach Frankfurt zwischen Obertshausen und Frankfurt Süd, da ist jetzt die Unfallstelle geräumt, aber es gibt noch 12 Kilometer Stau, dauert aktuell noch rund eine Dreiviertelstunde länger dort, wird aber bestimmt bald weniger. A6 Nürnberg Richtung Heilbronn, zwischen Kreuzfeuchtwang-Crailsheim und Ilshofen-Wolpertshausen 16 Kilometer Stau, stockend über eine Dreiviertelstunde dauert es hier länger. A648 Frankfurt Richtung Eschborn, zwischen Westkreuz Frankfurt und Eschborner Dreieck 2 Kilometer Stau. A661 Oberursel Richtung Egelsbach, zwischen Bad Homburger Kreuz und Frankfurt-Eckenheim über 4 Kilometer stockend. A67 Darmstadt Richtung Mönchhof-Dreieck zwischen Rüsselsheimer Dreieck und Rüsselsheim-Ost 2 Kilometer Stau. A8 Stuttgart Richtung Karlsruhe zwischen Pforzheim-West und Dreieck Karlsruhe 8 Kilometer Stau und stockend. Es dauert insgesamt rund 20 Minuten länger. In der Gegenrichtung von Karlsruhe nach Stuttgart zwischen Pforzheim-West und Ost wegen der Baustelle 7 Kilometer. Auch hier knapp 20 Minuten mehr Zeit einplanen. A81 Singen Richtung Stuttgart zwischen Böblingen-Hulb und Böblingen-Ost 7 Kilometer stockend. B34 Basel Richtung Schaffhausen zwischen Schwörstadt und Öflingen 2 Kilometer Stau. Es dauert eine halbe Stunde länger auf der Strecke. B462 Schiltach Richtung Rottweil zwischen der Abzweigung nach Villingendorf und A81 Rottweil 2 Kilometer Stau mit einer Viertelstunde Dauer. Und in Nordrhein-Westfalen haben wir auf der A4 Köln Richtung Aachen zwischen Dreikeumer und Kreuzköln Süd 3 Kilometer. Auch da dauert es eine Viertelstunde länger. 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
7: Mit Volker Janitz, hallo zusammen. Beobachtet ihr das auch manchmal? Also, dass da jemand aus dem Becken im Freibad steigt und im Becken ist da kein Wasser mehr. Das ist alles in den Ohren von dem Typen. Und dann tanzen wir so auf einem Bein, um es irgendwie wieder so rauszukriegen, rauszuschütteln. Es gibt einen viel besseren Trick, Schwimmbadwasser wieder aus dem Ohr zu kriegen. Den haben wir gleich für euch hier nach der Hits.
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0: Lullaby hier in SWR 3 Now. Am Dienstagvormittag, auch heute wieder, wird's heiß. Also nehmt viel Wasser zu euch, aber bitte nur mit dem Mund, nicht mit den Ohren. Das hat man ja manchmal nach der Arschbombe so vom 30-Meter-Brett. Im Ohr ist mehr Wasser als im Bein und das ist unangenehm. Also raus damit. Und das geht ohne diesen Einbein-Hampelmann dabei geneigt im Kopf. Klaus-Wolfgang Delank ist Direktor der HNO-Klinik im Klinikum Ludwigshafen. Was ist denn Ihr ultimativer Trick, wie wir das Wasser wieder aus dem Ohr kriegen?
1: Zum Beispiel mit der flachen Hand auf das Ohr drücken, auf die Ohrmuschel drücken und dann mit einem gewissen Ruck wieder loslassen. Dann entsteht ein Sogeffekt. Das kann mitunter dazu führen, dass der Gehörgang dann wieder frei wird. Was auch ein Trick ist, den Gehörgang erstmal begradigen. Und das geht so, dass man einfach mit der Hand die Ohrmuschel nach hinten oben zieht, man dann sich auf die betroffene Seite legt, dass dann eben das Wasser mehr eine Chance hat, wieder vernünftig abzufließen.
0: Mhm. Ich habe auch mal von so einem Taschentuch-Trick gehört, also kleines Stück abreißen, das zwischen zwei Fingern so zusammenrollen und ins Ohr stecken. Gute oder schlechte Idee?
1: Wenn es hilft, kann man dagegen nichts einwenden. Wahrscheinlich ist sogar ein Tempotaschentuch oder so etwas ungefährlicher als ein Q-Tip, sei er aus Holz oder aus Plastik, weil das dieses Zipfelchen vom Taschentuch dann weniger Widerstand bereitet und auch nicht so tief in den Gehörgang vorgeschoben werden kann.
0: Also vielen Dank, das geht also auch, aber ihr habt es ja gehört, Ohren nach hinten oben ziehen, glaube ich war es, ne, dann auf die Seite legen. Wenn das im Freibad ist, legt euch bitte so hin, dass das Wasser direkt ins Becken zurücklaufen kann. Da haben wir alle was davon.

Overload, Cool Girl hier in SWR 3 Now. Zum Thema Freibad- oder Schwimmbadwasser aus dem Ohr rauskriegen, merkt Andreas noch an, man könne bei dem einen oder anderen auch ins linke Ohr reinpusten, das Wasser käme dann aus dem rechten Ohr wieder raus oder umgekehrt. Das weiß ich jetzt nicht, das kann ich jetzt nicht bestätigen, Andreas, das müsst ihr selber mal ausprobieren. Ihr könnt auch versuchen, den ganzen neuen Hit von den Toten Hosen mit dem Bluetooth-Lautsprecher ins linke Ohr reinzublasen. Der käme dann auch mit Wasser aus dem rechten wieder raus. Aber wie gesagt, das sind nur Laientipps. Ob und wie das funktioniert, weiß ich nicht, würde es, glaube ich, auch nicht machen. Toten Hosen jetzt hier, nur nach vorn in SWR 3 Now.

0: Chainsmokers und Coldplay, Something Just Like This. Jetzt ist es 10:30. Das Neueste hier aus dem SW3-Verkehrszentrum mit Malte Dedicek. Besonders lange dauert es im Moment auf der A6.
1: Ja, von Nürnberg nach Heilbronn zwischen Kreuz Feuchtwangen, Kreilsheim und Ilshofen-Wolpertshausen. Da gibt es mittlerweile über 20 Kilometer immer wieder Stau und stockenden Verkehr. Dauert fast eine Stunde länger. Ursprünglich war auf der Strecke mal ein Unfall. Bitte Vorsicht auf der A8 Stuttgart Richtung Karlsruhe. Zwischen Stuttgart-Möhringen und Kreuz Stuttgart steht ein defektes Fahrzeug. Fahrradfahrer sind im Kreis Oberallgäu auf der B19 zwischen Herzmanns und Immenstadt Nord. Vorsicht auch auf der B27 Villingen-Schwenningen Richtung Schaffhausen zwischen Donaueschingen Nordflugplatz und Donaueschingen Mitte Pforen. Da liegt ein toter Greifvogel. Und Vorsicht, Metallteile liegen auf der B290 Tauberbischofsheim Richtung Bad Mergentheim. Zwischen B292 in Königshofen und Unterballbach. A648 Frankfurt Richtung Eschborn. Zwischen Westkreuz Frankfurt und Eschborner Dreieck. Eine Baustelle ist da auf der rechten Spur, deshalb 2 Kilometer Stau. B31 Stockach Richtung Lindau. Zwischen Friedrichshafen Mitte und Erichskirch 3 Kilometer. B34 Basel Richtung Schaffhausen. Zwischen Schwörstadt und Öflingen 2 Kilometer. Es dauert fast eine halbe Stunde länger auf dieser Strecke. Die B42 Rüdesheim Richtung Koblenz ist in Höhe Lahnstein wegen eines Unfalls jetzt gesperrt. Und in Nordrhein-Westfalen haben wir auf der A4 Köln Richtung Aachen zwischen Dreikolmar und Kreuz Köln Süd 3 Kilometer Stau mit einer Viertelstunde Dauer. Die Infos gibt es auch immer aktuell auf swr3.de. Gute Fahrt!
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0: mit Steffi Linkscheid.
3: Kaputter Gefahrguttransporter mit explosiver Ladung hat gestern stundenlang den Verkehr auf der A8 von Stuttgart in Richtung Ulm lahmgelegt. Wegen der Explosionsgefahr mussten rund 300 Menschen in Wiesensteig im Landkreis Göppingen vorübergehend ihre Wohnungen verlassen. Der Göppinger Landrat Markus Möller bedankte sich im Nachhinein, dass unterschiedlichste Rettungskräfte so schnell und so besonnen kooperiert haben.
4: Wir hatten schon das Risiko, dass uns eine größere Ladung LKW in einem Steilhanggebiet des Waldes auf der Autobahn tatsächlich explodiert. Wir hätten dann damit rechnen müssen, dass wir dann eine großflächige Waldbrandbekämpfung und das jetzt bei den Temperaturen dann machen müssen. Also wir hatten uns aufgrund der Lage auf einen Großeinsatz vorbereiten müssen. Also das gesamte System der Feuerwehren hat eigentlich gezeigt, dass es auch landkreisübergreifend funktionieren muss und das hat es getan.
3: Erst gegen Mitternacht war die A8 bei Mühlhausen wieder befahrbar. Die drei tot aus dem Rhein geborgenen Männer sind die vermissten Schwimmer, die bei Biblis und Gernsheim verunglückt sind. Das hat jetzt die Polizei bestätigt. Der 50-Jährige und die 23- und 27-Jährigen waren Samstagabend im Rhein untergegangen. Dazu SWR3-Reporterin Christiane Spohn.
5: Hinweise auf Fremdverschulden gebe es nicht, so die Polizei. Der 50-Jährige war am Samstagabend bei Biblis in den Rhein schwimmen gegangen. Als er nicht zurückkam, alarmierten seine Angehörigen die Polizei. Die Suche mit Booten und einem Hubschrauber wurde ohne Erfolg abgebrochen. Die 23- und 27-jährigen Männer sind bei Gernsheim im Rhein verschwunden. Einer der beiden ist im Rhein untergegangen, der andere wollte ihn retten, schaffte es aber nicht und ging auch unter. Menschen am Ufer hatten das beobachtet und die Wasserschutzpolizei gerufen. Die Polizei suchte mit einer Drohne und einem Hubschrauber nach ihnen, aber ohne Erfolg.
3: Die Stromversorgung in Hasloch in Rheinland-Pfalz ist nach Angaben der Feuerwehr seit heute Morgen quasi wieder komplett hergestellt. Die Ursache für den mehrstündigen Stromausfall, von dem auch das Telefonnetz betroffen war, ist noch unklar. In Baden-Baden und drei Ortsteilen ist die Ursache dagegen klar. Ein Schaden an einem Starkstromkabel hat dort gestern für einen mehrstündigen Stromausfall gesorgt. Dazu SWR3-Reporter Patrick Neumann.
6: Nach etwa 5 Stunden war der Schaden an 2 Kabelsträngen in Baden-Baden von Mitarbeitern der Stadtwerke lokalisiert und behoben worden. Während des Stromausfalls hatte die Feuerwehr mehrere Anlaufstellen für Bürger eingerichtet. Nun fließt der Strom wieder im gesamten Stadtgebiet.
3: Das war der SWR3 Regio-Ticker. Die nächsten Nachrichten gibt es um 11.
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0: Leonie zusammen mit Callum Scott und Stay hier in SWR 3. Und ihr so, haut ihr euch auch die Nacht um die Ohren oder stellt euch extra den Wecker, weil ihr um 4 Uhr morgens unbedingt Kolumbien gegen Kongo gucken müsst? Nee, vermutlich nicht, ne? Aber dann verpasst ihr den vielleicht schrägsten Fußballfan der Welt. Lumumba Wea heißt der Mann. Der ist bei jedem Spiel der Demokratischen Republik Kongo im Stadion und er macht etwas, das sonst kein Fan in einem Stadion machen würde. Kongos Staatschef hat sich sogar persönlich dafür eingesetzt, dass er als Teil der offiziellen Delegation in die Staaten reisen kann. Jens Grotegut aus dem SWR3 Superfan-Kompetenzteam. Was macht den Mann so besonders?
1: Naja, er ist eine Art lebende Statue. Also er steht auf der Tribüne stoisch da, regungslos. Die Hand hat er so zum Gruß nach oben gestreckt, den Blick in die Ferne gerichtet. Er hat auch kein Trikot an, sondern er trägt sehr bunte Anzüge, aber natürlich mit festgezogener Krawatte. Sieht alles sehr seriös aus. Er hat eine Kongo-Flagge als Einstecktuch und er sagt, ich stehe regungslos da, weil ich glaube, dass das der Mannschaft emotionale Ausdauer verleiht. Wegen der Ebola-Epidemie hat er das erste Spiel noch verpasst. Jetzt gegen Kolumbien ist er wieder da.
0: Gott sei Dank. 90 Minuten nicht bewegen, keine Miene verziehen, hilft ja auch ganz gut gegen die Hitze. Aber auch die deutsche Mannschaft hat einen inzwischen schon berühmten Superfan.
1: Freddy twittert auf X fröhlich von seinen Erlebnissen, hat inzwischen da sogar eine 3/4 Million Follower. Und das kam bei den Amis so gut an, was er da so als Content raus hat, an Videos und an Bildern, dass er mit seinen beiden Kumpels erst sogar von der NASA eingeladen wurde. Die durften mit der ISS sprechen und als ihr Flug dann vorm Spiel gegen die Elfmeinküste ausgefallen war wegen einem Unwetter, da hat sich sogar extra der Gouverneur von Utah eingeschaltet und ihnen zusammen mit einer Privatjet-Firma einen spontanen Luxusersatzflieger beschafft. Er hat es geschafft. Lange war Freddys Identität geheim, auch weil er eben sein und das Gesicht der Freunde halt auch auf den Bildern immer so mit Smileys überklebt hat. Und jetzt kam aber raus, ich könnte den Namen sagen, ich mach's jetzt nicht, das würde alles zerstören, aber er ist ein Student aus Hamburg und die anderen, das sind einfach seine Kumpels und sie haben dem Weißen Haus abgesagt.
0: Ja, und dann guck doch mal, ob er morgen bei dem Spiel gegen Ecuador vielleicht so ein Smiley-Gesicht im Publikum

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1: Was habe ich gerade gesagt? Spiel ist morgen gegen Ecuador? Quatsch, Donnerstag. Donnerstag, 22 Uhr, so nämlich. Moment.
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Der Dienstagvormittag hier in SWR 3. Harald schickt uns was Schönes für kurze Frage, kurze Antwort hier. Und zwar hat er ein Foto von seinem Hund geschickt und sein Hund hat ein blaues und ein braunes Auge. Und er würde gerne wissen, ob er dadurch die Welt noch farbiger sieht als wir, die ja nur blaue oder braune Augen haben. Das ist eine schöne Frage, mein lieber Harald. Das kommt in die Rubrik kurze Frage, kurze Antwort. Und sobald wir einen Experten kriegen, der uns das beantworten kann, wirst du es hören hier in SWR 3. Jetzt mit neuer Musik von ADMT. Oh.

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3: Die Themen des Tages um 11 Uhr jetzt mit Pia Ritter.
4: Die Bundesregierung will die Empfehlungen der Rentenkommission komplett umsetzen. Immer mehr Lehrer sehen sich durch das Verhalten von Schülern belastet. Das Wetter sonnig bei 29 bis 36 Grad, kaum Gewitter. Jetzt kann die Arbeit der Bundesregierung für eine Rentenreform beginnen. Die Kommission hat ihre rund 30 Empfehlungen offiziell übergeben. Ziel, das System langfristig stabil zu halten. SWR 3 Berlin-Korrespondent Frank Eichmann.
5: Ein ausgewogenes Papier, lobte Kanzler Merz. Bundesarbeitsministerin Baas sprach von einem

0: einem wirklich guten Gesamtpaket. Ob späterer Renteneintritt, die Streichung der Rente mit 63 oder nach schwedischem Vorbild ein Zusatzbeitrag, der von der Rentenversicherung am Kapitalmarkt angelegt wird, das Reformpaket wurde schon vor der heutigen offiziellen Übergabe kontrovers diskutiert. Da die Rentenkommission ihre Empfehlungen einstimmig abgab, soll ihr Konzept nun vollständig von der Regierung übernommen werden. Bundeskanzler Merz bestätigte das heute.
1: Der Verdi-Vorsitzende Wernicke sieht den Vorschlag einer verpflichtend kapitalgedeckten Rente kritisch. Im ARD-ZDF-Morgenmagazin hat er gesagt, das sei ein richtiger Ansatz, aber es dauere zu lange, bis er einen Effekt habe, um die Rente zumindest auf dem jetzigen Niveau zu halten.
2: Bis dort mal ein Kapitalstock aufgebaut wird, der auch tatsächlich Erträge bringt, dauert es bis in die 40er Jahre. Und die Frage ist, was passiert mit den Menschen, und das sind sehr, sehr viele Menschen, die Babyboomer, die in den 30er Jahren in Rente gehen, sinkt das Rentenniveau oder bleibt es mindestens bei 48%? Und deshalb braucht es dort eine verbindliche Haltelinie.
1: Aus den Empfehlungen der Rentenkommission werden jetzt Gesetzentwürfe, die dann nach der Sommerpause erst zur Beratung und dann zur Abstimmung in den Bundestag gehen. Ein Bündnis von BUND, Klimaallianz Deutschland und dem Autoclub Europa fordert Bundesverkehrsminister Schnieder auf, erst einmal keine neuen Autobahnen und Bundesstraßen zu bauen, sondern stattdessen einen klaren Fokus auf den Erhalt zu setzen. So könne man bis zu 20 Milliarden Euro einsparen, sagen die Verbände. Sie berufen sich dabei auf eine Untersuchung des Forums Ökologisch-Soziale Marktwirtschaft. Die Milliarden würden dringend für die Instandsetzung maroder Brücken, Straßen und des Schienennetzes benötigt. Der Bundestag stimmt in dieser Woche über das neue Infrastruktur-Zukunftsgesetz ab. Das beinhaltet einige Pläne für Neubauten. Das Verhalten von Schülerinnen und Schülern belastet fast jede zweite Lehrkraft im Job. Das zeigt das Schulbarometer der Robert-Bosch-Stiftung. Vor 2 Jahren hat nur etwa jede dritte Lehrkraft diese Meinung. Gründe dafür sind, dass sich viele Schülerinnen und Schüler schwer damit tun, sich in eine Gruppe einzufügen oder Probleme haben, sich fürs Lernen zu motivieren. Mehr regionale Nachrichten um 11:30 im SWR3 Regio-Ticker.
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4: Heute scheint wieder oft die Sonne, hier und da ziehen ein paar lockere Wolken durch. Das Gewitterrisiko ist sehr gering, aber man kann es halt nicht ausschließen, dass ein Gewitter mal zum Beispiel über den Mittelgebirgen runterkommt. Temperaturen steigen auf 29 Grad in der Eifel und bis 36 Grad geht's rauf in der Ortenau. Auch in den nächsten Tagen sonnig und heiß. Es ist 11:03 Uhr. Das Neueste aus dem SWR3-Verkehrszentrum. Jetzt mit Malte Dedicek. Du hast einen neuen Stau auf der A8.
5: Ja, von München nach Stuttgart zwischen Kreuz Ulm-Elchingen und Ulm-West 5 Kilometer. Es dauert dort aktuell eine Viertelstunde länger. Bitte Vorsicht auf der A8 München Richtung Stuttgart zwischen Burgau und Günzburg. Da ist eine ungesicherte Unfallstelle. Vorsicht auch auf der B33 Offenburg Richtung Donaueschingen zwischen Nussbach und der Abzweigung nach St. Georgen. Da steht ein defekter LKW auf der rechten Spur. A3 Frankfurt Richtung Köln, zwischen Kelsterbach und Rauenheim 3 Kilometer Stau. A6 Nürnberg Richtung Heilbronn, zwischen Kreuz Feuchtwang-Crailsheim und Ilshofen-Wolpertshausen immer noch 13 Kilometer Stau, stockend, es dauert über eine halbe Stunde länger dort. Weiter Richtung Heilbronn, zwischen Kupferzell und Öhringen 5 Kilometer stockend nochmal. B34 Basel Richtung Schaffhausen, zwischen Schwörstadt und Öflingen wegen einer Baustelle 2 Kilometer Stau, knapp 20 Minuten dauert es da länger. Die B42 Rüdesheim Richtung Koblenz ist in Höhe Lahnstein wegen eines Unfalls gesperrt. In Nordrhein-Westfalen haben wir auf der A4 Köln Richtung Aachen zwischen Dreikolmer und Kreuz Köln Süd 3 Kilometer Stau. Und in der Schweiz gibt es auf der A3 Basel Richtung Zürich zwischen Dreirosenbrücke und Wiese Stau mit einer Viertelstunde Dauer. Die Infos gibt es auch immer aktuell bei unserer Stau-Hotline unter 07-221-9282. Gute Fahrt!
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4: Mit Volker Jadel Hallo zusammen. Es gibt so ein paar Songs, da reichen die ersten Sekunden und in unseren Herzen, da wird es warm wie im Auto in der Sonne. Ah, Back for Good von Take That. Die ganze Geschichte zu diesem Song gleich hier in die größten Hits und ihre Geschichte in knapp 10 Minuten.
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0: mit drei Hörer. Benjamin hat auch schon wieder Lasst uns froh und munter sein gehört. Allerdings in Moll bei Teddy Swims. Wir haben ja schon mal mitgesungen hier in SWR3. Klingt tatsächlich wie Lasst uns froh und munter sein. Irgendwann wird Teddy Swims dann sagen, ja, genau so ist der Song entstanden. Und das taucht dann in dieser Rubrik hier auf.
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0: Aber bis es soweit ist, spricht SWR3 Musikmann Matthias Kugler über einen noch viel größeren Hit. Eine Legende sozusagen. Back for Good. Take That.

0: Back for Good wird im April 1995 nicht nur zur erfolgreichsten Single für Take That, sondern entwickelt sich auch zu einem Popklassiker, dessen Bekanntheitsgrad weit über die Fanbase der ehemaligen Teenie-Stars hinausreicht. Gary Barlow, der als musikalischer Kopf der Band viele Songs für Take That geschrieben hat, ist sich bewusst, dass ihm damals etwas ganz Besonderes gelungen ist.
1: Back for Good. I know it will never happen again.
2: Ich weiß, dass mir so etwas in meinem Leben nie wieder passieren wird, denn der Faktor Alter spielt dabei auch eine Rolle. Ich habe Back for Good in einer Zeit geschrieben, als ich Single war und ich hatte keinerlei Verpflichtungen.
1: I didn't have any responsibilities really.
3: I guess now it's time for me to give up.
0: Obwohl Back for Good von einer vergangenen Liebe handelt, gab es keinen konkreten Anlass für den Text.
2: Ich schaue manchmal auf meine Songs zurück und denke, was habe ich mir damals eigentlich gedacht? Manche Dinge muss man nicht überinterpretieren. Es braucht nur das Bewusstsein, am Instrument zu sitzen und die Textideen laufen zu lassen. Und mir geht es sehr oft so, dass man über Erlebnisse oder Gefühle schreibt, die dich im Unterbewusstsein beschäftigen. Und irgendwann machen sie dann Sinn.
0: Gary Barlow, Howard Donald, Mark Owen, Robbie Williams und Jason Orange waren 1995 schon seit geraumer Zeit Superstars. Mit Hits wie Pray, Relight My Fire oder Everything Changes begeisterten sich Fans auf der ganzen Welt und waren ständig unterwegs. Pausen konnte man sich als angesagte Boygroup kaum erlauben, sonst kam die nächste Castingband um die Ecke und löste einen ab. Also schrieb Gary Barlow Song um Song. Manchmal brauchte er sehr lange, manchmal ging es rasend schnell. So wie bei Back for Good, das für das dritte Take That Studioalbum Nobody Else gedacht war. Dafür reichten ihm angeblich 15 Minuten. Gary Barlow spürte, dass Back for Good ein ganz spezieller Song war. Aber hatte er auch sofort das Gefühl, dass ihm damit ein Welthit gelungen war?
1: No, I didn't. It was a nice little demo.
2: Nein, der Erfolg war nicht absehbar. Ich hatte eine kleine Demo-Version aufgenommen. Unser Produzent Chris Porter meinte, ja, lass uns da mal dran arbeiten. Und jeden Tag wurde der Song besser und besser. Am letzten Tag habe ich den Refrain gesungen.
3: Whatever I said, whatever I did, I didn't mean it. I just want you back for good.
1: We've got this big space.
2: Und plötzlich war da dieses große Loch. Und ich sagte zu Chris, wir müssen diese Lücke irgendwie füllen. Und da kamen diese schönen Wiederholungen ins Spiel. Das Lied ist also ständig gewachsen, auch wenn sich das heute so anhört, als hätten die Aufnahmen nur eine Stunde gedauert.
0: Am 20. Februar 1995 präsentieren Take That, Back for Good bei den Brit Awards in London zum ersten Mal vor Publikum.

0: Der Hype danach nahm solche Ausmaße an, dass ihre Plattenfirma sich gezwungen sah, den Song 7 Wochen früher zu veröffentlichen als eigentlich geplant. Die Radiosender spielten Back for Good rauf und runter.
1: We sang it at the Brits that year and it wasn't due for release until I think 7 weeks after and they had to pull it forward because radio started to play it on massive rotation.
0: Back for Good erreicht in 31 Ländern Platz 1 der Charts. In Großbritannien wird der Song für über 1,1 Millionen verkaufte Tonträger mit Doppelplatin ausgezeichnet. Allein in der ersten Woche verkaufte sich die Single 350.000 Mal. Auch in Deutschland gibt es Gold. In den USA gelingt Take That mit Back for Good auf Platz 7, ihr bis heute einziger Charterfolg. In Großbritannien bekommt Take That 1996 den Brit Award für die Single des Jahres und nicht Oasis mit Wonderwall. Oder Blur mit Country House, wie alle vermutet hatten. Und natürlich ist Back for Good bis heute ein fester Bestandteil von Gary Barlows Live-Konzerten. Egal, ob solo oder mit Take That.
1: I don't think there's a song I don't like.
2: Ich glaube, es gibt keinen unserer Songs, den ich nicht gerne spiele. Aber dieser ist einfach speziell. Sobald ich den Mund zum Singen aufmache, läuft alles wie von selbst. Und das Publikum reagiert immer fantastisch. Es macht einfach Spaß.
1: It's always a pleasure to play.

0: It did feel special.
1: Natürlich hofft man immer, dass man einmal in seinem Leben diesen ganz besonderen Hit komponiert. Du kannst ihn schreiben, aufnehmen, performen und dann kommt das Publikum dazu. Und das ist die Ebene, die keiner von uns kontrollieren kann. Der Song hat zum Glück die Herzen der Fans erreicht, hat ein neues Publikum angesprochen. Wir haben danach auch in Ländern gespielt, in denen wir vorher noch nie gewesen sind. Back for Good war einer dieser magischen Momente. Und ich bin sehr dankbar, dass ich so einen in meiner Karriere erleben durfte.
0: So glad to have had one of those in my career.

Twistnet und ihre Geschichte mit Back for Good von Take That. 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

0: Giant Brooks, Wanted Back und gleich Harry Styles, American Girls. Es ist 11:30 und hier ist das Neueste aus dem SWR3-Verkehrszentrum mit Malte Dedicek. Es dauert länger auf der A6, Malte.
1: Von Nürnberg nach Heilbronn zwischen Kreuz Feuchtwang-Crailsheim und Ilzhofen-Wolpertshausen, da gibt es immer noch 11 Kilometer Stau, stockenden Verkehr. Insgesamt dauert es dort eine Dreiviertelstunde länger. Bitte Vorsicht auf der A3, Frankfurt Richtung Köln zwischen Limburg-Nord und Dietz, da ragt die Leitplanke in die linke Spur. Plastikteile liegen auf der A8 Stuttgart Richtung München zwischen Dasingen und Adelzhausen. Vorsicht auch auf der A81 Heilbronn Richtung Stuttgart zwischen Heilbronn-Untergruppenbach und Ilsfeld, da steht ein defektes Fahrzeug auf der rechten Spur. Nochmal die A6 von Nürnberg nach Heilbronn zwischen Kupferzell und Öhringen, da gibt es 6 Kilometer stockenden Verkehr oder auch eher Stau, dauert nämlich fast eine halbe Stunde länger dort. A8 München Richtung Stuttgart zwischen Burgau und Günzburg ein Unfall, 2 Kilometer Stau. Weiter Richtung Stuttgart zwischen Kreuz Ulm-Elchingen und Ulm-West 5 Kilometer stockend mit einer Viertelstunde Dauer. B34 Basel Richtung Schaffhausen zwischen Schwörstadt und Öflingen Baustelle 2 Kilometer, rund 20 Minuten dauert es da länger. Die B42 Rüdesheim Richtung Koblenz ist in Höhe Lahnstein wegen eines Unfalls gesperrt. In Nordrhein-Westfalen haben wir auf der A4 Köln Richtung Aachen zwischen Dreieckheimer und Kreuz Köln Süd 3 Kilometer Stau. Und in der Schweiz gibt es auf der A3 Basel Richtung Zürich zwischen Dreirosenbrücke und Wiese Stau mit einer Viertelstunde Dauer. Die Infos haben wir auch immer aktuell auf swr3.de. Gute Fahrt!
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3: mit Steffi Lingscheid. Heute Morgen sind 3 Schwimmer gestartet, 9 Kilometer quer durch den Bodensee von Immenstadt bis ins schweizerische Altnau. Nach 3 Stunden waren sie am Ziel ihrer Spendenaktion. Sie wollten Kinder unterstützen, die an Augenkrebs erkrankt sind. Dazu SWR3 Bodensee-Reporter Jan-Niklas Bauscher.
4: Es geht um die seltene Krebserkrankung Retinoblastom. Das ist ein bösartiger Tumor, der sich in den Augen von Kleinkindern bilden kann und unbehandelt zum Tod führt. Ziel der 3 Schwimmer ist es, auf diese Erkrankung und die zu ihrer Bekämpfung gegründete Kinderaugenkrebsstiftung KAKS aufmerksam zu machen. Die Stiftung setzt sich dafür ein, Kleinkinder frühzeitig zu untersuchen und bei einer Diagnose schnell zu behandeln. Die Durchquerung des Bodensees zur Unterstützung der KAKS findet in dieser Form zum ersten Mal statt. Im Rahmen der Aktion Swim for Sight konnten die Männer bislang rund 15.000 Euro an Spenden sammeln.
3: Wer sich daheim so fühlen möchte wie in der Wartehalle eines Flughafens, kann sich dieses Gefühl ersteigern. Bei einer Online-Auktion gibt's gerade Mobiliar vom geschlossenen Terminal 2 aus Frankfurt. SWR 3 Hessen-Reporterin Conny Bachstedt.
5: Seit Anfang Juni ist das Terminal ja zu, muss nach über 30 Jahren Dauerbetrieb saniert werden. Bänke und Stühle von dort kann jetzt aber jeder zu sich nach Hause holen. Sie werden nämlich online versteigert zum Startpreis von 1 Euro. Wer mehr Platz zu Hause hat, kann auch Akustiksessel, ein Kinderklettergerüst oder sogar eine Fluggasttreppe ersteigern. Da liegt das aktuelle Gebot übrigens gerade bei 155 Euro. Mit Steigern kann man noch bis zum 1. Juli.
3: Die Wasserschutzpolizei an der Mosel muss immer häufiger wegen Ruhestörung raus. Anwohner und Urlauber beschweren sich vor allem über den Lärm von Jetskis, sagt Frank Schilken von der Wasserschutzpolizei in Trier.
6: Es ist schon in letzter Zeit mehr geworden. Gerade im Moment haben wir 2 Hotspots im Bereich Lößnig hier oben und zwischen Pöllisch und Schweich. Sobald wir insbesondere mit dem schweren Polizeiboot dann auftauchen, ist in der Regel Ruhe in dem Bereich. Dann wird normal gefahren, dann nehmen die sich und damit ist ja auch den Anwohnern gedient.
3: Jetski-Raser zu schnappen sei schwierig. Es bräuchte eindeutige Beweise, wie Videos, auf denen Kennzeichen und oder Fahrer zu erkennen sind. Das war der SWR3 Regio-Ticker. Die nächsten Nachrichten gibt es um 12.
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2: Wetten, dass gleich ganz viele von euch auf einem Bein stehen? Hihi.
3: Mal schauen. Denn wer lange auf einem Bein stehen kann und das mit geschlossenen Augen, der lebt länger. Zumindest behauptet das der sogenannte Flamingo-Test. Das klingt jetzt noch total im Zirkus, ist aber Wissenschaft. Denn Forscher haben ihn entwickelt, um ganz ohne Hilfsmittel mal zu checken, wie alt wir wirklich sind. Warum erzählt euch das? Weil im Fitnessstudio habe ich das gerade gesehen als offizielle Challenge. Wie ihr euch jetzt vermutlich denken könnt, ich auf einem Bein stehe mit geschlossenen Augen. Wie viele Stunden soll ich denn machen? Das ist überraschend schwer. Und um das mal zu verdeutlichen, haben wir hier Luca Pollmeier aus dem SWR3-Versuchskaninchen-Team im Studio. Hallo Jukka, Luca.
4: Hi.
3: Aber du hast ja eben auch noch gesagt, er ist total easy, ziehen wir die ganze Sendung durch, ne?
4: Hm? Komm. Ich würde mich jetzt auch als relativ sportlichen Typ sehen, ja? Ich bin dieses Jahr meinen ersten Halbmarathon gelaufen, dann habe ich ein gewisses Grad an gesunder Selbstüberschätzung und da denke ich mir halt, also so schwer wird das wohl nicht sein, auf einem Bein zu stehen.
3: Ja, nun warten wir doch mal ab, ja? Und ihr macht es jetzt kurz vom Radio mal mit, wenn ihr nicht gerade unterwegs auf der Autobahn seid, linke Spur oder so, in Ruhe zu Hause oder bei der Arbeit, wenn der Chef nicht hinguckt. Also Augen zu, auf einem Bein stehen.
4: Ja.
3: Ich starte jetzt mal ganz kurz.
4: Hier. Auf dein Signal mache ich das Bein hoch.
3: Die Augen zwei, zu. Genau. 3, 2, 1 und los.
4: Es wird wackeliger.
3: Ja, kurz auf wenig Luft.
4: Und man darf nicht lachen, sonst verliert man auch die Balance.
3: Rumhampeln, du sollst auf dem Bein stehen bleiben.
4: Ist es so elegant wie ein Flamingo?
3: Ja, gut. Flamingo auf Ecstasy, würde ich sagen.
4: Ich glaube, ich habe gerade meinen Kopf fast am Mikrofonständer angeschlagen.
3: Das macht nichts, aber du stehst noch.
4: Ich stehe noch. Fängst du mich auf, falls ich gleich übers Mischpult fall?
3: Ja, ich weiß nicht, warum du da so hampeln musst. Also im Fitnessstudio stehen die Leute.
4: Hör auf!
3: Ruhig, hampel doch nicht so rum, Mensch.
4: Weißt du, was das Problem mit Augen zu ist?
3: Ja, dass man nichts sieht.
4: Man sieht nichts.
3: Ich muss mal ganz kurz unter den Tisch gucken, ob das...
4: Nein, aber es geht nicht. Ich weiß nicht, warum, aber ohne Augen zu wäre das ja jetzt wirklich so, du stehst und stehst.
3: Ja.
4: Aber die Balance zu halten mit Augen zu ist irgendwie unmöglich.
3: Ja, aber jetzt steh mal nur und hüpf nicht rum.
4: Oh.
3: Ja, sieh mal, jetzt steht er ruhig.
4: Ja.
3: Also ruhig. Ruhig ist gut. Für deine Verhältnisse ruhig.
4: Sind wir jetzt schon bei einer Stunde?
3: Ja, wir sind bei einer Minute, was gar nicht schlecht ist, ehrlich gesagt. Stehst du noch auf einmal?
4: Ich steh noch. Okay, und Augen
3: aber,
4: sind auch zu.
3: Ja, aber das mit dem Hampeln, das habe ich jetzt, wie gesagt, im Fitnessstudio nicht so gesehen. Da bin ich unsicher, ob das der richtige
4: Fußaufbau
3: ist, ehrlich gesagt. Hast du Boden berührt?
4: Nein. Ah. Okay, festgehalten.
3: Okay, festgehalten. Ja, er hat sich festgehalten. Eine Minute und 15 Sekunden, das ist für einen Mann in deinem Alter, nämlich 18 bis 39, da sind 43 Sekunden auf einem Bein schon eigentlich ganz gut. Das heißt, du hast es schlecht gemacht. Und wenn ihr mal gucken wollt, und sagt uns mal, wie lange es bei euch gedauert hat, dann schaut im Liveblog auf swr3.de. Da könnt ihr sehen, wie lange ihr stehen müsstet für euer Alter.

0: Alicia Keys, Underdog. Und hier sind die Gedanken jetzt in SWR 3. Felix Weise, Evangelische Kirche.
1: Einsam sein ist etwas anderes als allein sein. Das ist eine Erkenntnis, die ich aus dem letzten Jahr mitgenommen habe. Einfach, aber irgendwie doch wichtig. Beim Stichwort Einsamkeit ploppte in meinem Kopf immer als erstes das Bild eines verwitweten alten Mannes auf, der allein zu Hause sitzt. Aber Einsamkeit betrifft auch Menschen, die einen großen Freundeskreis haben. Menschen, die mit Familie, Beruf und Kindern mitten im Leben stehen. Und auch Menschen in meinem Alter, die an neuem Ort und mit neuem Beruf gar keinen Anschluss finden. Als Pfarrer predige ich oft darüber, dass Gott immer für einen da ist. Und davon bin ich auch wirklich überzeugt. Fürchte dich nicht und habe keine Angst, denn der Herr, dein Gott, ist überall bei dir, wohin du auch gehst. Solche starken Verse gibt es in der Bibel echt viele. Ich glaube, dass es eine unserer großen Aufgaben als Kirche ist, Menschen das spüren zu lassen. Du bist nicht allein. Und oft gelingt uns das auch schon. Ich denke an die Vesperkirche hier in Stuttgart oder an die Spaziergänge der evangelischen Jugend für Menschen, die neu ins Viertel gezogen sind. Oder an Besuchsdienste von Kirchen und anderen Organisationen, die es an vielen Orten gibt. Das zeigt doch, wir müssen das Rad nicht neu erfinden, um Einsamkeit zu bekämpfen. Ganz viel gibt es schon. Wer gute Ideen und Projekte sucht oder Selbsthilfe braucht, findet beim Kompetenznetzwerk Einsamkeit im Internet auf einer Landkarte bereits über 1000 bestehende Angebote. Wir müssen nur anfangen, sie zu nutzen und füreinander da zu sein.

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2: Die Themen des Tages um 12 Uhr jetzt mit Pia Ritter.
3: Behörden warnen vor Belastungen durch Hitze und Ozon. Die Bundesregierung will 100% der Rentenvorschläge umsetzen. Das Wetter, viel Sonne, nur sehr selten Gewitter bei 29 bis 36 Grad. Die Landesanstalt für Umwelt Baden-Württemberg warnt aktuell vor einer erhöhten Ozonbelastung. Grund dafür sind die hohen Temperaturen und die intensive Sonneneinstrahlung. SWR3-Reporter Tobias Zapp.
4: Es gibt Leute, die empfindlich auf eine hohe Ozonkonzentration reagieren. Und auch für Kinder kann das Ganze eine Belastung sein. Deshalb gilt da aktuell die Empfehlung, körperliche Anstrengungen und Sport, wenn es denn möglich ist, in die Morgenstunden zu verlegen. Da ist die Ozonkonzentration nämlich am niedrigsten. Jetzt bleibt die Hitze ja aber erst einmal noch die nächsten Tage und dementsprechend steigt wahrscheinlich auch die Ozonbelastung weiter. Vor allem im ländlichen Raum und an den Stadträndern gilt dann ganz besondere Vorsicht. Da ist die Belastung nämlich oft höher als in den Städten selbst.
3: In Speyer ist gestern Nachmittag erstmals in diesem Jahr der Wert von 180 Mikrogramm pro Kubikmeter Luft überschritten worden, haben die zuständigen Behörden in Rheinland-Pfalz gemeldet. Ab diesem Wert muss die Bevölkerung informiert werden. Wegen der aktuellen Temperaturen gilt in vielen Städten und Regionen in Europa

0: war die höchste Hitzealarmstufe. Das italienische Gesundheitsministerium ruft die Menschen in 15 Städten auf, in den heißesten Stunden des Tages nicht nach draußen zu gehen. Auch in Frankreich gilt seit gestern für mehr als die Hälfte des Landes die höchste Hitzewarnstufe. Die Bundesregierung will alle Empfehlungen der Rentenkommission umsetzen. Das hat Bundeskanzler Merz nach der offiziellen Übergabe der Vorschläge gesagt. Denn Nichtstun sei keine Option.
1: Alle Elemente dieses Reformpakets müssen jetzt zügig umgesetzt werden. Wir können es uns nicht erlauben, einzelne Maßnahmen herauszunehmen oder abzulehnen. Die einzelnen Maßnahmen greifen ineinander und balancieren sich aus. Sie bilden ein Gesamtkonzept, das nur in seiner Gesamtheit funktioniert.
0: In den rund 30 Vorschlägen enthalten eine langsame Erhöhung des Renteneintrittsalters gekoppelt an die Lebenserwartung, ein Aus der abschlagsfreien Rente mit 63 und auch Minijobs sollen weitgehend abgeschafft werden. Ermittler durchsuchen seit dem Morgen Wohnungen von 5 mutmaßlichen Islamisten in mehreren Bundesländern, unter anderem in Filderstadt in Baden-Württemberg und in Limburg-Weilburg in Hessen. Die Bundesanwaltschaft wirft ihnen vor, dass sie als Mitglieder der Terrormiliz IS nach Deutschland eingereist sind, um sich hier mit anderen Anhängern zu vernetzen und Geld für den IS zu beschaffen. Festgenommen worden sei niemand. Die neuesten Nachrichten auch auf swr3.de.
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4: Das ist eine ganz schön lange Hitzewelle, SWR 3 Wetterfrau Lea Spindler.
5: Ja, und wir haben gerade mal Halbzeit. Es geht noch mal bis übers Wochenende unfassbar heiß weiter. Heute können vor allem im südlichen Baden-Württemberg noch ein paar kräftige Gewitter entstehen. Bei den allermeisten ist es aber einfach sonnig und heiß. Ab morgen wird es dann sogar noch mal wärmer. 31 Grad gibt es morgen in den Schwarzwaldhöhen und bis zu 28 Grad werden es in der Südpfalz. Auch da haben wir wieder viel Sonne. Gewitter sind dann aber sehr unwahrscheinlich.
4: Es ist 12:03, das Neueste hier aus dem SWR3-Verkehrszentrum. Es geht los auf der A3. Nürnberg Richtung Würzburg. Zwischen Kreuz Bibelried und Würzburg-Randesacker hier haben wir 4 Kilometer Stau. Dann A6 Nürnberg Richtung Heilbronn. Zwischen Kupferzell und Öhringen 8 Kilometer stockender Verkehr. Verzögerung hier 20 Minuten. Die A650 Bad Dürkheim Richtung Ludwigshafen ist zwischen Kreuz Ludwigshafen und Oggersheimer Kreuz nach einem Unfall gesperrt. Die B314 Waldshut-Tingen Richtung Singen ist zwischen Waldshuter Straße und Stühlingen wegen einer Unfallaufnahme ebenfalls gesperrt. Und die B42 Rüdesheim Richtung Koblenz ist in Höhe Lahnstein wegen einer Unfallaufnahme auch gesperrt. Allen unterwegs. Gute Fahrt.
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4: Mit Volker Janitz. Hallo zusammen. Und da ist sie also jetzt, die große Rentenreform. 33 Verbesserungsvorschläge hat eine Runde aus Fachleuten und Politikern der Bundesregierung auf den Schreibtisch gelegt. Und Kanzler Friedrich Merz sagt, die sollen alle umgesetzt werden, habt ihr gerade gehört, bei uns in den Nachrichten. Wir gucken uns an, was da genau auf uns zukommt. Und wir lassen uns auch einschätzen, wie realistisch der Plan des Kanzlers ist, das wirklich alles umzusetzen. Das gleich hier im SWR3-Top-Thema knapp 10 Minuten.
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0: Loi bei uns und News.
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0: So, die Rentenkommission hat ihre Vorschläge an die Regierung übergeben und Kanzler Friedrich Merz will jetzt alles zu 100% umsetzen, wie er sagt. Da geht's unter anderem um höhere Beiträge, um längeres Arbeiten. Minijobbern bleibt monatlich weniger Geld übrig, weil auch sie in die Rente einzahlen sollen. Das klingt alles erstmal schmerzhaft, aber es gibt ja durchaus auch Lob für die Vorschläge und es gibt eine ziemlich optimistische Kommission, die sie erarbeitet hat. Jim Bob Nikschas im SWR 3 Hauptstadtstudio.
2: Also die positive Botschaft dieser Kommission ist schon irgendwie, wir bekommen das alles zusammen hin. Die Rente gilt ja bisher so als größtes Sorgenkind der Politik, muss man sagen. Bis 2040 gehen rund 13 Millionen Babyboomer ins Rentenalter. Zu wenig kommt nach und schon jetzt haben die meisten Jüngeren, wenn man sich umhört, ja wenig Hoffnung, dass sie auch mal genug Rente bekommen. Und die Vorschläge dieser Kommission, die machen, finde ich, jetzt schon Hoffnung, dass da noch was gehen könnte, wenn alle ihren Beitrag dazu leisten. Sprich, alle arbeiten ein bisschen länger, zahlen ein wenig mehr ein, vor allem in die neue geplante Aktienrente. Manche gehen nicht mehr abschlagsfrei früher in Rente. Insgesamt sollen die Renten etwas langsamer steigen in Zukunft als bisher. Und die Kommission und die Bundesregierung versprechen eben, es wird nirgendwo gekürzt. Wir könnten auf längere Sicht so alle wieder ein bisschen mehr haben.
0: Jetzt ist das ja nicht die erste Rentenkommission, die es gab. Was hat denn diese Kommission anders und wir alle hoffen ja vielleicht sogar besser gemacht als die Vorgänger?
2: Ich finde, sie hat sehr leise und deswegen auch wohl sehr vertrauensvoll gearbeitet und sie macht auch keine allzu lauten Vorschläge. Lange spukte ja so das Schlagwort Rente mit 70 durchs Land, auch schon im letzten Bundestagswahlkampf. Und solche Schlagworte vermeidet diese Kommission. Stattdessen heißt es, das Renteneintrittsalter soll langsam ansteigen, mit der Lebenserwartung zusammen. Und die Rente mit 70, die könnte dann natürlich Realität werden, so Richtung 2090er Jahre. Aber das wird eben jetzt nicht so als großes politisches Schlagwort vor sich hergetragen. In Summe sind das viele kleine Stellschrauben, an denen man drehen möchte. Jeder soll ein bisschen was dazu tun. Wir, die Arbeitgeber, die jetzigen Rentner. Und man spielt eben keine Gruppe so wirklich gegeneinander aus. Das ist schon ziemlich schlau gemacht, sag ich mal.
0: Kanzler Merz will ja, das haben wir schon gehört, alle 33 Vorschläge der Kommission jetzt umsetzen. Kriegt er das denn hin? Ich meine, mit der SPD?
2: Ich glaube schon, dass das gelingen kann. Die Frage ist nur, ob das wirklich so einfach wird, wie sich Friedrich Merz und auch Bärbel Baas das vorstellen. Die haben ja beide heute gesagt, wir müssen und wollen alle Vorschläge zeitnah umsetzen, so wie es da im Paket drinsteht. Aus der SPD-Fraktion hieß es heute früh aber auch schon, naja, wir werden im Bundestag bestimmt nochmal über die ein oder andere Maßnahme diskutieren. Und das wird zu einem voraussichtlich politisch sehr, sehr heiklen Zeitpunkt passieren, nämlich im September nach der Sommerpause. Und dann sind Landtagswahlen in Sachsen-Anhalt und Mecklenburg-Vorpommern, wo CDU und SPD extrem unter Druck stehen wegen der hohen AfD-Umfragewerte. Es wird also eine echte Mammutaufgabe, hier in Berlin dann die Truppen, sag ich mal, zusammenzuhalten für so ein Reformprojekt, was eh nicht jedem gefällt in der Koalition. Also die eigentliche Aufgabe kommt noch.
0: Wir werden weiter darüber berichten.
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Route 94. My Love. Hier in S3 Now. Dienstagmittag. Gestern haben wir ja so ein bisschen rumgeblödelt hier, ne? Und lustige Wortwitze gemacht. Ging los mit so einem Spruch, der da hieß: Meine Freundin Karin arbeitet jetzt in einer Bücherei. Ich werde sie ab sofort nur noch Bibliothek Karin nennen. Oh, kann man machen oder nicht, oder? Siehste. Und da ist uns gestern noch einer gekommen. Leider etwas zu spät, deswegen müssen wir den nachreichen. Aber er passt irgendwie zum nächsten Song. Kleines bisschen zumindest. Also, geht so. Mein Freund Gerd kümmert sich jetzt um Blumen. Ich werde ihn in Zukunft nur noch Gerd Nähr nennen.

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4: Es ist sehr sonnig heute, nur sehr selten gibt es Gewitter bei 29 bis 36 Grad. Und da bewegen wir uns jetzt schon hin. Zwei Brücken leicht bewölkt, 31, Weinheim leicht bewölkt, ebenfalls 31 Grad. Wetzlar bedeckt, 28 Grad. In den nächsten Tagen bleibt es sonnig und heiß. Es ist kurz nach 12:30, das Neueste hier aus dem SWR3-Verkehrszentrum A3 Nürnberg Richtung Würzburg. Zwischen Kreuz Bibelried und Würzburg-Randersacker. 5 Kilometer Stau haben wir hier, Verzögerung halbe Stunde. Dann A6 Nürnberg Richtung Heilbronn. Zwischen Kupferzell und Öhringen 7 Kilometer Stau, auch hier halbe Stunde plus. A8 Karlsruhe Stuttgart. Zwischen Pforzheim-West und Heimsheim in beiden Richtungen stockender Verkehr und Stau, Verzögerung jeweils rund 15 Minuten. Und A8 noch Stuttgart Richtung München. Zwischen Ulm-West und Ulm-Ost 4 Kilometer Stau, Verzögerung bis zu einer Viertelstunde. Allen unterwegs gute Fahrt mit SWR 3. 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

0: Das ist ja wohl Michael Schulte in SWR3. Und Restaurants überall in Deutschland zittern heute, bangen, hoffen. Klappt's mit dem Stern möglicherweise heute Nachmittag 18 Uhr? Da werden in Frankfurt wieder die berühmten Michelin-Sterne an die deutsche Gastronomie verteilt. Ihr wisst, das sind die Läden, wo wir uns die was leisten können. Und jetzt eben Hände hoch, wer bei Michelin-Sternen auch immer sofort an den Reifenhersteller denkt und gleichzeitig dann merkt, Moment mal, das kann doch nicht sein. Hat das was miteinander zu tun? Ja, das hat tatsächlich was miteinander zu tun. Einige wissen das nämlich wirklich nicht. Die Sterne, SWR3 Frankreich-Korrespondentin Caroline Diller, die Sterne waren vor Urzeiten mal so eine Art Marketing-Gag.
1: Die Idee dazu hatten die Brüder André und Édouard Michelin, die das gleichnamige Autoreifen-Imperium gegründet haben. Und die dachten sich, Mensch, lass doch einfach mal den Leuten, die unsere Reifen kaufen, ein Buch schenken mit Adressen von allem, was Autofahrer um die Jahrhundertwende so brauchten. Also Werkstätten, Straßenkarten, Poststellen und eben auch Restaurants. Denn damals, also um 1900 rum, waren Reisen mit dem Auto noch eine ziemlich abenteuerliche Sache, die vorbereitet sein musste. Und die Brüder wollten das mit dem Guide Michelin für die Autofahrenden einfacher machen und natürlich auch ihr eigenes Geschäft ankurbeln. Und 1926 wurde dann zum ersten Mal ein Stern extra für eine Bonne Table, also für einen guten Tisch verliehen.
0: Sterne-Restaurants, die muss man sich natürlich leisten können. Ein Spartipp aber könnte sein, dass man da mittags mal hingeht und guckt, ob es da ein Menü gibt, das man sich vielleicht leisten kann. Oder aber, und das ist noch viel besser, ihr guckt auf so eine Art gut und günstig Michelin-Stern. Das gibt es nämlich auch.
1: Und zwar den Bib Gourmand. Dieses Label, das bekommen Restaurants mit einem guten Preis-Leistungs-Verhältnis, beziehungsweise mit einem, das günstiger ist als in den Sterne-Restaurants. Das sind Restaurants mit sehr unterschiedlichen Küchen, also da ist vom rustikalen Gasthof bis zum urbanen, hippen Lokal alles dabei. Und dort gibt es eher einfache Küche, aber in super Qualität. Und benannt ist dieses Label übrigens nach dem Michelin-Männchen, das in Frankreich Bibon d'Homme oder eben kurz Bib heißt. Die neuen Bib Gourmand für Deutschland wurden übrigens ganz frisch in der vergangenen Woche veröffentlicht.
0: Also lasst euch schmecken, aber mit Bedacht, sonst seht ihr irgendwann selber aus wie das Michelin-Männchen.

mag die Posaune da am Ende bei Fajan und Dalton, versprich mir. Hier in SWR 3 Now mit Volker Janitz. Weiter geht's mit der Konsi-Show. Viel Spaß.

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5: Die Themen des Tages um 13 Uhr jetzt mit Pia Ritter.
6: Baden-Württembergs Kultusminister will verbindlichere Hitzefreiregeln für die Schulen. Schon lange hat es nicht mehr so viele Unternehmensinsolvenzen gegeben. Das Wetter viel Sonne, nur sehr selten Gewitter bei 29 bis 36 Grad. Baden-Württembergs Kultusminister Jung will einheitliche Hitzefreiregelungen an den Schulen im Land. Konkret, bei mehr als 27 Grad Innentemperatur soll es hitzefrei geben. Die Vorsitzende der Bildungsgewerkschaft GEW, Stein, hält davon nichts. Die Schulen vor Ort wüssten am besten, wie mit der Hitze umzugehen sei, berichtet Ruben Moratz aus Stuttgart.
7: Es bleibe richtig, den einzelnen Schulen die Entscheidung zu überlassen, gerade weil die Schulgebäude im Land sehr unterschiedlich seien, so Stein. Ohnehin sei es wichtiger, die Kitas und Schulen im Land klimafest zu machen, dann könne auch bei großer Hitze Unterricht stattfinden. GEW-Chefin Stein forderte im SWR, Kultusminister Jung solle mit seiner Vorgängerin und jetzt Bauministerin Schopper von den Grünen ein Sanierungspaket für die Bildungseinrichtungen auflegen. Jung hatte am Morgen im SWR gesagt, er wolle mehr Verbindlichkeit, was die Hitzefreiregelung angeht. Es gebe inzwischen 4-mal mehr Hitzetage als in den 50er Jahren.
6: In Rheinland-Pfalz gibt es schon eine solche Regel. Hier kann die Schulleitung bei anhaltender Raumtemperatur von über 27 Grad Hitze freigeben. Möglich ist aber auch, einzelne Schulstunden von 45 auf 30 Minuten zu kürzen, damit die Schüler bei großer Mittagshitze keinen Unterricht mehr haben. Damit, so das Bildungsministerium, finden alle auf dem Stundenplan stehenden Fächer statt. Auch in NRW schauen die Schulleiter auf die Raumtemperatur. Richtwert über 27 Grad. Für Grundschüler und die Klassen 5 und 6 gilt außerdem, sie dürfen nur in Absprache mit den Eltern früher nach Hause geschickt werden. Die Zahl der Firmeninsolvenzen hat im ersten Halbjahr den höchsten Stand seit 2013 erreicht. Das ist bei einer Auswertung der Kreditreform herausgekommen. Demnach sind rund 13.000 Unternehmen in die Insolvenz gerutscht.

0: im Jahresvergleich ein Plus von knapp 8%. Die Unternehmen seien wegen einer jahrelangen Stagnation sowieso schon geschwächt. Jetzt kämen die hohen Energiepreise dazu, ausgelöst durch den Iran-Krieg. Wer sich an einem Trinkglas einer Bäckerei verletzt, hat nicht unbedingt ein Anrecht auf Schmerzensgeld, hat ein Gericht in Frankenthal entschieden und damit das Urteil eines Speyerer Gerichts bestätigt. Ein Kunde hatte sich an einem kaputten Latte Macchiato-Glas einer Bäckerei im Rhein-Pfalz-Kreis geschnitten und auf 1.500 Euro Schmerzensgeld geklagt. Das Gericht sagt, es sei unklar geblieben, ob das Glas so auffällig kaputt war, dass es die Angestellten hätten bemerken müssen. 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
2: SWR3 Wetterfrau Lea Spindler ist da mit den Hiobsbotschaften des Tages. Hallo Lea.
3: Hallo. Ich darf mal wieder berichten, dass es sehr heiß ist.
2: Ach.
3: Wer hätte es gedacht, gell? Aber es ist sogar der kühlste Tag der Woche heute. Wir haben nur bis zu 36 Grad.
2: Juhu.
3: Wir haben ganz viel Sonne, wir haben ein paar Quellwölkchen am Himmel und ganz im Süden von Baden-Württemberg, da kann es ein bisschen gewittern heute Nachmittag. Ansonsten bleibt es bei den meisten aber trocken, sonnig und heiß. Und morgen wird es dann eben wieder wärmer, 31 Grad. Gibt es im Südschwarzwald bis zu 38 Grad, bekommen wir in der Pfalz. Und auch da haben wir wieder viel Sonne, ein paar Quellwolken. Und ja, wir schwitzen einfach so vor uns hin.
2: Das machen wir so. Es ist 3:03, das Neueste aus dem SWR3-Verkehrszentrum. Bitte Vorsicht auf der A3 Frankfurt Richtung Würzburg. Zwischen Bessenbach-Walderschaff und Weibersbrunn liegen Reifenteile auf der Fahrbahn. Es steht ein defektes Fahrzeug herum. A3 in Nürnberg Richtung Würzburg zwischen dem Kreuz Bibelried und Würzburg-Randersacker. 4 Kilometer Stauverzögerung bis zu einer Viertelstunde. A3 Frankfurt Richtung Würzburg zwischen Bessenbach-Walderschaff und Weibersbrunn. Unfall, 2 Kilometer Stau. A6 Nürnberg Richtung Heilbronn. Zwischen Kupferzell und Öhringen 7 Kilometer Stau, Verzögerung bis zu 20 Minuten. A648 Frankfurt Richtung Eschborn. Zwischen Westkreuz Frankfurt und Eschborner Dreieck Baustelle auf der rechten Spur 2 Kilometer Stau. A8 Karlsruhe Stuttgart zwischen Pforzheim West und Heimsheim vor der Baustelle in beiden Richtungen stockender Verkehr und Stau. Verzögerung jeweils rund 10 Minuten. Euch allen unterwegs gute Reise. Alle Verkehrsinfos auf swr3.de.
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2: Hallo, hier ist ein Radiosender mit sonniger Musik bei Sonnenschein, beziehungsweise allgemein. Ne? Wir müssen das Programm natürlich ein wenig auf hitzefrei umstellen. Deswegen müssen wir uns erstmal kurz in die richtige Stimmung bringen. So klingt ein Radiosender bei 35 Grad.
4: Oh mein Gott, das ist das Beste, was mir je passiert ist.
2: Wunderbar, dann kann es ja losgehen. Tom Gregory, Make It Right.

Hey, hi, hier ist SWR 3. Dai Dai. So heißt der offizielle WM-Song von Shakira und Burna Boy. Wir waren uns ja ein wenig unsicher, was das jetzt genau bedeuten soll. Denn Dai Dai hat ja diverse Bedeutungen. Also eine Dai Dai ist ja eine asiatische Bitterorange, wie ihr natürlich wisst. Dai Dai ist aber auch der Name eines IKEA-Blumenübertopfs. Und Dai Dai steht für Los geht's, los geht's. So, jetzt ist die Frage, was meint die Shakira da wohl? Monika hat sich noch gemeldet und möchte noch ergänzen. Bei uns zu Hause in Villingen-Schwenningen gab es eine Bezeichnung. Dai Dai für jemanden, vor allen Dingen Kinder, wenn er oder sie nackt war. Ein quasi Nacke-Dai Dai, nur ohne Nacke. Deswegen Dai Dai. Bert aus Frankfurt an der Oder glaubt, vielleicht ist es ja auch eine Botschaft. Dai Dai an Infantino oder Trump. Die, Ausrufezeichen, die. Das hört er daraus aus diesem Song und das könnte die Botschaft sein. Oder Timo hat sich auch gemeldet, im Sächsischen bedeutet die, die machen, auch schlafen gehen bei Kleinkindern. Die, die. Also ihr dürft euch jetzt eine Bedeutung raussuchen, welche euch jetzt am besten gefällt. Und den Song kriegt ihr jetzt. Shakira, Burna Boy, die, die.

0: Es ist ja alles fertig. Diese Sendung, sie steht. Komplett. Ne? 96 Musikwissenschaftler haben über diese Playlist geschaut und haben gesagt, ja, so könnt ihr das machen. Es ist alles schön. Schleifchen drum. Nur die Frage ist, wie lange bleibt es schön? So lange, bis Ina sich meldet und auslöst. Ina Allmächtig kann man dich auch nennen. Hallo Ina.
1: Hallo Konfi.
0: Ich grüße dich. Grüße nach Freiburg an dieser Stelle. Du bist heute unsere Fernzünderin und hast Bock auf Macht.
1: Genau. Okay, das habe ich zu Hause selten, deswegen.
0: Schön, wenn es jemand zugibt.
1: So, ja.
0: Ich freue mich drauf, von dir zu hören. Du hast schon erzählt, ihr wollt noch ins Schwimmbad gehen dann heute Nachmittag.
1: Genau.
0: Das heißt, wirst du dann blind anrufen oder hörst du im Schwimmbad möglicherweise auch noch die Show?
1: Ja, ich habe die App und deswegen höre ich die Show bestimmt auch im Schwimmbad.
0: Okay, verstehe. Ich dachte noch, du würdest vielleicht einfach so anrufen.
1: Oder
0: das. Das wäre lustig. Du hörst es noch nicht mal selbst, aber kannst es für die anderen versauen.
1: Genau.
0: Irgendwie hätte ich was übrig dafür.
1: Wer weiß.
0: Hast du recht. Okay. Gibt es schon einen Tipp für mich? Wo müsste ich mich warm anziehen? Was sollte ich vielleicht lieber nicht spielen hier in der Sendung?
1: Also alles, was rockig ist und alles, was zu sentimental ist, könnte gefährlich werden.
0: Okay, gut, mit dem nächsten Song sind wir schon mal sicher. The Bowser Magnetic mache ich jetzt mal an und dann bin ich gespannt, wann ich von dir höre. Du kriegst die Geheimnummer. Wenn du sie anrufst, bist du sofort auf Sendung, okay?
1: Alles klar.
0: Bis gleich, Ina.
1: Bis gleich.

0: stelle mir Ina aus Freiburg vor, wie sie sich über die Fingernägel geht und überlegt, zeige ich es jetzt allen oder warte ich noch? Sie ist unsere Fernzünderin heute. Ihr wisst, sie darf jederzeit die Sendung unterbrechen und einen Song, unsere Playlist, abmurksen, abbrechen, wenn sie das möchte. Falls ihr das übrigens auch mal möchtet, habe ich vorhin ganz vergessen zu erwähnen. Wenn ihr auch mal den Fernzünder in die Hand bekommen wolltet, dann schickt uns doch einfach das Stichwort Fernzünder an die 07221 2011. Fernzünder per WhatsApp und dann schreiben wir euch auch in unsere Zünderkartei hinein. So, da wollen wir doch mal sehen, aktuelle Temperaturen. Montabaur lese ich übrigens gerade. Montabaur ist im U30-Club, also unter 30 Grad, 28 Grad und Wolken gerade. Das mache ich jetzt immer an, wenn unter 30 Grad irgendwo sind. In Stuttgart haben wir über 30 Grad, 31 und in Meißenheim auch 32 Grad bei leichter Bewölkung aktuell. So, jetzt müssen wir nochmal gucken, was ist denn da los? Vorsicht auf der A7 Würzburg-Ulm. Hier ist das Neueste aus dem SWR3-Verkehrszentrum zwischen Ellwangen und Ahlen-Westhausen. Eine Entenfamilie ist auf der Fahrbahn. Vorsicht auf der B33 Konstanz Richtung Singen zwischen dem Abzweig Waldsiedlung und Allensbach. Ein defekter PKW auf der rechten Spur. A6 Nürnberg Richtung Heilbronn zwischen Kupferzell und Öhringen. 7 Kilometer Stauverzögerung bis zu 20 Minuten. A60 Rüsselsheim Richtung Mainz zwischen Rüsselsheimer Dreieck und Bischofsheim. 4 Kilometer stockender Verkehr. A648 Frankfurt Richtung Eschborn zwischen Westkreuz Frankfurt und Eschborner Dreieck. Baustelle auf der rechten Spur, 2 Kilometer Stau. A66 Wiesbaden Richtung Frankfurt zwischen Wiesbaden-Erbenheim und Wallau. Defekter Bus, 5 Kilometer Stock der Verkehr. A8 München Richtung Stuttgart zwischen dem Kreuz Ulm-Elchingen und Ulm-Ost. 6 Kilometer Stauverzögerung bis zu 20 Minuten. A8 Karlsruhe Stuttgart zwischen Pforzheim-West und Heimsheim. Vor der Baustelle in beiden Richtungen stockender Verkehr und Stauverzögerung. Jeweils rund 10 Minuten. Kommt gut an, gute Reise. 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
0: Eskalationsstufe 40, das ist ja wohl die Überschrift für diese Tage. Es ist doch so, also so ganz rund läuft man jetzt auch irgendwie nicht, wenn es gar so heiß ist. Allgemein dünnhäutig ist der Mensch bei knapp unter 40 Grad. In Ichenhausen im Kreis Günzburg sind zwei Männer mit Gurken aufeinander losgegangen. Also es ging erst schon auf dem Parkplatz los, vom Supermarkt. Einer soll sich über das Parkverhalten des anderen aufgeregt haben. So, und im Supermarkt ging es dann weiter. Erst flogen Fäuste, aber nicht nur. Irgendwann haben sie auch zu den Salatgurken in Reihe 1 des Gemüseregals gegriffen und haben dann damit aufeinander eingeprügelt. Und andere Kunden konnten die beiden dann schließlich voneinander trennen. So, was sagt ihr? Ob denn hier irgendjemand an diese Gurken denken kann? Na, auf jeden Fall machen wir. Was wird denn jetzt aus den Gurken, wenn die schon matsch sind? Die muss man doch nicht wegschmeißen. So, wir kümmern uns gleich hier in der Show.
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0: hat dir wohl nicht geschmeckt, Ina.
1: Nee, da hat sogar meine Tochter angefangen zu weinen. Und da dachte ich, jetzt muss ich crashen.
0: Okay, Song ist hiermit abgebrochen worden. Oh ja, ich höre.
1: Ja.
0: Das ist doch mal ein Grund. Ich verstehe dich ja, warum du anrufst. Also, für alle, die neu dabei sind, der Fernzünder wurde aktiviert. Ina aus Freiburg hat die Macht über die Sendung und sagt, nein, nicht dieser Song. Stattdessen gibt es jetzt was anderes. Wir versuchen es dir recht zu machen. Was darf es denn sein? Also,
1: es darf gern irgendwas Sommerliches sein, was auch ein bisschen die Nerven beruhigt.
0: Irgendwas, was sehr Ruhiges also, okay.
1: Ja.
0: Wie wär's denn, Mwaki, oh ja, ich höre schon, uiuiui. Okay.
1: Ja, da ist jemand happy.
0: Mwaki wäre so ein Song, das war ja mal vor 2 Jahren irgendwie ein größerer Sommerhit und das ist wirklich ganz, ganz ruhig, aber auch positiv, einfach, das passt einfach zu 38 Grad hervorragend oder 35 oder 30.
1: Prima.
0: Ja?
1: Dann ja, gerne.
0: Dann drücke ich jetzt drauf und ich sage Dankeschön.
1: Danke auch.
0: Wofür bedanke ich mich eigentlich, also ganz ehrlich. Danke. Also
1: Ina, mach's gut.
0: Tschüss.
1: Ciao.

0: Mwoki. In der Konzi-Show hier in SWR 3. Jetzt wollten wir eigentlich gerade schon über die zermatschten Gurken reden, kommen wir gleich dazu. Und da hat uns Ina gecrashed. Es ist ihr gutes Recht, sie ist Fernsünderin heute in der Show gewesen, denn sie darf hier nur einmalig auslösen. Aber morgen gibt's ja auch wieder eine Show und vielleicht wollt ihr dann ja morgen alles durcheinander bringen und einmal mächtig sein im Leben. Wäre kein Ding, 07221 2011, die Nummer zu uns, da einfach das Stichwort Fernzünder, dann wissen wir, dass ihr auch Bock habt. So, jetzt reden wir über die zwei Männer, die sich im Supermarkt mit Salatgurken verprügelt haben. Natürlich. Ist passiert in Ichenhausen im Kreis Günzburg. Diese Hitze macht einfach was für uns, ich sag's euch. Wir wollen die dringendste Frage klären. Was machen wir denn jetzt mit der Prügelgurke? Rüber zu Stefan Walch, er ist Koch aus Speyer. Stefan, jetzt haben wir da zwei zermatschte Gurken mindestens und da haben wir doch an dich gedacht.
1: Ja, okay, kommt auch an, wie stark die sich verprügelt haben mit den Gurken. Aber ich denke schon mal, da kann man schon einiges noch draus machen. Ich würde zum Beispiel dann in den Supermarkt reingehen, würde mir eine Packung Bulgur kaufen, vielleicht noch ein paar Tomaten dazu und dann würde ich einfach die Gurken so matschig wie sie sind, vielleicht noch gestückelt, ein bisschen klein gehackt mit in das Bulgur reinmischen. Und das Schöne daran ist, du kannst es einfach wegstellen, auf die Seite stellen und das Bulgur nimmt dann einfach die Flüssigkeit von der Gurke mit auf. Und wenn du dann noch die Tomaten, ein paar Frühlingszwiebeln mit reinschneidest und das ein bisschen arabisch würzt, da gibt es schöne Currys, wo man dann auch benutzen kann, dann kriegst du einen wundervollen somalischen Salat draus. Und dann hast du wirklich noch was aus der Gurke gemacht.
0: Ich bin immer glücklich, wenn jemand was aus meiner Gurke macht. Aber es ist ein anderes Thema. Ich habe auch neulich, ist mir ausgespielt worden, so eine russische kalte Suppe. Da schneiden die das klein und dann kippen die dir da irgendwie Kefir drauf und noch so Radieschen und so. Kalte Suppe, ja. Wäre das was mit der Matschgurke noch ging?
1: Ja, du meinst so eine typische kalte Suppe, die in Russland so gern gekocht wird.
0: Ja.
1: Ob da die Gurke so genau reinpasst, dann lieber nimmst du noch eine Wassermelone, weil das jetzt auch im Sommer super gut ist. Und würfst die Wassermelone mit deiner Gurke zusammen, vermischt ein bisschen frische Minze und ein paar Schafskäsewürfel dazu und ein schönes leckeres Olivenöl, ein bisschen Zitronensaft, Salz, Pfeffer. Dann hast du auch ein wunderbares, bei dem Wetter hervorragendes Essen. Habe ich gerade selbst gestern gemacht, aber ich hatte keine zermatschte Gurken.
0: Siehst du, du hast nur gute Gurken. Stefan, tausend Dank für deine Zeit. Du bist im Element.
1: Bis bald.
0: Bis dann. Tschüss, Stefan.
1: Tschüss.
0: Danke.
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8: Es ist 14 Uhr, die Themen des Tages, jetzt mit Pia Ritter.
9: Die Rentenvorschläge bekommen Lob und Kritik. Karfreitag wird kein Feiertag in Österreich. Das Wetter, viel Sonne, nur sehr selten Gewitter bei 29 bis 36 Grad. Die Bundesregierung lobt die Vorschläge der Rentenkommission und will sie zu 100% umsetzen. Auch Caritas-Präsidentin Welskop-Defar spricht von einem ausgewogenen Konzept aus einem Guss. Von anderen Verbänden kommt Kritik. Details von SWR3 Berlin-Korrespondentin Katrin Aue.
10: Joachim Rock vom Paritätischen Gesamtverband etwa nennt die Vorschläge weiterführend, aber auch unzureichend und sozial unausgewogen. Die Gewerkschaft Verdi kritisiert unter anderem die geplante weitgehende Abschaffung der abschlagsfreien Rente mit 63. Verdi-Chef Wernicke spricht von einer so wörtlich Abwertung der Lebensleistung arbeitender Menschen. Auch Arbeitgeber melden sich mit Kritik. Sie wehren sich gegen die angedachte Kapitalrente, die sie mitbezahlen müssten.
9: Mit der Reform soll das Rentensystem langfristig stabilisiert werden, wenn bald immer weniger Arbeitnehmer und Rentenkasseneinzahler immer mehr Rentenbezieher finanzieren müssen. Jim-Bob Nikschas in Berlin schätzt ein, was die Vorschläge bringen.
11: Also ich glaube, die beste Nachricht für alle Jüngeren heute ist so die Hoffnung, da könnte doch noch ein bisschen was gehen in Sachen Rente. Dafür spricht, dass die Regierung jetzt wirklich große Dinge verändern will. Es soll zum Beispiel Geld am Aktienmarkt angelegt werden vom Staat. Das müssen wir zwar erstmal einzahlen von unserem Gehalt, aber die Arbeitgeber sollen die Hälfte dazugeben. Und wer das jetzt als junger Mensch anfängt und 45 Jahre arbeitet, der könnte dann im Alter von dieser Aktienrente mehr als 700 Euro extra kriegen, zusätzlich zur normalen Rente obendrauf. Und allein das wären ja schon mal ganz gute Aussichten.
9: Die Vorsitzende der Bildungsgewerkschaft GEW in Baden-Württemberg, Stein, findet, dass die Entscheidung, ob hitzefrei bei den einzelnen Schulen bleiben soll. Allein, weil die Gebäude sehr unterschiedlich seien. Landeskultusminister Jung will mehr Verbindlichkeit bei den Regelungen. So solle sich die Entscheidung einheitlich nicht nach der Außen-, sondern nach der Raumtemperatur richten. In Jordaniens Hauptstadt Amman ist es beim Public Viewing des Fußball-WM-Gruppenspiels gegen Algerien zu einem Gedränge gekommen. Die Behörden melden, dabei sei ein Mensch gestorben, 8 weitere seien verletzt ins Krankenhaus gebracht worden. Jordanien hatte am Morgen unserer Zeit 1:2 gegen Algerien verloren und ist ausgeschieden. In Österreich ist das Volksbegehren, den Karfreitag wie in Deutschland zum Feiertag zu machen, gescheitert. Nach Angaben des Innenministeriums in Wien haben nur knapp 50.000 Menschen die Initiative unterstützt. Doppelt so viele Unterschriften wären nötig.

0: nötig gewesen, damit sich der Nationalrat mit dem Thema beschäftigt. Mehr regionale Nachrichten um 14:30 im SWR3 Regio-Ticker.
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2: SWR3 Wetterfrau Lea Spindler. Magst du einfach anfangen? Ich glaube, ich kriege keinen geraden Satz raus. Heute, ich habe irgendwie 3 Stunden geschlafen bei 34 Grad Raumtemperatur.
3: Bei mir waren es auch nur 4.
2: Aber du machst Morning Show.
3: Ja, das stimmt. Auf jeden Fall, es ist halt einfach heiß, ne? Also auch nachts, wir haben ja auch tropische Nächte gerade zum Teil. Das heißt, die Temperatur geht da nicht unter 20 Grad. Deswegen ist es natürlich auch schwer mit dem Schlafen. Und heute ist es sogar noch verhältnismäßig kühl mit bis zu 36 Grad. Wir haben viel Sonne, wir haben ein paar Quellwolken und jetzt so im Süden von Baden-Württemberg kann es so ein paar kleine Gewitter geben. Ja, und morgen wird es dann wieder noch wärmer. 31 Grad bekommen wir da im Allgäu, bis zu 38 Grad werden es dann auch schon wieder so in der Südpfalz. Und ja, was soll ich sagen, ne? Viel Sonne, heiß, mehr gibt es eigentlich gerade nicht.
2: Reicht auch.
3: Unerträglich.
2: Gleich 2:04, das Neueste aus dem SWR3-Verkehrszentrum. A6 Nürnberg Richtung Heilbronn, zwischen Kupferzell und Öhringen 7 Kilometer Stau, Verzögerung bis zu 20 Minuten. A60 Rüsselsheim Richtung Mainz, zwischen Rüsselsheim, Königstetten und Bischofsheim, defekter LKW auf dem Standstreifen, 3 Kilometer Stau. A648 Frankfurt Richtung Eschborn, zwischen Westkreuz Frankfurt und Eschborner Dreieck, Baustelle auf der rechten Spur, 2 Kilometer Stau. A66 Wiesbaden Richtung Frankfurt, zwischen Wiesbaden-Erbenheim und Wallau, defekter Bus, 3 Kilometer stockender Verkehr. A8 München Richtung Stuttgart zwischen dem Kreuz Ulm-Elchingen und Ulm-Ost, 6 Kilometer Stau, Verzögerung bis zu 20 Minuten. Und die A8 Karlsruhe-Stuttgart zwischen Pforzheim-West und Heimsheim, vor der Baustelle in beiden Richtungen stockender Verkehr und Stau, Verzögerung jeweils so um die 10 Minuten. Kommt gut an!
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2: Die Hitzewoche in SWR 3, ihr seid mittendrin. Nette Radiomoderatoren würden jetzt was Liebesreden, Lieblingseissorten oder die richtige Sorte Textilien für die Hitze könnten wir auspendeln. Nur gibt's ein Problem. Ich bin kein netter Radiomoderator. Stattdessen machen wir nämlich was ganz anderes. Wir machen Mathe. Wir testen gleich mal, wie leistungsfähig ihr seid bei diesem Wetter. Wir haben eine Rechenaufgabe für euch. Das machen wir gleich hier in der Show.

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1: Wie leistungsfähig seid ihr bei dieser Hitze und wer ist die oder der Allerleistungsfähige? Das finden wir jetzt raus. Wir wollen eine Runde wettrechnen. Also, wir haben uns eine Aufgabe überlegt. Also es war ja gestern das WM-Spiel Frankreich gegen Irak und dazu haben wir uns eine Aufgabe überlegt. Es wurde ja wegen Gewitter unterbrochen, habt ihr mitbekommen. Wir machen das einfach so, 07221 2011. Wenn ihr lösen könnt, ruft ihr direkt an. 07221 2011. So, könnt ihr euch schon mal ins Handy eintipseln. Und dann hätte ich jetzt eine Aufgabe für euch. Und wenn ihr die Lösung habt, dann ganz schnell anrufen, dann gibt es einen SWR3-Elch. Also, alle bereit? Ich glaube, ihr schon. Gut, hier kommt die Aufgabe. Dieses Spiel, Frankreich gegen Irak, war ja das längste WM-Spiel aller Zeiten. 95 Minuten Spielzeit und dazu noch eine Unterbrechung von 132 Minuten. Das macht insgesamt 227 Minuten. Angenommen, man stand die ganze Zeit im Publikum und hat sich immer nach vollen 32 Minuten neue Biere geholt. Und zwar jedes Mal gleich 7 Biere auf einmal. Wie viele Biere hat man dann nach 176 Minuten geholt? So viele unnötige Zahlen. Kommt da irgendjemand drauf? Also alle 32 Minuten hat man sich 7 neue Biere geholt. Wie viele hat man sich wohl... Oh, jetzt klingelt es aber überall. Jetzt gehen wir mal ran. So, Leitung 1. Hallo, wer bist denn du? Ui, aus Schreck aufgelegt. Leitung 2. Hallo, wer bist du?
2: Hallo?
1: Hallo, du bist es. Wer
2: ja,
1: bist du?
2: Ich bin die Regine.
1: So.
2: Ja, und ich würde sagen 35.
1: 35? Und das ist vollkommen richtig!
2: Super!
1: Ich muss es doch nicht mehr wiederholen. Wie hast du es gemacht? Einfach genau zugehört und dann...
2: Ich habe genau zugehört, ich habe quer gerechnet und dann hat es gepasst.
1: Also, 5 mal 7 Biere sind 35 und in 176 Minuten passen die 32 5,5 Mal rein. Aber nur 5 mal Bier holen ist das natürlich sehr gut. Wie viele Biere holst du dir auf einmal immer, Regine, üblicherweise?
2: Ich hole mir immer ein alkoholfreies.
1: Da lacht aber jemand. Es war ein Kommt zu euch. Liebe Grüße.
2: Super, danke.

Beautiful Day. Bei SWR3 hitzefrei laufen auch Songs, die sonst nicht laufen, aber ganz gut zum Wetter passen, habt ihr gerade gemerkt. Hey, hi, es ist 14.21 Uhr, es ist Zeit für einen neuen Song von Taylor Swift. Hey Taylor, kannst du vielleicht einen neuen Song für den Toy Story Film schreiben? Mit dieser Frage ging alles los und dann wurde sie eingeladen und durfte eine frühe Version des Films anschauen, damit sie so ein Gefühl dafür bekommt oder auch die Storyline von diesem Film kennt und dann daraufhin einen Song schreiben kann. So funktioniert das nämlich. Ich habe mich schon immer mal gefragt, wie kommt das dann, dass das dann dazu passt? Was sagen die denen und dann ist das so konstruiert und schreiben dazu dann einen Song? Nee. Also man schaut sich das vorher also mal an und dann haben sie es gemacht. Dann haben sie einen Song geschrieben, sie und ihr Schreiberling Jack Antonoff, mit dem hat sie ja schon super viele Songs geschrieben. I Knew It, I Knew You ist dabei rausgekommen und nicht nur der Film Toy Story 5 ist verspielt, sondern der Song ist es auch. Insgesamt 14 verschiedene Musikinstrumente sind darin verbastelt, nämlich zum Beispiel ein Saxophon oder auch ein Banjo oder auch eine Mandoline oder auch eine Harmonika. All das ist in diesem Song mit drin und ihr dürft jetzt mal gucken, ob ihr... Ah, ich höre sie schon. 14 verschiedene Instrumente hört.

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4: Es ist 14.31 Uhr, kurz nach 2:30. Zeit für aktuelle Temperaturen. Ah, Moment, wir brauchen das Horn, wir brauchen das Signal. In Wiel, wolkig, unter 30 Grad, nämlich nur 26. In Bad Urach nicht, 31 Grad und in Bad Kreuznach auch nicht, 33 Grad. Frohes Schwitzen. Das Neueste aus dem SWR3-Verkehrszentrum. Bitte Vorsicht auf der B10 Stuttgart Richtung Mühlacker zwischen Korntal und Stuttgart-Zuffenhausen. Eine ungesicherte Unfallstelle. Wir haben die A3 Frankfurt Richtung Würzburg zwischen Obertshausen und Hanau. 4 Kilometer stockender Verkehr. A6 Nürnberg Richtung Heilbronn zwischen Kupferzell und Öhringen. 7 Kilometer Stau, Verzögerung bis zu 20 Minuten. A60 Rüsselsheim Richtung Mainz zwischen Rüsselsheim, Königstetten und Bischofsheim. Ein defekter LKW auf dem rechten Fahrstreifen. 3 Kilometer Stau. A648 Frankfurt Richtung Eschborn zwischen Westkreuz Frankfurt und Eschborner Dreieck Baustelle auf der rechten Spur, 2 Kilometer Stau. A8 Luxemburg Richtung Saarlouis zwischen Rehlingen und dem Dreieck Saarlouis, 5 Kilometer Stau. A8 Karlsruhe Stuttgart zwischen Pforzheim West und Heimsheim vor der Baustelle in beiden Richtungen stockender Verkehr und Stau, Verzögerung jeweils so rund 10 Minuten. Und die B10 Richtung Ulm zwischen Pliensau Vorstadt und Esslingen-Zell, 3 Kilometer Stau, Verzögerung von bis zu 10 Minuten. Kommt gut an, Verkehrsinfos auf swr3.de.
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4: Mit Steffi Linkscheid.
0: Die Filderhalle in Leinfelden-Echterdingen brennt. Sie liegt nahe dem Stuttgarter Flughafen, der Autobahn und der Messe. Ein Großaufgebot von Feuerwehr und Rettungskräften sind vor Ort. SWR 3 Baden-Württemberg-Reporterin Christine Hartert.
5: Die Polizei spricht von einer massiven Rauchentwicklung. Schon jetzt zeichne sich ein Schaden in Millionenhöhe ab, sagte eine Polizeisprecherin dem SWR. Ob es Verletzte gibt, konnte die Polizei noch nicht sagen. Die Löscharbeiten dauern an. Die Straßen in der unmittelbaren Umgebung sind gesperrt. Anwohner sollen Fenster und Türen wegen des starken Rauchs geschlossen halten. Die Brandursache ist noch völlig unklar. Bei der Filderhalle handelt es sich um ein Veranstaltungs- und Kongresszentrum mit mehreren Sälen.
0: Der rumänische Schwertransport, der seit März auf Autohöfen entlang der A6 festsitzt, soll heute entladen werden. Darauf befindet sich nämlich eine Alupresse, die soll nach Frankreich. SWR 3 Baden-Württemberg-Reporterin Ines Hennings, was läuft denn da auf dem Autohof Kirchberg?
6: Also zuerst kommt ein Kran, der die Alupresse vom Schwertransport heben und dann auf einen speziellen neuen Tieflader umlagern soll. Das allerdings kann dauern, denn die Alupresse wiegt mehrere Tonnen. Außerdem müssen Kran und Tieflader erstmal vor Ort sein. Nach bisherigen Planungen soll mit der Aktion am frühen Nachmittag begonnen werden. Mit der Weiterfahrt wird aber erst am Abend gegen 20 Uhr gerechnet. Der rumänische Schwertransport selbst bleibt vor Ort. Wann der weiterfahren kann, ist noch unklar.
0: Mit aktuell 26 Grad ist das Wasser in der Mosel zu warm. Deshalb hat das rheinland-pfälzische Umweltministerium die erste Warnstufe ausgerufen des sogenannten Handlungs- und Informationskonzeptes bei hohen Wassertemperaturen. Dazu SWR3 Rheinland-Pfalz-Reporterin Dunja von Mosi.
7: Der Grenzwert liegt bei 25 Grad. Dann tritt die erste Warnstufe in Kraft. Die Saar liegt mit 24,2 Grad knapp darunter. Mit der ersten Warnstufe des Konzeptes sollen Unternehmen, die beispielsweise Kühlwasser in die Mosel leiten, Verantwortung übernehmen. Sie werden aufgefordert, die Gewässertemperatur zu prüfen und auch nach anderen Kühltechniken innerhalb des Betriebs zu suchen. Denn wird die Mosel zu warm, sinkt der Sauerstoffgehalt. Das kann laut Umweltministerium im schlimmsten Fall zu Fischsterben führen.
0: Das war der SWR3 Regio-Ticker. Die nächsten Nachrichten gibt es um 3.
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Hey, hi, hier ist SWR3. Wir grüßen alle, die gerade im Auto sitzen, möglicherweise mit einem Geschäftskunden. Und man ist da so höflich und versucht, keine schwierigen Themen anzuschneiden. Und sucht aber auch nach so ein bisschen was, worüber man sich unterhalten kann. Wir können euch sagen an dieser Stelle, vielleicht nehmt ihr euch kein Beispiel an unserer Playlist, denn darüber sollte man nicht reden mit Leuten, mit denen man nicht so viel zu tun hat. Wir haben nämlich jetzt gleich Bebe Rexha, New Religion. Religion würde ich mal außen vor lassen beim Smalltalk. Dermot Kennedy, Funeral. Naja, weiß nicht, ob eine Beerdigung so viel hergibt. Oder Sex on Fire von den Kings of Leon. Darüber würde ich reden. Kommt gut an, jetzt mit Bebe Rexha. Es geht ja auch ums Feiern. Vielleicht kann man darüber reden? Hm?

Falserberg. Der Falserberg ist der höchste Punkt der Niederlande. Das wusstet ihr natürlich, ne? Ich habe eben nochmal nachgeschaut, damit ich euch den neuen Song von Gracie Abrams ein bisschen besser beschreiben kann. Denn der Song ist insgesamt recht gleichbleibend. Also wie die Niederlande, geografisch recht. Also flach klingt jetzt so negativ, ne? Aber ich meine es gar nicht so. Nicht wie bei uns Hügel, Hügel, Hügel, laut, leise und so weiter. Nee, sondern von der Intensität her, sage ich mal, durchgehend eher Flachland. Bis auf einen einzelnen Hügel, den Falserberg quasi, in der Mitte des Songs. Das ist dann die Bridge, bevor es nochmal in den letzten Teil übergeht. Und da geht es dann ein bisschen hoch und dann auch gleich wieder runter. Also es ist wirklich interessant, wie dieser Song aufgebaut ist und eigentlich gar nicht so üblich im Radio, muss man fast sagen. Also topografisch oder wie sagt man, stimmig, aber auch spannend. Gracie Abrams, Hit the Wall. Wer findet den Falserberg in diesem Song?

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5: Es ist 15 Uhr, die Themen des Tages gibt's jetzt von Pia Ritter.
6: Porsche setzt auf weniger Modelle und weniger Händler. Deutschland ist beim Solarausbau weltweit auf Platz 4. Das Wetter, viel Sonne, nur sehr selten Gewitter bei 29 bis 36 Grad. Beim Stuttgarter Autobauer Porsche läuft es seit einiger Zeit nicht rund. Nicht nur wegen externer Ursachen wie ein schlechteres China-Geschäft oder wegen der US-Zollpolitik. Kritisiert werden auch strategische Fehler im Konzern. Bei der virtuellen Hauptversammlung sagt der neue Porsche-Chef Leiters, was er ändern will. Zum Beispiel soll es künftig deutlich weniger Modelle geben.
7: Mehr Autos machen Porsche nicht automatisch stärker. Stärker werden wir dann, wenn Kunden sich ganz bewusst für einen Porsche entscheiden. Und dann auch gern bereit sind, den entsprechenden Preis zu bezahlen. Und wenn sich künftig weniger Modelle gegenseitig Konkurrenz machen, dürfte das zudem einen deutlichen Einfluss auf unsere Kapitaleffizienz haben.
6: Wo es sonst noch Einschnitte geben soll, fasst Stefanie Geisler aus unserer Wirtschaftsredaktion zusammen.
8: Darüber hinaus will Porsche sein Händlernetz um die Hälfte reduzieren und auch auf Management-Ebene will sich Porsche deutlich verschlanken. Auch der Personalabbau soll über das bereits vereinbarte Maß hinausgehen. Die Verhandlungen mit den Arbeitnehmervertretern über eine sozialverträgliche Anpassung laufen laut Leiters auf Hochtouren. Wie viele Stellen konkret wegfallen sollen, sagte Leiters nicht. Details sollen im Herbst bei einem Kapitalmarkttag folgen. Beim Stuttgarter Autokonzern ist der Gewinn im vergangenen Jahr um rund 90% eingebrochen.
6: Die Bundesregierung lobt die Vorschläge der Rentenkommission und will sie zu 100% umsetzen. Caritas-Präsidentin Welskop-Defahr spricht von einem ausgewogenen Konzept aus einem Guss. Verdi-Chef Wernicke findet es gut, dass Minijobs stark eingeschränkt werden. Das sei ein guter Ansatz, um Altersarmut bei etwa 8 Millionen Menschen zu verhindern. Arbeitgeber kritisieren den Plan einer Kapitalrente, weil sie die mitbezahlen müssten. Aus den Vorschlägen werden jetzt Gesetzentwürfe, nach der Sommerpause werden die beraten. Deutschland hat im vergangenen Jahr beim Ausbau der Solarenergie weltweit den 4. Platz belegt. Das gilt laut Bundesverband BSW Solar sowohl für die Leistung neu gebauter Solaranlagen als auch für die Gesamtleistung aller installierten Anlagen. Demnach wurden im vergangenen Jahr nach vorläufigen Zahlen neue Solarkraftwerke mit einer Leistung von 17,6 Gigawatt ans Stromnetz angeschlossen. Höher waren die Zahlen nur in China, Indien und den USA. In Luxemburg ist heute Nationalfeiertag mit Veranstaltungen wie einer Militärparade und einer offiziellen Feier in der Philharmonie. Die meisten Geschäfte sind zu, davon profitiert der Handel in Trier. Viele Luxemburger kommen zum Shoppen rüber. Mehr regionale Nachrichten um 3:30 im SWR3 Regio-Ticker.
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5: Das Wetter für SWR3-Land vom Rheinland bis zum Bodensee. Wetterfrau Lea Spindler, das wird jetzt sogar noch heißer.
9: Also für Juni ist es eh schon viel zu heiß, aber das wird jetzt alles tatsächlich nochmal gesteigert. Nach einer teils tropischen Nacht geht's morgen dann mit 31 Grad im Hochschwarzwald und 38 Grad in der Südpfalz durch den Tag. Dazu scheint dann auch wieder den ganzen Tag die Sonne. Ab und zu gibt's mal ein paar Quellwolken. Noch heißer wird's dann zum Wochenende. Am Freitag

0: sind Stand jetzt sogar stellenweise an die 40 Grad drin.
1: Das Neueste aus dem SWR3-Verkehrszentrum. Bitte Vorsicht auf der A81 Stuttgart-Heilbronn. Zwischen Pleidelsheim und Ilsfeld liegen Fahrzeugteile auf dem rechten und dem mittleren Fahrstreifen. A3 Köln Richtung Würzburg zwischen Frankfurter Kreuz und Hanau. 11 Kilometer stockender Verkehr. A6 Nürnberg Richtung Heilbronn zwischen Kirchberg und Öhringen. Auf dem gesamten Abschnitt immer wieder Stau und stockender Verkehr. Dauert hier gut eine Stunde länger. A60 Rüsselsheim Richtung Mainz zwischen Rüsselsheim-Königstetten und Bischofsheim. Defekter LKW auf der rechten Spur. 4 Kilometer. Stau. A648 Frankfurt Richtung Eschborn zwischen Westkreuz Frankfurt und Eschborner Dreieck. Baustelle auf der rechten Spur. 2 Kilometer Stau. A8 Luxemburg Richtung Saarlouis zwischen Rehlingen und dem Dreieck Saarlouis. 5 Kilometer Stau. A8 Karlsruhe Stuttgart zwischen Pforzheim West und Heimsheim. Vor der Baustelle in beiden Richtungen stockender Verkehr und Stau. Verzögerung immer noch so um die 10 Minuten. Und die B10 Richtung Ulm zwischen Plinsau Vorstadt und Esslingenzell. 3 Kilometer Stau. Verzögerung bis zu 10 Minuten. Kommt gut an. Alle Verkehrsinfos auf swr3.de.
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1: Hey, hi. Während ihr gerade versucht, aus dem letzten Kaffeepad im Büro noch den vierten Ristretto rauszukriegen, so lange gibt's von uns Musik. Sienna Spyro, Avicii und jetzt Klock, Klock.
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Falschfahrer auf der B43 Rüsselsheim-Wiesbaden zwischen Rüsselsheim und Bischofsheim kommt ein Falschfahrer entgegen. Äußerst rechts fahren, nicht überholen. Auf der B43 Rüsselsheim-Wiesbaden zwischen Rüsselsheim und Bischofsheim ein Falschfahrer ist unterwegs. Vorsichtig fahren in beiden Richtungen.

0: 15 Uhr und 14 Minuten. 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Jetzt gibt's Wissenschaft, die uns auch mal was bringt. Wie Wissenschaft natürlich immer, aber in diesem Fall besonders, nämlich zum Beispiel, wenn es darum geht, wer am Badesee oder im Freibad das nächste Eis irgendwie besorgen gehen muss. Was macht man da? Richtig, man spielt Stein, Schere, Papier natürlich. Und Wissenschaftler in China haben sich jetzt angeschaut, wie wir bei Schere, Stein, Papier oder Schnick, Schnack, Schnuck am besten gewinnen. Und dass der andere dann das Eis holen gehen muss. Kevin Frisch aus unserem SWR3 Schnick, Schnack, Schnuck Kompetenzteam. Das sag mal dreimal schnell hintereinander. Was machen wir, wenn der Gegenüber, und das ist so eine Kategorie, ein harter Hund ist, ne?
1: Erstmal erkennen, dass das Gegenüber ein harter Hund ist, ne? Das ist also so ein harter Kerl. Da gehen ja die Definitionen schon auch ein Stück auseinander.
0: Also wir erkennen schon an dieser Frage, dass quasi das Ganze um Tiefenpsychologie sich quasi dreht, weil
1: Du musst den Gegner einfach lesen. Das ist wie beim Poker und überall. Du musst deinen Gegner lesen können. Und in dem Fall muss ich ihn dann sozusagen erstmal als harten Hund identifizieren oder Hündin.
0: Ja.
1: Und dank der Wissenschaft wissen wir jetzt auch, diese harten Hunde nehmen oft gerne Stein als erstes. Weil der ist ja so hart wie sie selber.
0: Nein, das ist jetzt nicht der Grund.
1: Doch, das ist Wissenschaft, was soll ich machen?
0: Das ist ja, oh Gott, das ist ja hohl.
1: Ja, also es ist so ein bisschen, als würden sie ein Klischee erfüllen wollen. Ich muss das so machen. Und was die noch rausgefunden haben, Gewinner bleiben oft beim selben Symbol, Verlierer wechseln. Hat also jemand gerade mit Papier gewonnen, wird es in der nächsten Runde, zumindest in der Tendenz, wieder Papier, wurde mit Papier verloren, wird tendenziell auf was anderes gewechselt. Das passt auch noch zum letzten Ergebnis der Forscher. Gelegenheitsspieler, die wechseln eher das Zeichen als Profis. Also wenn man am Badesee ums Eis zockt, hilft es zu fragen, spielst du täglich, stündlich, minütlich, Schere, Stein, Papier oder bist du Gelegenheitsspieler?
0: Okay, jetzt will ich es rausfinden. Also wollen wir es so machen? Ich würde jetzt mit euch um mein eigenes Geld spielen und würde euch ein Eis ausgeben. Wenn jemand mit mir im Radio Schnick, Schnack, Schnuck spielt. So, jetzt kennen wir ja alle die Regeln. Was passiert denn jetzt, ist ja wohl die Frage. Also 0722 1 20 11. Wer ist dabei und spielt mit mir eine Runde Radio Schnick, Schnack, Schnuck? Es ist einfach das normale Schnick, Schnack, Schnuck. Nur, dass ihr sagen müsst, was ihr habt. Ne? Und dann gucken wir mal. Und wenn ihr gewinnt. 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

Schnelle Entwarnung auf der B43 Rüsselsheim-Wiesbaden. Kein Falschfahrer mehr zwischen Rüsselsheim und Bischofsheim. Gute Reise mit Alex Warren, Fever Dream.

0: geht hier um nichts weniger als um ein Eis. Wir spielen Radio, Schere, Stein, Papier oder Schnick, Schnack, Schnuck, je nachdem, wie ihr das nennt, mit Vincent aus Urbach. Hallo Vincent.
1: Hallo.
0: Wie heißt das bei dir? Schnick, Schnack, Schnuck?
1: Schere, Stein, Papier.
0: Schere, Stein, Papier. Okay, und du gewinnst zu Hause immer, habe ich gehört?
1: Jo.
0: Gut, wir finden raus, ob du jetzt auch gewinnst. Du kennst ja jetzt die Regeln, ne? Wenn man sich selbst für einen harten Hund hält, dann würde man eher den Stein nehmen. Profis nehmen, also Gewinner nehmen mehrfach das gleiche hintereinander und Gelegenheitsspieler wechseln. Jetzt weiß ich, dass du ja regelmäßig spielst, deswegen wirst du ja das gleiche hintereinander nehmen, stimmt's?
1: Vielleicht.
2: Ja.
0: Okay, sollen wir 3 Runden spielen?
1: Ja, gerne.
0: Okay. Okay, so. Ich mache uns mal Spielmusik an. Also, wir machen es so, du sagst es, der Kevin ist hier, ist Schiedsrichter und ich mache es vor mit der Hand, also ne, nur damit nicht einer schneller ist als der andere.
1: Ja.
0: Wenn du jetzt den Video-Livestream guckst, dann siehst du natürlich nicht, dass ich, was ich jetzt hier mache. Moment, ich gehe mal, wo die Kamera nicht ist, hinter. Okay. Okay, bist du bereit? Erste Runde?
1: Jo.
3: Ich zähle von 3 runter, ja?
1: Ja.
3: 3, 2, 1.
1: Stein.
0: Schere, shit.
1: Richtig.
0: Okay, erste Runde hast du schon mal.
3: 1-0.
0: Nimmst ein harter Hund, hä? Nimmst einen Stein, hä?
1: Ja.
0: Okay, verstehe schon. Schnick, Schnack, Schnuck.
1: Stein.
0: Scheiße! Du hast jetzt schon gewonnen. Ich habe schon wieder die Schere genommen.
1: Richtig.
0: Wow. Okay, wunderbar.
3: Respekt.
0: Vincent, du hast mich durchschaut. Ich weiß nicht, was das über mich aussagt.
3: Er ist jetzt Profi. Vincent ist einfach Profi.
1: Jo.
0: Oh Mensch, ey. Okay, du kriegst ein Eis, gehst dir eins kaufen, ich schick dir Geld. Was darf's denn sein? Coop Denmark oder was Kleines? Ein Bum Bum.
1: Ja, 1, 2 Kugeln Schoko oder so.
0: Spaghetti-Eis oder so.
1: Ja, das geht auch.
0: Ich schick dir 5 Euro, ja?
1: Jo, danke schön.
0: Na, danke.

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4: Jetzt wollte ich gerade verkünden, wer noch im U30-Club ist, aber sogar in Bitburg haben wir Wolken und 31 Grad, also auch im Ü30-Club mittlerweile. Freiburg, Sonne, 34 Grad, in Saarlouis auch 34 Grad. Das Neueste aus dem SWR3-Verkehrszentrum. Bitte Vorsicht auf der A61 Koblenz Richtung Mönchengladbach zwischen Kruft und Mendig. Eine ungesicherte Unfallstelle. Vorsicht auf der A8 München Richtung Stuttgart zwischen Wendlingen und Esslingen. Defekter LKW auf der rechten Spur. Vorsicht auch auf der A8 Karlsruhe Richtung Stuttgart zwischen dem Dreieck Karlsruhe und Karlsbad. Defekter LKW und Gefahr durch eine Ölspur. Außerdem die Unwetterwarnung für Baden-Württemberg. Bis heute Abend drohen in den Bezirken Freiburg und Tübingen, vor allem im Schwarzwald und in Oberschwaben, schwere Gewitter mit Starkregen, Hagel und Sturmböen. Es muss mit Blitzschlag und Überflutungen gerechnet werden. Die Entwarnung auf der B43 Rüsselsheim-Wiesbaden, kein Falschfahrer mehr zwischen Rüsselsheim und Bischofsheim. Damit sind wir bei den Staus A3 Köln Richtung Würzburg zwischen Frankfurter Kreuz und Hanau, 11 Kilometer stockender Verkehr. A6 Nürnberg Richtung Heilbronn zwischen Kirchberg und Öhringen. Auf dem gesamten Abschnitt immer wieder Stau und stockender Verkehr. Das dauert gut eine Stunde länger. A60 Rüsselsheim Richtung Mainz zwischen Rüsselsheim, Königstetten und Bischofsheim. Defekter LKW auf der rechten Spur, 3 Kilometer Stau. A648 Frankfurt Richtung Eschborn zwischen dem Westkreuz Frankfurt und Eschborner Dreieck. Baustelle auf der rechten Spur, 2 Kilometer Stau. Und A8 Karlsruhe Stuttgart zwischen Pforzheim West und Heimsheim. Vor der Baustelle in beiden Richtungen stockender Verkehr und Stau. Verzögerung jeweils zu um die 10 Minuten. B10 Stuttgart Richtung Ulm zwischen Hafen Süd und Esslingen Zell, 6 Kilometer Stauverzögerung bis zu 20 Minuten. Kommt gut an, gute Reise, alle Verkehrsinfos auf swr3.de.
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5: Mit Steffi Lingscheid. Die Polizei hat zwei mutmaßliche Tankstellenräuber auf frischer Tat gefasst und verhaftet. Sie sollen mehrere Tankstellen im SWR3-Land überfallen haben. Die Stuttgarter Staatsanwaltschaft sagt, dass Polizisten aus Ludwigsburg, Karlsruhe, Pforzheim und Darmstadt kooperiert haben, um die Räuber zu schnappen. Dazu SWR3-Reporter Thorsten Hansel.
6: Die beiden Männer, 20 und 33 Jahre alt, waren dabei, eine weitere Tankstelle in Rheinland-Pfalz zu überfallen. Dabei wurden sie von Spezialkräften der Polizei festgenommen. Konkret soll der 20-Jährige in der ersten Junihälfte mit Fischerhut und medizinischer Maske Tankstellen betreten und die Angestellten mit einer Schreckschusswaffe bedroht haben. Der 33-Jährige soll wohl das Fluchtfahrzeug gesteuert haben. Bei den Vorfällen in Sindelfingen, Ludwigsburg, Calw, Karlsruhe, Bretten und Darmstadt wurde niemand verletzt. Insgesamt erbeutete das Duo rund 4.000 Euro.
5: Nachdem zwei Mädchen am vergangenen Samstag im Erlebnisbad Rolantica in Rust im Ortenaukreis sexuell belästigt worden sein sollen, äußert sich jetzt auch der Europapark. Was er sagt, hat SWR3-Reporter Ulf Seefeld zusammengefasst.
7: Wir bedauern den Vorfall sehr, so das Statement des Europaparks nach einer Anfrage des Südwestrundfunks. Durch das schnelle und umsichtige Handeln der Mitarbeiter von Rolantica und der Polizei habe ein Tatverdächtiger identifiziert werden können, so der Park weiter. Aufgrund der laufenden Ermittlungen werde man aber keine weiteren Angaben machen. Die beiden minderjährigen Mädchen hatten einem Elternteil von dem Vorfall berichtet. Anschließend wurden Badbeschäftigte und die Polizei informiert, die nun Videoaufzeichnungen aus dem Erlebnisbad auswerten.
5: Einsteigen, einchecken, losfahren. Das Bezahlsystem in Bussen ist in Trier bundesweit ganz vorn. Beim Deutschen Nahverkehrstag heute stellt die Stadt das sogenannte Trevor und Smart vor. Anstelle eines klassischen Tickets wird die EC-Karte, das Handy oder die Smartwatch einfach zum Fahrschein. Zur Funktion Lorenz Bossmann von den Stadtwerken Trier.
8: Einfach die Karte dranhalten. Jetzt bin ich eingecheckt und wenn ich eine Fahrscheinkontrolle habe, dann wird meine Karte zum Fahrschein. Der Kontrolleur, die Kontrolleurin sieht, diese Person hat ein aktives Ticket und wenn ich damit fertig bin, dann logge ich mich einfach wieder aus, kann wieder aussteigen. Beim Umstieg geht das auch so und ich brauche keinen Papierdruck mehr, ich brauche kein Abo mehr, keine App. Ich brauche einfach nur meine normale Karte, mit der ich auch beim Einkaufen bezahle. So habe ich schon einen Fahrschein.
5: Das war der SWR3 Regio-Ticker. Die nächsten Nachrichten gibt es um 4.
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0: gleich 18 vor 4. Wir sind ja viel zu spät dran, verzeiht.
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0: Auch heute wollen wir es wissen. Wollt ihr das Risiko oder doch die sichere Bank? Rocken oder zocken ist die Frage. Und das ist der Song in der Auslage. Sisters of Mercy, Temple of Love, könntet ihr haben. Das wäre der Rocksong. Unser Angebot an euch könntet ihr haben. Also ihr müsstet hier nur rocken schicken an 07221 2011 oder per Signal. Ne? Oder aber ihr macht's wie die meisten Tage und ihr wählt lieber diesen Umschlag. Er ist Hibiskus Pink und alles kann sich darin befinden. So könntet ihr haben. Wollt ihr den? Na, ihr wisst aber nicht, was drin ist, solange bis ihr ihn gewählt habt. Nur 7221 2011. Rocken oder zocken. Wonach ist SWR Dreiland heute? Ihr kriegt einmal Kaffee ziehen zum Abstimmen Zeit und dann wissen wir mehr. Wie risikofreudig ist SWR Dreiland an diesem Dienstag?

0: 15 Uhr und gleich 47 Minuten.
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0: So klingt ja der Umschlag. Nur die Frage, ob wir ihn jetzt öffnen. Wir hatten zur Wahl gestellt die Sisters of Mercy, Temple of Love. Diesen Song würdet ihr jetzt bekommen, wenn die Mehrheit Rocken durchgeschickt hat. Wenn die Mehrheit aber Zocken durchgeschickt hat, dann gibt's den hibiskuspinken Überraschungsumschlag. Also, die Frage ist, werden wir den Umschlag öffnen? SWR Dreiland hat wie folgt abgestimmt. Die Mehrheit heute ist für Rocken! Wirklich? Die Sisters of Mercy schlagen den Umschlag. Na dann, bitte, ihr habt's so gewollt. Morgen die nächste Runde.

Die Sisters of Mercy, Temple of Love. Gothic Rock, oder wie man in Deutschland sagt, Gothic Rock. So, das war der Rockenvorschlag. Und Marc schreibt hier, einfach ein starkes Lied. Kein Wunder, dass es gewonnen hat. Auch Hannes ist höchst erfreut über das Ergebnis. Nadine aber schreibt gerade, morgen bitte wieder zocken. Ja, ich habe es nicht in der Hand, das habt ihr in der Hand. Morgen dann die nächste Runde rocken oder zocken, falls ihr übrigens einen Vorschlag habt, was wir mal anbieten sollen. Anytime, ne? Also vielleicht könnt ihr ja vorhersagen, was die Masse will. Oder die Mehrheit der Leute oder auch nicht. So, das war die Konzi-Show für heute. Gleich geht's hier weiter mit SWR3 hitzefrei, mit Sascha Zeus und Michael Wibitzki. Und wir hören uns dann morgen wieder. Ne? So machen wir das. Bleibt nur noch eine Sache zu tun eigentlich. Ihr könntet heute Abend einfach so gute Nacht an Leute schicken, mit denen ihr seit Jahren einfach überhaupt keinen Kontakt mehr hattet. Einfach so die Nummer raussuchen. Gute Nacht. Oder ihr könntet lieb sein.

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3: Der kompakte Newsüberblick um 16 Uhr mit Pia Ritter.
4: Klimaforscher gehen von künftig drastischeren Hitzewellen aus. Schon lange hat es nicht mehr so viele Unternehmensinsolvenzen gegeben. Das Wetter überwiegend sonnig, morgen ähnlich bei 31 bis 38 Grad. Hitzewellen wie die aktuelle in Westeuropa wären ohne die menschgemachte Klimaerwärmung nicht so heftig. Das ist das Ergebnis einer Analyse internationaler Klimaforscher. Wie groß die Unterschiede demnach sind, SWR3-Umweltredakteurin Janina Schreiber.
5: In Paris verstärkte sich die Hitzewelle demnach um etwa 2 Grad, in Mailand um 3,8 Grad und in Saragossa im Nordosten Spaniens um 4 Grad. Die aktuelle Wetterlage sei in den vergangenen Jahrzehnten wiederholt aufgetreten, allerdings spiele sich das Wetter heute in einer deutlich wärmeren Welt ab. Grund dafür sind die zusätzlichen Treibhausgase in der Atmosphäre durch das Verbrennen von Kohle, Öl und Gas. Die Ergebnisse des Forschungsteams bestätigen die Berichte des Weltklimarats IPCC. In den kommenden Jahrzehnten werden wir voraussichtlich nicht nur intensivere Hitzewellen erleben, sondern auch solche, die bisherige Rekorde um ein Vielfaches übertreffen.
4: 2 Wochen vor dem NATO-Gipfel in Ankara hat die türkische Polizei mehr als 200 Menschen festgenommen. Laut Generalstaatsanwaltschaft sind darunter viele mutmaßliche IS-Anhänger, außerdem Linksradikale. Aus dem Studio Istanbul, Filiz Krükrükol.
6: Der Verein fortschrittlicher Juristen in der Türkei hingegen verurteilte das Vorgehen gegen Mitglieder ihres Anwaltsvereins auf der Plattform X. Die Festnahmen seien eine gezielte Operation, um beim NATO-Gipfel am 7. und 8. Juli in Ankara einen so wörtlich Rosengarten ohne Dornen präsentieren zu können. Unter den Verhafteten befindet sich unter anderem auch der queere Chefredakteur der im Internet erscheinenden Zeitschrift Chaos GL. Das Gouverneursamt in Ankara hat mitgeteilt, dass in der türkischen Hauptstadt ab dem kommenden Sonntag und bis zum 10. Juli ein Versammlungs- und Demonstrationsverbot gelten wird.
4: Die Zahl der Firmeninsolvenzen hat im ersten Halbjahr den höchsten Stand seit 2013 erreicht. Das ist bei einer Auswertung der Kreditreform herausgekommen. Demnach sind rund 13.000 Unternehmen in die Insolvenz gerutscht. Im Jahresvergleich ein Plus von 8%. Playmobil produziert keine Spielfiguren mehr in Deutschland. Der Hersteller hat die 350 Beschäftigten in Dietenhofen in Mittelfranken schon heute freigestellt, eine Woche früher als vorgesehen. Das Werk soll am 30. Juni geschlossen werden. Künftig wird nur noch in Malta und Tschechien produziert. Die Verwaltung soll aber in Deutschland bleiben.
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4: Der Autobauer Porsche setzt künftig auf weniger verschiedene Modelle und ein kleineres Händlernetz. Und der Finanzausschuss des EU-Parlaments hat für die Einführung des digitalen Euros gestimmt, als Alternative zu US-Anbietern wie PayPal, Mastercard und Visa. Mehr regionale Nachrichten um 16:30 im SWR3-Regio-Ticker.
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8: Och nee, Wetterfrau Lea Spindler, jetzt wird's sogar noch heißer.
9: Also für Juni ist es eh schon viel zu heiß, aber das wird jetzt alles tatsächlich nochmal gesteigert. Nach einer teils tropischen Nacht geht's morgen dann mit 31 Grad im Hochschwarzwald und 38 Grad in der Südpfalz durch den Tag. Dazu scheint dann auch wieder den ganzen Tag die Sonne. Ab und zu gibt's mal ein paar Quellwolken. Noch heißer wird's dann zum Wochenende. Am Freitag sind Stand jetzt sogar stellenweise an die 40 Grad drin.
8: Uff. Und jetzt um 4:15 das Neueste aus dem SWR3-Verkehrszentrum. Vorsicht auf der A5 Basel Richtung Karlsruhe. Zwischen Lahr und Offenburg eine ungesicherte Unfallstelle auf der linken Spur. Dann die A3 Frankfurt Richtung Köln zwischen Kelsterbach und Rauenheim 4 Kilometer stockend. A3 Köln Richtung Würzburg zwischen Frankfurter Kreuz und Hanau 11 Kilometer stockend. A6 Nürnberg Richtung Heilbronn zwischen Kirchberg und

0: Öhringen auf dem gesamten Abschnitt immer wieder Stau und stockender Verkehr. Da dauert es gut 50 Minuten länger. Die A61 Koblenz Richtung Mönchengladbach ist zwischen Kruft und Mendig nach einem Unfall gesperrt. 4 Kilometer Stau. A648 Frankfurt Richtung Eschborn zwischen Westkreuz Frankfurt und Eschborner Dreieck. Baustelle auf der rechten Spur. 2 Kilometer Stau. A8 Karlsruhe Richtung Stuttgart zwischen Pforzheim West und Heimsheim vor der Baustelle in beiden Richtungen Stau. Verzögerung jeweils rund 10 Minuten. A81 Stuttgart Richtung Singen zwischen Rottenburg und Horb. Unfall 2 Kilometer Stau. Auch da dauert es 10 Minuten länger. Und die B10 haben wir noch. Stuttgart Richtung Ulm zwischen Hafen Süd und Esslingen Zell. 6 Kilometer Stau. Da kommen 20 Minuten obendrauf. Viel Geduld euch allen und gute Fahrt.
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0: Oh ja, ist das wieder eine Hitze heute Nachmittag. Schön, dass ihr diese Zeit mit uns verbringt. Wir kippen hier mal ein paar Eiswürfel ins Wasser. Oh, ja, oder stecken sie uns irgendwo anders hin? Nicht dahin.
2: Nein, nicht dahin.
0: Würdi und Zeus hier. Ja. Schön, dass ihr dabei seid.
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1: Hitzefrei am Dienstag. Wir hoffen, ihr habt ein kühles Eckchen gefunden oder zumindest ein schattiges.
2: Möchtest du ein Stück Schokolade?
1: Das ist eine Ansage, die mich ein wenig stutzig macht.
2: Warum?
1: Du bietest mir sonst nie Schokolade an, weil du der Typ bist, der eigentlich gerne alles selber isst.
2: Ja, das ist im Prinzip nicht verkehrt, aber heute, ich habe eine große, möchtest du ein Stück, das ist hier mit...
1: Boah, was ist das denn? Das ist ja ekelhaft. Das ist eine Packung Schokolade, ja? Marke nenne ich jetzt nicht. Aber
2: so
1: sie
2: viereckig,
1: ist,
2: quadratisch.
1: Und das ist total flüssig, das Ding. Kann man wie ein Ball knausen.
2: Ja, wir haben hier vor dem Funkhaus so ein Container, da ist ein Süßigkeitenautomat drin.
1: In so einem früheren Baucontainer.
2: Ja, genau.
1: Da steht dieser Automat drin, das ist wahr. Ja.
2: Jawohl, und da bin ich rein.
1: Ja.
2: Und ich sag's mal so.
1: Da saßen Menschen drin, unbekleidet und machten gerade einen Aufguss.
2: Ja, 40 Grad sind ein Witz, das war deutlich mehr.
1: Steht da nicht immer an der Wand auch so ein Schild, kein Schweiß aufs Holz?
2: Genau. Und das hätte mich stutzig machen sollen. Ja. Ich bin aber trotzdem entschlossen zu diesem Automaten, habe meine 2 Euro eingeworfen und habe dann Trinkschokolade bekommen.
1: Das ist ja wirklich, geht mal her. Ja, boah, das ist ja ekelhaft.
2: Das ist total
1: flüssig. Also offensichtlich ist in diesem Süßigkeitenautomaten die Kühlung ausgefallen.
2: Ja.
1: Der Automat selber funktioniert aber.
2: Möchtest du jetzt ein Stück oder nicht?
1: Nee, aber ich hole mal einen Strohhalm, glaube ich.
2: Bäh.
1: Wie geht denn das dann mit den Nüssen? Na gut, muss man vielleicht ein bisschen mehr saugen.
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0: SWR 3 hitzefrei am Dienstag und Tonio aus Remagen hat uns geschrieben, der ist 11 Jahre alt und in seiner WhatsApp heißt es, warum ist es im Frühjahr manchmal heißer als im Sommer? Ja, das ist pauschal, würde ich sagen, gar nicht so leicht zu beantworten, aber um sowas zu erklären, haben wir ja hier den Erklärbär.
1: Nein.
0: Doch.
1: Was weiß denn ich? Man muss ja auch bedenken, dass in Australien Herbst ist, wenn wir Frühling haben.
0: Ja, und was heißt es?
1: Ja, weiß nicht. Aber für sowas habt ihr doch eure Wettertante.
0: Stopp. Erstens ist die gerade nicht da und zweitens habe ich dir schon ein paar Mal gesagt, du sollst unsere Wettertante nicht Wettertante nennen. Das mag die nämlich nicht.
1: Aha.
0: Ja, aha. Also, wie ist das jetzt hier mit Frühjahr, Sommer, Wärme und so, hä?
1: Kann gerade nicht. Ich muss draußen Geld in die Parkuhr werfen.
0: Wir haben hier keine Parkuhren.
1: Macht nichts, ich habe ja auch kein Auto.
0: Aua. Schluss jetzt mit dem Blödsinn. Könntest du uns jetzt mal bitte mit deinem gesammelten Wetterwissen beeindrucken?
1: Hm? Also gut. Also erstmal, es gibt in Deutschland 4 Jahreszeiten.
0: Ach, sieh mal an. Ja, und die wären?
1: Immer diese Kälte, immer diese Pollen, immer diese Hitze und immer dieser Regen.
0: Ja, danke.
1: Bitte.
0: So, dann können wir jetzt wieder Musik machen.
1: Immer diese Musik.
0: Schnauze. 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

0: Muckelig warm ist es da draußen. In Trier wolkig bei 33 Grad, in Mosbach leicht bewölkt 33 Grad und in Mülheim ist es wolkig bei 36 Grad. Häufig ist auch die Sonne dabei und in der Nacht ist der Himmel dann meistens klar. Es wird dann ja nicht wirklich kühl. Die Temperaturen gehen runter auf 22 bis 15 Grad.
1: Morgen ist es auch wieder überall sonnig. Ab und zu gibt es ein paar Quellwolken. Maximal 31 Grad im Südschwarzwald und bis 38 Grad in Rheinhessen oder im Rheinland.
0: Kurz nach 5:30 jetzt die Infos für euch aus dem SWR3-Verkehrszentrum. Vorsicht erstmal auf der A5 Basel Richtung Karlsruhe zwischen Lahr und Offenburg. Eine ungesicherte Unfallstelle auf der linken Spur. A3 Frankfurt Richtung Köln zwischen Kelsterbach und Rauenheim, 4 Kilometer stockend. A3 Köln Richtung Würzburg zwischen Frankfurter Kreuz und Hanau, 11 Kilometer stockend. A6 Nürnberg Richtung Heilbronn zwischen Kirchberg und Öhringen, auf dem gesamten Abschnitt immer wieder Stau, da dauert es gut 30 Minuten länger. A60 Rüsselsheim Richtung Mainz zwischen Rüsselsheim Mitte und Bischofsheim, Unfall auf der linken Spur, 2 Kilometer Stau. Autobahn 648, Frankfurt Richtung Eschborn, zwischen Westkreuz Frankfurt und Eschborner Dreieck, Baustelle auf der rechten Spur, 2 Kilometer Stau. A8 München Richtung Karlsruhe, zwischen Stuttgart Flughafen Messe und Kreuz Stuttgart, 4 Kilometer Stau, da dauert es eine Viertelstunde länger. A8 Karlsruhe Richtung Stuttgart, zwischen Dreieck Karlsruhe und Karlsbad, defekter Lastwagen, 2 Fahrstreifen sind da gesperrt, 2 Kilometer Stau plus 10 Minuten. A81 Stuttgart Richtung Singen zwischen Rottenburg und Horb, Unfall, 4 Kilometer Stau, auch da plus 10 Minuten. B10 Stuttgart Richtung B10 Stuttgart zwischen Zuffenhausen Süd und Stammheim, da ist eine Baustelle, 2 Kilometer Stau. Und die B311 Meßkirch Richtung Geisingen ist zwischen Leitishofen und Meßkirch nach einem Unfall blockiert. Wir wünschen euch eine sichere Fahrt.
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3: Ein kurioser Diebstahl beschäftigt derzeit die Polizei in Überlingen am Bodensee. Dort soll ein 54-Jähriger sein eigenes Auto gestohlen haben, nachdem ein Abschlepper es wegen Falschparkens abgeschleppt hatte. Dazu SWR3-Reporter Dirk Polzin.
4: Der hatte es Sonntagabend in Sipplingen unberechtigt auf einem Behindertenparkplatz abgestellt. Doch das fiel auf, der Wagen wurde abgeschleppt und landete auf dem Betriebsgelände einer Abschleppfirma in Überlingen, wo er mit einer Parkkralle gesichert wurde. Von dort soll ihn der 54-Jährige dann gestohlen haben, laut Polizei, indem er das Rad mit der Parkkralle austauschte und mit dem Wagen verschwand. Ein Firmenmitarbeiter konnte das Auto nicht mehr finden. Die Polizei ermittelt nun wegen Diebstahls gegen den Fahrzeughalter.
3: Ein Polizist aus Aalen in Baden-Württemberg ist gestern Abend bei einem dienstlichen Fahrsicherheitstraining auf dem Hockenheimring gestorben. Aus seinem Dienstmotorrad ist er in einer Kurve gestürzt und mit der Reifenwand kollidiert. Trotz sofortiger Rettungsmaßnahmen ist er noch an der Unfallstelle gestorben, sagt die Polizei. Die Unfallursache steht noch nicht fest. Speyer in Rheinland-Pfalz hat gestern zum ersten Mal in diesem Jahr den Ozonwert von 180 Mikrogramm pro Kubikmeter Luft überschritten. Parallel warnt auch die Landesanstalt für Umwelt Baden-Württemberg vor einer erhöhten Ozonbelastung. SWR3-Reporterin Katharina Rackett, was heißt das konkret?
5: Das Ganze ist erstmal kein Grund zur Panik, aber es gibt Leute, die empfindlich auf eine hohe Ozonkonzentration reagieren. Und auch für Kinder kann es eine Belastung sein. Deshalb gilt da aktuell die Empfehlung, körperliche Anstrengung und Sport, wenn möglich, in die Morgenstunden verlegen. Da ist die Ozonkonzentration am niedrigsten. Weil die Hitze erstmal bleibt, steigt in den nächsten Tagen wahrscheinlich auch die Ozonbelastung weiter. Vor allem in ländlichen Regionen und an den Stadträndern gilt dann besondere Vorsicht. Da ist die Belastung nämlich oft höher als in den Städten selbst.
3: Die Stiftung Natur und Umwelt Rheinland-Pfalz hat gemeinsam mit der Forschungsanstalt für Waldökologie und Forstwirtschaft einen männlichen Luchs im Pfälzerwald ausgewildert. Er ist der erste Neuzugang seit 2021. Aus Karlsruhe, SWR3-Reporterin Sina Wieber.
6: Das Luchsmännchen Koda wurde im vergangenen Jahr im Tiergarten Nürnberg geboren und stammt aus einem speziellen Nachzuchtprogramm zur Auswilderung. Der neue Luchs soll sich künftig mit dem Weibchen im Pfälzerwald paaren. Ziel ist es, die genetische Vielfalt der Luchse dort zu erweitern. In den kommenden 5 Jahren sollen daher jedes Jahr bis zu 2 Luchse ausgewildert werden. Das neue Projekt ist nötig geworden, weil es zwischen den etwa 20 Tieren, die derzeit im Pfälzerwald leben, ein großes Inzuchtrisiko gibt. Beispielsweise wurden bereits nicht überlebensfähige Jungtiere dokumentiert.
3: Das war der SWR3 Regio-Ticker. Die nächsten Nachrichten gibt es um 5.
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0: Okay, wir alle wissen, beim Fußball dauert die Halbzeitpause eine Viertelstunde und dann geht's weiter. Es gibt aber, wie wir gestern Abend sehen konnten, bei der Fußball-Weltmeisterschaft auch Ausnahmen.
1: Ja, und da dauert es dann ein bisschen länger.
0: Halleluja.
1: Ja, unglaublich.
0: Gute 2 Stunden irgendwie. Ihr habt es vielleicht mitbekommen beim Frankreich-Spiel. Unwetter im Stadion und dann hat der Schiri gesagt, nee, kann ihn nicht anpfeifen.
1: Und es wurden auch die Zuschauer wurden aufgefordert, das Stadion zu verlassen. Das ist ja ein Riesenstadion da in Los Angeles, glaube ich. Und es waren heftige Gewitter, und dann waren die in den Katakomben, die Spieler, und haben gewartet.
0: Das ist blöd für die Zuschauer da im Stadion. Das ist blöd für die Spieler natürlich, die ja spielen wollen. Das ist blöd für die Zuschauer vom Fernseher. Es ist aber auch blöd für die ganzen Menschen, die da beim Fernsehen arbeiten, die Experten, die Moderatoren und so weiter. Weil was machen die dann die ganze Zeit?
1: Ja, Robin Gosens, ARD-Experte, der war gestern im Studio.
0: Genau, der ist ja selber Nationalspieler gewesen, war da im Studio. Und ich hatte den Ton dann weggemacht, habe was ganz anderes gemacht und habe gedacht, was macht der denn da? Irgendwelche Dehnübungen oder was? Wir fragen ihn gleich mal, was da gestern Abend eigentlich los war hier in SWR3 Hitzefrei.

0: hitzefrei hier in SWR 3 und wir wollen mal eben einen Einblick geben in das Leben eines ARD-Fußballexperten. Man denkt ja, gut, die sitzen da im klimatisierten Studio und es gibt Häppchen und gekühlte Getränke.
1: Ja, ist ja auch so.
0: Ja, es ist genau
1: ja,
0: so.
1: Genau
0: ja,
1: so.
0: Ja, ja, ja. Aber als es gestern beim WM-Spiel der Franzosen diese zweistündige Unwetterpause gab, musste ARD-Experte und Ex-Nationalspieler Robin Gosens plötzlich Dehnübungen machen. Robin, was war denn da los?
2: Ja, irgendwann wurde es natürlich ein bisschen lang. Wir haben da weitergemacht und versucht ein bisschen zu analysieren und irgendwann wussten wir ja auch nicht mehr so ganz genau, worüber wir noch sprechen sollen und dann ist irgendwann halt der Fokus darauf gefallen, was man denn dann so macht in der Halbzeitpause als Spieler, wenn es lang wird und dann hat mich der liebe Malte, liebe Grüße, gebeten, doch mal so eine Dehnübung vorzumachen. Das habe ich natürlich sehr gern gemacht und daraus ist das entstanden, was ihr da wahrscheinlich gesehen habt.
1: So ist es und lag es denn wirklich an der Couch? Ist die so unbequem?
2: Ja, auf Dauer halt, ne? Also ich glaube, die wurde jetzt einfach nicht dafür konzipiert, dass man da eventuell in der Halbzeit statt 15 Minuten 2 Stunden abmoderieren muss und da wurde es auf Dauer für meinen Rücken ein bisschen unbequem, aber wir haben das ja wunderbar gelöst mit dem Klappstuhl.
0: Das Studio in Köln und die Stadien in den USA sind natürlich tausende Kilometer voneinander entfernt. Wie sehr bist du trotzdem mit Emotionen und Herz dabei?
2: Ja, bei mir ist das immer, sobald das erste WM-Spiel losgeht. Also ich muss ehrlich sagen, ich hatte ein bisschen Schwierigkeiten, dieses Jahr in dieses Feeling reinzukommen, aber als dann das erste WM-Spiel gelaufen ist, war ich wieder ja, dieser kleine Junge, der sich in den Fußball und die WM verliebt hat, mit all den Fans, all den verschiedenen Kulturen, die auf ihre Art und Weise feiern. Das ist immer mein Ding und von daher, ich liebe alles daran.
1: Jetzt bist du ja selber Verteidiger und mit Nico Schlotterbeck fällt ein ganz wichtiger Spieler hinten aus. Mhm. Wie würdest du die Abwehr jetzt aufstellen?
2: Ja, ich glaube, das, was sich am meisten anbietet und wahrscheinlich auch am meisten Sinn ergibt, ist, dass Toni Rüdiger jetzt den Platz übernimmt. Ich glaube, Julian Nagelsmann hat da schon gezeigt durch die Einwechslung von ihm, dass er auf ihn jetzt wahrscheinlich baut und das ist auch okay. Ich meine, Toni war jahrelang bei uns auch unangefochtener Stammspieler der Nationalmannschaft und der spielt bei Real Madrid auf absolutem Weltniveau. Interpretiert die Rolle vielleicht ein bisschen anders, aber ich glaube, das wird unserem Spiel jetzt nicht unbedingt sehr viel schaden.
0: Nun haben wir Frankreich gesehen, Argentinien gesehen, du wahrscheinlich ja auch. Die Engländer waren im ersten Spiel auch überzeugend. Mhm. Wen siehst du zumindest nach so den bisherigen Spielen am Ende vorn?
2: Ja, genau die eigentlich, die ihr da gerade genannt habt. Ich sehe Deutschland auch absolut weit vorne. Klar, gehört immer ein bisschen Glück dazu, aber ich glaube, das, was wir mit Ball bisher gezeigt haben, das ist mit das Beste, was wir gesehen haben in den Spielen. Und von daher, glaube ich, können wir da schon selbstbewusst sein. Und hoffentlich geht die Reise sehr lang und weit.
1: Ja, das hoffen wir auch. Lionel Messi wird morgen 39. Du bist erst 31, ja. Spielst im Moment in Florenz. Wann sehen wir dich wieder in der Nationalmannschaft?
0: Sind ja noch ein paar Jahre dann.
2: Ja, sind noch ein paar Jahre, solange ich nicht diese Absage bekomme, dass ich nicht mehr berufen werden kann oder werde, werde ich daran natürlich weiter arbeiten und basteln. Und nach der WM ist vor der EM, wie man so schön sagt. Und von daher werde ich dann wieder angreifen und hoffen, dass es irgendwann nochmal wieder klappt.
0: So, jetzt zurück zum Sitzmöbel in Köln im Studio. Ja. Wird da was ausgetauscht für dich fürs nächste Spiel?
2: Ja, ich hoffe es. Ich hoffe es natürlich. Nach gestern, nein, Spaß. Ich denke, das wird alles klappen. Insofern zumindest nicht wieder eine 2-Stunden-Halbzeit überbrückt werden muss durch Unwetter und Gewitter. Das wäre natürlich tödlich heute.
0: Robin Gosens, ARD-Experte und Ex-Nationalspieler in SWR 3 hitzefrei.

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2: 17 Uhr, der kompakte News-Überblick mit Pia Ritter.
3: Es gibt erste Änderungswünsche an den Vorschlägen der Rentenkommission. Die UN wirft Israel gezielte Angriffe auf palästinensische Kinder vor. Das Wetter überwiegend sonnig, morgen ähnlich bei 31 bis 38 Grad. Bundeskanzler Merz und Arbeitsministerin Baas sind mehr als zufrieden mit den 33 Vorschlägen der Rentenkommission und wollen sie genau so durch den Bundestag bringen. SWR3 Berlin-Korrespondentin Katrin Aue, die Opposition sieht das anders.
4: Linken-Fraktionschefin Reicheneck kontert, das Parlament sei kein Abnickgremium. Sie kündigt eine harte Debatte an. Die Linke kritisiert das Rentenpaket als so wörtlich massives Kürzungsprogramm, vor allem für Menschen mit mittleren und geringen Einkommen. Die Vorsitzende der Grünen-Fraktion, Hasselmann, pocht darauf, dass das Rentenniveau langfristig bei 48% bleiben müsse. Alles andere würde zu höherer Altersarmut führen. Die Empfehlungen der Kommission seien hier nicht eindeutig.
3: Auch aus den Koalitionsparteien gibt es schon Änderungswünsche. Bayerns Ministerpräsident Söder von der CSU sieht die geplante Abschaffung der Minijobs skeptisch und die SPD-Ministerpräsidentin von Mecklenburg-Vorpommern-Schwesig will die abschlagsfreie Rente mit 63 erhalten. Israel hat in den palästinensischen Gebieten Kinder gezielt angegriffen. Das steht im Bericht einer vom UN-Menschenrechtsrat eingesetzten unabhängigen Untersuchungskommission. Sie spricht von Völkermordabsichten der israelischen Behörden und Sicherheitskräfte. Details von Patricia Wern.
5: Seit den Angriffen der radikal-islamischen Terrorgruppe Hamas in Israel im Oktober 2023 bis zum Waffenstillstand im Oktober vergangenen Jahres seien mehr als 20.000 Kinder im Gazastreifen getötet worden, sagte der Vorsitzende der Untersuchungskommission Moralitra. Hinzu kämen mehr als 40.000 verletzte Kinder und Jugendliche. Es habe auch schwere Fälle von Folter und Misshandlung gegeben. Israels Vertretung bei der UN in Genf hat die Anschuldigungen zurückgewiesen und den Bericht wörtlich als diffamierenden Propagandabericht und verleumderische Farce bezeichnet.
3: Wären die Meteorologen in Deutschland für Freitag mit einem neuen Juni-Hitzerekord um die 40 Grad rechnen, haben weitere Teile von Spanien diese Werte schon erreicht. Die Behörden haben unter anderem für Córdoba, Bilbao und Teile der Region Kantabrien im Norden des Landes eine Hitzewarnung und die Alarmstufe Rot ausgerufen. Spanien gehört laut Klimawissenschaftlern zu den Ländern, die am stärksten unter der fortschreitenden Erderwärmung leiden.
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3: Die EU-Kommission hat in Brüssel erstmals mit Vertretern der islamistischen Taliban verhandelt. Es ging um verstärkte Abschiebungen von Afghanen. Und der Karfreitag wird in Österreich kein Feiertag. Das Volksbegehren dazu ist gescheitert. 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
7: Uffschwitz, Hechelwetter, Frau Lea Spindler. Es wird noch heißer.
8: Also für Juni ist es eh schon viel zu heiß, aber das wird jetzt alles tatsächlich nochmal gesteigert. Nach einer teils tropischen Nacht geht's morgen dann mit 31 Grad im Hochschwarzwald und 38 Grad in der Südpfalz durch den Tag. Dazu scheint dann auch wieder den ganzen Tag die Sonne. Ab und zu gibt's mal ein paar Quellwolken. Noch heißer wird's dann zum Wochenende. Am Freitag sind Stand jetzt sogar stellenweise an die 40 Grad drin.
7: Boah, und das heißt, es kann auch heute Abend schwere Gewitter, Starkregen, Hagel und Sturmböen geben. Da gibt es ja eine entsprechende Unwetterwarnung. Jetzt gucken wir aber erstmal auf die Straßen. A3 Frankfurt Richtung Köln zwischen Kelsterbach und Rauenheim, 4 Kilometer stockend. A3 Köln Richtung Würzburg zwischen Frankfurter Kreuz und Hanau, Unfall 11 Kilometer stockend. A60 Rüsselsheim Richtung Mainz zwischen Rüsselsheimer Dreieck und Bischofsheim, Unfall auf der linken Spur, 5 Kilometer Stau. A648 Frankfurt Richtung Eschborn zwischen Westkreuz Frankfurt und Eschborner Dreieck, Baustelle auf der rechten Spur, 2 Kilometer Stau. A8 München Richtung Karlsruhe zwischen Stuttgart Flughafen und Kreuz Stuttgart, 4 Kilometer, Verzögerung etwa eine Viertelstunde. A8 Karlsruhe Richtung Stuttgart zwischen Dreieck Karlsruhe und Karlsbad, defekter Lastwagen, 2 Fahrstreifen gesperrt, 2 Kilometer Stau, 10 Minuten plus. A81 Singen-Stuttgart zwischen Böblingen-Sindelfingen und Sindelfingen-Ost in beiden Richtungen 4 Kilometer stockend, jeweils 10 Minuten.

0: kommen da oben drauf. A81 Stuttgart Richtung Singen zwischen Rottenburg und Horb. Unfall, 4 Kilometer Stau. Im Bereich der Unfallstelle ist die Benutzung des Standstreifens ausdrücklich erlaubt. Und dann haben wir noch die B10 Stuttgart stadtauswärts zwischen Stuttgart Ost und Dreieck Neckarpark. Unfall auf der mittleren Spur, 3 Kilometer Stau. Eine Viertelstunde dauert's länger. Wo immer ihr hin wollt, gute Fahrt.
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0: Wir hoffen, euer Deo hält durch an diesem sehr, sehr heißen Nachmittag.
2: Ich habe keins benutzt.
0: Aha. Ja, hier sind Michael Wibitzki
2: und Sascha Schwitzki.
0: Können wir mal kurz reden?
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0: Aha.
1: Wie, was ist? Aha.
2: Aha, das ist auch ein No-Go.
1: Aha. Wenn wir schon bei No-Gos sind.
2: Ja.
1: Worüber redest du hier gerade?
2: Ich rede über das Kombinieren von Eissorten. Ich meine, jetzt bei der Hitze, Eis, okay. Oh,
1: da habe ich auch eine Meinung zu und wahrscheinlich jeder in SWR3-Land. Ich finde zum Beispiel sowas wie, wenn du also in einem Eissalon stehst, sowas wie dunkle Schokolade und Zitrone. Zum Beispiel. Das geht überhaupt nicht.
2: Warum denn nicht?
1: Nee, weil das irgendwie, das kommt aus zwei völlig verschiedenen Geschmackswelten. Wenn da einer vor mir steht und sagt, hier, was weiß ich, ich hätte gern Minze und Pistazie oder so, dann möchte ich ihm in den Nacken würgen, ehrlich gesagt.
2: Nee, aber warum denn nicht?
1: Na, das geht das ja überhaupt doch, nicht.
2: Also, du hast eine Kugel Zitrone und eine Kugel Schokolade.
1: Ja.
2: Und dann isst du erst die Kugel Schokolade und dann die Kugel Zitrone.
1: Die werden ja ineinander gemanscht. Also du hast so eine Waffel und dann platsch, platsch. Und dann hast du das ja irgendwie, hast du das ja beides an. Geht gar nicht.
2: Ich nehme grundsätzlich keine Waffel, sondern einen Becher.
1: Ich nehme eine Waffel. So. Und wie ihr das handelt, wissen wir natürlich nicht genau. Aber ist es nicht so, dass bestimmte Eiskombinationen überhaupt nicht gehen? Was sagt denn hier die künstliche Intelligenz dazu?
2: Die sagt zum Beispiel, intensiv schlägt mild. Kombinieren Sie keine extrem dominante Sorte, Minze oder Kaffee,
1: aha,
2: mit einer sehr dezenten Milchreis oder Joghurt.
1: Ja,
2: also warum denn nicht?
1: Ja, klar, grundsätzlich gilt, wenn es schmeckt, ist okay.
2: Ja.
1: Natürlich kannst du auch irgendwie, was weiß ich, süßen Senf kombinieren mit, also ich weiß nicht, ob es das als Eissorte gibt, mit Kohlrabi, Terpentin oder so.
2: Ha? Ich mache demnächst mal ein Speckeis.
1: Ja, das weiß ich, ja, das gibt's auch. Das ist
2: ja, pass auf, Sorbet und fettes Eis. Ein erfrischendes Sorbet nie mit einem fetten Milcheis kombinieren, weil das Sorbet schmilzt viel schneller.
1: Mhm.
2: Ne? Und dann hast du so eine Suppe. Ja. Finde ich aber auch lecker, weil da kannst du es trinken.
1: Schon wieder möchte ich dir in den Nacken würgen. So, also, wie ist das bei euch? Ist es nicht so, dass es bestimmte Eissorten gibt, die überhaupt nicht miteinander kombinierbar sind? Kombinationen, die gar nicht gehen? Verratet uns doch, wie das bei euch ist. Saschispatz isst ja offensichtlich alles.
2: Ich esse alles.
1: Ja, dir ist ja alles.
2: Ich kombiniere auch alles.
1: Ja, 07221 2011. Ihr könnt auch eine Message durchrücken. 07221 2011.

0: Hallo.
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2: Ja, mit der wichtigen Frage, welche Eissorten gehen eigentlich gar nicht zusammen? Und ich bin da auch so, wenn es so, ich sag mal, sehr säurebetontes Fruchteis ist, dann ist das manchmal mit so einem schwereren Milcheis irgendwie das, uah, ich weiß nicht, und wenn das dann zusammen noch manscht, geht
3: ja. Gut. Findest du?
2: Ja, ich, ja, ja. Ja, klar. Also Samuel zum Beispiel schreibt, hallo, ich bin der Sami und finde, dass man Mango nicht mit Vanille mischen sollte. Da werden jetzt wahrscheinlich viele sagen, doch,
3: na, geht doch,
2: das
3: gut.
2: Geht auf jeden Fall.
3: Danny meint, bei mir gibt es immer 4 Kugeln auf der Waffel.
2: Oh.
3: Banane, Pistazie, Mango und Banane.
2: Ich guck mal in die Regie. Banane haben wir doppelt, ziehen wir einmal ab.
3: Ja, ist eine mega Kombination, schmeckt ihm.
2: Ja, ja, klar. Oh. Sigi hatte vor kurzem Lavendel mit Mango-Eis kombiniert. Fazit, geht gar nicht.
3: Lavendel-Eis geht grundsätzlich nicht.
2: Egal,
3: eine der wenigen Sorten
2: so.
3: Lavendel streichen wir auch.
2: Ein großer Irrtum im Eis machen, sagt der Mann hier neben mir. Und dann haben wir hier Katrin aus Waldkirch.
4: Es geht gar nicht zusammen, Zitrone und Pistazie. Getrennt, jedes wunderbar, zusammen eine Vollkatastrophe. Ich habe es ausprobiert. Zitrone schmilzt viel schneller und das Milcheis bleibt viel länger in der Konsistenz. Und das ist nachher ganz ekelhaft.
3: Ja, dann musst du halt das Zitroneneis schneller essen.
4: Aber wenn die es dann oben drauf setzen, kann ich das machen. Da musst du richtig schnell essen.
2: Ja, das ist für den Mann neben mir überhaupt kein Problem.
4: Der spuckt mir dann den Nacken.
2: Bis denn.
3: Ciao.
4: Dankeschön, ciao.
2: Ja, so ist das mit den Eiskombis. Ich bin Team Zeus. Wenn es Eissorten sind, die ich mag und gerne esse, dürfen die ruhig alle zusammen in den Becher. Meine aktuelle Lieblingskombi ist Kaffee, Solero und Banane, schreibt Mathilda aus Angelbachtal.
3: So, und Toni aus Oberhard hatte eine Frage an uns.
5: Also ich habe in Italien mal Möhreneis gegessen.
2: Mhm.
5: Frage an ihr Expert, was würdet ihr damit kombinieren?
2: Mit Möhre?
3: Möhre.
2: Eine Bratwurst.
3: Nee, so Nusseis.
2: Möhre-Nuss höre ich hier gerade.
5: Ja, das geht einigermaßen, aber Möhre, ja.
2: Diese Verzweiflung.
3: Ja,
2: Möhre.
3: Ja. Er hat's probiert.
2: Ja, gut. Also Möhre, also nee, da drehe ich ab. Oder ich heb ab.
6: Ich heb ab.

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4: Guck mal an, geradezu kühl ist es gerade in Donaueschingen. Da muss man fast eine Mütze rausholen. 25 Grad.
5: Boah.
4: Wolkig, ja.
5: Zieht euch was an.
4: In Frankenthal dagegen wolkig bei 34 Grad und in Aschaffenburg bedeckt bei 32 Grad. Es bleibt heiß. In der Nacht ist der Himmel dann meist klar. Es kühlt nur langsam ab auf 21 bis 15
5: Grad. Morgen wieder ganz viel Sonne. Dazu gibt es ein paar Quellwolken. Maximal 31 Grad gibt es im Westallgäu oder auf der Baar und bis 38 Grad am Mittelrhein.
4: Und jetzt um 17:30 für euch das Neueste aus dem SWR3-Verkehrszentrum. A3 Frankfurt Richtung Köln zwischen Frankfurt Flughafen und Mönchhof Dreieck. 5 Kilometer Stau, eine Viertelstunde dauert es länger. A3 Köln Richtung Würzburg zwischen Frankfurter Kreuz und Hanau. Unfall 11 Kilometer stockend, eine knappe halbe Stunde plus. A8 Karlsruhe Richtung Stuttgart zwischen Karlsruhe Mitte und Karlsbad. Defekter Lastwagen, zwei Fahrstreifen gesperrt. 5 Kilometer Stau, 20 Minuten plus. A60 Rüsselsheim Richtung Mainz zwischen Rüsselsheimer Dreieck und Bischofsheim. Bergungsarbeiten auf der linken Spur, 5 Kilometer Stau, eine knappe halbe Stunde Verzögerung. A8 München Richtung Karlsruhe zwischen Stuttgart Flughafen Messe und Kreuz Stuttgart. 3 Kilometer Stau plus 10 Minuten. B27 Stuttgart Richtung Tübingen zwischen A8 Stuttgart-Degerloch und Echterdingen 3 Kilometer Stau, Verzögerung da eine Viertelstunde. Und in Karlsruhe auf der Südtangente Richtung Rheinbrücke zwischen Karlsruhe Mitte und Edeltrud-Tunnel 4 Kilometer Stau, da dauert es eine Viertelstunde länger. Wo immer ihr hin wollt, gute Fahrt, SWR 3, hitzefrei.

0: Es war drei hitzefrei am Dienstag um 17.42 Uhr. Ich nehme die Zeit mal mit, weil es eine sehr gute Zeit ist, um dich mal kurz hier bloßzustellen.
1: Schon wieder?
0: Ja, ja, natürlich. Wir alle in SWR3-Land, auch ihr da draußen, wisst natürlich, Sascha Zeus kann kein Pferd.
1: Nein, ich kann kein Pferd.
0: Mach mal ein Pferd.
1: Nein.
0: Jetzt machst du sofort ein Pferd.
1: Nein, es ist jetzt mal Zeit, sich zu weigern.
0: Mach jetzt ein Pferd.
1: Ah. Ich kann kein Pferd.
0: Natürlich, ein bisschen. Pass mal auf.
1: Angeber.
0: So geht ein Pferd.
1: Ja, mein Pferd klingt so, als müsste es zum Abdecker.
0: Ja, das wollen wir nicht hoffen. Nicht für das Pferd. So, und kannst du denn Dackel, mein Lieber?
1: Ja, Dackel kann ich, aber Dackel sind sehr eigensinnig.
0: Er drückt sich schon wieder. Dann nehmen wir halt den Dackel hier. Hm?
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3: Ein Arzt der Leidenschaft.
2: Und Dr. Zart.
4: Nicht so fest.
3: So, was haben wir dann?
5: Es ist ein Dackel.
3: Ah, der beste Freund des Weidmanns. Und was hat er dann?
6: Er hat zwei Höcker.
3: Ein Weibchen?
5: Nein.
3: Naja, es ist ja inzwischen schon alles möglich. Nebenan beim Kollege schafft jetzt eine Ilona. Ich könnte schwören, dass das in Wirklichkeit...
5: Ist gut, Chef.
3: Frisst er denn normal? Also vor allem Fleischknepp?
6: Ja, schon. Und er bellt auch ganz normal.
3: Also, wenn ich jetzt einmal sage, Dad, Mama laut oder Mama leise, ja, dann klingt es ganz normal.
5: Ist halt nur diese Sache mit den zwei Höckern.
3: Ich meine, die Stiere ja eigentlich nicht.
6: Ja, das sagen Sie. Aber mein Mann ist Jäger und der nimmt ihn gerne zur Jagd mit. Aber beim Eingang in den Fuchsbau zum Beispiel, da bleibt der Teckel mit seinen Höckern dann immer hängen.
3: Teckel?
5: Das ist eine ältere niederdeutsche Wortvariante von Dackel, was wiederum eine Abkürzung von Dachshund ist.
3: Weiß ich doch, du Dubel, der Dackel ist ein Teckel und der da hat halt die Kamelhöcker noch dazu.
5: Moment mal, legt sich Ihr Teckel gerne zu Ihnen auf die Couch?
6: Oh ja, er will mir dann immer Wärme spenden.
5: Dann ist der Fall klar, Sie haben da einen Kamelhaarteckel.
6: Einen Kamelhaarteckel?
5: Dackel mit zwei Höckern, die einem auf der Couch Wärme spenden, nennt man Kamelhaarteckel.
6: Ah.
3: Halt ich's aus. Aber so goldische Teckel oder Dachshunde erfreue mich auch immer, wenn ich beim Rechnungsschreiben bin.
6: Wieso?
3: Weil ich mich immer frage, welcher Dackel zahlt das eigentlich immer alles?
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1: So, wir wollen mal eben euer Heldenlevel checken. Das kann man ganz einfach machen.
2: Wie geht's?
1: Ja, also ich nehme nur mal dich als Beispiel.
2: Ja.
1: In welchem Stockwerk wohnst du?
2: Erster Stock.
1: Das ist so ein mittleres Heldenlevel.
2: Ja, aber immerhin.
1: Mittleres Heldenlevel. Ja, klar, das ist ja nicht oft so
2: bei Südseite.
1: Dir. Nehmen wir mal an, ihr habt eine Wohnung im Keller. Dann habt ihr in der Regel Nachteile, weil eigentlich will niemand im Keller wohnen oder so Souterrain oder sowas. Aber bei der Hitze, ehrlich gesagt,
2: ist das gut.
1: Ist das natürlich cool. Aber
2: also,
1: kein Heldenlevel.
2: Heldenlevel 0.
1: Ja, weil da unten ist kühl.
2: Ja.
1: Ja, ja, na klar. So, Erdgeschoss geht auch immer noch, auch wenig Heldentum. Ja, ja. Erster Stock, bisschen
2: okay.
1: schon.
2: Je mittleres nachdem, Heldentum.
1: Ja, ja, ja. So, und jetzt kommen wir mal nach ganz oben, denn die wahren Helden unter euch, wenn ihr uns gerade zuhört, wohnen natürlich bei dieser Hitze im Dachgeschoss.
2: Ja, ihr seid echt, das ist eine harte Prüfung.
1: Boah, das Dachgeschoss ist sozusagen die Heißluftfritteuse unter den Wohnungen. Der Airfryer unter den Unterkünften.
2: Ich kenne Menschen, ja, die in Dachgeschosswohnungen wohnen und die ziehen während solcher Hitze runter in ihre Kellerabteile und schlafen auf Werkbänken.
1: Und wollen eben nicht oben in der begehbaren Heißluftfritteuse wohnen.
2: Nein.
1: Das kann ich verstehen, ja. Also kleiner Applaus für alle, die im Dachgeschoss bei dieser Hitze aushalten.
2: Aber erster Stock immerhin.
1: Ja, mittleres Heldenlevel.
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0: 35 bis 38 Grad. In Brüssel haben Vertreter der EU-Kommission mit einer Delegation der Taliban über verstärkte Abschiebungen von Afghanen beraten. Die Radikal-Islamisten sprachen danach von einem historischen Treffen. Aus Brüssel, Sabrina Fritz.
1: Die EU-Kommission hat bestätigt, dass sich 15 EU-Staaten an den Gesprächen mit den Taliban beteiligt haben. Deutschland soll nicht dabei gewesen sein. Es ging bei den Verhandlungen um die Rückführung von Afghanen, die kein Aufenthaltsrecht in der EU haben. Besonders Straftäter oder Menschen, die ein Sicherheitsrisiko darstellen, will die EU nach Afghanistan abschieben. Dafür braucht sie die Hilfe der Taliban, um Personalien festzustellen oder die Rückführung zu organisieren. Um solch technische Fragen sei es heute gegangen, so ein EU-Sprecher. Hanna Neumann, EU-Abgeordnete von den Grünen, lehnt die Verhandlungen mit den Taliban ab. Damit mache sich Europa erpressbar.
0: Bei der Rentenreform kommt Bewegung rein. Die Bundesregierung will die Vorschläge der Kommission komplett umsetzen. Verdi-Chef Wernicke begrüßt vor allem die geplanten strengeren Regeln bei Minijobs, weil dadurch in Zukunft mehr Menschen in die Rentenkasse einzahlen und so besser vor Altersarmut geschützt werden könnten. Kritik kommt von Arbeitgebern an der geplanten Kapitalrente. Dabei soll zusätzlich Geld am Kapitalmarkt angelegt werden, wofür auch Unternehmen stärker zahlen müssten. Der Musiker Herbert Grönemeyer ist in Berlin mit dem Deutschen Nationalpreis ausgezeichnet worden. Diesen erhalten Personen oder Organisationen, die sich für Demokratie, gesellschaftlichen Zusammenhalt und die Verständigung in Europa einsetzen. Für Grönemeyer eine besondere Auszeichnung, wie SWR3-Reporterin Anke Michel berichtet.
2: Es sei der erste Preis, der ihn als Mensch und Musiker würdige, sagte er. Das berühre ihn sehr. Auch diese Dankesrede des politischen Künstlers Herbert Grönemeyer hatte politische Botschaften. Zu viele Menschen seien armutsgefährdet, sagte er, und forderte mehr Unterstützung für die Schwachen in der Gesellschaft. Die Jury des Nationalpreises lobte Grönemeyers Einsatz für Demokratie und soziale Gerechtigkeit. Das habe ihn für viele Menschen zu einem Vorbild gemacht.
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0: In Deutschland erkranken immer häufiger auch jüngere Menschen an Darmkrebs. Das zeigt eine aktuelle Analyse des Deutschen Krebsforschungszentrums. Allerdings handle es sich häufig um weniger aggressive Tumore. Und in gut einer Stunde trifft Portugal mit Cristiano Ronaldo bei der Fußball-WM in Houston auf Usbekistan. 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
5: Och nee, Wetter, Frau Lea Spindler, jetzt wird's sogar noch heißer.
6: Also für Juni ist es eh schon viel zu heiß, aber das wird jetzt alles tatsächlich nochmal gesteigert. Nach einer teils tropischen Nacht geht's morgen dann mit 31 Grad im Hochschwarzwald und 38 Grad in der Südpfalz durch den Tag. Dazu scheint dann auch wieder den ganzen Tag die Sonne. Ab und zu gibt's mal ein paar Quellwolken. Noch heißer wird's dann zum Wochenende. Am Freitag sind Stand jetzt sogar stellenweise an die 40 Grad drin.
5: Und jetzt für euch das Neueste aus dem SWR3-Verkehrszentrum. Erstmal Vorsicht bitte auf der A81 Stuttgart Richtung Singen zwischen Böblingen-Sindelfingen und Böblingen-Hulb steht ein defektes Fahrzeug auf der rechten Spur. Dann kann es heute Abend schwere Gewitter, Starkregen, Hagel und Sturmböen in Baden-Württemberg geben. Da haben wir eine entsprechende Unwetterwarnung. Und Vorsicht bitte noch auf der A8 Stuttgart Richtung München. Zwischen Eichelberg und Raststätte Grübingen Süd liegen Fahrzeugteile auf dem rechten und dem mittleren Fahrstreifen. Dann die A45 Aschaffenburg Richtung Gießen. Zwischen Gambacher Kreuz und Gießener Südkreuz Löscharbeiten. Da ist die rechte Spur gesperrt. 6 Kilometer Stau. Bis zu einer Stunde dauert es länger. A8 Karlsruhe Richtung Stuttgart, zwischen Karlsruhe Mitte und Karlsbad, defekter Lastwagen, 2 Fahrstreifen gesperrt, 4 Kilometer Stau, eine Viertelstunde plus. Die A6 Heilbronn Richtung Nürnberg ist zwischen Heilbronn-Neckarsulm und Kreuz-Weinsberg nach einem Unfall gesperrt. A60 Rüsselsheim Richtung Mainz, zwischen Rüsselsheimer Dreieck und Bischofsheim, Bergungsarbeiten auf der linken Spur, 5 Kilometer Stau, eine knappe halbe Stunde kommt obendrauf. A648 Frankfurt Richtung Eschborn zwischen Westkreuz Frankfurt und Eschborner Dreieck, Baustelle auf der rechten Spur, 4 Kilometer Stau, knappe halbe Stunde plus. A8 München Richtung Karlsruhe zwischen Stuttgart Flughafen Messe und Kreuz Stuttgart, 3 Kilometer Stau plus 10 Minuten. B27 Stuttgart Richtung Tübingen zwischen A8 Stuttgart Degerloch und Stetten auf den Fildern, 4 Kilometer Stau, da dauert es 30 Minuten länger. Wir wünschen allen eine gute Fahrt.
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5: Schön, dass ihr mit uns gemeinsam schwitzt an diesem Dienstagabend. Wir sind

0: Uff, Schwitz, Hechel, wie wir so schön sagen an diesen heißen Tagen. Hier ist SWR3 hitzefrei und wir haben eben die Helden geehrt, die im Dachgeschoss leben und im Moment allerhand aushalten müssen. Erstmal Applaus an dieser Stelle.
1: Bravo, bravo, bravo, bravo.
0: Und viele tragen das mit Fassung. Marc zum Beispiel schreibt:
2: Ich schlafe nur unter dem Dach, ist zwar eigentlich gut gedämmt, aber es ist unerträglich aktuell in Bonn. Schon der Umzug in die erste Etage im Haus ist ein Quantensprung der Temperatur nach unten.
0: Ja,
2: ich
0: gut.
2: Habe das Heldsein aufgegeben.
0: Grüße Marc aus Bonn, aber es hat ja auch nicht jeder die Chance, aus dem Dachgeschoss irgendwo runterzuziehen.
2: Nee.
0: Der scheint ja sehr privilegiert zu sein.
2: Der kann sich ja die Etagen aussuchen.
0: Nee,
2: das ist Marc, kein Heldenstatus, nix. Nein.
0: Bei Doro aus Mannheim sieht so aus.
3: Ja, wir wohnen auch unterm Dach. Wir haben 2025, musste unser Vermieter ein neues Dach drauf machen und musste das isolieren. Seitdem haben wir zum Glück nicht mehr Außentemperatur gleich Innentemperatur. Aber wir haben immer noch lockere 29 Grad im Moment. Aber was will man machen? Da muss man durch.
2: Das ist eine Heldin.
0: Sehr gut. Also Applaus. Applaus. Schon wieder Applaus.
2: So, sehr stark.
0: Und Stegi schreibt, wisst ihr, es ist alles eine Ansichtssache. Zurzeit schaffe ich den ganzen Tag draußen in der Sonne und kann nicht in den Schatten flüchten. Da freue ich mich regelrecht auf meine Dachgeschosswohnung bei 28 Grad.
2: Heldenapplaus.
0: Heldenapplaus. Für alle Helden im Dachgeschoss.

0: Abend da draußen. Wir hoffen, ihr habt ein schattiges Plätzchen gefunden, habt Feierabend und sitzt jetzt vielleicht so irgendwo im Schatten und könnt trotzdem die Abendsonne genießen.
1: Und wartet auf einen ganz neuen Hit.
0: Ja, und da sind wir immer gut für hier in SWR3. Neue Musik jetzt von Topic, den kennt ihr, deutscher DJ und Produzent aus Solingen, zusammen mit Becky G. Und die ist in den USA, kann man durchaus sagen, schon länger eine große Nummer.
1: Rebecca Marie Gomez.
0: Ja, offensichtlich eine Latina, genau.
1: Ja, und die ist in geboren und aufgewachsen in Los Angeles. Mhm. Und als sie 9 Jahre alt war, ist sie mit ihrer Familie in die Garage ihrer Großeltern gezogen.
0: Weil es im Dachgeschoss zu warm war.
1: Nein, weil die Miete nicht mehr bezahlen.
0: Oh, das ist ja eher eine tragische Geschichte. Ja. Umso erstaunlicher dann die Karriere, die da...
1: Sie hat 2011 hat sie dann einen Song von Kanye West gecovert, mhm, und auf YouTube hochgeladen und dann ging's bergauf.
0: Richtig ab. Und Topic ist auf sie aufmerksam geworden oder vielleicht umgekehrt. Und jetzt also eine Collab, eine Zusammenarbeit der beiden. Und der Song heißt Sorry Papi.
1: Ja, die meint aber nicht ihren Vater.
0: Nein, nein, das ist so eine Redensart irgendwie. Sorry, mein Lieber, so mehr oder weniger.
1: Ich mache mich nicht für dich hübsch.
0: Genau, nee, ja, sondern weil es mir gefällt. Im Kern eine selbstbewusste Hymne über weibliche Unabhängigkeit, Selbstbestimmung und klare Grenzen beim Flirten.
1: Mir egal, soll die sich hübsch machen, für wen sie will.
0: Ja, ja, Hauptsache jetzt gibt's hier mal Musik in SWR3.

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4: Gerade war es 18.30, halb sieben. Schnell die Infos aus dem SWR3-Verkehrszentrum. Vorsicht auf der A5 Basel Richtung Karlsruhe. Zwischen Dreieckweil am Rhein und Efringenkirchen liegt ein großes Metallteil auf der linken Spur. Vorsicht auch auf der A6 Heilbronn Richtung Mannheim. Zwischen Sinsheim und Wiesloch-Rauenberg liegen Metallteile auf dem rechten und dem mittleren Fahrstreifen. Dann die A45 Aschaffenburg Richtung Gießen. Zwischen Gambacher Kreuz und Gießener Südkreuz Löscharbeiten. Da ist die rechte Spur gesperrt. 7 Kilometer Stau und es dauert bis zu einer Stunde länger. A8 Karlsruhe Richtung Stuttgart. Zwischen Karlsruhe Mitte und Karlsbad. Defekter LKW, 2 Fahrstreifen gesperrt, 3 Kilometer Stau. A6 Heilbronn Richtung Nürnberg. Zwischen Heilbronn unter Eisesheim und Kreuz Weinsberg. Unfallstelle ist geräumt, 4 Kilometer Stau. Etwa eine Viertelstunde dauert es länger. A648 Frankfurt Richtung Eschborn. Zwischen Westkreuz Frankfurt und Eschborner Dreieck. Baustelle auf der rechten Spur, 4 Kilometer Stau, knappe halbe Stunde kommt oben drauf. A8 München Richtung Karlsruhe, zwischen Stuttgart Flughafen Messe und Kreuz Stuttgart 3 Kilometer Stau, 10 Minuten plus. Und B27 Stuttgart Richtung Tübingen, zwischen A8 Stuttgart Degerloch und Stetten auf den Fildern 4 Kilometer Stau und da dauert es eine halbe Stunde länger. Gute Fahrt euch allen, SWR 3 hitzefrei.
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0: auch mal ein riesen WM-Hit. Ricky Martin, The Cup of Life. 98 war das, glaube
1: ich. Ja, 98 in Frankreich. Und ich darf anmerken, dass ich dieses Endspiel damals gesehen habe in Paris.
0: Der wartet immer nur auf solche Gelegenheiten.
1: Ja, mein Gott.
0: Ich weiß, du hast ein Ticket ergattert damals für das Endspiel.
1: Ja.
0: Relativ günstig und du warst tatsächlich dabei.
1: Ja, und Frankreich hat Brasilien 3-0 geschlagen und ich bin danach die ganze Nacht über die Champs-Élysées gegangen mit feiernden französischen Fans und auch brasilianischen. Mhm. Und ich habe keinen Cent Geld gebraucht, weil es von überall her was zu essen, zu trinken, eine Umarmung. Ah, das war schön.
0: Ja. So, nach dieser Angebergeschichte können wir ja jetzt auch mal wieder eine Pause machen mit solchen Geschichten.
1: Okay.
0: Ja, danke schön. Und wir wollen mal über WM-Hits reden und übermorgen wollen wir vor allen Dingen diesen hier möglichst oft hören.
1: Werden wir dreimal hören.
0: Meinst du?
1: Ja, natürlich.
0: Gegen Ecuador. Ja, wir schauen mal, wie es da laufen wird. Und unsere Kollegen von Das Ding hier, das junge Radio beim SWR, die haben dieses völlig losgelöst in einer anderen Version zusammengestellt, beziehungsweise wollen das die ganze Woche über machen.
1: Also sie suchen jeden Tag jemanden, der das mit einem bestimmten Instrument spielt. Mhm. Und dann haben sie am Ende der Woche vielleicht so ein Orchester und klatschen das alles zusammen.
0: So, und wir haben uns eins rausgepickst, weil wir das ganz lustig fanden. Nämlich Posthorn Paul, den kennen viele von euch aus dem Netz. Millionen Klicks. Das ist jemand, der relativ schief auf einem Posthorn spielt.
1: Und zwar ist das Posthorn seiner Oma, ein älteres Gerät. Ja. Und so klingt es auch.
0: Ja, dann völlig losgelöst hier in der Posthorn Paul-Version mal eben.

0: So, wir hatten es ja gerade eben hier in SWR 3 hitzefrei von völlig losgelöst.
1: Michael, Moment mal bitte.
0: Oh, es brummt.
2: Genau, es brummt. Und wenn es brummt, macht's auch Boing. Und am Ende komme ich, der Epsep.
0: Oh Gott, der Epsep. Warum müssen Sie immer im unpassenden Moment kommen? Ich wollte gerade Major Tom singen, um damit die deutsche Mannschaft zu motivieren. Da platzen Sie mal wieder dazwischen.
2: Herr Wibitzki, es ist für alle besser, wenn du nicht singst und dir stattdessen meine neue wahnsinnige Irrsinns-App anschaust, die so irrsinnig ist, dass es der wahnsinnige Irrsinn ist.
0: Ja, Wahnsinn. Entschuldigung, aber Sie haben doch meist nur völlig sinnlose Apps dabei.
2: Ja, sagst du, aber ich sag, nur ein Depp hat vom Sepp keine App.
0: Ja, sicher. Was ist es diesmal?
2: Meine App-App, die dir sagt, ob die Apps, die du hast, sinnvoll sind oder nicht und sie gegebenenfalls auch gleich löscht. Einfach auf dein Handy laden und dann zack, draufdrücken.
3: Kalender sinnlos löschen.
2: Was?
3: Kontakte sinnlos löschen.
2: Hey, Moment mal.
3: Privates Fotoalbum sinnlos löschen.
0: Also sofort stoppen. Ihre dämliche App löscht ja alles.
2: Ja gut, die scheint ein Softwarefehler der Software zu sein. Aha. Aber dann nimmst du halt meine WM-Vorhersage-App. Mit ihr kannst du auf WM-Spiele wetten und wirst reich.
0: Aha, das klingt interessant.
2: Die App sagt dir zum Beispiel, wie Frankreich gegen den Irak spielen wird.
3: 3:0.
0: Entschuldigung, das Spiel war gestern.
2: Ach so, ja, dann halt Spanien gegen Saudi-Arabien.
3: 4:0.
0: Das war vorgestern. Und Sie gehen jetzt besser.
2: Oder Deutschland Curaçao.
0: Raus! So, und jetzt wieder Musik. Wir sind Helden, nur ein Wort.
3: Sinnlos löschen.
0: Nein!

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9: 19 Uhr, die Themen des Tages mit Marc Geißler.
10: Immer mehr junge Menschen bekommen Darmkrebs. Harry Kane kann am Abend Englands neuer WM-Rekordtorschütze werden. Das Wetter, morgen wieder viel Sonne bei 31 bis 38 Grad.

0: Alterung. Gleichzeitig werden Tumore in den letzten Jahren laut DKFZ früher und genauer erkannt.
1: In Brüssel haben Vertreter der EU-Kommission erstmals mit einer Delegation der Taliban über verstärkte Abschiebungen von afghanischen Straftätern beraten. Das hat eine Sprecherin der Brüsseler Behörde bestätigt. Demnach hätten sich 15 EU-Staaten an den Gesprächen beteiligt. Deutschland war nicht dabei. Mehrere europäische Politiker hatten die Beratungen im Vorfeld kritisiert. Dies stehe im Widerspruch zu den EU-Werten, hieß es. Bei der Fußball-Weltmeisterschaft trifft England am späten Abend auf Ghana. Beide haben ihre Auftaktspiele gewonnen und könnten sich mit einem Sieg vorzeitig für die K.O.-Runde qualifizieren. Stürmer Harry Kane könnte dabei heute englische Geschichte schreiben, wie SWR3-Sportreporter Holger Dahl berichtet.
2: Er ist jetzt in der ewigen englischen WM-Torschützenliste gleichauf mit Gary Lineker. Gegen Ghana könnte Kane sein 11. WM-Tor schießen und die alleinige Nummer 1 werden. Insgesamt ist der historische Harry im Moment so eine Art wandelnder Rekord. In der laufenden Saison hat der Mann jetzt in 59 Pflichtspielen für die Bayern und England 69 Tore geschossen. Muss man nicht lange rechnen, ist mehr als eins pro Spiel. Und irgendwie muss man den Typen aufgrund seiner uneitlen Art, so als 100%igen Teamplayer, finde ich schon auch einfach gut finden. Ab 22 Uhr deutscher Zeit kommt wieder der Moment zum Kane-Gucken. Der nächste Torrekord wartet.
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1: Bundeskanzler Merz und Arbeitsministerin Baas sind mehr als zufrieden mit den 33 Vorschlägen der Rentenkommission und wollen sie genauso durch den Bundestag bringen. Deutschland hat im vergangenen Jahr beim Ausbau der Solarenergie weltweit den 4. Platz belegt. Laut dem Bundesverband BSW Solar schnitten nur China, Indien und die USA besser ab. 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
4: So langsam geht's in den Abend und die Nacht hinein und der Himmel bleibt dann meistens klar. Es kühlt, naja, nicht wirklich ab. Temperaturen zwischen 21 und 15 Grad.
5: Morgen wieder überall viel Sonne. Es gibt ab und zu mal ein paar Quellwolken. Gewitter sind sehr selten. Maximal 31 Grad in Leutkirch oder Lindenberg und 38 Grad in Landau oder Worms.
4: Und jetzt für euch das Neueste aus dem SWR3-Verkehrszentrum. Vorsicht auf der A5 Kassel Richtung Frankfurt. Zwischen Westkreuz Frankfurt und Frankfurt-Westhafen ist ein Fahrradfahrer auf der Fahrbahn. Dann gibt es die Unwetterwarnung für Baden-Württemberg. Heute Abend muss man auf jeden Fall noch mit schweren Gewittern, Starkregen, Hagel und Sturmböen rechnen. Aber ihr wisst, wie das ist bei Gewittern. Einige trifft's, andere nicht. A3 Frankfurt Richtung Würzburg, zwischen Frankfurt Süd und Obertshausen, 4 Kilometer stockend. A45 Aschaffenburg Richtung Gießen, zwischen Gambacher Kreuz und Gießener Südkreuz. Löscharbeiten, rechte Spur ist gesperrt, 7 Kilometer Stau, da dauert's bis zu einer Stunde länger. A5 Karlsruhe Richtung Basel zwischen Ettenheim und Herbolzheim. Baustelle 2 Kilometer Stau, da kommt eine Viertelstunde obendrauf. A648 Frankfurt Richtung Eschborn zwischen Westkreuz Frankfurt und Eschborner Dreieck. Baustelle auf der rechten Spur, 4 Kilometer Stau, knappe halbe Stunde plus. Die A8 Karlsruhe Richtung Stuttgart ist zwischen Karlsbad und Pforzheim West wegen einer Unfallaufnahme gesperrt. Hier ist ein LKW umgestürzt, vor der Ausfahrt Karlsbad 2 Kilometer Stau. Und dann haben wir noch die B27 Stuttgart Richtung Tübingen zwischen A8 Stuttgart-Degerloch und Leinfelden-Echterdingen Süd, 4 Kilometer Stau plus 25 Minuten. Gute Fahrt!
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1: Mit Vivien Zeus und einer lustigen Einblendung gerade bei der Fußball-WM, die wir euch nicht vorenthalten wollen. Es geht um das Spiel Portugal gegen Usbekistan.
2: Und da hat jemand ein Tor geschossen und dann wurde eingeblendet, oldest scorer in Football World Cup History.
1: Second oldest. Zweitältester Torschütze in der WM-Geschichte. Und dieser zweitälteste Torschütze ist
2: Cristiano Ronaldo.
1: Aha, hat getroffen für Portugal, steht 1-0 gegen Usbekistan. Jetzt muss man sagen, Usbekistan gehört jetzt nicht zum engeren Favoritenkreis.
2: Nee, der Usbeke steht auch jetzt nicht für Spitzenfußball.
1: Ja, trotzdem, die Portugiesen haben sich ja auch schwer getan. Und gerade auch Cristiano Ronaldo war arg in der Kritik.
2: Ja.
1: Und wir sprechen das natürlich übrigens auch immer falsch aus. Denn die Portugiesen sagen ja ST, das ist wie im Schwäbischen oder im Badischen. Man sagt ja hascht und nicht hasst. Und das heißt auch Cristiano Ronaldo.
2: Aha.
1: Und hinten das O wird eigentlich wie U gesprochen.
2: Also Cristiano Ronaldo.
1: Eigentlich wäre das richtig, ja.
2: Also wenn ein Portugiese O sagt, ist das U.
1: Mehr oder weniger, ja. Also Cristiano Ronaldo hat getroffen. 1-0 steht im Spiel Portugal gegen Usbekistan.
2: Ich habe vor 4 Tagen noch gelesen bei Sport 1, habe ich gelesen, die Schlagzeile Cristiano Ronaldo nur noch eine traurige Hülle.
1: Okay, die traurige Hülle hat also gerade zum 1-0 getroffen.

Arbeit. 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

0: Achtung!
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5: Dann sagen Sie mal, wie verwirrt sind Sie auf einer Skala von 1 bis 10?
1: 12.
5: Nein, nur bis 10.
1: Was bis 10?
5: Die Skala.
1: Welche Skala?
5: Na die, wie verwirrt Sie sind.
1: Ach so, Dienstag.
5: Ich geb's auf.

0: Der großartige Bruno Mars soll ja als Typ mitunter recht sperrig sein, hört man. Aber er ist einfach ein grandioser Musiker.
1: Das ist wieder eine Wahnsinnsnummer, On My Soul, neu von ihm.
0: Ganz, neuer Hit hier in SWR 3. Was gibt's auf Insta Neues?
1: Ja, hier. Ist da gerade eine Pizza mit Cowboyhut?
0: Nicht mit Käse und Tomaten?
1: Der hat einen Cowboyhut auf.
0: Ja, habe ich mir gedacht. Und er ist ja auch auf Tour.
1: Ja.
0: Und das sind jetzt nicht so die kleinen Tourneeorte. Und es ist einfach unglaublich, wo der überall ist. Er war jetzt gerade in Paris. Die Bilder davon könnt ihr euch angucken bei Insta. Das ist unfassbar. Der macht da Riesenstadien voll.
1: Ja, und er ist, wer möchte, am Freitag in Berlin im Olympiastadion.
0: Ja.
1: Wer da keine Tickets kriegt, am Montag ist er nochmal in Berlin.
0: Nochmal.
1: Im Olympiastadion. Und wer da keine kriegt, am Dienstag ist er dann nochmal in Berlin.
0: Ja, und in Wembley in London, also wer sonst keine Tickets gekriegt hat, da ist er, glaube ich, 5-mal hintereinander.
1: 6-mal.
0: Boah, unfassbar. Also Bruno
1: Im
0: Mars.
1: Im Wembley-Stadion wohlgemerkt.
0: Auf großer Welttour Bruno Mars und ganz neuer Hit gerade hier in SWR 3, On My Soul. 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

Gerade eben war es 19.30 Uhr, halb acht. Schnell die Infos aus dem SWR3-Verkehrszentrum. A45 Aschaffenburg Richtung Gießen zwischen Gambacher Kreuz und Gießener Südkreuz. Löscharbeiten, da ist die rechte Spur gesperrt. 7 Kilometer Stau, eine Stunde dauert's länger. A648 Frankfurt Richtung Eschborn zwischen Westkreuz Frankfurt und Eschborner Dreieck. Baustelle auf der rechten Spur, 4 Kilometer Stau plus 20 Minuten. Die A8 Karlsruhe Richtung Stuttgart ist zwischen Karlsbad und Pforzheim West wegen einer Unfallaufnahme gesperrt. Hier ist ein LKW umgestürzt. Vor der Ausfahrt Karlsbad 4 Kilometer Stau. B27 Stuttgart Richtung Tübingen zwischen A8 Stuttgart-Degerloch und Leinfelden-Echterdingen Süd. 4 Kilometer Stau, 20 Minuten plus. Das war's. Wo immer ihr hin wollt, gute Fahrt.

0: Klingt nach Urlaub und heißt auch so die Dirty Heads und Vacation. Und Jana aus Konstanz möchte nochmal die Frage von Tonio aus Remagen hören. Tonio aus Remagen ist 11 Jahre alt und schreibt per WhatsApp ins Studio, warum ist es im Frühjahr manchmal heißer als im Sommer?
1: Mhm.
0: Das ist pauschal nicht so leicht zu beantworten, aber um sowas zu erklären, haben wir ja hier den Erklärbär.
1: Nein.
0: Doch.
1: Was weiß denn ich? Man muss auch bedenken, dass es in Australien Herbst ist, wenn wir Frühling haben.
0: Und was heißt das?
1: Weiß nicht, aber für sowas habt ihr doch eure Wettertante.
0: Stopp. Erstens ist die gerade nicht da und zweitens habe ich dir jetzt schon ein paar Mal gesagt, du sollst unsere Wettertante nicht Wettertante nennen.
1: Ja, ja.
0: Das mag die nicht.
1: Aha.
0: Ja, aha. Also wie ist das jetzt hier mit Frühling, Sommer, Wärme und so? Hä?
1: Kann gerade nicht. Ich muss draußen Geld in die Parkuhr werfen.
0: Wir haben hier keine Parkuhren.
1: Macht nichts, ich habe ja auch kein Auto.
0: Okay, Schluss jetzt mit dem Blödsinn. Könntest du uns jetzt bitte mal mit deinem gesammelten Wetterwissen beeindrucken?
1: Na gut, ja. Also erstmal, es gibt in Deutschland 4 Jahreszeiten.
0: Sieh mal an, und die wären?
1: Immer diese Kälte, immer diese Pollen, immer diese Hitze und immer dieser Regen.
0: Ja, danke.
1: Bitte.
0: Dann können wir ja jetzt wieder Musik machen.
1: Immer diese Musik.
0: Schnauze.
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0: Ja, auch Adios Juanes in SWR 3. Und Jana aus Meckenbeuren möchte gerne wissen, was aus Saschi Spatz Schokolade vom Anfang der Show geworden ist.
1: Ja, das war so, ich habe die hier in diesem Süßigkeitenautomaten geholt und...
0: bei dem ist die Kühlung ausgefallen,
1: genau.
0: Offensichtlich. Das ist auch nicht gut für
1: es
0: die
1: war
0: Milch.
1: Flüssigschokolade.
0: Aber so richtig flüssig. Und die Packung war noch zu, das war so eine quadratische Schokolade.
1: Bisschen aufgebläht.
0: Normalerweise würde man sowas vielleicht entsorgen,
1: nein,
0: aber du hast sie in den Kühlschrank
1: genau
0: gelegt. Und es wurde jetzt eine Art Kanonenkugel.
1: Ja, ja, und zwar hat sie die Form doch verändert. Mhm. Es waren ja Haselnüsse drin.
0: Ja.
1: Und zwar doch ein paar.
0: Ja.
1: Die sind jetzt alle links unten gewesen.
0: Okay, die Sorte heißt jetzt also Vollmilch, Nuss links unten.
1: Genau.
0: Sehr gut. Okay, also soweit. Aber immerhin ist sie nicht mehr flüssig. Das war ziemlich ekelhaft, ehrlich gesagt.
1: Ja, ich habe sie schon gegessen. Also wenn du ein Stück möchtest.
0: Ja, nee, danke.
1: Geht okay. Leider nicht.
0: Und schnell doch das Halbzeitergebnis Portugal-Usbekistan von der Fußball-WM 3:0 inzwischen. Für Portugal.
1: Ja.
0: Ja.
1: Und wie war die Formulierung bei Ronaldo?
0: Er ist nur noch eine leere Hülle, hat die Zeitung geschrieben.
1: Ja. Mhm. Die leere Hülle hat 2 Tore geschossen.
0: Ja. Und es kommt ja noch eine Halbzeit.
1: Ja, und wir gehen heim, oder?
0: Wir uns heute sagen: Ciao, viel Spaß gleich bei SWR 3 Pop mit Michael Rolfsteg.

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1: Um 20 Uhr mit Marc Geißler. In Brüssel haben Menschenrechtsgruppen gegen die Gespräche zwischen EU-Vertretern und den islamistischen Taliban protestiert. Eine Sprecherin von Amnesty International sagte bei der Protestaktion vor dem Hauptquartier der EU-Kommission, es sei unfassbar, dass die EU versuche, Menschen nach Afghanistan abzuschieben, wo die Lage immer gefährlicher werde. Ein Taliban-Sprecher hingegen sprach von einem historischen Besuch. Darmkrebs betrifft immer mehr auch junge Menschen. Das hat das Deutsche Krebsforschungszentrum in Heidelberg heute bekannt gegeben. SWR-Reporterin Nathalie Akbari.
2: Für die aktuelle Analyse untersuchten die Experten des DKFZ knapp 30.000 Darmkrebsfälle von Betroffenen im Alter von 20 bis 49 Jahren. Dabei fanden sie heraus, dass es in den letzten 20 Jahren vor allem in der jüngsten Altersgruppe einen deutlichen Anstieg gab. Das ist bemerkenswert.

0: Bevölkerungsschutz und zivile Verteidigung investieren. In Frankreich ist es heute so heiß gewesen wie seit mehr als 70 Jahren nicht mehr. Laut dem staatlichen Wetterdienst wurden in vielen Städten Temperaturen von über 40 Grad gemessen. Südlich von Bordeaux waren es sogar 44 Grad. Aus Paris, Kai Rienecker.
1: Die französische Regierung hält inzwischen fast täglich Krisensitzungen ab. Das Personal in den Krankenhäusern soll nun aufgestockt werden, weil mit einer Welle geschwächter Menschen gerechnet wird. Rund 2000 Schulen wurden bereits geschlossen, auch Baustellen in vielen Departements müssen ausgesetzt werden. Viele Menschen suchen Abkühlung in Flüssen und Seen. Nach Angaben von Premierminister Le Cornu sind allein in den vergangenen 5 Tagen 40 vor allem junge Menschen bei Badeunfällen gestorben. Eiffelturm und Louvre in Paris schlossen außerplanmäßig bereits am Nachmittag. Der erste Atomreaktor musste heruntergefahren werden, weil das Kühlwasser aus den Flüssen zu warm ist.
0: Das Wetter für Baden-Württemberg und Rheinland-Pfalz. In der Nacht ist es sternenklar, die Tiefstwerte 21 bis 15 Grad. Morgen den ganzen Tag über viel Sonne mit vereinzelten Wolken. Die Temperaturen maximal 31 bis 38 Grad. Am Donnerstag und am Freitag wird es noch heißer, aber bis zu 40 Grad dazu. Viel Sonne, selten Gewitter. Und noch die Zeit, es ist 20.03 Uhr.
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3: Vorsicht auf der A8 Stuttgart Richtung München. Zwischen Mühlhausen und Hohenstadt steht ein defektes Fahrzeug auf der rechten Spur vor dem Tunnel. Vorsicht auf der A61 Mönchengladbach Richtung Koblenz. Zwischen Mendig und Kruft liegen Gegenstände. Die A8 Karlsruhe Richtung Stuttgart ist zwischen Karlsbad und Pforzheim West wegen einer Unfallaufnahme gesperrt. Hier ist ein LKW umgestürzt. Vor der Ausfahrt Karlsbad 4 Kilometer Stau. A45 Aschaffenburg Richtung Gießen. Zwischen Gambacher Kreuz und Gießener Südkreuz Löscharbeiten. Die rechte Spur ist gesperrt. 7 Kilometer Stau. A648 Frankfurt Richtung Eschborn. Zwischen Westkreuz Frankfurt und Eschborner Dreieck Baustelle auf der rechten Spur 2 Kilometer Stau. B27 Stuttgart Richtung Tübingen. Zwischen A8 Stuttgart-Degerloch und Leinfelden-Echterdingen Süd. 4 Kilometer Stau. Verzögerung bis zu 20 Minuten.
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4: Mit Michael Reufsteck, gleich mit der Lieblingsband von Olivia Rodrigo, der neuen besten Freundin von Madonna. Und wir spielen Kaputt Karaoke. Das Spiel, bei dem zwei Hits zusammenwachsen, die ihr entwirren könntet, um dann bei uns was zu gewinnen. Das alles gleich. Jetzt Ray Garvey und Take This Heart.
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Eilmeldung aus dem Verkehrszentrum. Achtung, ein Falschfahrer auf der A4 Erfurt Richtung Chemnitz. Zwischen Hermsdorfer Kreuz und Hermsdorf Ost kommt ein Falschfahrer entgegen. Bitte fahrt äußerst rechts und überholt nicht. Auf der A4 Erfurt Richtung Chemnitz zwischen Hermsdorfer Kreuz und Hermsdorf Ost ist ein Falschfahrer unterwegs. Vorsicht in beiden Richtungen bitte. Hallo zusammen, hier ist Pop, die Abendshow in SWR 3 und MDR Jump. Schön, dass ihr dabei seid. Marina war eine der Ersten, die heute geschrieben haben. Wir sind ja immer erreichbar per WhatsApp oder Signal 07221 2011. Moin Michael, endlich Feierabend. Es ist schön, wenn das Erste ist, was man hört, wenn man die Arbeit gerade begonnen hat. Aber nein, ist völlig okay. Ihr habt Feierabend und das ist auch gut so. Genießt diesen Abend. Wir versuchen ihn euch besonders schön zu machen. Und wenn ihr auch noch arbeiten müsst, dann natürlich auch. Marina schreibt noch Eis, lecker selbstgebrautes und euch hören. Ja, es gibt nichts über selbstgebrautes Eis. Jetzt habt ihr bei uns die erste Gewinnchance dieses Abends. Bei Kaputt Karaoke, ein Spiel, in dem es darum geht, zwei Hits zu entwirren, die kaputte Karaoke-Maschine zusammengebracht hat, indem sie ein Playback einspielt, aber ein Textanzeiger, der zu einem anderen Lied gehört. So sind hier zwei Songs zusammengekommen. Von einem ist die Musik, vom anderen der Text. Wer erkennt beide? 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

Wir bräuchten beide Songs, Musik und Text. Zwei unterschiedliche sind gesucht. Wer weiß beide? Bitte melden unter 0722 1 20 11.

0: Baby Rexha und Faithless New Religion. Hier ist Pop, die Abendshow. Hallo Bodo aus Leverkusen.
1: Hallo Michael.
0: Wie geht's dir heute Abend?
1: Sehr schön, sehr gut.
0: Wie war dein Tag?
1: Ja, am Anfang war es etwas frisch heute, ne? War, muss man sich
0: Moment,
1: was für dicke Sachen
0: bitte,
1: anziehen.
0: War die Temperatur unter 35 Grad gesunken?
1: Ja, heute früh war es ja nur 21 oder sowas, war ja schon, boah.
0: Das stimmt, tatsächlich, Temperaturen ist man gar nicht mehr gewohnt.
1: Nee.
0: Zieht man sich dann doch den Wintermantel nochmal über für die nächsten 2 Stunden.
1: Genau.
0: Bodo, wir haben kaputt Karaoke gespielt und hören uns das jetzt nochmal an. Der misslungene Karaoke-Auftritt, weil die Maschine 2 Songs vermischt. Von einem ist das Playback, vom anderen ist der Text. Ich hoffe, du kannst mir hinterher beide nennen.

0: haben wir denn da, Bodo?
1: Three Lines on a Shirt, dieses bekannte englische Fußballlied.
0: Three Lines heißt es tatsächlich einfach, ja.
1: Oh, okay, ja genau, das war, das war der Text, ja, und die Melodie war von Shakira, glaube ich, Dai Dai.
0: So ist es, aber wir beweisen das natürlich. Three Lines ist der Song, den man, glaube ich, besser kennt als It's Coming Home, Football's Coming Home, aber das ist nicht der Titel. Der Titel ist tatsächlich das, was du gesagt hast. Three Lines. Everyone seems to know the score. Das ist der Text, den wir eben gehört haben. Heute Abend spielt England wieder, da wird England voll von dieser Hymne sein.
1: Ja.
0: Und die Musik dazu kam von Shakira und Burner Boy Die Die, dem offiziellen WM-Hit für dieses Jahr.
1: Ah, okay, das wusste meine Tochter, muss ich zugeben.
0: Auswahl! Sehr gut, ein Familienunternehmen. Dann habt ihr das mit vereinten Kräften ganz wunderbar gelöst und habt euch einen kleinen Preis verdient. Herzlichen Glückwunsch. Danke fürs Mitmachen.
1: Vielen Dank.
0: Und habt einen schönen Abend.
1: Danke.
0: Ciao.

Wenn Olivia Rodrigo gerade zuhört, dann haben wir ihr eine große Freude gemacht mit ihrer Lieblingsband The Cure und Love Song. Jetzt hier Tame Impala und Jenny und Drag.

0: Nash und Olivia O'Brien. I hate you, I love you. 20.31 Uhr.
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2: Heute Nacht ist es anfangs teils wolkig mit lokalen Gewittern im Süden Baden-Württembergs. Sonst klar. Die Temperaturen sinken langsam auf 21 bis 14 Grad. Morgen dominiert Sonnenschein, allenfalls lockere Wolken ziehen vorbei. 31 Grad werden es am Nachmittag auf der Westalb bis 38 Grad in Rheinhessen. Bis zum Wochenende weiterhin häufig Sonne und örtlich bis 40 Grad heiß.
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3: Vorsicht auf der A5 Basel Richtung Karlsruhe. Zwischen Freiburg-Mitte und Freiburg-Nord liegt eine Matratze. A5 Karlsruhe Richtung Frankfurt. Zwischen Karlsruhe-Nord und Bruchsal Markierungsarbeiten. Es ist nur eine Spur frei. 3 Kilometer Stau. Verzögerung bis zu einer Viertelstunde. Auf der A5 Basel Richtung Karlsruhe ist die Ausfahrt Achern wegen einer Fahrbahnerneuerung gesperrt. Bis Samstag 5 Uhr. Die A8 Karlsruhe Richtung Stuttgart ist zwischen Karlsbad und Pforzheim-West wegen einer Unfallaufnahme gesperrt. Hier ist ein LKW umgestürzt. Vor der Ausfahrt Karlsbad 4 Kilometer Stau. A8 Stuttgart Richtung München. Zwischen Kreuz Ulm-Elchingen und Leipheim Unfall. Die linke Spur ist blockiert. 2 Kilometer Stau, Verzögerung bis zu einer Viertelstunde. A45 Aschaffenburg Richtung Gießen. Zwischen Gambacher Kreuz und Gießener Südkreuz. Die Unfallstelle ist geräumt. 7 Kilometer Stau.
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Bowser und Magnetic. Hier ist Pop, die Abendshow. Es ist immer niedlich, wenn Popstars zusammen mit ihren kleinen Kindern singen. War das nicht süß, als Pink mit ihrer Tochter Willow Sage Hart zusammengesungen hat? Nächste Woche erscheint das neue Album von Madonna und wir erfahren nach und nach mehr darüber. Heute haben wir erfahren, dass auch Madonna auf diesem Album einen gemeinsamen Song mit ihrer Tochter haben wird. Mit Lourdes. Die kleine Lourdes ist 29. Okay, und die Zusammenarbeit soll die kaputte Beziehung zwischen Mutter und Tochter kippen. Ja, nicht mehr ganz so niedlich, aber trotzdem noch irgendwie süß. Was wir ebenfalls über das Album wissen und sogar schon haben, es gibt auch ein Duett mit der kleinen Sabrina Carpenter. Die ist sogar noch 2 Jahre jünger als Madonnas Tochter. Der Song heißt Bring Your Love und klingt so.

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1: Bring Your Love ist neu von Madonna zusammen mit Sabrina Carpenter und wird erscheinen auf dem neuen Madonna-Album Confessions on a Dance Floor 2. Erscheint nächste Woche Freitag und ist die Fortsetzung von, ja, Confessions on a Dance Floor aus dem Jahr 2005. Das großartige und erfolgreiche Album, auf dem unter anderem Hang Up, Sorry und Jump drauf waren. Hier ist Pop, die Abendshow.

0: I Don't Want to Miss a Thing, Aerosmith aus Armageddon. Bei der Fußballweltmeisterschaft führt Portugal gegen Angstgegner Usbekistan mit 5:0. Kurz vor Schluss. Nach dem 0:0 gegen die Demokratische Republik Kongo war wahrscheinlich für Portugal jeder nächste Gegner ein Angstgegner. Heute läuft alles so, wie die sich das vorstellen. Pop die Abendshow hier. Das Schöne an Comedy-Sendungen im Fernsehen wie Michael Mittermeiers Lucky Punch Comedy Club oder Dieter Nuhrs Nur im Ersten ist ja die Bandbreite an anderen Comedians, die da auftreten. Und die Inspiration, die die für unser Leben mitgeben. Alfred Dorfer zum Beispiel ist einer, der die richtigen Schlüsse und Konsequenzen aus seinen eigenen Erkenntnissen zieht und einen Schritt weiter geht als andere. Obwohl es bei ihm anfängt wie bei allen anderen.
1: Ich sitze unlängst im Restaurant und fotografiere meine Sachertorte. Bin auch privat ein ganz lustiger. Und wissen Sie, was ich mache fürs Leben jetzt? Ich fotografiere diese Sachertorte und schicke das Bild an andere Menschen. Auch an Erwachsene. Und schreibe was Lustiges drunter, zum Beispiel ist das gut? So wie 12 M und 17 H. Und das kennen Sie aus Ihrem Leben. Es gibt so Momente, ne, da weißt du, wenn das passiert ist, schaut dein ganzes Leben nachher anders aus. Und mir ist das passiert. Ich fotografiere die Sachertorte, plötzlich höre ich in mir eine Stimme, die sagt, Alfred, das kann doch noch nicht alles gewesen sein in deinem Leben. Und ich denke mal, genau. Und fange an im Restaurant auch das Essen der anderen zu fotografieren.

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1: Um 21 Uhr mit Marc Geißler. Die Parteien haben unterschiedlich auf die Vorschläge der Rentenkommission reagiert. Bundeskanzler Merz von der CDU und Arbeitsministerin Baas von der SPD haben erklärt, dass sie die 33 Vorschläge komplett umsetzen wollen. Die Opposition fordert dagegen Änderungen. Katrin Auer berichtet.
2: Der Kanzler sieht in den Rentenvorschlägen ein Gesamtkonzept, das nur im Paket funktioniere. Die Arbeitsministerin warnt vor Rosinenpickerei. Merz und Baas sind voll des Lobes für die Arbeit der Rentenkommission. Die Linke kritisiert das Rentenpaket als so wörtlich massives Kürzungsprogramm, vor allem für Menschen mit mittleren und geringen Einkommen. Die Vorsitzende der Grünen-Fraktion, Hasselmann, pocht darauf, dass das Rentenniveau langfristig bei 48% bleiben müsse. Alles andere würde zu höherer Altersarmut führen. Die Empfehlungen der Kommission seien hier nicht eindeutig.
1: Und auch aus den Koalitionsparteien gibt es Änderungswünsche. Bayerns Ministerpräsident Söder von der CSU sieht die geplante Abschaffung der Minijobs skeptisch. SPD-Ministerpräsidentin von Mecklenburg-Vorpommern-Schwesig will die Rente mit 63 erhalten. Vor dem EU-Hauptquartier in Brüssel haben Menschenrechtsgruppen gegen ein Treffen zwischen der EU-Kommission und Taliban-Vertretern protestiert. Die islamistische Führung aus Afghanistan wurde erstmals seit ihrer Machtübernahme zu Gesprächen in Brüssel empfangen. Nach Angaben der EU ging es dabei vor allem um mögliche Abschiebungen. Menschenrechtler, darunter Amnesty International, warnten vor einer Annäherung an die Taliban und verwiesen auf die weiter angespannte Lage, besonders für Frauen und Mädchen in Afghanistan. Die Europäische Union erhebt neue Vorwürfe gegen den Social

0: gerade eben am Abend gegen Usbekistan einen Doppelpack. Portugal belegt damit aktuell den ersten Platz in der Gruppe K. Kolumbien könnte mit einem Sieg in der Nacht gegen die Demokratische Republik Kongo die Portugiesen von der Tabellenspitze verdrängen. Das Wetter für Baden-Württemberg und Rheinland-Pfalz. In der Nacht ist es sternenklar. Die Tiefstwerte 21 bis 15 Grad. Morgen den ganzen Tag über viel Sonne mit vereinzelten Wolken. Die Temperaturen erreichen dann maximal 31 bis 38 Grad. Am Donnerstag und Freitag wird es dann sogar noch heißer, aber bis zu 40 Grad. Dazu weiterhin viel Sonne, dabei aber auch nur selten Gewitter. Und noch die Zeit, aktuell 21 Uhr und 3 Minuten.
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2: Vorsicht auf der A81 Stuttgart Richtung Heilbronn. Zwischen Ludwigsburg Nord und Pleidelsheim steht ein defekter PKW. Vorsicht auf der A620 Saar-Luisa-Brücken. Zwischen Völklingen-Geislautern und Völklingen in beiden Richtungen sind Menschen auf der Fahrbahn. A5 Karlsruhe Richtung Frankfurt. Zwischen Karlsruhe Nord und Bruchsal Markierungsarbeiten. Es ist nur eine Spur frei. 3 Kilometer Stau. Verzögerung bis zu 20 Minuten. Die A8 Karlsruhe Richtung Stuttgart ist zwischen Karlsbad und Pforzheim West wegen einer Unfallaufnahme gesperrt. Hier ist ein LKW umgestürzt. Vor der Ausfahrt Karlsbad 4 Kilometer Stau. A45 Aschaffenburg Richtung Gießen. Zwischen Gambacher Kreuz und Gießener Südkreuz. Die Straße ist wieder frei. 2 Kilometer stockender Verkehr.
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3: Mit Michael Reubsteck, hallo. 5:0 ist das Endergebnis zwischen Portugal und Usbekistan bei dieser Fußball-Weltmeisterschaft. 2 Tore von Ronaldo darunter. Portugal schlägt Usbekistan 5:0. Und wir spielen jetzt Reim dich. Das ist unser Quiz, bei dem sich in 30 Sekunden alle 6 Antworten reimen sollten, damit ihr gewinnt. Spielt ihr es mit uns? Dann meldet euch jetzt unter 07221 2011. Das ist unsere Nummer 07221 2011. Jetzt für Reim dich. Und hier sind Kygo, Khalid und Griffin mit Save My Love.
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Love the Way You Lie, Eminem und Rihanna. 5:0 für Portugal gegen Usbekistan bei der WM. Das ist gut, aber noch kein Rekord. Trotzdem gibt es auch heute wieder neue Rekorde zu vermelden. Das ist ein Kampf der Rekorde bei dieser Weltmeisterschaft zwischen zwei großen Stars des internationalen Fußballs, Lionel Messi und Cristiano Ronaldo. Gestern hat ja schon Messi Miroslav Klose allein den Rekord abgenommen, was die meisten Tore bei Weltmeisterschaften angeht. Und gleichzeitig hatte er Ronaldo bei dieser Weltmeisterschaft schon den Rekord abgenommen, bei den meisten verschiedenen Weltmeisterschaften getroffen zu haben. So, und jetzt ist Ronaldo aber wieder vorne. Denn Ronaldo hat heute zweimal getroffen und damit hat er jetzt bei 6 verschiedenen Weltmeisterschaften jeweils mindestens ein Tor geschossen. Das ist schon ziemlich viele. Wer weiß sie alle? Alle 6 Weltmeisterschaften von Cristiano Ronaldo? 2006 in Deutschland, 2010 in Südafrika, 2014 in Brasilien, 2018 in Russland, 2022 in Katar, 2026 in Mexiko, Kanada und in den USA. Messi war zwar auch bei all diesen WMs dabei, hatte aber 2010 tatsächlich kein Tor gemacht. Deswegen führt diese Liste mit Toren bei 6 WMs jetzt tatsächlich Cristiano Ronaldo an. Auf der Rangliste stehen übrigens auch 2 Deutsche mit jeweils 4 Weltmeisterschaften. Uwe Seeler und Miroslav Klose. Und ansonsten findet man solche Rekorde eher in der Gegenwart. Die Spieler, die bei den meisten Weltmeisterschaften überhaupt teilgenommen haben, sind alle 2026 noch dabei. Und wir wissen, warum das so ist. Früher wurden die Menschen einfach nicht so alt.

0: Burn Brighter ist der aktuelle Hit von ADMT.
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0: Wir spielen Reim dich mit Alex aus Münster. Hallo Alex.
2: Ja, hallo, guten Abend.
0: Du bist gerade vom Schwimmen zurückgekommen. Hast du den Feierabendtarif der Freibäder genutzt?
2: Nee, tatsächlich nicht mal. Bei uns in Münster gibt es ja den Dortmund-Ems-Kanal. Das ist ja quasi das Freibad für alle. Und das hat auch noch ein bisschen bessere Öffnungszeit.
0: Das ist ja wunderbar. Dann kann man zu jeder Tages- und Nacht, aber nicht zu jeder Nachtzeit, oder? Irgendwann machen die auch dicht.
2: Nein.
0: Beziehungsweise der offizielle Teil vermutlich.
2: Ja, ich sag mal, einen offiziellen Teil gibt es eigentlich nicht. Es ist einfach die Badewanne für ganz Münster.
0: Das ist natürlich, bei den Temperaturen würde es mich nicht wundern, wenn da nachts auch noch Badebetrieb ist dann.
2: Ja, man sieht es zumindest noch vereinzelt dann. Gerade an so warmen Tagen, wo es gar nicht irgendwie abkühlt, immer noch gern genommen.
0: Wir spielen jetzt Reim dich, nachdem du schön abgekühlt bist und dein Kopf auch kühl und konzentriert sein müsste. Und wüssten gerne von dir gleich die Antworten auf 6 Fragen. Alle Antworten müssen sich aufeinander reimen und das Ganze innerhalb einer Zeit von 30 Sekunden. Wenn es dir gelingt, gewinnst du, wenn nicht, dann nicht. Und wenn sich was nicht reimt, dann fress ich dich. Versuchen wir es.
2: Alles klar, prima.
0: Also, 30 Sekunden. Reim dich. Welches Spielgerät muss bei der gerade laufenden WM ins Tor getreten werden?
2: Der Ball.
0: Worin wohnen Tiere auf einem Bauernhof?
2: In einem Stall.
0: Wo findet man die internationale Raumstation?
2: Im Weltall.
0: Was hört man, wenn ein Luftballon platzt?
2: Ein Knall.
0: Was lösen die Kommissare in einem Krimi?
2: Ein Fall.
0: Welche Wellen erreichen unser Ohr, wenn wir etwas hören?
2: Schall.
0: Na also. Yay! Das war's schon, Alex. Und da war sogar noch massig Zeit übrig.
2: Ja, prima.
0: Glückwunsch, das ging schnell und war gut. Und damit bist du unser Gewinner und bekommst einen kleinen Überraschungspreis von uns.
2: Ja, cool. Vielen Dank.
0: Bleib cool und hab eine schöne Nacht. Tschüss.
2: Alles klar, ihr auch. Ciao, ciao.

Eine Eilmeldung aus dem Verkehrszentrum. Vorsicht auf der A3 Frankfurt-Würzburg zwischen Offenbacher Kreuz und Offenbach. Hier sind in beiden Richtungen Kinder auf der Fahrbahn. Das ist die A3 Frankfurt-Würzburg. Vorsicht, es sind Kinder zwischen Offenbacher Kreuz und Offenbach.

0: Texas und Inner Smile. Gleich Tampa City und Self-Aware und wir stimmen uns auf das nächste Fußballspiel mit den nächsten Fußballhits ein.
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9: Heute Nacht ist es anfangs teils wolkig mit lokalen Gewittern im Süden Baden-Württembergs, sonst klar. Die Temperaturen sinken langsam auf 21 bis 14 Grad. Morgen dominiert Sonnenschein, allenfalls lockere Wolken ziehen vorbei. 31 Grad werden es am Nachmittag auf der Westalb bis 38 Grad in Rheinhessen.
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10: Vorsicht auf der A81 Singen Richtung Stuttgart. In Höhe Herrenberg steht ein defekter PKW auf dem Verzögerungsstreifen. A3 Frankfurt Richtung Köln. Zwischen Dietz und Montabaur Markierungsarbeiten. Es sind nur zwei Spuren frei. 2 Kilometer Stau, Verzögerung bis zu einer Viertelstunde. A5 Karlsruhe Richtung Frankfurt. Zwischen Karlsruhe Nord und Bruchsal Markierungsarbeiten. Es ist nur eine Spur frei. 3 Kilometer Stau, Verzögerung bis zu 20 Minuten. Die A8 Karlsruhe Richtung Stuttgart ist zwischen Karlsbad und Pforzheim West wegen einer Unfallaufnahme gesperrt. Hier ist ein LKW umgestürzt. Vor der Ausfahrt Karlsbad 3 Kilometer Stau. Die A67 Mannheim Richtung Darmstadt ist zwischen Firnheimer Dreieck und Lorsch nach einem Unfall vorübergehend gesperrt. Die B469 Stockstadt-Mainhausen ist zwischen Stockstadt und A45 Mainhausen in beiden Richtungen wegen Reinigungsarbeiten gesperrt.
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Undressed von Somber. Hier ist Pop, die Abendshow, zusammen in HR3, NDR2, SR1, WDR2 und MDR Jump. Das alles von SWR3. Jetzt mit neuer Musik von Ray Dalton aus Kalifornien, der mit internationalen Hits und Zusammenarbeiten bekannt geworden ist. Mit Madcon hat er Don't Worry gemacht. Vorher schon mit Macklemore, Can't Hold Us. Und inzwischen kennen wir ihn

0: Liste ist eigentlich noch viel länger. Er ist in Deutschland bekannter als in seinem Heimatland und hat jetzt einen neuen Song namens Go That High. Künstler geben gerne zu, welcher ihr Lieblingssong ist, wenn man sie nach einem Lieblingssong aus ihrem Gesamtwerk fragt. Meistens nennen sie ihren aktuellen, wenn überhaupt. Aber Ray Dalton ist auf Instagram sehr offen bei der Frage, was seine Lieblingszeile aus seinem neuen Song ist.
1: My favorite line is, I ain't afraid to go that high.
0: I ain't afraid to go that high. Also ich habe keine Angst, so weit, so hoch zu gehen. Er sagt, das spricht ihn richtig an, weil es ausdrückt, ich habe keine Angst vor irgendwas, ich mache was auch immer ich tun muss, um mich gut zu fühlen. Und um geliebt zu werden und um zu lieben. Und um die Dinge im Leben zu erreichen, die er erreichen will, das erinnert ihn daran, niemals aufzugeben, sagt Ray Dalton in diesem neuen Hit, Go That High.

Got That High. Ich wiederhole, Go That High. Entschuldigung, ich hatte einen Buchstaben zu viel drin. Den müssen wir abziehen, der war doppelt. Go That High ist neu von Ray Dalton. Hier ist Pop, die Abendshow.

Abendschau. Gleich geht's bei der Fußball-Weltmeisterschaft weiter. In 9 Minuten ist Anstoß für die Partie Ghana gegen England. Im Stadion am Spielort sind die Engländer eindeutig in der Überzahl. Hier bei uns sind die Fußballhits sehr, sehr ausgewogen, denn wir stimmen uns immer gerne ein mit Songs aus beiden Ländern vor oder zu Beginn eines Spiels. Und ihr werdet nicht drauf kommen, welchen Fußballhit aus England wir gleich spielen werden. Aber wir fangen an mit einem aus Ghana, der tatsächlich für diese WM frisch aufgenommen wurde von Kofi Kinata. Ein Star in Ghana. Sein Song hat 700.000 Streams auf YouTube. Das klingt jetzt nicht viel, weil wir feiern immer Milliardenrekorde, aber Ghana ist jetzt nicht so die Weltmacht in der Musik. Und da ist das eine große Zahl. Kofi Kinata besingt den ghanaischen Fußball und viele Namen von Stars aus vergangenen Zeiten sind drin, weil er bewusst einen zeitlosen Fußballhit schaffen wollte.

gut 10 Jahren ein gefeierter Star in Ghana und dieses Jahr derjenige, der die offizielle Anfeuerungshymne für die ghanaische Nationalmannschaft geschrieben und gesungen hat. Das haben wir gespielt, Black Stars, weil gleich Ghana gegen England spielt. Und ich habe gesagt, ihr kommt nicht drauf, welchen Song wir für England spielen. Seid ihr auch nicht, denn wir spielen heute nicht Three Lions. Wir haben uns ja in den vergangenen Wochen immer mal wieder darüber amüsiert, dass die deutsche Fußballnationalmannschaft zu Fußballweltmeisterschaften Olp selbst singen musste, hier mit den Village People. Und da hatten es die Engländer lange Zeit nicht besser. Hier hat die englische Nationalmannschaft von 1990 zusammen mit New Order gesungen. World in Motion. Sie nannten sich England New Order. Das ist der Hit heute.

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1: Um 22 Uhr mit Marc Geißler. Die Empfehlungen der Rentenkommission stoßen auf Lob, aber auch auf Kritik. Union und SPD haben angekündigt, die Vorschläge vollständig umsetzen zu wollen. Kern der Reform ist eine neue Kapitalrente, mit der die Altersvorsorge langfristig stabilisiert werden soll. Zustimmung kommt aus der Wirtschaft, die auf schnelle Entscheidungen drängt. Skepsis gibt es dagegen aus den Ländern und von Gewerkschaften, vor allem wegen der geplanten Abschaffung der abschlagsfreien Frührente. Die internationale Seeschifffahrtsorganisation IMO plant die Evakuierung von mehr als 11.000 Seeleuten aus der Region der Straße von Hormus. Sie sitzen dort fest, weil der Iran-USA-Krieg den Schiffsverkehr stark beeinträchtigt hat. Die UN-Organisation will die Aktion gemeinsam unter anderem mit dem Iran, dem Oman sowie den USA umsetzen. Die nötigen Sicherheitsgarantien legen vor, hieß es. Der Gourmetführer Guide Michelin hat am Abend in Frankfurt die Sterne für die Spitzengastronomie verliehen. Die Auszeichnung gilt als eine der wichtigsten unter Gastwirten. Bei einem Stern ist das Restaurant laut dem Gourmetführer einen Stopp wert, bei zwei einen Umweg und bei drei eine ganze Reise. Aus Frankfurt, Roman Warschauer.
2: Insgesamt erhielten 25 Restaurants deutschlandweit ihren ersten oder einen weiteren Stern. Und somit gibt es unter dem Strich 339 Sterne-Restaurants in Deutschland. Das ist eins weniger als 2025. Mit dem L.A. Jordan in Deidesheim in der Pfalz kam ein 12. Drei-Sterne-Restaurant dazu. Zudem gab es 4 neue Zwei-Sterne-Restaurants, 2 davon alleine in Frankfurt. Und 20 Küchenchefs konnten sich über ihren ersten Stern freuen.
1: Der portugiesische Fußballnationalspieler Cristiano Ronaldo hat einen weiteren Rekord aufgestellt. Der 41-Jährige erzielte am Abend beim 5:0-Sieg gegen Usbekistan einen Doppelpack und ist damit der erste Spieler, der bei 6 Weltmeisterschaften getroffen hat. ARD-Sportreporter Philipp Hofmeister.
3: Der klare Sieg gegen den überforderten WM-Neuling Usbekistan war so überzeugend wie verdient. Mann des Tages in der ausverkauften Arena von Houston war der Super.

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1: A5 Karlsruhe Richtung Frankfurt. Zwischen Karlsruhe Nord und Bruchsal Markierungsarbeiten. Es ist nur eine Spur frei. 4 Kilometer Stau, Verzögerung bis zu 25 Minuten. Die A8 Karlsruhe Richtung Stuttgart ist zwischen Karlsbad und Pforzheim West wegen einer Unfallaufnahme gesperrt. Hier ist ein LKW umgestürzt. Vor der Ausfahrt Karlsbad 2 Kilometer Stau. A67 Mannheim Richtung Darmstadt. Zwischen Firnheimer Dreieck und Lorsch Unfall. Der Verkehr wird auf der linken Spur an der Unfallstelle vorbeigeführt. 2 Kilometer Stau. Die B469 Stockstadt-Mainhausen ist zwischen Stockstadt und A45 Mainhausen in beiden Richtungen wegen Reinigungsarbeiten gesperrt.
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2: Mit Michael Reufschweck, hallo. Und wir fangen an mit Miles Smith, dessen offizielles Debütalbum am vergangenen Wochenende erschienen ist. Der hat etliche Hits angesammelt in den vergangenen 2 Jahren. Und es gab auch schon ein paar EPs, also Extended Plays von ihm. Mehr als eine Single, weniger als ein Album. Aber all die Hits, die er hatte, sind auf diesem Debütalbum jetzt drauf. Inklusive des allerersten, den er hatte, 2 Jahre her. Stargazing. Weswegen sich dieses Debütalbum eigentlich schon fast anfühlt wie ein Best-of-Album.
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Writings on the Wall, toller Hit von Role Model in Pop, der Abendshow. Hallo zusammen, wir sind Bremen 4, SR1, WDR 2, MDR Jump, HR3, NDR 2 und SWR 3. Ein Algorithmus hat mir heute eine Anzeige für ein Lego-Bauset ins Handy gespült, weil mein ständiger Beschatter Google offenbar irrtümlich annimmt, dass nur weil ich in meiner Freizeit gern barfuß in Legosteine reintrete, dass ich mich auch für deren Zusammenbau interessiere. Aber ich muss zugeben, es hat mich dann doch interessiert, denn der Bausatz in der Werbung war der Fußball-WM-Pokal. Und die Vorstellung, so einen zu Hause stehen zu haben, war dann doch ganz verlockend. Dann habe ich gesehen, was der Bauklötze-Pokal kostet. Und jetzt weiß ich, man muss erst den echten WM-Pokal gewinnen. Und dann kann man sich von dem Preisgeld den aus Lego leisten.

0: I Want It All von Queen im Pop der Abendshow. Jetzt mit neuer Musik von Tove Lo zusammen mit Stromae. Tove Lo kennt ihr vor allen Dingen von diesem Hit. Habits, ihr Durchbruch aus dem Jahr 2014. Jetzt gerade im Jahr 2026 ist sie in Deutschland auf Promotour, um für ihr neues Album zu trommeln, das sie für September angekündigt hat. Und sie ist eine der wenigen, die sich über die Hitze hier bei uns in Deutschland gerade freut.
1: No, I love it. I love the European summer.
2: Ich liebe den Sommer in Europa, auch wenn ich die meiste Zeit in Los Angeles bin, wo jeden Tag die Sonne scheint. Der Sommer hier erinnert mich noch mal mehr an den Sommer in Schweden, wo ich herkomme. Es gibt mir gerade so ein richtiges Sommerferiengefühl.
1: I feel that like summer holiday energy.
0: Und sie kann sich auch ein bisschen zurücklehnen, als wäre sie im Urlaub. Ein absolutes Highlight in ihrer Musikkarriere ist gerade passiert, die Zusammenarbeit mit Stromae. Mit dem wollte sie schon lange zusammenarbeiten. Die beiden haben dieselbe Verlegerin in den USA und Tove Lo hat zu ihr gesagt, ich würde so gern was mit Stromae machen. Und du bist die einzige Person, die ich kenne, die auch ihn kennt. Connecte uns doch mal bitte. Hat sie gemacht. Und Tove Lo und Stromae haben angefangen, sich Musikschnipsel hin und her zu schicken. Ein paar Jahre lang. Bis es irgendwann Zeit für Tove Lo's neues Album war und sie den gemeinsamen Song fertig gemacht haben. Das erste Mal gesehen haben sie sich dann tatsächlich erst beim Videodreh.
1: We actually met for the first time in Paris, like a few weeks ago.
2: Wir haben uns tatsächlich das erste Mal vor ein paar Wochen in Paris getroffen. Wir haben da das Musikvideo gedreht, das jetzt dann fertig ist. Er ist wirklich toll. Er war, wie ich es erwartet hatte. Ich hatte ihn ja schon ein paar Mal live gesehen bei seinen Shows. Er wirkt da sehr natürlich immer auf der Bühne. Und so ist er tatsächlich auch, wenn man ihn trifft. Er hat eine sehr starke künstlerische Aura, aber ist wirklich sehr herzlich. Und sein Bruder Luke, der auch viel Kreatives für ihn macht, oh, die beiden sind einfach tolle Menschen. Ich bewundere ihren Geschmack sehr.
1: Their taste I really admire, so it was exciting.
0: Das ist der gemeinsame Song, ganz neu von Tove Lo und Stromae. Des Fleurs.

0: The Flair ist neu von Tove Lo und Stromae. Und hier ist noch ein ganz wichtiger Fakt über Tove Lo, den wir euch nicht unterschlagen wollten. Hängt nochmal mit dem Wetter zusammen, bei den Temperaturen. Lieber ein kaltes Eis oder ein Bier?
1: I like ice cream, but I'm kind of like, if it's like a day off, like going to a park and just like have ice cream. But I'm a bit more like, I'd rather have a cold beer than an ice cream.
0: Lieber kaltes Bier, das war noch wichtig. Trag's gern bei Wikipedia ein. Hier ist die Swedish House Mafia, Don't You Worry Child.

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1: Heute Nacht ist es anfangs teils wolkig mit lokalen Gewittern im Süden Baden-Württembergs, sonst klar. Die Temperaturen sinken langsam auf 21 bis 14 Grad. Morgen dominiert Sonnenschein. 31 Grad werden es am Nachmittag auf der Westalb bis 38 Grad in Rheinhessen. Bis zum Wochenende weiterhin häufig Sonne und örtlich bis 40 Grad heiß.
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2: Vorsicht bitte auf der A8 Stuttgart Richtung Karlsruhe. Im Kreuz Stuttgart steht ein defekter PKW auf dem Verzögerungsstreifen. Vorsicht bitte auf der B9 Koblenz-Bonn. Zwischen der Andernacher Straße und der A48 laufen Personen. Vorsicht bitte auf der B42 Rüdesheim Richtung Wiesbaden. Zwischen Eltville-Martinstal und Walluf steht ein defekter Wohnwagen. A5 Karlsruhe Richtung Frankfurt. Zwischen Karlsruhe Nord und Bruchsal Markierungsarbeiten. Es ist nur eine Spur frei. 4 Kilometer Stau, Verzögerung bis zu 25 Minuten. Die A8 Karlsruhe Richtung Stuttgart ist zwischen Karlsbad und Pforzheim West wegen einer Unfallaufnahme gesperrt. Hier ist ein LKW umgestürzt. Vor der Ausfahrt Karlsbad 2 Kilometer Stau. A67 Mannheim Richtung Darmstadt. Zwischen Firnheimer Dreieck und Lorsch 2 Kilometer Stau nach einem Unfall. Der Verkehr wird an der Unfallstelle vorbeigeführt.
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0: Show und es gibt einen neuen Weltrekord im Schreien. Dieses Thema besprechen wir jetzt mit Theresa Seiter aus unserem Abendshow-Team. Ein Australier hat jetzt die Lautstärke eines startenden Jets geschrien. Und das ist ein neuer Rekord, den er damit aufgestellt hat.
1: Ich finde den Kontrast sehr schön, den du gerade herstellst zum Schreien.
0: Wir können aber auch gerne in normaler Lautstärke weitersprechen.
1: Joseph McGrail Baitup heißt er. 58 ist er, kommt aus Canberra in Australien und ist eigentlich Stadtschreier, also ehrenamtlich.
0: Ah, dann macht er das beruflich. Dann,
1: ehrenamtlich also, schreit er
0: ehrenamtlich, aber dann hat er natürlich Vorteile. Das ist so, wie wenn HP Baxter von Scooter mitgemacht hat.
1: Genau. Ich weiß nicht, ob der auch 122,4 Dezibel geschafft hätte.
0: Wie viele Fußballfelder sind das denn?
1: Was?
0: Also abstrakte Zahlen werden ja immer gern in Fußballfelder umgerechnet, damit wir uns was darunter vorstellen können.
1: Aber doch nicht die Lautstärke.
0: Ja, ich weiß, wir haben auch schon gesagt, es ist ungefähr so viel wie ein startender Jet, aber könntest du es vielleicht dann noch in Rockkonzerte oder Krankenwagensirenen umrechnen?
1: Gerne, es ist so laut wie ein Rockkonzert oder eine Krankenwagensirene, wenn du nah dran bist.
0: Ah ja, gut zu wissen.
1: Das ist der lauteste je verzeichnete Schrei von einer Einzelperson.
0: Das wiederum liegt aber nicht nur daran, dass HP Baxter nicht mitgemacht hat, sondern wahrscheinlich auch daran, dass Babys noch nicht mitmachen dürfen, weil sie minderjährig sind. Kann das
1: sein? Das kann sehr gut sein. Er hat es übrigens gar nicht geübt. Also er sagt, man kann das nicht üben. Man muss es sich für den Tag aufheben. 7 Anläufe hat er gebraucht, um die 122,4 Dezibel zu erreichen. Nur für ein einziges Wort.
0: Das ist interessant. Marathonläufer laufen ja auch keinen ganzen Marathon in der Vorbereitung. Und wenn er nur ein einziges Wort geschrien hat, hat er in der Vorbereitung also nicht mal ein ganzes Wort geschrien. Welches Wort hat er geschrien?
1: Now, also jetzt.
0: Now. Das ist natürlich mit seinem sehr, sehr offenen A viel, viel einfacher laut zu schreien als das deutsche jetzt.
1: Ja, das stimmt.
0: Zischen kannst du nicht so. Also er hat now geschrien. Also.
1: Ja. Das ist, wir wurden gebeten, das nicht im Radio vorzumachen.
0: Oh.
1: Die Ansage war, egal wie ihr diese Geschichte erzählt, bitte schreit nicht. Also stellt es euch gerne vor.
0: Ah. Okay, wir stellen es uns vor. Ganz leise.

0: Giant Rooks und Wanted Back, neuer Hit von denen. Es ist 0:0. Das ist der Halbzeitstand zwischen England und Ghana bei der Fußballweltmeisterschaft. Und dann ist noch das hier.
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0: Der Bahnverkehr ist offenbar in ganz Deutschland eingestellt. Es gibt einen großräumigen technischen Ausfall des Zugfunkes. Es gibt noch keine offizielle Bestätigung der Bahn, zum Beispiel in ihrer eigenen App. Sie reagiert bisher auch nicht auf unsere Nachfragen. Aber der Verkehrsverbund Rhein-Ruhr berichtet, dass es einen bundesweiten Ausfall gibt. Der Zugbetrieb sei bundesweit eingestellt und das Ende sei im Moment noch nicht abschätzbar. Wir haben inzwischen auch schon von mehreren Menschen gehört, die in Zügen feststecken. Und das ist dann noch alles, was wir im Moment wissen. Aber es sieht so aus, als sei großräumig, möglicherweise tatsächlich bundesweit, im Moment der Zugbetrieb eingestellt. Sobald wir mehr wissen, erfahrt ihr es.

Eilmeldung aus dem Verkehrszentrum. Achtung in beiden Richtungen auf der A28 Bremen-Oldenburg zwischen Ganderkesee-Ost und Raststätte Haßbruch-Nord. Hier werden Gegenstände auf die Fahrbahn geworfen. Nochmal A28 Bremen-Oldenburg. Achtung in beiden Richtungen zwischen Ganderkesee-Ost und Raststätte Haßbruch-Nord. Hier werden Gegenstände auf die Fahrbahn geworfen.

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1: Um 23 Uhr mit Marc Geißler. Bundesarbeitsministerin Baas kann die Kritik an den Vorschlägen der Rentenkommission teilweise nachvollziehen. Im ZDF sagte sie am Abend, da seien schwere Brocken für die SPD dabei. Aber man müsse auch das Gute hervorheben.
2: Aber am Ende ist es eine Kommission, die jetzt wirklich sich alle Elemente angeschaut hat. Und ich will sagen, für die, die nicht so lange arbeiten können, hat die Kommission ja Vorschläge vorgesehen, dass sie sagt, wir wollen die Erwerbsminderungsrenten verbessern, eine neue Berufsunfähigkeitsrente für die, die nicht so lange arbeiten können. Es sind gute Elemente auch drin, die das, was jetzt vielleicht negativ gesehen wird, auch ersetzen können. Und daran werden wir arbeiten.
1: Zuvor waren die Vorschläge der Rentenkommission auf ein geteiltes Echo gestoßen. Zustimmung kommt vor allem aus der Wirtschaft zur geplanten Kapitalrente, die Altersvorsorge langfristig stabilisieren soll. Länder und Gewerkschaften kritisieren dagegen insbesondere die geplante Abschaffung der abschlagsfreien Frührente. Wegen einer IT-Störung fahren aktuell bundesweit keine Züge. Das hat eine Sprecherin der Deutschen Bahn soeben der Deutschen Presseagentur mitgeteilt. Für den Moment würden alle Züge an den Bahnhöfen zurückgehalten, bis eine sichere Weiterfahrt gewährleistet werden könne. Es komme daher zu Verspätungen und Ausfällen. In Brüssel haben Menschenrechtsgruppen gegen die Gespräche zwischen EU-Vertretern und den islamistischen Taliban protestiert. Eine Sprecherin von Amnesty International sagte bei der Protestaktion vor dem Hauptquartier der EU-Kommission, es sei unfassbar, dass die EU versuche, Menschen nach Afghanistan abzuschieben, wo die Lage immer gefährlicher werde. Ein Taliban-Sprecher sprach von einem historischen Besuch. US-Außenminister Rubio wirbt in der Golfregion für das Abkommen mit dem Iran zur Beendigung des Krieges. Er ist am Abend in den Vereinigten Arabischen Emiraten angekommen und wird in den kommenden Tagen nach Kuwait und Bahrain weiterreisen. Rubio sagte in Abu Dhabi, die Sorgen der Golfstaaten würden dabei sicher zur Strafe kommen. Eine umstrittene Einlassregelung in einem Freibad in Halle sorgt aktuell bundesweit für Aufsehen. Menschen, die nicht genug Deutsch sprechen, dürfen laut dem Betreiber nicht in das Bad, weil diese möglicherweise die Baderegeln nicht verstehen. Dagegen geht die Stadt Halle jetzt vor. Sie hat den Betreiber dazu aufgefordert, die Regelung zurückzunehmen. Ein Sprecher sagte, ein Vorgehen, das als ausländerfeindlich wahrgenommen werden könne, würde das Ansehen der Stadt beschädigen. Das Wetter für Deutschland heute in der Nacht teils klar, teils wolkig. Anfangs gibt es im Süden noch vereinzelt Schauer oder Gewitter, ansonsten bleibt es trocken. Tiefstwerte zwischen 21 und 8 Grad. Morgen ebenfalls wieder hochsommerlich. Temperaturen zwischen 28 und 38 Grad. Genauso bleibt es dann auch am Donnerstag und am Freitag. Viel Sonne und nur eine geringe Gewittergefahr. Und in diesem Moment ist es 23.03 Uhr.

0: Hier ist ein LKW umgestürzt. Vor der Ausfahrt Karlsbad 2 Kilometer Stau. A67 Mannheim Richtung Darmstadt. Zwischen Fürnheimer Dreieck und Lorsch 2 Kilometer Stau nach einem Unfall. Der Verkehr wird an der Unfallstelle vorbeigeführt. Neckarsulm, die NSU-Straße, ist in Höhe Neckarsulm nach einem Unfall in beiden Richtungen gesperrt.
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2: Mit Michael Reifsteck und mit Harry Styles und American Girls.
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1: Der Bahnverkehr ist deutschlandweit eingestellt. Das hat die Bahn mittlerweile bestätigt. Und es betrifft Fernzüge, Regionalzüge und S-Bahnen. Alles steht still wegen einer Störung im Funkverkehr. So viel wissen wir. Wie viel wissen die Menschen, die drinstecken? Eine von denen, die in einem stehen gebliebenen Zug steht, sitzt oder sich ein bisschen die Beine vertritt, ist ARD-Fernsehmoderatorin Lena Ganschow. Hallo Lena.
2: Moin.
1: Wie vertreibst du dir jetzt die Zeit?
2: Also tatsächlich kann ich ein bisschen rumlaufen, denn vor ein paar Minuten hat man hier die Türen geöffnet, denn wir hatten das große Glück, tatsächlich an einem Bahnhof zum Stehen zu kommen. Und deswegen sind jetzt mit mir zusammen, ja, ich würde sagen, schätzungsweise 80, 90 Leute, vielleicht sind es auch ein paar mehr, draußen und laufen auf und ab in der Hoffnung, dass es irgendwann vielleicht doch noch weitergeht.
1: Wir wissen nicht, wie viele Züge auf offener Strecke stehen geblieben sind. Die Bahn sagt, dass die Züge jetzt erstmal in den Bahnhöfen zurückgehalten werden, bis die Störung behoben ist. Möglicherweise habt ihr andere Informationen bekommen?
2: Bisher auch erstmal noch nicht. Also wir wissen noch nicht, ob und wenn ja, wie es von hier weitergehen könnte. Eine Möglichkeit scheint wohl tatsächlich zu sein, auf sich zu fahren. Das habe ich ehrlich gesagt bisher noch nicht gehört und auch noch nicht ausprobiert. Das wäre für mich dann eine Premiere. Wie genau das aussehen soll, ich bin gespannt. Im Moment stehen wir.
1: Also Autofahrer fahren auch auf Sicht, aber die sind in der Regel nicht auf eingleisigen Strecken unterwegs, was es im Bahnverkehr ja dann doch durchaus gibt. Wie ist die Stimmung unter denen, die mit dir unterwegs sind?
2: Ich würde sagen, grundsätzlich gelassen. Ein paar haben zwar hektisch nach Hotels gesucht hier in der Umgebung, einige sind auch schon mit Taxis weg. Wiederum andere sind einfach auch im Zug geblieben und sind eben nicht jetzt an der frischen Luft. Und einige wenige, die haben sich wirklich total gefreut, dass wir ausgerechnet hier in Gelnhausen zum Stehen kamen, denn die mussten genau hier hin. Das heißt, die sind möglicherweise sogar früher zu Hause als ursprünglich geplant.
1: Ach so, weil Gelnhausen eigentlich bei dieser Verbindung kein Stopp gewesen wäre.
2: Absolut.
1: Ja gut, aber es gibt noch keine Infos über Ersatzbusse, die rangeschafft werden oder Infos, wo in Hotels ihr von der Bahn organisiert unterkommen könntet.
2: Bisher wissen wir leider noch nicht, wie es für uns weitergeht.
1: Lena Ganschow von der Strecke, wenigstens nicht offener Strecke in einem stehenden Zug in Gelnhausen. Vielen Dank, das war live von unterwegs. Sobald wir weitere Informationen haben, hört ihr sie selbstverständlich hier bei uns.

Eine Eilmeldung aus dem Verkehrszentrum. Achtung, ein Falschfahrer auf der A6, A620, Saarbrücken-Saarlouis zwischen Dreieck Saarbrücken und Saarbrücken-West-Spangenbrücke. Hier kommt euch ein Falschfahrer entgegen. Bitte fahrt äußerst rechts und überholt nicht. Auf der A6, A620, Saarbrücken-Saarlouis zwischen Dreieck Saarbrücken und Saarbrücken-West-Spangenbrücke. Ein Falschfahrer, Vorsicht in beiden Richtungen.

Bomb Funk MCs und Freestyler. Hier ist Pop, die Abendshow. Wie der nächste Song klingt, liegt jetzt wieder in eurer Hand. Es ist diesmal allerdings eigentlich nur ein Star, der mit seinem Hit dreimal kommt. Eigentlich haben wir drei verschiedene Interpreten. Das ist streng genommen heute vielleicht auch der Fall, wie man es nimmt. Es ist Birdie. Keeping Your Head Up ist ein großer Hit von ihr. Birdie ist die Sängerin, die wir in jedem Fall hören werden. Aber wir hören einen Remix davon. Nur welchen? Auf jeden Fall tanzbar mit Beats. Aber wer hat den besten Drop? Angebot 1. Der Topic Remix. Angebot 2. Der Remix von Don Diablo.

0: Welcher dieser Biest versetzt euch in die beste Laune heute Abend? Dann entscheidet ihr jetzt unter 0722212011. Wer macht es mal ein bisschen anders als sonst? In jedem Fall Birdie, aber von wem geremixed? 1, 2 oder 3, Topic oder Don Diablo? Meldet euch unter 0722212011 und entscheidet jetzt. Hallo, wer ist da?
1: Hi, hier ist Eva aus Bremen.
0: Eva, was darf sein?
1: Die 3, bitte.
0: Einmal die 3 machen wir vielleicht. Hallo, wer ist da?
2: Hallo, Volker aus Ahrweiler. Ich wünsche mir die 1.
0: Einmal die 1. Danke, Volker. 0722212011. Ihr entscheidet live. Hallo, wer ist da?
3: Hallo, Sarah hier, die 3.
0: Auch die 3. Jonas Blue kriegt eine Stimme. Dankeschön. Wer ist jetzt dran?
4: Hallo, ich bin die Sabine.
0: Sabine?
4: Die Nummer 3.
0: Auch die Nummer 3. Dann hören wir jetzt den Jonas Blue Remix von Birdies Keeping Your Head Up. Dankeschön. Ciao.

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4: Heute Nacht ist es anfangs teils wolkig mit lokalen Gewittern im Süden Baden-Württembergs, sonst klar. Die Temperaturen sinken langsam auf 21 bis 14 Grad. Morgen dominiert Sonnenschein, allenfalls lockere Wolken ziehen vorbei. 31 Grad werden es am Nachmittag auf der Westalb bis 38 Grad in Rheinhessen.
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5: Entwarnung auf der A6, A620 Saarbrücken. Salui? Kein Falschfahrer mehr zwischen Dreieck Saarbrücken und Saarbrücken-Westspangenbrücke. A5 Karlsruhe Richtung Frankfurt. Zwischen Karlsruhe Nord und Bruchsal Markierungsarbeiten. Es ist nur eine Spur frei. 4 Kilometer Stau, Verzögerung bis zu 25 Minuten. Die A8 Karlsruhe Richtung Stuttgart ist zwischen Karlsbad und Pforzheim West wegen einer Unfallaufnahme gesperrt. Hier ist ein LKW umgestürzt. Vor der Ausfahrt Karlsbad 2 Kilometer Stau. A67 Mannheim Richtung Darmstadt. Zwischen Firnheimer Dreieck und Lorsch 2 Kilometer Stau nach einem Unfall. Der Verkehr wird an der Unfallstelle vorbeigeführt.
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Hier ist Pop, die Abendshow. Aktuell, wir haben schon darüber berichtet, dass der Bahnverkehr in ganz Deutschland eingestellt wurde. Das betrifft Fern- wie Nahzüge. Inzwischen informiert die Deutsche Bahn auch selbst ihre Kunden darüber auf ihrer Seite und in ihrer App. Seit ein paar Minuten steht dort, dass die Techniker mit Hochdruck daran arbeiten, die Störung zu beheben. Diese Störung ist eine solche im internen Bahnfunkverkehr. Das ist der digitale Bahnfunk GSMR, der für die Kommunikation der Stellwerke mit den Lokführern zuständig ist und der auch dafür da ist, dass Notrufe über diesen Funk gesendet werden können. Schon allein deshalb muss aus Sicherheitsgründen der Verkehr eingestellt werden, wenn dieser Kommunikationsweg nicht mehr möglich ist. Viele Züge stehen offenbar auch noch auf offener Strecke. Die Bahnchefin Evelyn Pallas hat ein Interview gegeben, in dem sie sagt, sie arbeiten jetzt zunächst mal daran, die Züge, die auf offener Strecke sind, in die Bahnhöfe zu bekommen, damit die Reisenden dort aussteigen können. Die private Eisenbahngesellschaft Metronom hat dazu aufgerufen, keine Reisen anzutreten. Wer eine geplante Reise im Moment hat, diese zu verschieben. Denn bisher ist, so die Bahnchefin, das Problem noch nicht gefunden. Die Lösung demnach auch natürlich noch nicht. Aber wie gesagt, man arbeitet mit Hochdruck daran. Bis auf Weiteres ist der Bahnverkehr in ganz Deutschland eingestellt.

What It Feels Like von Toby Romeo und You Not Us. Immer noch 0:0 zwischen England und Ghana bei der WM. Es läuft bereits die Nachspielzeit. 6 Minuten sind angekündigt, 2 davon sind schon rum. Rum ist auch Pop, die Abendshow mit Michael Räufsteck. Danke fürs Zuhören. Gleich die Pop-Nacht mit Ben Streubel. Und leider gab es auch heute Abend wieder ein paar Themen, zu denen wir nicht mehr gekommen sind. Wir hatten noch vor, eine Lesung von Briefen aus dem Kummerkasten von Avataren. Die Frage, welche Zusatzausbildung benötigen Pantomimen mit Kindern, um am Elternsprechtag teilnehmen zu können? Und eine Werkschau der Wandmalereien der Kinder dieser Pantomimen. Naja, vielleicht beim nächsten Mal. Gute Nacht.

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1: Um 0 Uhr mit Cedric Bies. In Deutschland ist gerade bundesweit der Zugverkehr eingestellt worden. Grund ist eine IT-Störung, meldet die Bahn. Hintergründe von Andreas Gerlach aus der Nachrichtenredaktion.
2: Ein Sprecher der Deutschen Bahn sagte, es gebe eine bundesweite Störung am digitalen Bahnfunk GSMR. Wegen der Störung würden aktuell erst einmal alle Züge und S-Bahnen an den meisten Bahnhöfen zurückgehalten. Die Ursache für die Störung ist noch nicht bekannt. Auch wie lange das Problem noch bestehen wird, kann die Bahn nicht sagen. GSMR gibt es seit 1992. Es ist eine spezielle Mobilfunktechnik, die vor allem Steuerungsdaten übermittelt. Damit können Lokführer aber auch zum Beispiel mit den Stellwerken telefonieren. Das GSMR-Netz zählt zur kritischen Infrastruktur, wie zum Beispiel auch Stromnetzbetreiber.
1: Nach RBB-Informationen gehen Sicherheitsbehörden nicht von Sabotage aus. Im Moment werde ein fehlerhaftes Update der Deutschen Bahn als Ursache vermutet. Bundesarbeitsministerin Baas von der SPD hat sich für die Empfehlungen der Rentenkommission eingesetzt. Im ZDF hat sie gesagt, es seien sehr gute Vorschläge. Damit werde verhindert, dass das Rentenniveau sinkt und die Beiträge ins Unermessliche steigen. Baas hat aber auch eingeräumt, dass es für die SPD teilweise schwere Brocken seien, zum Beispiel die Abschaffung der Frührente. Der US-Senat hat eine Resolution verabschiedet, die Präsident Trump anweist, den Krieg gegen den Iran zu beenden oder eine ausdrückliche Genehmigung vom Kongress für weitere militärische Maßnahmen einzuholen. Ausgenommen sind Einsätze, die zur Verteidigung der USA oder eines Verbündeten erforderlich sind. Auch 4 Republikaner haben für den Beschluss gestimmt. Die Abstimmung ist 50-48 ausgegangen. Sie gilt vor allem als symbolisches Zeichen, dass im Kongress der Widerstand gegen den Iran-Krieg wächst. Der portugiesische Fußballnationalspieler Cristiano Ronaldo hat einen weiteren Rekord aufgestellt. Der 41-Jährige hat am Abend beim 5:0-Sieg gegen Usbekistan 2 Tore geschossen und ist damit der erste Spieler, der bei 6 Weltmeisterschaften getroffen hat. ARD-Sportreporter Philipp Hofmeister.
3: Der klare Sieg gegen den überforderten WM-Neuling Usbekistan war so überzeugend wie verdient. Mann des Tages in der ausverkauften Arena von Houston war der Superstar persönlich, Cristiano Ronaldo, abgefeiert von den Fans bei jedem Ballkontakt. Traf gleich 2-mal. Nuno Mendes, Rafa Leao und ein Eigentor des usbekischen Keepers sorgten für den 5:0 Endstand. Portugal und Cristiano Ronaldo deuten damit erstmals ihr volles Potenzial an und haben ab sofort wieder das Ziel Gruppensieg vor Augen.
1: Außerdem hat England bei der Fußball-WM gerade im zweiten Gruppenspiel 0:0 gegen Ghana gespielt. Das Wetter: heute Nacht gibt es einige Wolken in Deutschland, oft ist es aber auch klar bei Temperaturen zwischen 21 und 8 Grad. Am Tag wird es dann wie die letzten Tage sehr sonnig und sehr heiß mit Temperaturen von maximal 28 bis 38 Grad. Donnerstag und Freitag genauso. Die Zeit: es ist jetzt 0:03 Uhr.
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4: Vorsicht bitte auf der A61 Koblenz Richtung Mönchengladbach. Zwischen Miel und Swisttal steht ein defektes Fahrzeug. A5 Karlsruhe Richtung Frankfurt. Zwischen Karlsruhe Nord und Bruchsal Markierungsarbeiten. Es ist nur eine Spur frei. 4 Kilometer Stau, Verzögerung bis zu 25 Minuten. A7 Füssen Richtung Ulm. Zwischen Memmingen Süd und Rastplatz Buxach Baustelle. Die rechte

0: Hier ist die Popnacht. So, schön, dass wir alle wieder zusammen sind. Ich zähle mal durch, wer jetzt sich gerade in einem Zug aufhält. Der hat natürlich nicht so viel Spaß. Vielleicht habt ihr es mitbekommen. Es gibt in ganz Deutschland eine große Bahnstörung, so nennt sich das. Also das heißt, es fährt kein einziger Zug mehr. Bundesweit ist der Zugverkehr wegen einer Funkstörung vorübergehend eingestellt, heißt es bei der Bahn. Und natürlich haben wir auch einen Experten, einen Superbahn-Experten. Das ist Niklas Hoth. Guten Morgen, lieber Niklas.
1: Guten Morgen.
0: Gute Nacht vielmehr. Ne? Ja. Jetzt musst du dir die Nacht auch mal um die Ohren schlagen, weil du ja Bahnexperte so bist. In diesem Fall, ich habe ja auch schon viel erlebt bei der Bahn, du auch. Verspätungen kennen wir alle, aber dass kein einziger Zug mehr fährt, was ist denn jetzt kaputt?
1: Ja, das ist schon eine sehr außergewöhnliche Situation. Du hast es gerade schon gesagt, der Zugfunk ist gestört. Und das ist eben ein Riesenproblem, denn der Zugfunk ist das zentrale Kommunikationsmittel, womit die Lokführer, die vorne im Zug sitzen, kommunizieren. Zum Beispiel mit den Stellwerken und den Betriebszentralen und auch die Züge untereinander. So, und dieser Zugfunk, der ist auch dafür da, dass Notrufe abgegeben werden. Also meinetwegen, da ist Personen im Gleis, alle Züge anhalten. Und das ist natürlich so sicherheitsrelevant, dass wenn der ausfällt, du den Zugverkehr nicht guten Gewissens laufen lassen kannst.
0: Wie muss man sich das vorstellen? Das heißt also, du bist unterwegs jetzt zwischen Frankfurt und Köln und plötzlich kommt eine Durchsage, Achtung, stehen bleiben, dann steht man irgendwo auf offener Strecke.
1: Richtig, das ist, also so ist es normalerweise, wenn es funktioniert, dann macht der Lokführer eine Durchsage, alle Züge anhalten. Jetzt war es so, dass die Bahn das so halbwegs geordnet gemacht hat. Also die Züge sind schon nochmal bis zum nächsten Bahnhof weitergefahren, da dann aber jetzt geendet. Also sollten jetzt eigentlich keine Züge auf freier Strecke stehen, sondern zumindest irgendwo am Bahnsteig. Aber da geht es halt nicht weiter.
0: Und was bedeutet das für die Passagiere, wenn ich jetzt da drin bin, bei, ich meine, gefühlten 40 Grad, das steigt ja dann auch noch ein bisschen. Die Klimaanlagen werden irgendwann vielleicht mal abgeschaltet, weil zu wenig Strom da ist? Oder?
1: Nee, davon ist nicht auszugehen. Nee, das ist eine Zugfunkstörung. An sich die restliche Infrastruktur funktioniert. Strom ist da, aber es geht halt einfach nicht weiter. Und für Fahrgäste ist das natürlich blöd. Und bei so einer Riesengeschichte. Also so viele Busse kann man über Nacht natürlich gar nicht organisieren, dass da jetzt überall mit Bussen man weiterkommt. Die Bahn sagt gerade selbst, sie versucht Taxi- und Hotelgutscheine zu organisieren, aber bei einem komplett eingestellten Zugverkehr in ganz Deutschland kann man sich das vorstellen. Das kann natürlich bei Weitem nicht für alle Reisenden funktionieren.
0: Da liegt auch kein Notfallprogramm für einen solchen Fall vor. Weiß man denn mal so hinter den Kulissen, wenn du vielleicht mit jemandem gesprochen hast, ob da vielleicht ein Hackerangriff oder sowas vorliegt?
1: Ja, es gibt gerade so erste Gerüchte. Die Bahn sagt selbst, sie kennt mittlerweile die Störung. Im DB-Navigator schreibt sie von einer IT-Störung. Und was so Gerüchte sagen, ist, dass da irgendwie so ein Software-Update schiefgegangen ist. Müssen wir nochmal abwarten, aber klingt gerade erstmal nicht danach, dass da irgendwer mit böser Absicht dahinter steht, sondern eher, ja, blöder Unfall, möchte man sagen.
0: Also, Großstörung bei der Deutschen Bahn. Es fährt kein einziger Zug mehr. Heute Nacht lasst es bleiben, wenn ihr auf die Idee kommen solltet, in einen Zug zu steigen. Sucht euch andere Möglichkeiten oder ruft direkt bei mir an, hier bei der ARD Popnacht. Wir halten euch auf dem Laufenden. Infos auch auf tagesschau.de.

zurück nach Westerland und gleich ins Meer springen. Das ist das, was wir uns jetzt vorstellen heute an diesem 24.06. Das ist insofern ein tolles Datum. Es ist nämlich auch in 6 Monaten genau Heiligabend. So, das wünscht sich vielleicht so der ein oder andere, der sehr schwitzt. Ansonsten, ihr habt es mitbekommen, es fährt kein einziger Zug gerade in Deutschland. Das heißt, es passt natürlich auch zu diesem Gedenktag heute, der Tag des Fußes. Das heißt, der Fuß wird heute besonders geehrt. Liegt auch daran, weil es ist das wichtigste Körperteil, vor allen Dingen für die Balance. Da ist der große Zeh verantwortlich. Wenn wir den nicht haben, dann fallen wir um, so sagen Experten. Ich weiß, ich würde mir zutrauen, auch auf ohne großen Zeh zu stehen, aber ich will es doch gar nicht erst probieren. Beide Füße zusammen haben 250.000 Schweißdrüsen, so dass ich es mal gehört habe. Also man möchte gar nicht wissen, wenn Menschen im Zug, da sind wir wieder, die Füße so hochlegen auf den Sitz gegenüber, was dort alles sich absondert und was da runterläuft. Also selbst wenn die Schuhe ausgezogen sind, ich mag's nicht. So, bin dagegen. Petition unterschrieben in diesem Moment. Und natürlich so ein Fuß oder so beide Füße laufen 160.000 Kilometer dreimal um die Erde im Laufe ihres Lebens. Das wäre jetzt auch ein Argument dafür, dass man sagt, man beerdigt die Füße extra nochmal. Das hätten sie verdient. Aber soweit sind wir nicht. Das ist der Neue Hit von Charlotte Cardin. The Way We Touch in der Popnacht. Ja.

0: Charlie Puth, One Call Away. Heute Nacht ist ja nicht die Nacht der Bahnfahrer. Also wir haben eine Großstörung in Deutschland bei der Deutschen Bahn. Das heißt, da fährt kein einziger Zug. Eben haben wir schon darüber ausführlich gesprochen mit einem Bahnexperten. Funkstörung im Zugverkehr, das ist der Grund. Jetzt kam die Meldung, dass die ersten Züge wieder losgefahren sind. Also man arbeitet daran, das Ganze wieder zu beheben. Wir halten euch natürlich hier auf dem Laufenden in der Popnacht. Und was auf den Straßen los ist, das in einer Minute.
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6: Die Nacht ist locker bewölkt, meist klar und lau. Tiefstwerte 21 bis 14 Grad. Am Tag scheint oft die Sonne, 31 Grad werden es am Nachmittag auf der Westalb bis 38 Grad in Rheinhessen. Bis zum Wochenende weiterhin häufig Sonne und bis 40 Grad heiß.
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7: Vorsicht bitte auf der A5 Basel Richtung Karlsruhe. Zwischen Rastatt Süd und Rastatt Nord steht ein unbeleuchtetes Fahrzeug. Vorsicht bitte auf der A5 Darmstadt Richtung Frankfurt. In der Ausfahrt Frankfurt-Niederrad stehen defekte Fahrzeuge. Vorsicht bitte auf der A61 Koblenz Richtung Mönchengladbach. Zwischen Miel und Swisttal steht ein defektes Fahrzeug. A5 Karlsruhe Richtung Frankfurt. Zwischen Karlsruhe Nord und Bruchsal Markierungsarbeiten. Es ist nur eine Spur frei. 4 Kilometer Stau, Verzögerung bis zu 25 Minuten. Die A8 Karlsruhe Richtung Stuttgart ist zwischen Karlsbad und Pforzheim West wegen einer Unfallaufnahme gesperrt. Hier ist ein LKW umgestürzt. Vor der Ausfahrt Karlsbad 2 Kilometer Stau.
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0: Und die am meisten unterschätzte Höchsttemperatur heute in Hessen. 33 Grad in Obershausen. Hier ist die Popnacht. Ich bin Ben Sträumlein. 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

0: Hier ist die Popnacht. Tausende Menschen in Deutschland sitzen immer noch in Zügen fest, weil es eine Großstörung bei der Deutschen Bahn gibt. Da funktioniert das Funksystem nicht und deswegen stehen alle Züge still. Man sagt nach ersten Meldungen, es sind wieder ein paar Züge losgefahren, aber da sind so viele Menschen betroffen gewesen, die also irgendwo ein Ziel hatten. Auch ARD-Kollegen haben das Recht auf Freizeit und so sind sie in ihrer Freizeit auch mal in einem Zug unterwegs, wie Daniel Brocke aus Iserlohn. Guten Morgen, Daniel.
1: Guten Morgen, gute Nacht,
0: wie auch immer. Ja, du bist also losgefahren in Siegen nach der Arbeit, hast gedacht, jetzt aber schön Freizeit, Füße hoch, ne? Und wie ist es dir denn ergangen mit dieser Störung?
1: Ja, ich hatte die Hoffnung, also die ersten drei Haltestellen ging es auch, so die ersten 15, 20 Minuten. Und dann haben wir auf einmal angehalten, oder sind wir angehalten, und dann hieß es so, das war es jetzt erstmal auf unbestimmte Zeit. Wie lange wir jetzt hier stehen, keine Ahnung. Hm. Ja, und dann war natürlich erstmal das große Gucken, wie komme ich jetzt nach Hause, weil das war natürlich auch die letzte Bahn, die gefahren ist. Und hat sich dann schwierig gestaltet.
0: Und war freier Strecke irgendwo, oder?
1: Nee, wir waren zum Glück gerade im Bahnhof.
0: Ja,
1: okay. Und dann hat er gehalten und da war dann irgendwie auch klar, der steht ganz schön lange hier. Dann kam die Durchsage.
0: Also man hätte also aussteigen können dann oder waren die Türen zu?
1: Nee, da waren die Türen offen. Dann ist es auch, wer will, kann jetzt auch direkt aussteigen, weil da ist keine Hoffnung, dass wir jetzt in den nächsten Minuten weiterfahren.
0: Und wie hast du dich entschieden? Wie bist du weitergekommen?
1: Ich wurde dann zum Glück abgeholt von meiner Familie. Die hat sich dann von zu Hause aus auf den Weg gemacht, hat mich dann da eingesammelt. War jetzt auch gute 2 Stunden Fahrt für die, aber Gott sei Dank haben sie es gemacht.
0: Ja, da lernt man seine Familie nochmal neu kennen. Ne? So, die anderen haben da nicht so viel Spaß gehabt, weil ich habe das auch schon mal erlebt, dass ein Zug nicht weitergefahren ist. Dann heißt ja, wo kriegt man ein Taxi her? Da gibt es keine mehr. Da muss man Fahrgemeinschaften bilden, Leute ansprechen, also wirklich. Ne?
1: Wobei ich sagen muss, das hat wirklich offensichtlich sehr gut funktioniert. Da haben sich auch viele fremde Menschen zusammengetan und haben sich dann welche Sammeltaxen genommen, um irgendwie weiter voranzukommen. Und da hatte ich so das Gefühl, dass der Zusammenhalt da unter Fremden auch echt gut war.
0: Bundesweite Zugstörung bei der Bahn. Daniel Brocke hat's geschafft, ist in Iserlohn angekommen zu Hause. Dann mach dir eine gute Nacht und erhol dich jetzt.
1: Das mache ich. Danke.

das Know-It-All. Teddy schwimmt in der Popnacht. Oh, das ist kultisch hier. Crazy. Wenn das mal die Britney Spears ist. You drive me crazy. Hier ist die Popnacht.

0: Yeah, Britney Spears, kultische Song in der Popnacht. Jetzt hat uns gerade hier Mario geschrieben aus Bochum. Digga Mario nennt er sich hier. Hallo Popnacht-Team, in Bochum höre ich wieder Züge fahren. Das ist ja schön, wir haben ja diese Großstörung bei der Bahn. Und Dagi aus Kirchheim Tech schreibt, spiel doch mal einen Bahn-Song. Einen schönen Zugsong. Da gibt es ja eine Menge. Zum Beispiel den Sonderzug nach Pankow oder Last Train to London, ELO, Runaway Train, Soul Asylum, der Downtown Train von Rod Stewart. Am meisten passend wäre ja wahrscheinlich, es fährt ein Zug nach nirgendwo. Aber sie meint, super wäre doch zum Abreagieren für alle, die irgendwo in Zügen festsitzen, dieser Song.
1: Das ist der Rock'n'Roll Train. AC/DC ist die Popnacht.

Hey, stay, hier ist die Popnacht. Ach, das war ein Fußballabend, der war nicht so dolle, ne? Also England, Ghana 0-0, da gibt es Stimmen, die sagen, das war das langweiligste Spiel überhaupt. Und heute spielen noch Panama, Kroatien, Kolumbien gegen Kongo. Und ein richtiger Fußballsong darf natürlich auch nicht fehlen. Los, los, die, die, Shakira und Burna Boy in der Popnacht.

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1: Um 1 Uhr mit Cedric Bies. Nach einer bundesweiten IT-Störung bei der Deutschen Bahn fahren die ersten Züge wieder. Der Bahnverkehr soll schrittweise wieder aufgenommen werden, heißt es aus Bahnkreisen. Eine Störung beim Funksystem der Bahn hatte dazu geführt, dass der Zugverkehr in ganz Deutschland zwischenzeitlich eingestellt war. Viele Kunden saßen in Zügen fest. Über das betroffene System GSMR können die Lokführer zum Beispiel mit den Stellwerken telefonieren. Nach RBB-Informationen gehen Sicherheitsbehörden nicht von Sabotage aus. Im Moment wird offenbar stattdessen ein fehlerhaftes Update der Deutschen Bahn als Ursache vermutet. In Frankreich war es gestern so heiß wie seit mehr als 70 Jahren nicht mehr. Der Wetterdienst Météo France meldet, dass in vielen Städten Temperaturen von über 40 Grad gemessen wurden. Südlich von Bordeaux sogar 44. Aus Paris berichtet Kai Rienecker.
2: Die französische Regierung hält inzwischen fast täglich Krisensitzungen ab. Das Personal in den Krankenhäusern soll nun aufgestockt werden, weil mit einer Welle geschwächter Menschen gerechnet wird. Rund 2000 Schulen wurden bereits geschlossen, auch Baustellen in vielen Departements müssen ausgesetzt werden. Viele Menschen suchen Abkühlung in Flüssen und Seen. Nach Angaben von Premierminister Le Cornu sind allein in den vergangenen 5 Tagen 40 vor allem junge Menschen bei Badeunfällen gestorben. Eiffelturm und Louvre in Paris schlossen außerplanmäßig bereits am Nachmittag. Der erste Atomreaktor musste heruntergefahren werden, weil das Kühlwasser aus den Flüssen zu warm ist.
1: Der Finanzausschuss des EU-Parlaments hat dafür gestimmt, den digitalen Euro einzuführen. Das galt als wichtige Hürde vor weiteren Verhandlungen. Geplant ist, dass die digitale Euro-Version das Euro-Bargeld ergänzt, aber nicht ersetzt. Sie soll überall im Euroraum als Zahlungsmittel akzeptiert werden. Falls die Verordnung angenommen wird, kann die Europäische Zentralbank im kommenden Jahr ein Pilotprojekt zum digitalen Euro starten. 2029 könnte er dann offiziell eingeführt werden. Bei der Fußball-Weltmeisterschaft hat England am Abend 0:0 gegen Ghana gespielt. Damit haben die Engländer den vorzeitigen Einzug in die K.O.-Runde verpasst. WM-Reporter André Siems.
3: Für den Trainer der Engländer Thomas Tuchel war es eine Premiere. Zum ersten Mal hat er ein Pflichtspiel mit den Three Lions nicht gewonnen. Es war ein müder Kick in der ersten Halbzeit ohne echte Torchancen. Harry Kane schaffte es in 45 Minuten gerade mal einen Schuss aufs Tor der Ghana abzugeben. 0:0 zur Pause. So ging es auch in der zweiten Hälfte weiter. Die beste Chance der Engländer vergab Kane aus 6 Metern nach einem Kopfball von O'Reilly, der davor an die Latte gegangen war. Ghana verteidigte alles hinten weg, hätte 10 Minuten vor dem Ende nach einem Konter sogar noch in Führung gehen können. So blieb es beim Torlosen 0:0.
1: Das Wetter. Heute Nacht gibt es einige Wolken in Deutschland. Oft ist es aber auch klar bei Temperaturen zwischen 21 und 8 Grad. Am Tag dann wie die letzten Tage sonnig und heiß mit Temperaturen zwischen 28 bis maximal 38 Grad. Die Zeit, es ist 1:03 Uhr.
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4: Vorsicht bitte auf der A661 Bad Homburg-Egelsbach. Zwischen Frankfurt am Main-Heddernheim und Eckenheim fährt ein Fahrradfahrer. Vorsicht bitte im Kreis Oberallgäu auf der B19. Zwischen B308 Immenstadtzentrum und Immenstadt Nord steht ein defektes Fahrzeug. A5 Karlsruhe Richtung Frankfurt. Zwischen Karlsruhe Nord und Bruchsal Markierungsarbeiten. Es ist nur eine Spur frei. 4 Kilometer Stau, Verzögerung bis zu 25 Minuten. Die A8 Karlsruhe Richtung Stuttgart ist zwischen Karlsbad und Pforzheim West wegen Bergungsarbeiten gesperrt.
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5: mit Ben Streubel. So, wir halten euch natürlich weiter auf dem Laufenden, was bei der Deutschen Bahn so los ist mit ihrem fehlgeschlagenen Software-Update und warum diese Großstörung da gerade so stattfindet. Aber die ersten Züge rollen ja auch wieder und wie es dann da aussieht, das hören wir in einer halben Stunde von unserem Bahnexperten. Ansonsten gleich werden wir einen sehr lauten Hit spielen. Das ist

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1: Hier in der Popnacht kommen die Vorschläge aus Baden-Württemberg und Niedersachsen. Tanja aus Hannover, guten Morgen.
2: Ja, guten Morgen.
1: Und du bist unterwegs, nicht mit dem Zug, heute Nacht glücklicherweise in deinem LKW. Du bist schon einige Kilometer gefahren. Ne? Wo bist du rumgekommen?
2: Ich bin von Hannover aus hier in Ruhrpott nach Oberhausen und bin dann über Neuss jetzt gerade auf dem Rückweg nach Hannover wieder.
1: Ja, und alles gut? Bei dir läuft alles, ne?
2: Ja, um die Uhrzeit brauchst du keine Sorgen machen, nee, auf der Bahn.
1: Da gibt es doch keine Funkstörung bei dir. Hast du eigentlich noch ein Funkgerät? Gibt es sowas noch in deinen Kreisen?
2: So, ja, gibt es in den Kreisen.
1: Kanal 9, hier, hallo, hier ist das klar.
2: Ja, Stichwort Sprachbarriere, aber es gibt es noch und es wird auch noch benutzt, das stimmt.
1: Ist auch lustig, macht bestimmt auch Spaß. So, du hast dir ausgesucht von Kiss, I was made for loving you.

0: Also ist Vorschlag Nummer 1 für Tanja aus Hannover und Markus aus Bonn. Der ist zu Hause und beobachtet Züge tatsächlich aus seinem Fenster. Du bist an der Bahnstrecke. Lebst du, Markus?
1: Ja, richtig. Hier Südstadt und ich beobachte hier im Kreis.
0: Ja.
1: Also leere Züge, die hier vorbeifahren ohne Passagiere.
0: Ah ja, die sind alle schon ausgestiegen und dann fahren sie bei dir. Wo ist das genau? Südstadt, sagst du?
1: Ja, Bonn. Ja, weißt du, so Bonn Hauptbahnhof Südstadt.
0: Ja. Da ist halt und was sind ICEs, Regionalzüge?
1: ICEs und Güterzüge sind ja auch bekanntlich leer.
0: Muss ja alles koordiniert werden jetzt mal wieder, ne?
1: Ja, also staunen die sich alle hintereinander.
0: Ja, und das ist lustig. Züge auf der Suche nach Gästen.
1: Ja, genau.
0: Das kann auch mal so rum sein. So, du hast dir ausgesucht von Dead or Alive, You Spin Me Round.

aber diese beiden Songs, das sind ja große Lenkradklopfer. Welchen sollen wir lauter spielen als alle anderen Hits? You Spin Me Round von Dead or Alive oder vielleicht auch I Was Made for Loving You Baby von Kiss 07221 2011. Dead or Alive oder Kiss 07221 2011. Markus und Tanja, danke für die Vorschläge. Euch eine gute Nacht. Ciao.

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Und er jammert aber ganz schön, es ist 1.18 Uhr. Vorsicht in beiden Richtungen auf der A1 Hamburg-Bremen. Da sind Menschen auf der Fahrbahn zwischen Harburg und Horster Dreieck. Nach der Swedish House Mafia lösen wir auf, welcher Hit hier der lauteste wird. Der Lenkradklopfer in der Popnacht.

0: die Swedish House Mafia und Moth to a Flame.
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0: Und die Vorschläge kamen heute aus Nordrhein-Westfalen und aus, was haben wir denn noch mal? Niedersachsen. Tanja aus Hannover war für I Was Made for Loving You Baby und Markus aus Bonn hätte gerne You Spin Me Round und Dead or Alive gehört und wir brauchen das Zünglein an der Waage. 50-50 steht es. Und was haben wir hier? WhatsApp Audio. Hallo.
2: Da bin ich heute gerne das Zünglein an der Waage. Spin Me Around, Dead or Alive. And that is it, that is it. Ja. Da geht mein Blutdruck auf über 300. Gib Gummi.

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1: Bei der Deutschen Bahn bewegt sich wieder was. Die Züge fahren wieder. Also die Störung ist angeblich behoben. Wir haben es in den Nachrichten hier in der Popnacht auch schon vermeldet. Verkehr läuft dann Schritt für Schritt wieder an bei der Bahn. Wegen einer Funkstörung ist ja seit gestern Abend 10:30 kein einziger Zug mehr in ganz Deutschland gefahren. Und damit waren sehr viele Menschen auf irgendwelchen Bahnhöfen ganz alleine, sind einfach gestrandet.
2: Also ich war auf dem Rückweg von Hamburg und wollte eigentlich gemütlich nach Köln fahren mit dem ICE. Und dann standen wir in Dortmund und dann hieß es ja, hier geht es jetzt gerade erstmal nicht weiter wegen einer Störung. Ganz deutschlandweit bewegt sich kein Zug und jetzt werde ich abgeholt von meinem Bruder.
3: Also ich arbeite hier in Heidelberg. Und ich würde gerne nach Hause fahren, nach Heilbronn. Genau, und dementsprechend, das war meine letzte Verbindung und jetzt komme ich nicht mehr nach Hause.
4: Also ich glaube, so ein hartes Ding hatte die Deutsche Bahn noch nie. Also schon eine krasse Geschichte. Ich fahre relativ viel in letzter Zeit. Es ist eigentlich gar nicht so schlecht gewesen, aber auch Zugausfall in ganz Deutschland ist schon mega.
0: Ja, das ist mega. Ja, woran hat es denn jetzt gelegen? Sicherheitsbehörden, die sagen, es war keine Sabotage nach RBB-Informationen. Im Moment wird vermutet, dass da ein Update bei der Bahn schiefgegangen ist und deswegen der Funk gestört war, mit dem die Lokführer zum Beispiel dann mit den Stellwerken telefonieren können. Naja, wir halten euch da auch weiter auf dem Laufenden, weil bis alles läuft, das wird noch ein bisschen dauern, noch mehr Infos zur Bahnstörung bekommt ihr auch zum Nachklicken auf tagesschau.de.

0: Uhr 32.
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2: Die Nacht ist locker bewölkt, meist klar und lau. Tiefstwerte 21 bis 14 Grad. Am Tag scheint oft die Sonne, allenfalls lockere Wolken sind unterwegs. 31 Grad werden es am Nachmittag auf der Westalb bis 38 Grad in Rheinhessen. Bis zum Wochenende weiterhin häufig Sonne und bis 40 Grad heiß.
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3: Vorsicht bitte auf der A1 Köln-Koblenz Richtung Trier. Zwischen Salmtal und Föhren liegen mehrere Feuerlöscher. Vorsicht bitte auf der A61 Koblenz Richtung Ludwigshafen. Zwischen Laudert und Rastplatz. Hunsheide liegt ein Reifen. A5 Karlsruhe Richtung Frankfurt. Zwischen Karlsruhe Nord und Bruchsal Markierungsarbeiten. Es ist nur eine Spur frei. 4 Kilometer Stau, Verzögerung bis zu 25 Minuten. A5 Karlsruhe Richtung Basel. Zwischen Appenweier und Offenburg Fahrbahnerneuerung. Die beiden linken Spuren sind gesperrt. Es ist nur eine Spur frei, Deih und ein I zwischen 19.30 Uhr und 0 Uhr bis 25. Juni. Die A8 Karlsruhe Richtung Stuttgart ist zwischen Karlsbad und Pforzheim West wegen Bergungsarbeiten gesperrt.
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0: Und die am meisten unterschätzte Höchsttemperatur in Deutschland, Havelberg in Sachsen-Anhalt, 32 Grad. Hier ist die Popnacht. Ich bin Ben Sträubel.

0: Why is everything so heavy? Warum ist alles immer so schwer? Ja, das wäre ja auch langweilig, wenn alles sehr leicht wäre. Bei der Bahn ist es manchmal mega schwer. Da gibt es dann den Mega-Stillstand und den Mega-Ausfall, wie wir das jetzt gestern Abend bis heute Nacht hinein hatten, nämlich die Funkstörung. Laut Bahn ist es aber wieder repariert und der Verkehr läuft wieder Schritt für Schritt an. Für wahrscheinlich tausende Menschen in Deutschland ist die Zugfahrt heute Nacht und auch gestern Abend dann in die Nacht rein einfach die Hölle gewesen. Man ist an irgendeinem Bahnhof gestrandet. Niklas Roth ist Bahnexperte. Und wann sind denn die Gestrandeten endlich an ihrem Ziel? Wie lange kann das noch dauern, bis das so einigermaßen organisiert ist?
1: Doch, das kann echt noch ein Weilchen dauern, denn das sorgt ja natürlich jetzt im Nachhinein auch für Probleme, denn die Züge sind erstmal angehalten am nächstbesten Bahnhof. Und jetzt können sie zwar weiterfahren, was so die Infrastruktur angeht, also alles wieder okay, aber da sind ja Lokführer drauf, da sind Zugbegleiter drauf und die haben eine Arbeitszeit und irgendwann dürfen die nicht mehr weiterfahren, so wie eine Lenkzeit quasi. Das heißt, es ist nicht davon auszugehen, dass alle Züge jetzt heute Abend noch ans Ziel fahren können und natürlich ist damit auch der Dienstplan tagsüber komplett auf den Haufen geworfen und ich glaube, heute vor allem im Fernverkehr wird noch ordentliches Chaos herrschen. Irgendwie kann man sich wahrscheinlich dann mal durchschlagen mit manchen Zügen, die fahren werden, aber bei Weitem nicht Normalbetrieb heute im Fernverkehr.
0: Ja, wir haben ja einen Hörer gehört aus Bonn, der wohnt an einer Bahnstrecke in der Nähe des Bahnhofs in der Südstadt und der hat gesagt, er sieht die ganzen Züge vorbeifahren, ICEs, Regionalzüge, alle hintereinander, tuckern und alle sind leer. Ja, die müssen ja erstmal irgendwo an ihre Bestimmungsorte oder Startorte wieder hin.
1: Genau, und sie brauchen halt Personal dafür und das ist, glaube ich, das noch größere Problem. Und ja, die Menschen werden wahrscheinlich jetzt gestrandet sein, möglicherweise zum Teil ins Hotel gegangen sein, das geht ja, Fahrgastrechte, aber ob da nicht in manchen Städten die Hotels auch einfach mal dann sehr schnell voll waren, Das kann natürlich auch sein.
0: Was würdest du den Pendlern empfehlen, die jetzt zuhören und sagen, ich muss eigentlich um 8 Uhr in den Zug steigen, was weiß ich, in Düsseldorf oder in Köln?
1: Ja, kommt so ein bisschen drauf an, ob es Regionalverkehr oder Fernverkehr ist, aber Berufsverkehr könnte auch im Regionalverkehr, bis sich das eingeruckelt hat, morgen früh echt ein Problem sein mit Ausfällen und größeren Verspätungen. Ich nehme an, da wird es dann im Laufe des Vormittags besser. Fernverkehr wird, wie gesagt, den ganzen Tag schwierig werden. Irgendwie wird man sich durchschlagen können, wenn man zeitkritisch unterwegs ist, mal dann doch gucken, wenn es wirklich einen fixen Termin gibt, wo man da sein muss, ob es da eine Alternative gibt, weil da würde ich mich nicht unbedingt auf die Bahn verlassen.
0: Also der beste Freund wird für Bahnfahrer der DB-Navigator wieder sein, ne?
1: Das sowieso.
0: Scrollen sich wieder rauf und runter, wie wir das hier auch machen. Also von der Störung her, von der Ursache, sagt man ja, ist wahrscheinlich keine Sabotage. Gibt es da irgendwie eine neuere Geschichte von dir? Also Update-Problem hat man gehört.
1: Genau, also die Bahn spricht offiziell von einer IT-Störung. Und was ich so höre, ist eben, dass da ein Software-Update schiefgelaufen ist. Das ist natürlich ein bisschen peinlich. Aber immerhin hatte da offensichtlich niemand Böses was als Plan davor und wollte die Bahn da irgendwie sabotieren.
0: Also kein Hack. Niklas Roth, ARD, Bahnexperte. Wir bleiben dran, halten euch natürlich die ganze Nacht auf dem Laufenden, was den Stillstand bei der Deutschen Bahn betrifft. Und Infos auch auf tagesschau.de.
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0: Joris. Und das Leben ist schön. Oder ist es eben scheiße? Es gibt eben diese beiden Seiten. Und für den einen ist es eben nicht so dolle, wenn er im Zug hängt und kommt nicht weiter, weil es eine Störung bei der Bahn gibt. Aber für den anderen, der im Taxi sitzt und darauf wartet, dass sehr viele Fahrgäste irgendwo weit weg gefahren werden möchten, da freut sich natürlich das Taxifahrerherz wie das von Manfred aus Braunschweig. Guten Morgen, Manfred.
1: Guten Morgen, Benny.
0: Du hast die Sache mal von der anderen Seite gesehen. Also das heißt, du bist informiert worden, es gibt eine Störung bei der Bahn, es fährt kein Zug. Und dann?
1: Ja, und dann fährt man halt Richtung Bahnhof, sieht die ganzen Leute da am Servicepoint stehen und gibt sich seinem Schicksal oder versucht das halt ein bisschen zu steuern, wenn man dann fragt, wenn da jetzt 20 Leute auf einen Zug kommen, wo es hingeht, da sucht man sich natürlich die Fahrten aus. Nach auswärts kann man ja so ein bisschen selektieren, dass man den Wagen vollkriegt, aber jetzt auch nicht großartig seine Arbeitszeit überschreitet.
0: Ja, waren denn genug Taxis da? Wahrscheinlich nicht, ne, für die vielen Menschen
1: in
0: Braunschweig.
1: Nein,
0: auf keinen Fall.
1: Und das wird auch noch so weitergehen, weil die ersten Züge, was ich gesehen habe, fahren in Braunschweig ab hier. Und da werden schon einige Schnappatmung haben heute Morgen, wenn sie das nicht mitgekriegt haben, stehen auch und merken, die Züge fahren nicht.
0: Wo bist du denn hingefahren dann mit Fahrgästen von Braunschweig aus?
1: War ein paar Ecken hinter Magdeburg.
0: Ja, ist ja so auch ein guter Auftrag dann, ne?
1: Das,
0: ja.
1: Kann man zufrieden sein, und doch. Das passt genau in meinen Plan rein.
0: Mehrere Stops dann? Hast du also mehrere Leute mitgenommen, die anfahren nach Potsdam?
1: Nein, das war ganz nett von der Deutschen Bahn gemacht, das ging da zum Bahnhof.
0: Okay, also und die Kollegen sind auch alle unterwegs, dann grüßen wir mal alle Taxifahrer, die heute also Großgeschäft haben, ne? Die anderen haben Großstörung, die nächsten Großgeschäft. Also insofern war es für dich eine kann man sagen, lukrative Nacht zumindest und du hast neue Leute kennengelernt.
1: Ja, ne? Geht ja noch bis halb sieben,
0: ja,
1: ich habe ja später angefangen,
0: ja, siehst
1: war
0: du
1: genau
0: mal.
1: Passig.
0: Und ich bin auch noch da. Also, durchhalten, ja? Danke für den Einsatz.
1: Okay.
0: Ciao, Manfred.
1: Tschüss.

Vincent. Um 1.56 Uhr noch eine Gefahrenstelle. Bitte aufpassen auf der A1 Bremen in Richtung Osnabrück. Da liegt ein Reifen auf der Fahrbahn. Zwischen Wildeshausen West und Ahlhorner Heide vorsichtig unterwegs sein. Und noch was Romantisches, Tipico Romantico. Sienna Spyro und Die on this Hill.